mit Tobias Hürenbach heute Nacht ganz herzlich willkommen. Hinein in diese Stunde des ARD-Nachtkonzerts mit Musik von Mozart, und zwar mit seiner Sinfonie D-Dur, Köchelverzeichnis 504. Hugh Wolf dirigiert das HR-Sinfonieorchester.

Das HR-Sinfonieorchester präsentierte unter dem Dirigat von Hugh Wolff die Sinfonie D-Dur, Köchelverzeichnis 504 von Wolfgang Amadeus Mozart. BR Classic präsentiert Ihnen das ARD-Nachkonzert. Schön, dass Sie mit dabei sind. Es gibt Kammermusik jetzt von Johann Sobek, und zwar ein Meister aus Tschechien, der sich vor allem im Bereich der Bläserserenaden gut auskannte und auch einige Kammermusiken für verschiedene Bläserformationen anfertigte. Auch das Quintett F-Dur, das schrieb er für Flöte, Oboe, Klarinette, Horn und für das Fagott. Das erleben wir jetzt mit dem Albert-Schweitzer-Quintett.

Das Albert-Schweitzer Quintett präsentierte das Quintett für Flöte, Oboe, Klarinette, Horn und Fagott F-Dur von Johann Sobeck hier im heutigen ARD-Nachkonzert. Und da kommen wir jetzt zum Volksmusikfan Zoltán Kodály. Er ist ja sehr viel rumgereist und hat einige Volkslieder gesammelt, zum Beispiel auch Der Pfau flog auf. Das Werk basiert auf einem uralten ungarischen Volkslied. Der Text des Liedes, der lautet da übersetzt: Der Pfau flog auf das Komitatshaus, also das Regierungsgebäude, um den armen Gefangenen die Befreiung zu bringen. So. Das Ganze hier für Orchester gesetzt von Zoltán Kodály. Das ist in diesem Fall die Staatliche Philharmonie Brünn.

Der Pfau flog auf, Variationen über das ungarische Volkslied für Orchester von Zoltán Kodály. Die staatliche Philharmonie Brünn spielte unter der Leitung von José Cerebrier. Als nächstes hier in dieser Nacht auf Dienstag Kammermusik von Clara Schumann, genauer gesagt die drei Romanzen für Klavier in S-Moll, G-Moll und Astur mit der britischen Pianistin Isotta Kenney Mason.

äußerte Kenney Mason, eine Pianistin aus Nottingham. Sie präsentierte hier die drei Romanzen für Klavier von Clara Schumann. In dieser Nacht auf Dienstag haben wir jetzt noch Symphonisches von Ferdinand Ries für Sie rausgesucht. Von ihm die Sinfonie Nummer 2, C-Moll mit dem Züricher Kammerorchester, dirigiert von Howard Griffiths.

Das war das Züricher Kammerorchester. Am Pult stand Howard Griffiths Sinfonie Nummer 2, C-Moll von Ferdinand Ries. Es geht auf die 4 Uhr Nachrichten zu und raus aus dieser Stunde hier im ARD Nachtkonzert mit Musik von Jean Sibelius.

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1: Um 4 Uhr mit Olaf Knapp. Der oberste Gerichtshof der USA hat Pläne der Trump-Regierung gestoppt, die Briefwahl einzuschränken. Die Richter lehnten einen Eilantrag ab. Aus der Nachrichtenredaktion Janine Artist.
2: Die Entscheidung ist von großer Bedeutung, weil in den USA fast ein Drittel der Wähler per Briefwahl abstimmt und im November Zwischenwahlen anstehen. Die Regierung wollte ihre Änderung noch davor durchsetzen. Eine mögliche Folge wäre gewesen, dass viele US-Amerikaner nicht per Post hätten wählen können. Präsident Trump behauptet immer wieder, die Briefwahl führe zu Betrug. Belegen kann er das nicht. Die Zwischenwahlen gelten als wichtiger Stimmungstest für Trump. Den Republikanern droht im Repräsentantenhaus eine Niederlage. Im Senat könnte es eine Pattsituation geben.
1: Kampfflugzeuge der NATO haben im litauischen Luftraum eine Drohne abgeschossen. Das teilte das Nationale Krisenmanagementzentrum mit. Litauens Präsident Nausėda schrieb, er danke den Einsatzkräften der Allianz für ihre schnelle Reaktion. Woher die Drohne kam, ist bisher nicht bekannt. Litauen grenzt an die russische Exklave Kaliningrad und an das mit Russland verbündete Belarus. Seit dem russischen Angriff auf die Ukraine sieht sich das Land bedroht. In der EU gibt es wieder Streit über die Sanktionen gegen Russland. Laut der irischen Ratspräsidentschaft konnten sich die Mitgliedstaaten nicht darauf einigen, heute auslaufende Strafmaßnahmen gegen rund 3000 Personen, Einrichtungen und Unternehmen um 12 Monate zu verlängern. Sie wurden vorerst nur um 7 Tage verlängert, um weiter zu beraten. Grund war, Diplomaten zufolge, die Forderung der Slowakei und Frankreichs, den russischen Oligarchen Alisher Usmanov von der Sanktionsliste zu streichen. Das brandenburgische Oberlandesgericht verhandelt von heute an über eine Klage gegen den Discounter Lidl. Eingereicht hatte sie der Bundesverband der Verbraucherzentralen. Gisela Former berichtet, worum es dabei genau geht.
3: Viele Menschen haben sie auf dem Handy, Apps von großen Handelsketten. In diesem Fall die Lidl Plus App. Mit ihr, so verspricht es der Discounter, könne man beim Einkaufen mehr sparen, durch extra Rabatte. Aber nur, wenn man die App verwendet. Die Verbraucherschützer sehen genau darin eine Diskriminierung. Sie kritisieren, dass Ältere ohne Smartphone, Kinder oder Menschen mit Behinderung benachteiligt würden, weil sie die Apps häufig nicht nutzen könnten oder dürften. Auch gegen andere Supermarkt-Apps haben die Verbraucherschützer schon geklagt.
1: Das Wetter in Deutschland. Am Tage meist freundlich und trocken, am Abend von der Nordsee her Schauer bei Höchstwerten von 20 Grad in Nordfriesland bis 30 Grad am Kaiserstuhl. Und am Mittwoch Schauer oder Gewitter, zeitweise sonnig, bei 16 bis maximal 25 Grad. Es ist 4.03 Uhr.
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4: Und mit einem Glanzstück für Viola und Orchester hinein in diese Stunde des ARD-Nachtkonzerts. Das Rhapsodie-Konzert, komponiert von Bohuslav Martinu mit dem Solisten Timothy Readout und dem Orchestre de Chambre de Lausanne.

Timothy Readout und das Orchestre de Chambre de Lausanne mit dem Rhapsodiekonzert für Viola und Orchester von Bohuslav Martinow. Seit 1998 vergibt das Bundesland Baden-Württemberg die Konradin-Kreuzer-Tafel für Verdienste um die Pflege der Laienmusik. Namensgeber ist hier der Komponist Konradin Kreuzer, der vor allem in Stuttgart, Freiburg und Donaueschingen tätig war. Wir hören von ihm das Quartett S-Dur für Klarinette, Violine, Viola und Violoncello mit Dieter Klöcker und Mitgliedern von Consortium Classicum.

stimmungsvolle Kammermusik von Konradin Kreutzer, das Quartett für Klarinette, Violine, Viola und Violoncello S-Dur, Dieter Klöcker und Konsortium Classicum waren hier zu erleben, im heutigen ARD-Nachkonzert, präsentiert von BR Classic. Francesco Maria Veracini übernimmt, der italienische Meister, der hat ja auch noch ein Wörtchen mitzureden, nämlich mit seiner Ouvertüre Nummer 2 F-Dur ist Musica Antiqua Köln damals aus den Archiven gekommen. Unter der Leitung von Reinhard Göbel haben sie da eine tolle Erfahrung und Ausgrabung gemacht.

Ouvertüre Nummer 2, F-Dur von Francesco Maria Veracini, die leuchtet und klingt wieder so toll. Danke Musiker Antiqua Köln unter der Leitung von Reinhard Göbel. Bis zu den 5 Uhr Nachrichten treibt ein Kobold noch sein Unwesen, in Szene gesetzt von Edward Grieg.

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1: Um 5 Uhr mit Olaf Knapp. Der oberste Gerichtshof der USA hat Pläne der Trump-Regierung gestoppt, die Briefwahl einzuschränken. Die Richter lehnten einen Eilantrag ab. Aus der Nachrichtenredaktion Janine Artist.
2: Die Entscheidung ist von großer Bedeutung, weil in den USA fast ein Drittel der Wähler per Briefwahl abstimmt und im November Zwischenwahlen anstehen. Die Regierung wollte ihre Änderung noch davor durchsetzen. Eine mögliche Folge wäre gewesen, dass viele US-Amerikaner nicht per Post hätten wählen können. Präsident Trump behauptet immer wieder, die Briefwahl führe zu Betrug. Belegen kann er das nicht. Die Zwischenwahlen gelten als wichtiger Stimmungstest für Trump. Den Republikanern droht im Repräsentantenhaus eine Niederlage. Im Senat könnte es eine Pattsituation geben.
1: Kampfflugzeuge der NATO haben im litauischen Luftraum eine Drohne abgeschossen. Das teilte das Nationale Krisenmanagementzentrum mit. Litauens Präsident Nausėda schrieb, er danke den Einsatzkräften der Allianz für ihre schnelle Reaktion. Woher die Drohne kam, ist bisher nicht bekannt. Litauen grenzt an die russische Exklave Kaliningrad und an das mit Russland verbündete Belarus. Seit dem russischen Angriff auf die Ukraine sieht sich das Land bedroht. In der EU gibt es wieder Streit über die Sanktionen gegen Russland. Laut der irischen Ratspräsidentschaft konnten sich die Mitgliedstaaten nicht darauf einigen, heute auslaufende Strafmaßnahmen gegen rund 3000 Personen, Einrichtungen und Unternehmen um 12 Monate zu verlängern. Sie wurden vorerst nur um 7 Tage verlängert, um weiter zu beraten. Grund war, Diplomaten zufolge, die Forderung der Slowakei und Frankreichs, den russischen Oligarchen Alisher Usmanow von der Sanktionsliste zu streichen. Das brandenburgische Oberlandesgericht verhandelt von heute an über eine Klage gegen den Discounter Lidl. Eingereicht hatte sie der Bundesverband der Verbraucherzentralen. Gisela Former berichtet, worum es dabei genau geht.
3: Viele Menschen haben sie auf dem Handy, Apps von großen Handelsketten. In diesem Fall die Lidl Plus App. Mit ihr, so verspricht es der Discounter, könne man beim Einkaufen mehr sparen, durch extra Rabatte. Aber nur, wenn man die App verwendet. Die Verbraucherschützer sehen genau darin eine Diskriminierung. Sie kritisieren, dass Ältere ohne Smartphone, Kinder oder Menschen mit Behinderung benachteiligt würden, weil sie die Apps häufig nicht nutzen könnten oder dürften. Auch gegen andere Supermarkt-Apps haben die Verbraucherschützer schon geklagt.
1: Das waren die Nachrichten. Das Wetter in Deutschland, am Tage meist freundlich und trocken, am Abend von der Nordsee her Schauer. Höchstwerte 20 Grad in Nordfriesland bis 30 Grad am Kaiserstuhl. Am Mittwoch Schauer oder Gewitter, zeitweise sonnig, 16 bis 25 Grad. Donnerstag abends von Nordwesten her Regen, 16 bis 24 Grad. Es ist 5 Uhr.
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4: Mit Tobias Hürenbach am Dienstagmorgen ganz herzlich willkommen und gut aufgelegt im Walzertakt hinein in diese Stunde.

mit diesem Walzer S-Dur von Frédéric Chopin, präsentiert von Alice Sarah Ott, hinein in diesen Dienstagmorgen, hinein in die Stunde des ARD-Nachtkonzerts, präsentiert von BR Klassik. Schön, dass Sie mit dabei sind. Mit Antonio Vivaldi geht es bei uns weiter hier im Programm. Sein Konzert in A-Moll, das ist ein Träumchen für Oboe, Streicher und Basso Continuo. Wir hören hier den amerikanischen Oboisten David Reichenberg. Er konzertiert zusammen mit The English Concert.

Fenster auf und die Frische des Originalklangs rein. Das war an der Barockoboe David Reichenberg und The English Concert unter der Leitung von Trevor Pinnock. Das Oboenkonzert A-Moll von Antonio Vivaldi haben sie präsentiert. Bei uns jetzt im ARD-Nachtkonzert Musik von Joseph Haydn und zwar aus der G-Dur-Sinfonie, der Sinfonie mit dem Paukenschlag, ist das hier der erste Satz mit der Philharmonia Hungarica unter der Leitung von Ontal Dorati.

Da war der Paukenschlag noch nicht zu hören, hier im ersten Satz der G-Dur-Sinfonie von Joseph Haydn, das berühmte Bonmot, das kommt ja dann erst im zweiten Satz. Das war hier die Philharmonia Hungarica unter der Leitung von Ontal Dorati im heutigen ARD-Nachkonzert. Und da geht es mit Musik von Karl Czerny nun weiter. Beethoven-Schüler und er hat auch viel von seinem Meister gelernt in Sachen Kammermusik und in Sachen Konzert. Von Karl Czerny das Konzert in C-Dur, das schrieb er für Klavier zu vier Händen und Orchester. Wir erleben den Auftakt dazu mit dem Klavierduo Thal Grothäusen und dem Münchner Rundfunkorchester, in diesem Fall hier geleitet von Bruno Weil.

Jarratal, Andreas Grothäusen und das Münchner Rundfunkorchester mit dem ersten Satz des Konzerts für Klavier zu vier Händen und Orchester C-Dur aus der Feder von Karl Czerny zu erleben bei uns hier im ARD-Nachtkonzert, präsentiert von BR Klassik. Schön, dass Sie dabei sind am Dienstagmorgen. Mit Musik von Christoph Graupner geht es bei uns weiter. Sein Concerto in C-Dur darf es sein mit dem Ensemble Academia Daniel. Das ist ein renommiertes alte Musikensemble, das für seine viel beachteten Einspielungen einige tolle Kritiken erhalten hat. Eben auch darunter diese Entdeckungen hier von Christoph Graupner, Concerto C-Dur.

Die Accademia Daniel zauberte unter der Leitung von Chalef Adel das Concerto C-Dur von Christoph Graupner. 2022, da jährte sich sein Geburtstag zum 200. Mal Josef Joachim Raff, ein Star Ende des 19. Jahrhunderts, ja, fast vergessen, zu unserer Zeit. Das ändern seit einiger Zeit die Bamberger Symphoniker. Immer wieder haben sie Werke von Josef Joachim Raff aufgenommen. Hier im Jahr 2001 unter der Leitung von Hans Stadelmeier die Sinfonie Nummer 4, G-Moll, der zweite Satz, der geht so.

Die Bamberger Symphoniker unter Hans Stadelmeier mit diesem symphonischen Gruß von Josef Joachim Raff. Soweit das heutige ARD-Nachkonzert. Zum Abschluss heißt es noch Catch Me If You Can, Filmmusik von John Williams. Ja, enjoy the day if you can, sag ich. Tobias Hürenbach bedankt sich bei Ihnen fürs Einschalten und gerne auf bald wieder. Ciao, tschüss.

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1: 6 Uhr. Supreme Court stoppt Trumps Beschränkungen der Briefwahl. Klingbeil pocht auf Bedingungen für Commerzbank-Zukunft. Toter nach Schüssen im Kreis Offenbach. Das Wetter: viel Sonne und trocken bei 23 bis 29 Grad. Mein Name ist Frank Hornart. Guten Morgen. Im Streit über Regeln zur Briefwahl in den USA hat Präsident Trump eine juristische Niederlage kassiert. Der oberste Gerichtshof hat einen Eilantrag der Regierung abgelehnt, mit dem die Briefwahl eingeschränkt werden sollte. ARD-Korrespondent Ralf Borchardt.
2: Zumindest für die Kongress-Zwischenwahlen Anfang November bleibt es bei den bisherigen Regeln. Diese sind von großer Bedeutung, weil bis zu einem Drittel der Wählerinnen und Wähler in den USA per Brief abstimmen, in vielen Bundesstaaten vor allem Anhänger der Demokraten. Präsident Trump hat immer wieder behauptet, die Briefwahl ermögliche Wahlbetrug. Dafür gibt es aber keinerlei stichhaltige Belege.
1: Die US-Umweltbehörde hat Klimaregeln für Kohle- und Gaskraftwerke aufgehoben. Konkret geht es um die Vorgaben zur Treibhausgasemission der Vorgängerregierung unter Joe Biden. Die hatte 2024 den Stromkonzernen in den USA auferlegt, den Ausstoß von Kohlendioxid durch Kraftwerke schrittweise um bis zu 90% zu senken. Das ist nun gestrichen. Außerdem ist es der Umweltbehörde künftig grundsätzlich untersagt, der Strombranche Vorschriften zu machen. Die Spritpreise sind auf einem neuen Rekordniveau. Deshalb wird wieder verstärkt über Entlastungen diskutiert. Mecklenburg-Vorpommerns Ministerpräsidentin Schwesig sprach sich noch einmal für einen Preisdeckel aus. Auf einer Wahlkampfveranstaltung forderte die SPD-Politikerin außerdem eine Übergewinnsteuer für Ölkonzerne. Dem erteilte Bundeswirtschaftsministerin Reiche erneut eine Absage. Bei RTL und NTV stellte die CDU-Politikerin auch klar, dass es keinen Spielraum für einen neuen Tankrabatt gebe. Bundesfinanzminister Klingbeil pocht bei der geplanten Übernahme der Commerzbank durch die UniCredit auf Bedingungen. Das hat er bei einem Gespräch mit dem Chef der italienischen Großbank Orcel klargemacht. ARD-Hauptstadtkorrespondent Jakob Mayer.
3: Man stehe in dieser unsicheren Zeit an der Seite der 40.000 Beschäftigten der Commerzbank, betonte Klingbeil. Und man erwarte, dass die Commerzbank eine börsennotierte Aktiengesellschaft mit Sitz in Frankfurt am Main bleibe. Die UniCredit ist vor 2 Jahren bei der Commerzbank eingestiegen und kontrolliert inzwischen fast 50% der Anteile. Der deutsche Staat hat sich während der weltweiten Finanzkrise an der Commerzbank beteiligt und hält noch rund 12% der Aktien.
1: Tödliche Schüsse im Kreis Offenbach. Wie die Polizei mitteilt, ist gestern Abend in Dietzenbach auf einen 60-jährigen Mann geschossen worden. HR-Reporterin Vaya Stavrianos.
4: Zunächst hörten Zeugen laute Knallgeräusche. Dann fanden sie den Mann schwer verletzt in der Schmidtstraße und alarmierten die Polizei. Rettungskräfte brachten ihn ins Krankenhaus, wo er an seinen Verletzungen starb. Jetzt ermittelt die Polizei wegen eines Tötungsdelikts. Zeugen sollen einen Mann mit einer schwarzen Jacke gesehen haben, der vom Tatort geflüchtet war. Ob er etwas mit den Schüssen auf den 60-Jährigen zu tun hat, ist noch unklar. Bei der Fahndung war auch ein Hubschrauber im Einsatz.
1: Emmy-Verleihung in Los Angeles. Die Horror-Comedy-Serie Widow's Bay ist der große Gewinner bei dem Fernsehpreis. Gleich in 14 Kategorien wurde die Produktion ausgezeichnet. Unter anderem als beste Comedy-Serie und für den besten Comedy-Hauptdarsteller Matthew Rhys. Der Preis für die beste Dramaserie ging wie schon im letzten Jahr an das Krankenhausdrama The Pitt. Als beste Miniserie wurde DTF St. Louis geehrt. Das waren die Nachrichten. Das Wetter. Heute Morgen gibt es in einigen Gebieten noch Nebel, der löst sich aber schnell auf, dann scheint oft die Sonne und es bleibt trocken. Die Temperaturen steigen auf 23 bis 29 Grad. In der kommenden Nacht hier und da Schauer und Gewitter bei 17 bis 13 Grad. Morgen neben Wolken und Schauern auch ab und zu Sonnenschein bis 22 Grad und die weiteren Aussichten am Donnerstag mal sonnig, mal bewölkt und nur vereinzelt Schauer, am Freitag wechselhaft und höchstens 20 Grad. Die Zeit, es ist 6.04 Uhr.
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5: Mit Katrin Munn, schönen guten Morgen zusammen.

Und läuten viele Glocken morgens, mittags und abends. Für ihn ist das eine heilsame Unterbrechung des Alltags. Inwiefern, das hören Sie bei uns gegen 6:30. Und gegen 6:45 schauen wir, was Sie ab dem 5. Oktober auf der Frankfurter Buchmesse erwartet.

0: Musik von Ludwig van Beethoven. Das MIP Wind Ensemble hat den zweiten Satz gespielt aus seinem Bläseroktett S-Dur Opus 103. Und damit wird es bei uns poetisch.
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0: Es liest Susanne Schäfer.
2: Ulrike Almuth Sandig. Hund sein. Klein sein oder groß, aber kleiner als alle, die es gut meinen mit einem, so als Rauhaar oder bloß komisch rasierter, dicker oder feiner, meiner oder seiner, unser aller eben Hund. 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Sich umdreht, Geräusch macht und dann noch eins und dann auch wieder eindöst, was nicht sein kann, nicht darf, zum Fiepen nervös macht, aber dann Hund sein. Schon wach sein, so erster sein, froh und sehr brav sein, zusehen, Schwanz wedeln, direkt vor dem Bett stehen, allerliebster sein, fein raus sein, so als erster, sein Hund.

Mit diesem ersten ungarischen Tanz G-Moll von Johannes Brahms wird es 6.23 Uhr. Am Klavier zu vier Händen hörten sie die Brüder Alfons und Alois Kontarski. Brahms populäre ungarischen Tänze sind in den Jahren 1858 bis 69 entstanden. Und Brahms hat aus den ersten 10 Tänzen dann auch eine Fassung für Klavier solo gemacht. Die Melodien für den eben gehörten ungarischen Tanz, die gab es schon. Sie stammen also nicht originär von ihm, sondern wurden von ihm bearbeitet. Brahms ist auf die Melodien durch den Geiger Eduard Remenier gestoßen. Sie könnten nun entweder von ihm selbst oder also von Remy selbst oder von anderen ungarischen Komponisten dieser Epoche stammen.

0: Konzertmusik von Antonio Vivaldi aus dem Jahr 1711. Das war sein Konzert für vier Violinen, Streicher und Basso Continuo, gespielt vom Ensemble Les Violons du Roi unter der Leitung von Mathieu Lussier. 6.30 Uhr ist es jetzt. In unserem Zuspruch am Morgen geht es um eine heilsame Unterbrechung des Alltags. Für Diakon Uwe Groß aus Wiesbaden ist das das Geläut am Morgen. Wenn das erklingt, erfüllt ihn diese jahrhundertealte Tradition auch mit Dankbarkeit.
1: Vielleicht hören Sie gleich um 7 Uhr die Glocken Ihrer Dorf- oder Stadtkirche. Und auch heute Mittag um 12 Uhr oder heute Abend um 19 Uhr hören Sie dieselben Glocken vielleicht wieder. Dreimal am Tag, morgens, mittags und abends läuten Glocken an vielen unserer katholischen Kirchen in ganz Hessen. Für mich ist das Geläut am Morgen sowas wie ein Weckruf. Jetzt geht der Tag los. Am Mittag denke ich dann, ja, mach mal eine Mittagspause, und am Abend, jetzt kann es in den gemütlichen Teil des Tages übergehen. Dass es dreimal am Tag an vielen Kirchen läutet, hat eine jahrhundertealte Tradition. Etwa seit dem 13. Jahrhundert gibt es das regelmäßige Angelusläuten, wie es in der katholischen Kirche heißt. In der katholischen Tradition hat man das Läuten mit einem kleinen Gebet verbunden, dem sogenannten Angelus, also Engelsgebet. Man denkt in diesem Gebet daran, dass ein Engel zu Maria kam. Dieser Engel hat Maria gesagt, dass sie Jesus von Gott empfangen wird und dass dieser Jesus als Sohn Gottes tatsächlich auf der Erde gelebt hat. Man verbindet das mit drei Ave Maria, also dem Gegrüßet seist du Maria Gebet. Das konnten viele Christen früher auswendig und beteten so am Morgen, am Mittag und am Abend dieses kleine Gebet, wenn sie die Glocken hörten. Viele Jahrzehnte habe ich die Glocken morgens, mittags und abends schlagen hören, ohne weiter darüber nachzudenken. Heute bete ich manchmal mittags, wenn ich die Glocken höre, das Angelusgebet. Mitten am Tag halte ich dann für eine kurze Weile an und bete dann den Engel des Herrn, wie das Angelusgebet auch genannt wird. Das Glockenläuten ist für mich eine heilsame Unterbrechung meines Alltags. Natürlich kann man das klassisch-katholisch mit dem Engelsgebet verbinden. Aber ich glaube, man kann auch anders kurz innehalten. Morgens kann ich mir beim Geläut der Glocken bewusst machen, was für ein Glück es ist zu leben, wie dankbar ich bin, den neuen Tag zu spüren. Und ich kann kurz darüber nachdenken, was ich von diesem Tag erwarte. Mittags gönne ich mir eine Minute der Stille, lege mal kurz die Arbeit zur Seite. Das kann ich mit einer Atemübung verbinden, die mich spüren lässt, dass ich einen Körper habe, der sich nach Leben sehnt. Und abends schaue ich dankbar zurück auf die vielen Begegnungen, die ich heute hatte und das, was ich selbst tun konnte. Das Angelusgebet ist letztlich eine heilsame Unterbrechung mitten im Alltag, die mich daran erinnern will, dankbar für mein Leben zu sein. Diese Dankbarkeit kann ich Gott gegenüber im Gebet oder dem Leben gegenüber in einer kurzen Stille ausdrücken.

Ciao Claude, der Maiskolben von Angel Gregorio Violdo, gespielt vom Ensemble Tango Immortale. Den Zuspruch am Morgen, auch den eben gehörten, finden Sie übrigens unter hr2.de. 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

0: Das Royal Scottish National Orchestra unter Lenz Friedel mit der Ouvertüre zu Oper Zar und Zimmermann von Albert Lortzing. Hier ist HR2 Kultur um 6.44 Uhr. Die Frankfurter Buchmesse wirft ihre Schatten voraus. Wenige Wochen vor dem Start laufen die Vorbereitungen auf Hochtouren. Verlage präsentieren ihre Programme, Autorinnen und Autoren bringen ihre Neuerscheinungen in Stellung. Welche Themen die Branche in diesem Jahr so bewegen, welche Trends sich da abzeichnen und worauf sich Leserinnen und Leser jetzt besonders freuen können in diesem Jahr, das weiß Lars Hofmann.
1: Als Gastland kommt Anfang Oktober Tschechien auf die Buchmesse nach Frankfurt. Mit einem für ein Land mitten in Europa ungewöhnlichen Motto, sagt Simone Bühler von der Buchmesse.
2: Tschechien, ein Land an der Küste, das kommt ganz ursprünglich von William Shakespeare. Er hat in seinem Wintermärchen Böhmen an die Küste des Meeres der Weltliteratur versetzt. Und das hat die tschechischen Organisatoren und Programmmacher dazu inspiriert, Tschechien und tschechische Literatur unter dieses maritime Motto zu stellen.
1: Das sei aber noch nicht alles.
2: Außerdem gibt es einen sehr schönen tschechischen Gruß, der heißt Ahoi. Das tschechische Grußwort Ahoi schreibt sich mit J und nicht mit I. Und die Bedeutung ist ad honoris Jesu.
1: Das klingt zunächst leicht und spielerisch. Politische Debatten dürfte es auf der Buchmesse trotzdem geben. In Tschechien regiert inzwischen wieder der Rechtspopulist Andrej Babiš. Buchmessendirektor Jürgen Boos verweist allerdings darauf, dass kontroverse Diskussionen seit jeher zur Messe gehören.
3: Und ich glaube, Tschechien ist nur ein Spiegel dessen, was in ganz Mitteleuropa, Westeuropa im Moment passiert. Und diese Auseinandersetzung werden die Autorinnen mitbringen.
1: Für Jürgen Boos gehören solche Diskussionen aber zur Buchmesse dazu. Zuletzt rund um den Ehrengastauftritt Italiens. Und im nächsten Jahr mit Chile dürfte es nicht anders werden. Mindestens genauso wichtig ist für Boos allerdings ein ganz praktisches Thema: die Besucherströme. In den letzten Jahren waren einzelne Hallen auf der Frankfurter Buchmesse zeitweise völlig überlaufen. Die Zahl der Tickets war sogar begrenzt. Vor allem an den Tagen mit vielen Privatbesuchern, also Freitag und Samstag, aber auch noch am Sonntag, dem traditionell letzten Tag der Buchmesse. Jürgen Boos, Direktor der Buchmesse, will überfüllte Hallen und gestresste Besucher in diesem Jahr verhindern.
3: Das war für uns die größte Vorgabe. Es muss sicherer werden. In dem Moment, wo wir Limitationen haben, wir haben in den letzten Jahren immer wieder eine Halle abgesperrt für Stunden. Das wollen wir nicht mehr erleben, sondern wir wollen alles zugänglich haben und haben jetzt über alle Hallen, sagen wir, die Publikumsmagneten verteilt. Das heißt, wir finden in jeder Hallenebene, Erdgeschossebene Publikumsmagneten. Also ich glaube, da sind wir einen großen Schritt voran.
1: Heißt, die Buchmesse hat ihr Konzept geändert. Im letzten Jahr gab es eine eigene Halle nur für Verlage mit Young- und New Adult Büchern. Die ziehen seit einigen Jahren massenweise gerade junge Leserinnen an. Und die ganze Festhalle war nur für Signierstunden dieser Autorinnen und Autoren reserviert. In diesem Jahr sind die beliebten Verlage alle ebenerdig auf die Hallen rund um die Agora verteilt, also das große Freigelände auf der Messe. Ziel: die Besucher sollen sich so besser verteilen.
3: Dieses Jahr haben wir lange uns Gedanken gemacht und werden einfach die Agora auch noch stärker mit einbeziehen, auch damit überdachten Möglichkeiten zu signieren. In der Festhalle werden wir mehr Verlage haben, die eher aus dem Unterhaltungs-, Romantasy-, Fantasy-Bereich kommen. Ich glaube, das ist eine wunderbare Kulisse dafür. Wir haben alles ein bisschen rumgeschoben und wir glauben, dass wir somit ein besseres Erlebnis bieten können.
1: Aktuell rechnet die Buchmesse mit ähnlich vielen Ausstellern wie im vergangenen Jahr. Und auch die Ticketverkäufe bewegen sich bislang auf dem gleichen Niveau wie 2025. Auch dieses Mal sollen große Namen das Publikum anlocken. Der amerikanische Autor Colson Whitehead, Giselle Pellicot, Jenny Erpenbeck, Volker Schlöndorff oder Wolf Biermann. Bei der Eröffnung der Buchmesse werden der tschechische Kulturminister sowie Kulturstaatsminister Wolfram Weimar erwartet. Auch Weimar hat in der Buch- und Kulturszene zuletzt Debatten ausgelöst. Kritiker warfen ihm vor, bei der Vergabe des Deutschen Buchhandlungspreises bestimmte Buchhandlungen nicht berücksichtigt zu haben.
0: Lars Hofmann mit einer Vorschau auf die Frankfurter Buchmesse 2026.

Musik von Karl Philipp Emanuel Bach und gespielt vom Kammerorchester, das genauso heißt. Solistin am Cembalo war Christine Schornsheim. Gespielt haben die MusikerInnen unter der Leitung von Hartmut Hähnchen das Presto aus Bachs Sinfonie H-Moll. 6.52 Uhr ist es jetzt. Schauen wir auf das Programm am frühen Abend von hr2 Kultur. Ab 18.05 Uhr heißt es hier hr2 der Tag. 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

Mit dieser Bläserserenade von Wolfgang Amadeus Mozart wird es 6.57 Uhr. Nach sieben geht es bei uns heute um die Kunst des Pfeifens und wir möchten auch gerne mit Ihnen ins Gespräch kommen. Können Sie pfeifen? Wann pfeifen Sie? Welche Rolle spielt das Pfeifen? Spielte das Pfeifen vielleicht auch in Ihrer Jugend? Haben Sie sich das Pfeifen selbst beigebracht oder gab es jemanden in Ihrer Familie, der das ganz besonders gut konnte? Pfeifen Sie eine bestimmte Melodie immer wieder? Oder vielleicht erinnert Sie Pfeifen ja auch an etwas ganz Bestimmtes. 069 155 2225, das ist die Telefonnummer. Sie können uns auch eine E-Mail schreiben an hr2@hr.de. Stichwort hingehört. Und gegen 10 nach 7 hören Sie hier, wie in den unterschiedlichsten Kulturen gepfiffen wird.

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2: 7 Uhr. Neue Debatte über Entlastungen bei Spritpreisen. Supreme Court stoppt Trumps Beschränkungen der Briefwahl. Emmy-Verleihung in Los Angeles. Das Wetter: viel Sonne und trocken bei 23 bis 29 Grad. Mein Name ist Frank Wornert. Guten Morgen. Die Rekordspritpreise beschäftigen weiter Verbraucher, Unternehmen und Politik. Aus der SPD kommen noch einmal Forderungen, eine Übergewinnsteuer für Mineralölkonzerne und einen Spritpreisdeckel einzuführen. ARD-Hauptstadtkorrespondent Frank Eichmann.
3: Das wäre bei uns zu kompliziert, konterte bereits gestern eine Sprecherin des Bundeswirtschaftsministeriums. Ministerin Reiche schlägt dagegen gezielte Finanzspritzen für Geringverdiener oder eine vorübergehende Anhebung der Pendlerpauschale vor. Dringenden Handlungsbedarf sieht auch CSU-Chef Söder. Es gäbe zig Möglichkeiten, Spielraum angesichts sehr hoher Energieabgaben, auch eine Übergewinnsteuer könne geprüft werden.
2: In den USA hat der Supreme Court das Dekret von Präsident Trump gestoppt, mit dem die Briefwahl eingeschränkt werden sollte. Einen Eilantrag der Regierung dazu lehnten die obersten Richter ab. Aus der Nachrichtenredaktion Janine Artist.
4: Die Entscheidung ist von großer Bedeutung, weil in den USA fast ein Drittel der Wähler per Briefwahl abstimmt und im November Zwischenwahlen anstehen. Die Regierung wollte ihre Änderung noch davor durchsetzen. Eine mögliche Folge wäre gewesen, dass viele US-Amerikaner nicht per Post hätten wählen können. Präsident Trump behauptet immer wieder, die Briefwahl führe zu Betrug. Belegen kann er das nicht. Die Zwischenwahlen gelten als wichtiger Stimmungstest für Trump. Den Republikanern droht im Repräsentantenhaus eine Niederlage. Im Senat könnte es eine Pattsituation geben.
2: Die US-Umweltbehörde hat Klimaregeln für Kohle- und Gaskraftwerke aufgehoben. Konkret geht es um die Vorgaben zur Treibhausgasemission der Vorgängerregierung unter Joe Biden. Die hatte 2024 den Stromkonzernen in den USA auferlegt, den Ausstoß von Kohlendioxid durch Kraftwerke schrittweise um bis zu 90% zu senken. Das ist nun gestrichen. Außerdem ist es der Umweltbehörde künftig grundsätzlich untersagt, der Strombranche Vorschriften zu machen. Kampfflugzeuge der NATO haben eine Drohne über Litauen abgeschossen. Sie war nach Angaben der litauischen Regierung unerlaubt in den Luftraum eingedrungen. Woher die Drohne kam, ist bisher nicht bekannt. Litauen grenzt an die russische Exklave Kaliningrad und an Belarus. Bei der Emmy-Verleihung in Los Angeles hat die Horror-Comedy-Serie Widow's Bay einen neuen Rekord aufgestellt. Die Produktion gewann gleich 14 der begehrten Fernsehpreise, unter anderem als beste Comedy-Serie. ARD-Korrespondentin Gabi Biesinger.
5: Die zweite Staffel der Krankenhausserie The Pitt war als Dramaserie mit 25 Nominierungen ins Rennen gegangen und nahm nur 6 Emmys mit nach Hause. Aber dafür immerhin in den Top-Kategorien beste Dramaserie und bester Hauptdarsteller. Zum zweiten Mal in Folge wurde Noah Wyle für seine Rolle als Dr. Robbie in The Pitt ausgezeichnet. Auch die 75-jährige Jean Smart schreibt Emmy-Geschichte. Mit ihrem 5. Emmy-Sieg als beste Hauptdarstellerin in einer Comedy-Serie für Hacks.
2: In Dietzenbach im Kreis Offenbach ist gestern Abend ein Mann angeschossen worden. Laut Polizei starb der 60-Jährige später im Krankenhaus. Zeugen hatten die Schüsse gehört und den Mann dann schwer verletzt mitten auf der Straße gefunden. Der Täter konnte flüchten. Die Hintergründe sind noch unklar. Doppelsatellitenstart der ESA geglückt, das meldet das Kontrollzentrum der Europäischen Weltraumorganisation in Darmstadt. Wie geplant ist um 3.21 Uhr eine Trägerrakete mit den zwei Satelliten vom Weltraumbahnhof in Französisch-Guyana ins All gestartet. Die Satelliten wurden für europäische Erdbeobachtungsprogramme entwickelt. Sie liefern zum Beispiel Informationen über den Zustand von Pflanzen- oder Wasserkreisläufen. Und das passiert heute noch. Verteidigungsminister Pistorius ist zu Besuch in den USA. Zum Auftakt trifft er seinen Amtskollegen Hegseth. Außerdem sind Gespräche mit UN-Vertretern geplant. Und in Dietzenbach eröffnet der HR eine Pop-up-Redaktion. Bis zum 1. Oktober kann jeder vorbeikommen, um Fragen zu stellen oder ins Gespräch zu kommen. Das waren die Nachrichten. Das Wetter heute Morgen: gibt es in einigen Gebieten noch Nebel, der löst sich aber schnell auf, dann scheint oft die Sonne und es bleibt trocken, die Temperaturen steigen auf 23 bis 29 Grad. Morgen neben Wolken und Schauern auch ab und zu Sonnenschein bis 22 Grad und die weiteren Aussichten: am Donnerstag mal sonnig, mal bewölkt und nur vereinzelt Schauer, am Freitag dann wechselhaft und höchstens 20 Grad. Die Zeit 7.05 Uhr.
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6: Hier ist Katrin Mohn. Schönen guten Morgen zusammen.

Musik von François de Vienne. Einzelne Kadenzen dieses Flötenkonzerts E-Moll stammen auch von Jean-Pierre Rompal. An der Flöte hörten Sie Sharon Besali zusammen mit dem Orchester Tapiola Sinfonietta unter der Leitung von Jean-Jacques Kontorov. Wir möchten heute Morgen mit Ihnen übers Pfeifen sprechen. Können Sie das? Wann pfeifen Sie am liebsten? Und welche Erinnerung verbinden Sie vielleicht auch mit dem Pfeifen? Hanna Nietzoll zum Beispiel schreibt, ich habe als Kind gerne gepfiffen, konnte auch mit den Fingern laut und schrill pfeifen. Sehr zum Leidwesen meiner Großmutter. Mädchen, die pfeifen und Hähne, die krähen, soll man bei Zeiten den Hals umdrehen. Das war in den 50er Jahren unschicklich. Ich freue mich über weitere Anekdoten rund ums Pfeifen von Ihnen. Und gleich geht Nils Kaiser der Frage nach, warum pfeifen Menschen? Welche Bedeutung hatte das Pfeifen früher und welche hat es heute? In unserer Frühkritik nehmen wir Sie mit in die Oper Frankfurt. Da ist gerade die Tschaikowski-Oper Mazeppa zu sehen. Und Ort der Erinnerung an vergiftete Bäume auf dem Frankfurter Merianplatz. Dort gedenkt eines

0: Lied ohne Worte, Opus 30 heißt diese Musik von Felix Mendelssohn Bartholdy. Amir Katz war das am Klavier mit dem zweiten Satz aus dem zweiten Heft. 13 Minuten nach 7 ist es jetzt und bei uns wird heute Morgen eifrig gepfiffen.
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0: Das Pfeifen begegnet uns in den ganz unterschiedlichsten Facetten. Es kann ganz unwillkürlicher Ausdruck einer Stimmung sein, wie das gedankenverlorene Pfeifen unter der Dusche oder beim Kochen, wenn uns die pure Lebensfreude einfach mal so packt. Das Pfeifen dient auch als soziale Geste. Ein kurzer, gezielter Doppelpfiff über die Straße, um einem Freund vielleicht zu deuten, hey, ich stehe hier drüben, schau mal rüber. Lange bevor der Mensch gelernt hat, komplexe Worte zu formen, hat er seine Lippen und Hände als Instrument genutzt. Das Pfeifen ist so etwas wie der Urton unserer Zivilisation. Warum das so ist und wie es heutzutage um das Pfeifen als Kulturgut steht, das pfeift Ihnen jetzt Nils Kaiser.
2: Ich kann pfeifen, ich kann pfeifen.
3: Haben Sie heute schon gepfiffen? Vielleicht eine kleine Melodie im Auto oder um die Aufmerksamkeit Ihres Hundes zu bekommen? Was uns heute wie eine alltägliche, fast unbedeutende Gewohnheit erscheint, ist in Wahrheit eines der ältesten Kommunikationsmittel und Kulturgüter der Menschheit. In der Steinzeit war das Pfeifen überlebenswichtig. Es diente Jägern als perfekte Tarnung, da es Tierstimmen imitierte und Signale über weite Strecken übertrug, ohne die Beute aufzuschrecken. Aus dieser Notwendigkeit entstanden über Jahrtausende hinweg hochentwickelte Pfeifsprachen. Die bekannteste ist Silbo Gomero auf den Kanarischen Inseln. Sie gehört heute zum immateriellen Kulturerbe der Menschheit. Doch das Pfeifen wechselte im Laufe der Jahrhunderte seine Funktion. Im Europa der Neuzeit wurde es vom Überlebenswerkzeug zum Klassensymbol. Während das Bürgertum und der Adel das Pfeifen in der Öffentlichkeit als unschicklich oder gar vulgär ablehnten, wurde es auf den Straßen und in den Fabriken zum Ausdruck von Freiheit und Protest. Arbeiter pfiffen Melodien, um den Takt der Maschinen zu übertönen oder Solidarität zu zeigen. Wenn sie spontan streiken wollten, reichte ein einziger lauter Pfiff aus, um einer ganzen Werkshalle gleichzeitig das Signal zum kollektiven Arbeitsstopp zu geben. Bis heute ist die Trillerpfeife das Erkennungsmerkmal und zentrale Lärminstrument bei gewerkschaftlichen Streiks und Demonstrationen. Das Pfeifen diente außerdem auf den Straßen als akustisches Frühwarnsystem gegen die Staatsgewalt. Taschendiebe nutzten ausgeklügelte Pfeifcodes. Näherte sich die Polizei, wurde ein bestimmter Ton gepfiffen und die Verdächtigen tauchten in den Seitengassen unter. In der Burlington Arcade, einer exklusiven Einkaufspassage in London, wurde deshalb im 19. Jahrhundert ein striktes Pfeifverbot erlassen. Es gilt teilweise bis heute. Im 20. Jahrhundert erlebte das Pfeifen schließlich seinen künstlerischen Ritterschlag.

Es zog in die Popkultur und die Filmgeschichte ein. Denken Sie an Kunstpfeifende wie Ilse Werner und Roger Whittaker. Sie trugen das Pfeifen bis ins Theater und den Konzertsaal. Oder die legendären Western-Soundtracks von Ennio Morricone. Oder weltbekannte Hymnen wie Wind of Change von den Scorpions. Plötzlich war der Pfeifer kein Straßenjunge mehr, sondern ein Virtuose. Bis heute in Gebrauch ist allerdings auch das empörte Pfeifkonzert aus Missbilligung oder Protest. Wenn ein Politiker nicht zu seinen Zuhörern durchdringt, wenn eine Theaterinszenierung nicht gefällt, wenn einem die Schiedsrichterentscheidung nicht passt, wird systematisch ausgepfiffen. Pfeifen heißt Nein, das finden wir nicht gut, das lehnen wir ab. Ob als Zeichen des Protests, ob als Kunstform oder als ältestes Telefon der Welt, das Pfeifen verbindet uns mit unseren Wurzeln. Es zeigt, dass der menschliche Körper selbst das einfachste und emotionalste Instrument von allen ist. Studien bestätigen allerdings, dass in unserem modernen Alltag deutlich weniger gepfiffen wird als früher. In einer durchgetakteten Welt voller Smartphones, Kopfhörer und ständiger Reizüberflutung droht diese spontane, analoge Ausdrucksform fast ein wenig in Vergessenheit zu geraten. Dabei ist das Pfeifen tief in unserer DNA verwurzelt. Wenn Sie also das nächste Mal eine Melodie auf den Lippen haben, pfeifen Sie ruhig weiter. Sie führen damit eine jahrtausendealte Tradition fort.

Pfeifen ist Kulturgut, sagt Nils Kaiser. Und jetzt möchten wir von Ihnen gerne wissen, in welchen Situationen pfeifen Sie und was pfeifen Sie am liebsten? Was verbinden Sie mit dem Pfeifen? Löst es eine Erinnerung an eine ganz bestimmte Situation oder ein Gefühl aus? Reden Sie mit uns übers Pfeifen 069 155 2225. Das ist die Telefonnummer. Sie können uns natürlich auch eine E-Mail schreiben an hr2@hr.de. Betreff hingehört. Ich bin sehr gespannt.

7.21 Uhr ist es. Hier ist HR2 Kultur am Dienstagmorgen. Die Landen Mozart von Puccini kommen wir zu François-Joseph Gossec und seiner Sinfonie F-Dur. Die Landen Mozart Players spielen unter der Leitung von Matthias Barmatt den ersten Satz daraus.

0: Mit diesem ersten Satz aus der Sinfonie F-Dur von François-Joseph Goseck wird es 7:28 Uhr. Heute öffnet die Hessenschau Pop-Up-Redaktion im Rathauscenter am Europaplatz in Dietzenbach. In den nächsten 3 Wochen können die Menschen jetzt also dort den Austausch suchen. Sie können erzählen, wie sie die Kreisstadt des Landkreises Offenbach erleben und was sie sonst so auf dem Herzen haben. Das Motto lautet: Sag uns, was dich bewegt.
1: Für Sigrid aus dem Dietzenbacher Stadtteil Steinberg ist die Sache klar.
2: Ich lebe hier gern. Ich habe einen Hund, ich bin hier nah am Wald, ich habe alles in der Nähe, Einkaufsmöglichkeiten.
1: Zur S-Bahn-Station sei es auch nicht weit, wobei sehr zuverlässig sei der S-Bahn-Anschluss nicht. Etwas anderes stört Sigrid aber mehr.
2: Da, wo ich wohne, ist es diese illegale Müllablagerung, die es da gibt. Regelmäßig. Die Stadt ist da sehr gut, die kommt jeden Tag und tut sie jeden Tag weg. Die Papierkörbe stehen da und die Leute werfen es rum, den Müll, ne? So wie es überall ist wahrscheinlich. Das ist, was mich am meisten nervt hier.
1: Robert ist in Dietzenbachs neuer Stadtmitte unterwegs. Dort kann man einkaufen und Behördengänge erledigen, im Landratsamt oder im Rathaus. Man müsse überall in der Stadt aufpassen, sagt Robert. Der Grund? Raser auf 2 kleinen Rädern.
3: Was mich aufregt, sind diese Roller da, diese elektrischen, weil teilweise sind die frisiert und die fahren mit dem Affenzahn, Gott sei Dank, meistens auf der Straße. Die Langsameren, die fahren schon auf dem Gehsteig, dürfen sie auch nicht. Aber diese Frisierten, die gehen mal ganz gewaltig auf den Keks.
1: Auch Robert fühlt sich in Dietzenbach wohl. Die Stadt mit rund 35.000 Einwohnern wird in überregionalen Medien ja manchmal so dargestellt, als sei sie ein einziger sozialer Brennpunkt. Dabei funktioniere das Zusammenleben ziemlich gut, findet Jutta.
4: Was die Stadt ausmacht, ist die Vielfältigkeit der Kulturen. Bringt natürlich auch teilweise Probleme mit sich, aber ich finde es ehrlich gesagt eine Bereicherung.
1: Die Pop-Up-Redaktion im Rathauscenter soll in den nächsten Wochen ein Forum sein. Ein Ort, um sich auszutauschen, um zu erzählen, was einen beschäftigt. HR-Projektleiter Frank van Bebber sagt es so.
5: Wir wollen die Menschen besser verstehen, damit wir für die Menschen ein besseres Programm machen können. Und deswegen wollen wir erstmal zuhören. Also erstmal, offen gesagt, bringt es uns was, nämlich, dass wir in besseren Kontakt kommen mit den Leuten, die für uns die Beiträge zahlen, für die wir das Programm machen. Und dann bringt es für die Menschen was, dass die Menschen untereinander in Kontakt kommen und mit uns und ihre Themen platzieren können.
1: Dieter Lang hätte da ein paar Ideen. Dietzenbachs Bürgermeister sagt, es werde viel zu wenig über die Erfolge der Stadt gesprochen.
6: Egal, wo Sie hingucken, es gibt eine konstant positive Entwicklung. Und da kann man an vielen, vielen Ecken und Enden mit der Bürgerschaft zusammen Verbesserungen erzielen.
1: Langs Lieblingsbeispiel ist die smarte Straßenbeleuchtung, die 2024 installiert wurde.
6: Wir haben auf 14 Kilometer in der Stadt eine hochmoderne Sensorik mit der neuesten LED-Technologie. Dort wird in der Nacht dann die Beleuchtung hochgefahren, wenn ein Auto vorbeifährt.
1: Das gibt's hessenweit nur in Dietzenbach. Die Stadt spart so fast 100.000 Euro im Jahr und die Sensoren können noch mehr. Etwa die Temperatur messen, um im Winter rauszukriegen, wo Salz gestreut werden muss. Ob Dietzenbachs digitale Offensive als Debattenthema verfängt? Mal sehen. Die Pop-Up-Redaktion des HR steht laut Projektleiter Frank van Bebber jedenfalls ab heute auf Empfang.
5: Wir kommen mit einem bunten Querschnitt aus dem Hessischen Rundfunk, mit der Hessenschau im Fernsehen, aber auch mit Leuten, die Radio machen oder Social Media, mit Leuten, die in Frankfurt arbeiten und mit Reporterinnen und Reportern, die ganz viel Kontakt haben zu den Menschen.
0: Die Hessenschau Pop-Up-Redaktion im Rathaus in Dietzenbach. Das waren Informationen von Wolfgang Hettfleisch. Das Motto: Sag uns, was dich bewegt, um wirklich ins Gespräch zu kommen. Heute Nachmittag sprechen wir hier in HR2 Kultur um 3:50 Uhr mit der Kollegin Milena Pieper und fragen sie, wie es in Dietzenbach denn so angelaufen ist.

0: Das Orsolino-Quintett war das mit dem dritten Satz aus dem Bläserquintett von Franz Danzi. Es wird 7.35 Uhr. Wir kommen zu unserer Frühkritik. Heute geht es da um eine Oper von Peter Tschaikowski. Nein, nicht Eugen Onegin oder Pik Dame. Nein, diesmal Mazeppa. Das Stück ist ziemlich unbekannt. Zeit, das zu ändern. Das hat sich die Oper Frankfurt gedacht. Die Inszenierung von Matthew Wild hat am Sonntag Premiere gefeiert und Bastian Korff hat im Publikum gesessen. Bei unbekannteren Stücken kommt Bastian natürlich zuerst mal die Frage, worum geht es denn in dieser Oper überhaupt?
1: Und das ist auch die beste Frage erstmal. Es muss sich wirklich niemand schämen, Mazeppa nicht zu kennen. Also ganz viele Menschen im Publikum, habe ich am Sonntag mitbekommen, die haben auch gesagt, ich habe noch nie was davon gehört, bin mal ganz gespannt, was da kommt. Tschaikowski hat sie in den 1880ern geschrieben, basierend auf einem Text von Alexander Puschkin. Es gibt eine kleine Vorgeschichte noch extra in Frankfurt dazu. Mazeppa ist da ein Bandenchef, der wird von der Polizei angeschossen, wird dann im Haus der Familie Kotschubey gesund gepflegt und dort trifft er auf Maria, er ist auch der Taufpate von ihr und beide verlieben sich und wollen heiraten. Und dann geht die eigentliche Handlung los, die spielt 10 Jahre später. Mazeppa ist mittlerweile ein erfolgreicher Politiker geworden. Die Eltern von Maria sind gegen diese Verbindung Mazeppa-Maria, auch weil er viel älter ist. Marias Vater will intrigieren, das ist sein Plan, will Mazeppa wegen Hochverrats beim Zaren anklagen. Das geht nach hinten los. Der Zar glaubt eher Mazeppa und der lässt dann Marias Vater öffentlich hinrichten. Dann bricht ein Krieg auch noch aus. Maria verliert den Verstand, als sie die Konsequenzen ihrer Beziehung zu Mazeppa mehr und mehr erkennt.
0: Also ich habe das Poster gesehen und ich glaube, auf dieser Produktion fließt viel Blut, denn die Schrift, die trieft nur noch so blutig. Ganz brutal oder wie muss ich mir vorstellen?
1: Sagen wir mal so, Regisseur Matthew Wild ist nicht zimperlich. Ich habe mich so ein bisschen an dieses In-Your-Face-Theater in den späten 90ern erinnert. Also wo ständig irgendwelche Körperteile fliegen, man sieht viel Blut, man sieht Folterszenen wirklich ganz konkret auf der Bühne. Ich habe mitbekommen, dass sich Menschen im Publikum auch die Augen mal zugehalten haben und das auch nicht so ganz ausgehalten haben, weil es wirklich ein bisschen zu viel geworden ist. Aber diese drastische Darstellung, die passt einfach zu Tschaikowskis Musik. Das ist da auch schon drin. Das ist jetzt nicht einfach nur eine Sache, die sich Matthew Wild ausgedacht hat.
0: Musik ist natürlich ein gutes Stichwort bei einer Oper. Wie ist Mazeppa denn musikalisch gestaltet?
1: Also zum Teil genauso drastisch wie die Darstellung. Es gibt allerdings auch ganz zärtliche, sanfte, lyrische Momente, dann eben heftige Fanfaren, brutal schroffe Klänge. Eugen Onegin klingt auch manchmal an. Und Hut ab vor Carsten Januschke, das ist der musikalische Leiter, der hat aus dem Orchester jede Emotion und jede emotionale Klangfarbe herausgeholt. Und das sind einige. Und die Menschen auf der Bühne, die spielen und singen mit einer Leidenschaft, die auch wirklich ihresgleichen sucht. Die singen im wahrsten Sinne zum Teil um ihr Leben. Und aus dem Orchestergraben und von der Bühne wird man in so einen Gefühlssog gezogen. Da kommt man nicht mehr raus. Nomulelo Yende als Maria ist der Star des Abends mit ihrer Schlussarie. Glaube ich, hat sie jeden im Saal berührt. Die haut einen wirklich um. Und ich müsste alle, da haben wir nicht die Zeit dafür, ich müsste eigentlich alle namentlich aufzählen, auch den Chor, also bravo an das ganze Ensemble. Normal hervorheben würde ich gerne Pyotr Sokolow, der hat den Mazeppa gesungen und der liefert eben nicht nur gesanglich, sondern auch spielerisch eine Glanzleistung. Wir können mal einen ganz kleinen Ausschnitt hören, wie er über seine Liebe zu Maria singt, gleichzeitig aber auch kurz davor ist, ihren Vater hinzurichten.

0: eine filmreife Leistung, wenn man es gesehen hat. Das ganze Stück, die ganze Inszenierung, eine Achterbahnfahrt, wirklich eine wilde Achterbahnfahrt der Emotionen, der man sich auch nicht entziehen kann.
1: Also du klingst wirklich begeistert. Mhm. Bravo für das ganze Ensemble, bravo auch für das Regie-Team.
0: Ja, es hat zum Schluss Applaus auch ordentlich Bravos gegeben für das Team. Matthew Wilde, der Regisseur, erzählt die Geschichte einfach gut. Das ist nicht historisch, eher zeitlos, am ehesten noch in den 1990ern, 2000ern verortet, so ein bisschen als Osteuropa-Mafia-Familiensaga. Er zeigt auch eben neben diesen ganz familiären Geschichten, den familiären Tragödien, was passiert, wenn eine Regierung zum Verbrecherstaat wird und welche Tragödien sich abspielen, wenn das organisierte Verbrechen sich da auch in der Regierung einnisten kann. Das ist jede Menge Stoff, herausragend bebildert von Herbert Murauer, der das Bühnenbild gemacht hat. Der Bühnenraum ist mit einer Metallfassade ausgekleidet und in der Mitte, so erhöht, öffnet sich ein Fenster, immer in verschiedenen Maßen. Das ist mal quadratisch, mal Breitbild, mal Cinemascope. Dahinter verbergen sich die Wohnung, die verschiedenen Räume, und das macht das Ganze auch sehr cineastisch.
1: Also ganz großes Kino.
0: Auf jeden Fall. Und diese Fensteröffnung eben, es macht es wirklich so ein bisschen filmischer. Manchmal denkt man, man sieht einen Comicstrip, dann habe ich aber auch wieder so ein bisschen an Francis Ford Coppola gedacht, so Parallelmontagen, es ist ein bisschen Fassbinder mit drin. Also es gibt ganz viel zu entdecken, es gibt ganz viel nachzudenken und vor allen Dingen gibt es überwältigende Leistungen und überwältigende Musik.
1: Und auch Sie können sich überwältigen lassen, zum Beispiel jetzt am Freitag, da gibt es nämlich die nächste Vorstellung von Peter Tschaikowskis Mazeppa an der Oper Frankfurt. Ganz herzlichen Dank, Bastian Korff, für das Teilen deiner Eindrücke.

Musik aus dem Film Harry Potter und der Orden des Phönix. Das London Chamber Orchestra hat unter Alastair King und Marcia Crayford Professor Umbridge von Nicholas Hopper gespielt. Dolores Umbridge ist in der Harry Potter Welt eine eher unbeliebte Figur, denn sie hat, wie die Musik, eine unterschwellige Schärfe. Sie ist autoritär und hat einen Hang zu Kontrolle und Macht. Und diese Züge stecken hinter der freundlichen Oberfläche. Deshalb klingt die Musik vielleicht auch erstmal so ein bisschen harmlos, beschwingt. Aber nein, dahinter verbirgt sich auch Professor Umbridges unangenehme Strenge.

0: Julian Nuti war das am Cembalo mit dem Capriccio aus der Partita C-Moll von Johann Sebastian Bach. 7.48 Uhr ist es jetzt. Zwei Bäume haben im letzten Jahr weit über die Frankfurter Stadtgrenzen hinaus für Schlagzeilen gesorgt. Auf dem Merianplatz im Stadtteil Nordend waren zwei rund 60 Jahre alte Platanen vergiftet worden mit einem Unkrautvernichtungsmittel. Die Bäume waren dann so stark geschädigt, dass sie gefällt werden mussten. Inzwischen sind 8 neue junge Bäume am Merianplatz gepflanzt worden. Doch um den alten Platanen zu gedenken, ist jetzt auch eine Skulptur dazugekommen. Frank Angermund war bei der Enthüllung dabei.
1: Die Erinnerung hier
2: ein
1: an
2: grünes Stofftuch wird weggezogen und darunter kommt ein etwa 2 Meter hoher Baumstumpf zum Vorschein. Oben ist er schräg abgesägt. Doch der dunkelbraune Baum ist nicht aus Holz, sondern aus Baustahl. Er ist eine Skulptur, die an die vergifteten Platanen auf dem Merianplatz im Frankfurter Nordend erinnern soll. Umweltdezernentin Tina Zapf-Rodriguez.
3: Einfach weil wir damit zeigen wollen, wie wichtig das Grün in unserer Stadt ist, wie wichtig auch alte, großgewachsene Bäume sind. Und die 2 Platanen, die hier vergiftet worden sind im letzten Jahr, waren ja identitätsstiftend für den Merianplatz, für die Nachbarschaft hier vor Ort.
2: Im Sommer letzten Jahres haben Unbekannte 2 rund 60 Jahre alte Platanen auf dem Merianplatz mit einem Unkrautvernichtungsmittel vergiftet. Die Bäume waren so schwer geschädigt, dass sie gefällt werden mussten. Viele Anwohner waren traurig und geschockt, sagt Ortsvorsteherin Karin Guder.
4: Und ich finde, Kunst kann helfen, kann Zugang eröffnen zu diesem Vorgang und zu dem, was man da empfindet, wenn da Lebewesen wie Bäume dann auch vergiftet werden, was ein sehr aggressiver Akt ist.
2: Viele Anwohner hatten damals ihre Emotionen auf kleine Zettel geschrieben. Einige der Empfindungen wie Wut, Betroffenheit und Trauer sind auf Blättern aus Metall am Fuße der Stele zu sehen, sagt Diana Güldenbeck vom Grünflächenamt.
3: Unten auf den Blättern stehen Worte, die die Emotionen der Anwohner und der Betroffenen widerspiegeln, nachdem die Bäume vergiftet wurden. Und wir wollten das gerne widerspiegeln auf den Blättern auf der Stele.
2: Diana Güldenbeck ist Auszubildende bei der Stadt Frankfurt. Sie hat das Kunstwerk zusammen mit ihrem Ausbilder entworfen und gefertigt.
3: Das ist Baustahl und wir haben die einzelnen Streifen ausgeschnitten mit einem Plasmaschneidgerät und haben innen sind 2 Ringe, die wir geformt haben und da wurden die dann von innen, also da musste einer reinkrabbeln in den Baum sozusagen Stück für Stück und es wurde von innen verschweißt.
2: Die Anwohner des Merianplatzes, die zur Enthüllung der 200 Kilo schweren Skulptur gekommen sind, zeigen sich durchaus beeindruckt.
5: Ich finde es sehr gut.
6: Aber ich finde es eigentlich in Ordnung, weil es ist einfach, man kann es gar nicht ausdrücken, was es ist. Ja.
7: Ehrlich gesagt, möchte ich das erst einmal auf mich wirken lassen.
2: Die Stadt Frankfurt hat inzwischen 8 junge Bäume auf dem Merianplatz gepflanzt. Doch der Baumnachwuchs kann die Funktion der 2 alten Platanen noch nicht ersetzen, sagt Umweltdezernentin Tina Zapf-Rodriguez.
3: Nein, die 8 Bäume können direkt jetzt, wo sie noch jung sind, gerade den Schatten, den die beiden Platanen gespendet haben, aber auch das CO2, das sie gebunden haben und auch als Nahrungsgrundlage für Insekten beispielsweise, können sie das nicht direkt ersetzen.
2: Der oder die Täter, die die beiden Bäume vergiftet haben, konnten bisher nicht ermittelt werden. Mit den 8 jungen Bäumen und der Erinnerungsskulptur stehen die Zeichen am Merianplatz jedoch auf Zukunft.
0: Frank Angermund über die Skulptur am Merianplatz zum Gedenken an die vergifteten Platanen. 7.51 Uhr ist es jetzt.

0: Das Nordic Chamber Orchestra unter Christian Lindberg mit dem ersten Satz aus der Ouvertüre zur Oper Armida von Anders Weström.
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2: Die Musiktheater-Saisoneröffnung im Staatstheater Kassel findet am 19. 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Der Fliegende Holländer steht auf dem Programm, der sich zu ewiger Rastlosigkeit verflucht sieht und aus diesem Zwang sieht er nur einen Ausweg, die wahre Liebe. 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

Mitglieder des Albanese Swing Quartets mit der Gavotte G-Moll von Antonín Dvořák. 7.58 Uhr ist es jetzt. Nach 8 geht es bei uns ums Pfeifen. Wie gut und in welchen Situationen können Sie pfeifen? Darüber möchten wir auch mit Ihnen sprechen. Nikolaus Habian ist ein Kunstpfeifer. Er pfeift im Orchester. Mit ihm rede ich über das Pfeifen gegen 10 nach 8. Und bei dieser Musik hier pfeift er mit in der Arie Da Tempeste aus der Händeloper Giulio Cesari in Egitto.

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1: 8 Uhr. Wieder Entlastungen bei Spritpreisen gefordert. Supreme Court stoppt Trumps Beschränkungen der Briefwahl. ESA-Satelliten erfolgreich ins All gebracht. Das Wetter: viel Sonne und trocken bei 23 bis 29 Grad. Mein Name ist Frank Wornert. Guten Morgen. Die Spritpreise sind auf einem neuen Rekordniveau. Deshalb wird wieder verstärkt über Entlastungen diskutiert. Aus der SPD kommen noch einmal Forderungen, eine Übergewinnsteuer für Mineralölkonzerne und einen Spritpreisdeckel einzuführen. ARD-Hauptstadtkorrespondent Frank Eichmann.
2: Das wäre bei uns zu kompliziert, konterte bereits gestern eine Sprecherin des Bundeswirtschaftsministeriums. Ministerin Reiche schlägt dagegen gezielte Finanzspritzen für Geringverdiener oder eine vorübergehende Anhebung der Pendlerpauschale vor. Keine Hoffnung auf bald sinkende Spritpreise macht der deutsche Mineralölverband Fuels und Energie. Dessen Sprecher Gersdorf sagt der Rheinischen Post, eine völlige Marktnormalisierung sei erst im nächsten Jahr zu erwarten. Entscheidend die weitere Entwicklung im Nahen Osten.
1: Ohne Fahrkarte kein Zugang zum Gleis. Was in anderen Ländern üblich ist, könnte auch an großen deutschen Bahnhöfen kommen. Bundesverkehrsminister Bilger ist jedenfalls offen dafür. Er machte in den Funke-Medien aber auch klar, dass das System in Deutschland nicht direkt kopierbar sei, weil die Bahnhöfe hier historisch gewachsen seien. In den USA kann die Briefwahl bei den anstehenden Kongresswahlen im November stattfinden wie gewohnt. Der oberste Gerichtshof des Landes hat einen Eilantrag von Präsident Trump abgelehnt, mit dem die Briefwahl eingeschränkt werden sollte. Zur Begründung hieß es vom Supreme Court, es sei zu schwierig, die von Trump geplanten Regelungen noch rechtzeitig umzusetzen. Langfristig könne das Dekret allerdings rechtmäßig sein. In den USA werden die Grenzwerte für den Ausstoß von Treibhausgasen von Kohle- und Gaskraftwerken abgeschafft. Das hat die Umweltbehörde mitgeteilt. Aus Washington berichtet Samuel Jakisch.
3: Mit dem Schritt würde die zentrale Klimaregulierung für den Stromsektor in den USA praktisch abgeschafft. Die geltenden Emissionsgrenzen wurden noch unter den Präsidenten Joe Biden und Barack Obama eingeführt. Der Stromsektor ist nach dem Verkehr die zweitgrößte Quelle von Treibhausgasen in den USA. Unter der Regierung von US-Präsident Trump argumentiert die Umweltbehörde nun juristisch, Treibhausgase aus Kraftwerken gefährdeten weder die menschliche Gesundheit noch die Umwelt direkt und dürften deshalb auch nicht nach dem geltenden Rechtsrahmen gegen Luftverschmutzung reguliert werden.
1: Emmy-Verleihung in Los Angeles. Die Horror-Comedy-Serie Widow's Bay ist der große Gewinner bei dem Fernsehpreis. Gleich in 14 Kategorien wurde die Produktion ausgezeichnet, unter anderem als beste Comedy-Serie und für den besten Comedy-Hauptdarsteller Matthew Rhys. Der Preis für die beste Dramaserie ging wie schon im letzten Jahr an das Krankenhausdrama The Pitt. Als beste Miniserie wurde DTF St. Louis geehrt. In Dietzenbach im Kreis Offenbach ist gestern Abend ein Mann angeschossen worden. Laut Polizei starb der 60-Jährige später im Krankenhaus. Zeugen hatten die Schüsse gehört und den Mann dann schwer verletzt mitten auf der Straße gefunden. Der Täter konnte flüchten. Die Hintergründe sind noch unklar. Erleichterung im Satellitenkontrollzentrum der ESA in Darmstadt. In der Nacht sind die europäischen Satelliten Flex und Sentinel-3C erfolgreich in den Weltraum gebracht worden. Alles verlief nach Plan. HR-Reporterin Petra Demand.
4: Pünktlicher Liftoff des Doppelpacks vom europäischen Weltraumbahnhof in Südamerika. Nach etwa einer Stunde hat sich Sentinel vom Transportsystem gelöst, noch eine Stunde später dann auch der Satellit Flex. Und auch der Kontakt zum Kontrollraum steht inzwischen. Die kommenden Tage werden die Fachleute damit verbringen, die Systeme komplett durchzutesten. Die beiden Satelliten sollen dann zum Beispiel Informationen zum Zustand von Pflanzen und zu den Auswirkungen des Klimawandels liefern.
1: Und das steht heute noch an. Der irakische Ministerpräsident Al-Saidi ist zu Gast in Berlin. Kanzler Merz will mit ihm unter anderem über eine stärkere wirtschaftliche Zusammenarbeit reden. Und unter dem Motto Teilen, um zusammenzuhalten, findet der Tag der Tafeln in Deutschland statt. Bundesweit gibt es mehr als 980 dieser Einrichtungen. Das waren die Nachrichten. Das Wetter. Heute sind nur wenige Wolken am Himmel. Oft scheint die Sonne und es bleibt trocken. Die Temperaturen steigen auf 23 bis 29 Grad. In der kommenden Nacht hier und da Schauer bei 17 bis 13 Grad. Morgen neben Wolken und Schauern auch ab und zu Sonnenschein bis 22 Grad. Und die weiteren Aussichten: am Donnerstag mal sonnig, mal bewölkt und nur vereinzelt Schauer. Am Freitag wechselhaft und höchstens 20 Grad. Die Zeit, es ist 8.05 Uhr.
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5: Mein Name ist Katrin Mohn. Schönen guten Morgen zusammen.

Richard Heyman and his Orchestra mit Plink Plank Plank von Leroy Anderson. Kunstvoll pfeifen im Orchester, das kann Nikolaus Habian. In welchen Situationen pfeifen wir und warum? Darüber spreche ich mit dem Regisseur, Puppenspieler und Puppenbauer und Kunstpfeifer gleich. Und Sie können auch mitreden. Welche Rolle spielt Pfeifen für Sie? Wann und warum pfeifen Sie und was pfeifen Sie in welcher Situation? Wer hat Ihnen das Pfeifen beigebracht? Rufen Sie gerne an 069 155 2225. Sie können uns auch etwas vorpfeifen oder uns eine E-Mail schreiben an hr2@hr.de. Ich bin auf jeden Fall sehr gespannt. Und hier kommt ein Beispiel für wirklich kunstvolles Pfeifen. Nikolaus Habian pfeift Franz Schubert.

0: So geht kunstvoll pfeifen. Nikolaus Hapjan hat Musik von Franz Schubert gepfiffen. Mein, ein Lied aus Schuberts Zyklus Die schöne Müllerin. Hier ist HR2 Kultur und bei uns geht's heute um das Pfeifen.
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0: Pfeifen kann fast jeder, doch richtig.

0: gehört. In welchen Situationen pfeifen Sie denn privat?
1: Ich pfeife ganz oft privat. Also das kann bei mir sein, wenn ich auf der Straße gehe, wenn ich spazieren gehe, wenn ich gut gelaunt bin oder wenn mir ein Ohrwurm nicht aus dem Kopf geht, dann pfeife ich schon aus dem Kopf. Also das kann schon passieren, dass ich ganz vergesse, dass ich pfeife.
0: Sie können eine Opernarie pfeifen, ohne ein einziges Wort zu verwenden. Verändert sich dadurch eigentlich die Bedeutung der Musik, wenn plötzlich niemand mehr weiß, ob die Figur gerade von Liebe, Mord oder Rache singt?
1: Ich glaube, man weiß es trotzdem, weil der Komponist oder die Komponistin natürlich auch mit ihrer ganz eigenen Form, eben mit der Musik, diese Emotionen ausdrückt. Ich glaube, kaum eine Sprache oder kaum ein Wort kann Emotionen so klar ausdrücken, sonst finde ich das viel Musik. Und ich glaube, das vermittelt sich alles. Und ich könnte mir vorstellen, dass wenn ich eine Opernarie pfeife, dass man vielleicht die Arie an sich neu entdeckt oder eben etwas, das in dieser Arie sowieso drinsteckt, dass man andere Dinge hörbar macht, die man vielleicht nicht hätte, wenn man auf den Text hört.
0: Ich stelle es mir ja schwierig vor, immer genau den richtigen Ton virtuos zu treffen beim Pfeifen. Wie haben Sie sich das beigebracht?
1: Das weiß ich nicht genau. Ich glaube, da darf ich jetzt gar nicht so viel drüber nachdenken. Das ist, glaube ich, so ein bisschen ein inneres Mysterium. Ich habe das Glück, dass ich mit einer großen Tonsicherheit gesegnet bin.
0: Das Kunstpfeifen war einmal Unterhaltungskultur, ist heute für viele Menschen fast etwas Exotisches. Warum, glauben Sie, haben wir verlernt, Pfeifen als Kunst wahrzunehmen, obwohl wir es ja alle irgendwie können? Auch im Vergleich zu Ihnen liegt hier die Betonung natürlich auf irgendwie.
1: Ich glaube, das ist etwas zutiefst gesellschaftlich Menschliches, dass wir Dinge in Schubladen stecken. Und ich glaube, das Pfeifen ist irgendwann in eine Schublade gerutscht, die dann mehr Varieté, Unterhaltung war. Und ich mache diese Unterscheidung nicht, aber die vielleicht dann von einer großen Anzahl an Menschen eben als etwas weniger kunstvoll oder weniger wertvoll angesehen wurde. Und dem versuche ich entgegenzuarbeiten. Ich glaube, dass es völlig egal ist, auf welche Art man sich ausdrückt. Es kommt auf das Handwerk letztendlich drauf an und auf den Funken.
0: Ein Mensch kann mit seiner Stimme schummeln, mit Technik, Mikrofon, mit Gesangsunterricht. Beim Pfeifen hört man ja sofort, ob der Ton sitzt. Inwiefern ist Pfeifen eine wirklich ehrliche Form des Musizierens?
1: Ich würde sagen, es ist einfach nur Musizieren. Es ist so wie wenn ich Oboe spielen würde oder mit einer Geige spielen würde. Das Instrument ist beim Pfeifen Zähne, Lippe, Zunge. Daraus besteht das Instrument. Und das muss man genauso üben, wie ich auch mit dem Instrument Stimme umgehen würde eben. Und das ist auch sehr ähnlich. Also gerade von der Atmung, von der Stütze, vom Zwerchfell her ist das sehr ähnlich wie das Pfeifen.
0: Wenn wir jemanden pfeifen hören, dann erkennen wir manchmal sofort, da kommt er oder sie, klingt ganz nach diesem Menschen. Gibt es so etwas wie eine persönliche Pfeifhandschrift?
1: Es gibt unterschiedlichste Pfeiftechniken. Also es gibt zum Beispiel einen sehr virtuosen ungarischen Kunstpfeifer, Tamás Haki zum Beispiel, der faltet die Zunge und das sieht überhaupt nicht aus wie Pfeifen. Das klingt unglaublich kunstvoll und virtuos, aber der Mund ist leicht geöffnet und man sieht nicht diesen typisch gespitzten Mund, so wie man bei mir zum Beispiel sieht oder bei den meisten Kunstpfeifern. Aber es gibt ganz unterschiedliche Techniken, ob ich durch die Zähne pfeife, durch die Lippen. Handschrift würde ich gar nicht sagen. Ich glaube, das ist eher, wie man mit dem Ton umgeht. Ich könnte mir vorstellen, dass es unter den pfeifenden Menschen bestimmt unterschiedliche Fächer gibt. Also dramatischer Pfeifsopran oder lyrischer Alt. Keine Ahnung.
0: Wenn Sie für einen Moment nicht der Kunstpfeifer Nikolaus Habjan wären, sondern einfach ein Mensch, der alleine durch Wien geht, was würden Sie pfeifen, ohne darüber nachzudenken?
1: Das weiß ich nicht, weil ich eben nicht drüber nachdenke. Das könnte dann irgendeine Melodie sein, die mir gerade durch den Kopf spukt. Also ich hatte jetzt über Wochen, hatte ich jetzt zum Beispiel Bach, Kantate 78, wir wandeln mit schwachen, doch emsigen Schritten. Großartig lustige Melodie und die hatte ich jetzt lange im Kopf. Aber ich glaube, eine Sache kann man zu allen Situationen sagen, wenn gepfiffen wird. Ich glaube, es pfeifen nur gut gelaunte Menschen.
0: Das ist schön. Pfeifen ist was ganz Positives.
1: Ja.
0: Und Pfeifen ist Kunst. Der Kunstpfeifer Nikolaus Habjan in HR2 Kultur. Ganz herzlichen Dank. Bevor wir ihn gleich nochmal kunstvoll pfeifen hören, sind jetzt Sie gefragt. Wann pfeifen Sie? Und welche Rolle spielt das Pfeifen in Ihrer Jugend? Können Sie pfeifen? Haben Sie sich das Pfeifen selbst beigebracht? Oder gab es irgendjemanden in Ihrer Familie, der besonders gut

pfeifen konnte. Vielleicht pfeifen sie auch eine bestimmte Melodie immer wieder oder verbinden Pfeifen auch mit einer ganz bestimmten Situation. 069 155 2225, das ist die Telefonnummer, die Sie anrufen können. Sie können da auch gerne noch mal drauf lospfeifen. Oder schreiben Sie uns einfach eine E-Mail unter hr2@hr.de. Ich bin auf jeden Fall schon sehr gespannt. Und hier hören wir jetzt Nikolaus Habjan noch mal in Aktion. Achten Sie auf sein Pfeifen. Hier ist der Hölle Rache, die Königin der Nacht aus Mozarts Oper Zauberflöte.

Nikolaus Habian hat hier ganz kunstvoll gepfiffen. Nicht irgendeine Musik, sondern er hat gepfiffen aus Mozarts Zauberflöte. 8.21 Uhr ist es und hier ist die Horngruppe des HR-Sinfonieorchesters ganz ohne Pfeifen mit dem Andante Destur von Anton Bruckner.

Die Horngruppe des HR-Sinfonieorchesters war das mit Anton Bruckners Andante des Dur. Jetzt ist es 8.24 Uhr. Wer hat einen Emmy gewonnen? Sie haben es in den Nachrichten gehört. Die Horror-Comedy-Serie Widow's Bay hat sich mit 14 Preisen als Überraschungssieger der diesjährigen US-Fernsehpreise entpuppt und hat einen neuen Rekord aufgestellt. In gut 4 Minuten erfahren Sie bei uns mehr darüber.

0: L'Arte del Mondo heißt das Orchester, das Sie da gerade unter der Leitung von Werner Erhard gehört haben, mit dem vierten Satz aus der Sinfonie C-Dur von Josef Alois Schmidbauer. Gestern Nacht, beziehungsweise heute Morgen nach deutscher Zeit, wurden in Los Angeles die Emmys vergeben. Die Horror-Comedy-Serie Widow's Bay ist der große Gewinner, Sie haben es in den Nachrichten gehört, mit 14 Auszeichnungen. Als beste Dramaserie wurde, wie schon im vergangenen Jahr, The Pitt prämiert. Gabi Biesinger fasst zusammen.
1: Widow's Bay ist der Gewinner des Abends.
2: Ich hatte eine Unterhaltung mit dem Mann auf der Fähre, dass hier schlimme Dinge passieren. Gab es Kannibalismus?
3: Nein. Ich glaube nicht, dass das stimmt.
1: Die Horror-Comedy-Serie über eine fiktive Insel an der amerikanischen Ostküste, die ihr Grusel-Image aufmöbeln möchte, wurde als beste Serie in der Kategorie Comedy ausgezeichnet und stellte mit insgesamt 14 Emmys einen neuen Rekord in dieser Kategorie auf. Kate O'Flynn als beste Nebendarstellerin und Steven Root als bester Nebendarsteller. Für diesen Emmy war auch Harrison Ford in der Serie Shrinking nominiert gewesen, doch dem 84-Jährigen blieb sein erster Emmy weiter versagt. Steven Root war das durchaus bewusst.
4: Thank you, Harrison Ford, because my son came up to me and said, you're in a category with Harrison Ford. Thank you. Sir.
1: Auch die Preise für beste Regie und bestes Skript gingen an Widow's Bay. Autorin Katie Dippold war überwältigt und erklärte, sie habe eigentlich bescheiden bleiben wollen, werde aber jetzt den Emmy jedem unter die Nase halten, der ihr Haus betritt.
5: Standing here now, I promise all of you that no one will ever step foot in my home without seeing this thing.
1: Die zweite Staffel der Krankenhausserie The Pitt war als Dramaserie mit 25 Nominierungen ins Rennen gegangen.
6: Ist hier immer so viel los?
7: Nein, meistens sehr viel mehr.
1: The Pitt nahm am Ende aber nur 6 Emmys mit nach Hause. Aber dafür immerhin 2 in den Top-Kategorien Beste Dramaserie und Bester Hauptdarsteller.
8: Retten wir ein paar Leben.
1: Zum zweiten Mal in Folge wurde Noah Wyle für seine Rolle als Dr. Robbie in The Pitt ausgezeichnet. Und er setzte sich in seiner Kategorie gegen einen Oscar-Preisträger durch. Gary Oldman war für Slow Horses nominiert gewesen. Und Wyle erinnerte sich, dass Oldman für ihn in den 80er Jahren als Sex Pistols Frontman Sid Vicious einen Standard gesetzt hätte, den er habe erreichen wollen.
9: Mr. Oldman, I have to tell you, I don't know, there's an actor my age that didn't look at Prick Up Your Ears and Sid Nancy and think that's the benchmark that I want to hit one day in my career.
1: Auch die 75-jährige Jean Smart schreibt Emmy-Geschichte.
10: And the Emmy goes to Jean Smart. Hacks.
1: Mit ihrem 5. Emmy-Sieg als beste Hauptdarstellerin in einer Comedy-Serie für Hacks, die nach dieser Staffel endet. Sie ist damit die erste Frau, die für jede Staffel ihrer Serie ausgezeichnet wurde. Bisher war das nur Bill Cosby gelungen. Trotz 24 Nominierungen konnte Hacks sonst nur noch einen Emmy für besten Schnitt mitnehmen. Auch die beiden Emmys für den walisischen Schauspieler Matthew Rhys sind historisch. Er gewann die Preise für bester Darsteller in einer Miniserie The Beast in Me und als bester Darsteller Comedy für Widow's Bay im selben Jahr und rutschte direkt in seine Heimatsprache.
11: Finally to the great and good people of Wales. This is incredible. Diolch yn fawr iawn. Thank you very much.
1: 7 Emmys und der Preis als beste Miniserie gingen an DTF St. Louis, eine schwarze Komödie über 3 Menschen in der Midlife-Crisis, die eine Dreiecksbeziehung anfangen und am Ende ist einer tot. Ebenfalls 7 Emmys räumte die Super Bowl Halftime-Show Starring Bad Bunny ab und die Reality-Wettbewerbsshow The Traitors. Und in einer der ganz wenigen politischen Äußerungen des Abends war es ausgerechnet der schottische Traitors-Moderator Alan Cumming, der die Amerikaner aufforderte, bei den Midterms im November wählen zu gehen.
12: Tonight we have received the most votes, but tomorrow is voter registration day in this country, so please make sure you're registered to vote.
1: 6 Emmys konnte Pluribus für sich verbuchen, darunter die Auszeichnung als beste Hauptdarstellerin in einer Dramaserie für Rhea Seehorn. Beste Schauspielerin in einer Miniserie wurde Sally Field für Remarkably Bright Creatures. Sie redete auch zu Ehren ihrer kürzlich verstorbenen Freundin, Country-Star Dolly Parton, mit der sie in dem Film Magnolien aus Stahl gespielt hatte.
13: God bless you, Dolly Parton, my friend.
1: Michael J. Fox, der seit vielen Jahren von der Parkinson-Krankheit betroffen ist und sich für die Parkinson-Forschung engagiert, wurde mit dem Bob Hope Humanitarian Award ausgezeichnet. Er wurde im Rollstuhl auf die Bühne geschoben und entschuldigte sich, wie üblich humorvoll, dass er leider sitzen bleiben werde.
8: I have to sit.
1: Skandalauftritte und große politische Botschaften blieben bei der Zeremonie aus. Insgesamt eine eher zähe Veranstaltung mit wenig gelungenen Lachern. Und selbst Stephen Colbert, dessen gecancelte Late Show mit 6 Emmys unter anderem als beste Show ausgezeichnet wurde, verkniff sich Seitenhiebe. Er bot lediglich an, sein Team anzustellen, das jetzt arbeitslos sei, und erklärte seiner gerührten Frau, sie sei immer das einzige Publikum gewesen, das ihm wirklich wichtig gewesen sei.
9: The only audience I really care about. Yours is the laugh that I want for the rest of my life.
1: Gabi Biesinger, San Francisco. Aus San Francisco, Gabi Biesinger.
0: Und damit ein Blick auf die Uhr. Es wird 8:34 Uhr.

0: La Femme heißt diese Musik von Nino Rota aus dem Film Der Pate aus dem Jahr 1972. An der Geige hörten sie Renaud Capuçon, gespielt hat das Brussels Philharmonic Orchestra unter der Leitung von Stéphane Deneuve. Häuser, die auf eine Lebenszeit von 30 Jahren errichtet werden, pragmatisch gestaltet und austauschbar. Dagegen setzt sich der Frankfurter Architekt Jens Jakob Happ ein. Er ist heute zu Gast im HR2 Doppelkopf. Happ will eine nachhaltige Architektur, die weit über 100 Jahre Bestand hat und eine Ästhetik besitzt, in der sich Wohnen so richtig wohnlich anfühlt. Er hat Architektur studiert, aber auch Malerei, hat in New York für namhafte Architekten gearbeitet. Zurück in Deutschland war er erstmal Mitarbeiter und dann Partner von Albert Speer in Frankfurt und hat dann sein eigenes Architektur- und Stadtplanungsbüro gegründet.
1: Warum soll man nicht die Häuser auch ein bisschen dekorieren? Ich selbst bin jedenfalls nicht der Meinung, dass Dekor per se oder Ornament, wie der Adolf Loos vielleicht mal formuliert hat, ein Verbrechen sei. Ich glaube, dass wir die visuelle Umgebung einfach viel stärker ausrichten müssen auf die Bedürfnisse, die visuellen Bedürfnisse der Menschen, die durch diese Stadträume gehen oder die in diesen Häusern wohnen. Und die sind mittlerweile wissenschaftlich belegt so, dass sie nach einer gewissen Kohärenz, nach einer Vielfalt, sogenannten Hominess, schreien oder sich zumindest eben da gerne aufhalten. Und diese Quartiere, die wir da heute bauen, das sind alles eigentlich Fehler, die wir überwinden sollten. Und da sollten wir uns stärker auch ein bisschen eben an der Frage orientieren, was tut den Menschen gut?
0: Im HR2 Doppelkopf erzählt Jens Jakob Happ, wie Architektur nachhaltig und bezahlbar werden kann, ob man wieder auf den alten Baustoff Lehm setzen kann und warum er Stuck und hohe Decken auch in Zukunft wichtig findet. 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

0: Irena Grafenauer an der Flöte mit dem zweiten Satz aus der Flötensonate D-Dur von Jean-Marie Leclerc. Gespielt hat das Philharmonische Duo Berlin und Brigitte Engelhardt am Cembalo. Norbert Scheuer schreibt mit Holunderholz seine Eifelsaga fort. Wir sind beim HR2 Buchtipp. Ein Roman über die heilsame Kraft des Erinnerns. Eine fesselnde Reise durch die verschlungenen Pfade einer unerzählten Familiengeschichte der Nachkriegszeit. Alexander Wasner hat das Buch gelesen und sagt, der neue Roman ist so poetisch wie verstörend.
1: Norbert Scheuer führt uns in seinen neuen Roman Holunderholz in eine melancholische, unaufgeräumte Welt, voller Fehler, an deren Ende eine riesige Katastrophe steht. Da ist der Erzähler Johann, der in einem heruntergekommenen Hochhaus wohnt. Als Programmierer ist er zuständig für ein furchtbar verkorkstes Computerprogramm. Er soll es fixen, aber das dauert. Und sein Chef baut lieber Schiffsmodelle zusammen. Der Kollege flieht nach Thailand, er selbst hat keine Freundin, nur eine Geliebte und eine Stammprostituierte im Haus gegenüber. So einsam waren die Helden von Norbert Scheuer noch nie. Johann hat Tonbänder seines Großvaters geerbt. Angeblich dokumentieren sie die Geschichte seiner Familie rund um den Zweiten Weltkrieg. Irgendwie steht am Ende die größte Explosion, die es in Deutschland jemals gegeben hat. Am 15. Juli 1949, nämlich explodierten in einem Bunker bei Prüm 500 Tonnen Sprengstoff. Der Kalvarienberg, in dem der Bunker eingegraben war, verlor seine Kuppe, stattdessen klaffte ein 90 Meter tiefes Loch. 12 Menschen starben, Prüm wurde 4 Jahre nach dem Krieg erneut verwüstet. Dieses Ereignis gab es genau 2 Jahre vor der Geburt von Norbert Scheuer. Der Roman ist kein Bericht der Ereignisse. Er ist eher ein Spiel mit der Ungewissheit, mit dem Bedrohlichen und mit der Strategie, die er seiner Einsamkeit entgegensetzt. Denn die Tonbänder sind eigentlich längst zersetzt. Das Magnetophon völlig kaputt. Da ist nichts mehr zu holen. Trotzdem hört der Held die Bänder ab und verliert sich im Wispern und Pfeifen und Rauschen. Der entscheidende Satz steht gleich auf der ersten Seite.
2: Irgendwann merkte ich, dass ich nicht mehr zuhörte, sondern nur noch erzählte.
1: Denn darum geht es. Der Held erfindet sich die Tonbandprotokolle. Sie bilden die Tonspur für seine Fiktion der Geschichte seines Großvaters. Vielleicht ist es eine Liebesgeschichte. Die Geräusche vermischen sich mit dem titelgebenden Holunderholz, aus dem eine Kinderflöte hergestellt werden kann. Das Netz ist voll von Bauanleitungen. Sichere Fakten gibt es in diesem Buch nur wenige. Sogar seine eigene Geburt wird zum Mysterium, weil auf einmal ein zwielichtiger, in der Gegend irrlichternder Bekannter in die Nähe seiner Mutter gerät. Als der Erzähler dann auch noch krank wird, bekommt der Roman noch eine düstere Ebene, etwas Somnambules, weil der Held nicht ganz bei sich ist. Immer wieder gibt es, gegen Ende, noch mehr als zu Beginn, Sätze, die zeigen, was das heißt. Als der Held
2: glaubte, etwas zu verstehen, zog es sich zurück.
1: Später stellt er die Frage,
2: ob Worte die Welt enträtseln können.
1: Es ist wirklich beeindruckend, wie Norbert Scheuer es hinbekommt, der Misere seines Helden eine Sprache zu geben, seinen Untergangsfatalismus in Worte zu fassen, die Melancholie und Schönheit gleichzeitig zulassen. Das ist alles kein poetischer Selbstzweck. Der Held ist nicht umsonst Programmierer, der in seiner Jugend die technische Welt anders verstanden hat als
2: Residuum schöner Abstraktionen und reiner Ideen.
1: Die Programme im Buch sind dagegen ein Labyrinth, eine unheilschwangere Prophezeiung. Und damit ist Norbert Scheuer auch in seinem 11. Roman das gelungen, was in den vielen vorher auch der Fall war. Er berichtet aus seinem Wohnort, aus Kall in der Eifel, aber er berichtet über die Themen von heute. Und das ist in diesem Fall eine zutiefst neue, verstörende und sehr poetische Sicht auf die Gefahren, die uns heute von Tech-Unternehmen und KI zu überrennen drohen. Norbert Scheuers Romane, um es mal ganz pathetisch zu sagen, sind große helle Sterne am Firmament, die einem, wenn man will, tatsächlich Orientierung geben können. Die Welt ist alles, was Kall ist.
0: Alexander Wasner über Norbert Scheuers Roman Holunderholz, erschienen bei CH Beck, hat 265 Seiten und kostet 26 Euro. Ein Blick auf die Uhr, es ist 8:45.

0: Das Ensemble Esperanza unter der Leitung von Shushan Serrano-Sion mit dem ersten aus den drei Stücken für Streichorchester von Victor Herbert. 8.47 Uhr ist es jetzt. Wie und in welchen Situationen pfeifen Sie? Welche Erinnerungen haben Sie an das Pfeifen? Denken Sie dabei an eine bestimmte Melodie? Wir sind mit Ihnen ins Gespräch gekommen.
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0: Stefanie Blumenbecker ist bei mir und sie war am Telefon und hat alle E-Mails gesichtet. Stefanie, sind unsere Hörerinnen und Hörer fröhliche PfeiferInnen?
2: Ja, also ich glaube zum allergrößten Teil, das kann man so sagen. Ich muss leider dazu sagen, ich konnte von unserem Anrufbeantworter nicht die Audios rüberziehen. Also wenn Sie gepfiffen haben, liebe Hörerinnen und Hörer, ich habe leider nur den Text dazu gelesen, sonst hätte ich das jetzt gerne vorgespielt. Aber wir haben ganz viele Rückmeldungen, das Thema hat wirklich gezündet. Also Martin Busen aus Frankfurt schreibt uns, fand ich ganz interessant, zu den zahlreichen Verhaltensregeln für Darsteller in Oper und Schauspiel gehört auf keinen Fall auf der Bühne zu pfeifen. Heute, in Zeiten moderner computergesteuerter Bühnentechnik. Früher war es üblich, über, unter und neben den Bühnenbrettern zu pfeifen, um Umbauten und Verwandlungen zum richtigen Zeitpunkt geschehen zu lassen.
0: Das ist wirklich spannend.
2: Mhm. Herr Winterhalter sagt, gute Idee, über das Pfeifen zu sprechen. Er ertappt sich immer wieder dabei beim spontanen Lospfeifen. Es ist ein Ausdruck purer Lebensfreude, nicht mehr und nicht weniger. Und dann hat uns Markus Haller geschrieben, das fand ich wunderbar, aus Hanau. Er sagt, er hatte einen schönen Koinzidenzmoment, das heißt also einen Moment völlig unabhängiger Situationen, wenn die miteinander korrelieren. Er ist in der Küche und pfeift vor sich hin und seine Lebensgefährtin sagt zu ihm, du pfeifst doch nie. Und wenige Minuten später schaltet er das Radio an und um kurz nach 7 wird auf das Pfeifen hingewiesen. So kann's gehen. Dann haben wir ganz viele Rückmeldungen zum Thema Erinnerung und vor allem zu einem Satz, den vor allem Frauen früher als Mädchen immer wieder gesagt bekommen haben, das habe ich in 4 oder 5 verschiedenen Zuschriften. Mädchen, die pfeifen und Hühnern, die krähen, soll man bei Zeiten die Hälse umdrehen. Das hat man früher den Mädchen gesagt. Inge Häuser sagt, sie hat sehr gerne gepfiffen als Kind. Sie hat diesen Spruch gehört. Ihre Oma hat es ihr strengstens verboten. Später war sie in einem Mädchenwohnheim, das von Schwestern geleitet wurde. Sie ist dort gerne pfeifend die Treppe heruntergehüpft. Auch das brachte ihr großen Ärger ein. Gabi Kappel aus Frankfurt hat ebenfalls sich an ihre Kindheit erinnert. Sie hat gerne Lieder vor sich hingepfiffen. Das Pfeifen wurde ihr schnell von der Stiefmutter madig gemacht. Ihr gefiel das nicht. Und auch sie hörte diesen Satz. Das führte dann bei ihr dazu, dass sie nicht mehr gepfiffen hat. Und da war sie erst 10 oder 11 Jahre alt. Regina Spindler sagt ebenfalls, sie ist 57 geboren und als sie Kind war, war es eben ungehörig, das Mädchen da zu pfeifen. Und auch sie hat diesen Satz gehört. Und dann habe ich noch eine Rückmeldung aus, Moment, hier von Karin Gerz, die jetzt in Wetzlar wohnt, die kommt aus dem Norden, wo genau hat sie nicht geschrieben. Und auch dort gab es diesen Satz, in Norddeutsch hat ihr ein alter Schäfer einmal nachgerufen, Fleiten dern und Hähne, die krähen, soll man bei Zeiten die Hälse umdrehen. Also das ist wohl etwas, was Mädchen damals ganz viel gehört haben. Viele haben trotzdem gepfiffen. Regina Spindler sagt, sie hat sogar auf 2 oder 4 Fingern pfeifen können, hat das immer auf dem Schulhof geübt und hat auf dem Schulweg und hat sich das von ihren Cousins zeigen lassen. Dann gibt's noch ganz viele weitere Kindheitserinnerungen. Zum Beispiel schreibt uns Ulrike aus Mainz, dass ihre Mutter ihr erzählt hat, dass sie schon als kleines Kind gerne gepfiffen hätte. Und zwar wohnten sie an der Eisenbahn und zwar genau dort, wo die Dampflok den Ton abließ und den Dampf abließ. Das war so ein ganz bestimmter Pfeifton. Und die Mutter wunderte sich, die Lok ist doch schon vorbei, wieso pfeift die denn immer noch? Und hat dann festgestellt, dass die kleine Ulrike in ihrem Bettchen war und gepfiffen hat. Eine Hörerin aus Gießen schreibt, dass sie als Kind die Milch holen musste. Sie ist im Dorf aufgewachsen und wenn es im Winter dunkel war, dann war das unheimlich. Und um diese Strecke zu überbrücken, hat sie immer gepfiffen, weil das hat ihr dann die Angst genommen. Und dann fand ich ganz interessant, wir haben mehrere Rückschriften von Hörerinnen und Hörern, die einen Familienpfiff hatten. Angela Mosler zum Beispiel aus Dietzenbach sagt, ihre Familie hatte einen Familienruf, einen Pfiff, den hat der Vater aus der oberschlesischen Sippe mitgebracht und der hatte den Namen Eierpopei. Und wenn sie auf den Feldern gespielt hat als Kind, dann hat sich der Vater auf den Balkon gestellt und gepfiffen und da gab es dann so eine Steigerung und wenn man nicht kam, wurde es immer höher und immer länger. Und sie hat das dann übernommen und all ihre Haustiere haben auf diesen Pfiff gehört und ihre erwachsenen Söhne sagen ihr heute noch, dass wenn sie das auch nur leise pfeift, dass sich bei ihnen die Nackenhaare hochstellen. Auch Andreas Wagner sagt, in seiner Familie gab es einen Familienpfiff. Der war üblich und bestand aus 6 aufsteigenden Tönen und man konnte sich in einer größeren Gesellschaft sofort erkennen und sich gegenseitig wiederfinden. Alina Klepper schreibt uns aus Eppstein und sie sagt, sie hat mit ihrem älteren Bruder einen Erkennungspfiff vereinbart. Das waren 3 kurze, schrille Töne und einmal konnte sie ihn so mitten in der Stadt auch bei großem Lärm auf der anderen Straßenseite hören. Und dann kommen wir wieder so ein bisschen mehr in die, also in das Erzählen. Jürgen Blumenbach zum Beispiel aus Wiesbaden-Nauroth hat uns geschrieben, das fand ich auch sehr schön, dass er, wenn die Amseln im Sommer ihren Reviergesang anstimmen, dass er mit dem Vogel zusammen gepfiffen hat. Dass er eine eigene Melodie einem Vogel vorgepfiffen hat und dieser, also die Amsel, hat ihn imitiert und hat ihn immer besser imitiert und hat ihn sogar übernommen. Und nicht nur das, sondern auch andere Vögel aus der Gegend haben diesen Gesang mehr oder weniger treffend ebenfalls übernommen. Und das Tollste war im folgenden Frühjahr, als die Vögel dann wieder anfingen, ihre Reviergesänge anzustimmen, da haben sie gehört, wie der Vogel auf dem Nachbardach seine Melodie gepfiffen hat.
0: Das ist ja toll, das probiere ich, glaube ich, auch mal. Wahnsinn, ja. Ganz, ganz herzlichen Dank für Ihre vielen, vielen Anrufe und E-Mails und ganz herzlichen Dank Stefanie Blumenbecker fürs Wiedergeben. Blick auf die Uhr, wir haben 8:55. Nach 9 spreche ich mit Frank Scholze, dem Generaldirektor der Deutschen Nationalbibliothek, denn in Leipzig und Frankfurt wird ja gleichermaßen gefeiert. 2 Orte, viele Geschichten. Anfang September vor 110 Jahren wurde die Nationalbibliothek in Leipzig eingeweiht, vor 80 Jahren die in Frankfurt, die hat seit 30 Jahren auch ein schönes Gebäude an der Frankfurter Attikesallee. Wir sprechen auf jeden Fall gleich darüber, was eine Nationalbibliothek alles leisten muss und wie sie das auch meistert und dann auch über eine Veranstaltung anlässlich des Jubiläums. All das gegen 8:50.

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5: 9 Uhr, Aktionstag der Tafeln in Deutschland. Wieder Entlastungen bei Spritpreisen gefordert. Emmy-Verleihung in Los Angeles. Das Wetter viel Sonne und trocken bei 23 bis 29 Grad. Mein Name ist Frank Vornat. Guten Morgen. Teilen, um zusammenzuhalten, das ist das Motto des Aktionstags der Tafeln heute. Ziel ist, auf die Arbeit der bundesweit mehr als 980 Einrichtungen aufmerksam zu machen und für die Unterstützung zu werben. In Hessen verteilen knapp 60 Tafeln Lebensmittel an Bedürftige. Der Andrang ist ungebrochen, hat der Vorsitzende der Tafeln in Hessen, Schmidt, in hr Info gesagt. Das Problem sei aber, Supermärkte und Discounter würden inzwischen besser planen und dadurch weniger Lebensmittel spenden.
6: Früher konnten die Menschen von uns 15, 16 Kilo bei einem Einkauf, wie wir das ja auch nennen, mitnehmen. Heute sind wir nur noch bei 10 bis 12 Kilo pro Abholung, also 25% weniger, aber jeder soll etwas bekommen.
5: Die Finanzlage von vielen Kommunen ist angespannt, auch in Hessen. Die Stadt Gießen hat mittlerweile eine Haushaltssperre für dieses Jahr beschlossen. Grund seien steigende Kosten in der Jugendhilfe und beim Personal. Bürgermeister Wright kündigte an, dass dadurch ein Nachtragshaushalt erforderlich wird. Bis der genehmigt sei, gelte die Haushaltssperre in Gießen. Erst letzte Woche hatte der Kreis Offenbach eine Haushaltssperre verhängt, um fast 13 Millionen Euro einzusparen. Die Spritpreise sind auf einem neuen Rekordniveau. Deshalb wird wieder verstärkt über Entlastungen diskutiert. Es gibt neue Forderungen aus der SPD, aber auch von CSU-Chef Söder nach einem Preisdeckel und einer Übergewinnsteuer für Ölkonzerne. Dem erteilte Bundeswirtschaftsministerin Reiche erneut eine Absage. Besser sei, Pendler mit Direktzahlungen zu entlasten oder die Energiesteuern zu senken. Und die Mineralölkonzerne erwarten, dass sich die Spritpreise frühestens im nächsten Jahr normalisieren, vorausgesetzt, dass sich die Lage in der Golfregion beruhigt. Ohne Fahrkarte kein Zugang zum Gleis. Was in anderen Ländern üblich ist, könnte auch an großen deutschen Bahnhöfen kommen. Bundesverkehrsminister Bilger ist jedenfalls offen dafür. Er machte in den Funke-Medien aber auch klar, das System sei in Deutschland nicht direkt kopierbar, weil die Bahnhöfe hier historisch gewachsen seien. In den USA hat der Supreme Court das Dekret von Präsident Trump gestoppt, mit dem die Briefwahl eingeschränkt werden sollte. Einen Eilantrag der Regierung dazu lehnten die obersten Richter ab. Aus der Nachrichtenredaktion Janine Artist.
7: Die Entscheidung ist von großer Bedeutung, weil in den USA fast ein Drittel der Wähler per Briefwahl abstimmt und im November Zwischenwahlen anstehen. Die Regierung wollte ihre Änderung noch davor durchsetzen. Eine mögliche Folge wäre gewesen, dass viele US-Amerikaner nicht per Post hätten wählen können. Präsident Trump behauptet immer wieder, die Briefwahl führe zu Betrug. Belegen kann er das nicht. Die Zwischenwahlen gelten als wichtiger Stimmungstest für Trump. Den Republikanern droht im Repräsentantenhaus eine Niederlage. Im Senat könnte es eine Pattsituation geben.
5: Emmy-Verleihung in Los Angeles. Die Horror-Comedy-Serie Widow's Bay ist der große Gewinner bei dem Fernsehpreis. Gleich in 14 Kategorien wurde die Produktion ausgezeichnet. Unter anderem als beste Comedy-Serie und für den besten Comedy-Hauptdarsteller Matthew Rhys. Der Preis für die beste Dramaserie ging wie schon im letzten Jahr an das Krankenhausdrama The Pitt. Als beste Miniserie wurde DTF St. Louis geehrt. Fragen, Anregungen, Kritik am HR. Ab heute kann man das alles loswerden bei der Pop-up-Redaktion des Hessischen Rundfunks in Dietzenbach im Kreis Offenbach. Und zwar im Rathaus-Center. HR-Reporter Wolfgang Hettfleisch.
8: Sag uns, was dich bewegt. Dieses Motto nimmt sich das HR-Team in Dietzenbach zu Herzen. Die Pop-up-Redaktion im Einkaufszentrum wird es gut 2 Wochen lang geben. Sie soll ein Ort der Begegnung und des Austauschs sein. Diejenigen, die reinschauen, können mit Moderatorinnen ins Gespräch kommen und bei Reporterinnen und Reportern loswerden, was sie gerade beschäftigt. Ein vielfältiges Programm gibt es auch. Zum Auftakt ist heute Dietzenbachs Bürgermeister Lang zu Gast.
5: Das waren die Nachrichten. Das Wetter. Heute sind nur wenige Wolken am Himmel. Oft scheint die Sonne und es bleibt trocken. Die Temperaturen 23 bis 29 Grad. In der kommenden Nacht hier und da Schauer und Gewitter bei 17 bis 13 Grad. Morgen neben Wolken und Schauern auch ab und zu Sonnenschein bis 22 Grad. Und die weiteren Aussichten: am Donnerstag mal sonnig, mal bewölkt und nur vereinzelt Schauer. Am Freitag wechselhaft und höchstens 20 Grad. Die Zeit 9.05 Uhr.
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7: Mit Katrin Munn. Schönen guten Morgen.

Musik von Gioachino Rossini am Dienstagmorgen in HR2 Kultur. Das Orpheus Chamber Orchestra hat die Ouvertüre zu seiner Oper Die Seidene Leiter gespielt. 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Die Deutsche Nationalbibliothek feiert Jubiläum und wir feiern mit. Zwei Orte, viele Geschichten, 110 Jahre Eröffnung des historischen Bibliotheksgebäudes in Leipzig, 80 Jahre Gründung der Deutschen Bibliothek in Frankfurt, seit 30 Jahren mit dem Gebäude in der Adeckesallee in Frankfurt. Ich bin gespannt, gleich mit dem Generaldirektor der Deutschen Nationalbibliothek, mit Frank Scholze, zu sprechen. Um 9:30 geht es dann bei uns weiter mit der Lesung Unser Haus mit Rutsche von Safia al-Baghdadi. Heute Folge 17 von 24 Folgen.

0: Polka für Orchester von Dmitri Schostakowitsch, hier bearbeitet für zwei Klaviere und gespielt von Klavierduo Genova und Dimitrov. 13 Minuten nach 9 ist es jetzt. Die Nationalbibliotheken in Leipzig und Frankfurt haben in diesem Jahr Grund zum Feiern. 110 Jahre Eröffnung der historischen Bibliotheksgebäude, des Gebäudes in Leipzig, 80 Jahre Gründung der Deutschen Bibliothek in Frankfurt, 30 Jahre Einweihung des Bibliotheksgebäudes an der Attikesallee in Frankfurt. Vorher war sie nämlich in der ehemaligen Rothschildschen Bibliothek. Eins auf jeden Fall steht fest: Wer sich mit der kulturellen Überlieferung seines Landes beschäftigt, der stößt früher oder später auf seine Nationalbibliothek. Denn da findet sich das gesammelte, publizierte Wissen, Dokumentation über das geistige und kulturelle Schaffen einer Gesellschaft. Und die Deutsche Nationalbibliothek sorgt dafür, dass dieses Erbe eben dann auch noch für kommende Generationen erhalten bleibt. Bei mir ist Frank Scholze, Generaldirektor der Deutschen Nationalbibliothek. Schön, dass Sie hier sind. Erstmal schönen guten Morgen.
1: Guten Morgen.
0: Wieso hat die Deutsche Nationalbibliothek eigentlich zwei Standorte, Leipzig und Frankfurt?
1: Ja, die Deutsche Nationalbibliothek ist ein Spiegel deutscher Geschichte. Sie ist 1913 in Leipzig als deutsche Bücherei gegründet worden. Und das muss man gleich dazu sagen, eben von den Verlegern und Buchhändlern, das heißt vom Börsenverein des deutschen Buchhandels, und ist erst später dann eine staatliche Institution geworden. Und nach dem Zweiten Weltkrieg ist sie dann in Frankfurt neu gegründet worden und bestand dann im sozusagen Konkurrenzkampf der beiden Systeme als deutsche Bibliothek und deutsche Bücherei bis 1989 an zwei Standorten. Und nach der Wiedervereinigung hat man sich entschieden, eine Deutsche Nationalbibliothek als Organisation zu führen mit den beiden Standorten, was auch sinnvoll ist, weil jeder, der die gesamte Sammlung nutzen will, muss vor Ort kommen, egal ob digital oder analog. Und da ist es gut, in Leipzig und Frankfurt zwei solche Standorte zu haben.
0: Die genaue Sammlung ist ein gutes Stichwort. Was genau sammelt denn die Deutsche Nationalbibliothek? Auf welche Sammlung sind Sie besonders stolz?
1: Ja, das ist eine große Frage. Wir sammeln alles, was in Deutschland publiziert wird, in textueller Form, muss man sagen. Also keine Filme, keine Rundfunkbeiträge, also diesen Beitrag sammeln wir auch nicht. Aber eben alles, was in textueller Form publiziert wird. Und das sind pro Arbeitstag zwischen 10.000 und 13.000 sogenannte Medieneinheiten. Ganz viele sind natürlich Zeitschriften, Zeitungen, Bücher. Das ist das, was man sich so gemeinhin vorstellt, aber es sind eben auch viele digitale Dokumente, auch Webseiten, Hochschulschriften, Noten, Musik. Da kommt schon viel zusammen.
0: Ein Jubiläum ist ja dafür da, zurückzublicken und auch ein bisschen nach vorne zu gucken. Was hat sich denn in den letzten 10 Jahren am meisten verändert?
1: Ich glaube, wir sind mitten in einem ganz großen Wandel, den wir ja unterschiedlich nennen, Digitalität, digitale Transformation. Und die Deutsche Nationalbibliothek ist immer ein Spiegel letztendlich der Gesellschaft. Wir sehen, wie stark digital publiziert wird, aber es ist eben kein Entweder-Oder. Es nimmt zwar zu und die digitalen Publikationen bei uns steigen von den 10.000 bis 12.000, 13.000 sind circa 8.000 bis 10.000 digitale, der Rest ist nur analog. Wir sehen aber auch, das Analoge geht nicht auf Null zurück. Ja, gedruckte Bücher, Zeitungen, Zeitschriften, die sind weiter wichtig für unsere Gesellschaft. Und das ist dann auch für spätere Generationen extrem wichtig zu sehen, wie hat sich das Publikationsverhalten unserer Gesellschaft verändert. Und in den letzten 10 Jahren sehen wir, dass Digitales und Analoges einfach in einem Gleichgewicht, in einem Austausch auch sich befinden.
0: Was wird kommen? Vor welchen Aufgaben in der Zukunft stehen Sie und vielleicht auch vor welchen Herausforderungen?
1: Die große Herausforderung ist natürlich, immer all das abzubilden, was unsere Gesellschaft publiziert, eben in der digitalen und analogen Form. Beides hat Herausforderungen. Das Analoge, da sind wir gerade dabei, braucht Räume. Wir planen derzeit in Leipzig unseren 5. Erweiterungsbau. Das braucht einfach physischen Platz, der gut klimatisiert ist. Und das Digitale braucht entsprechende Systeme, die vor Veränderung schützen, aber

0: die jetzt auch über die Zeit transportieren. Im Analogen wissen wir, dass Papier und ähnliche Materialien 500, vielleicht auch 1000 oder länger Jahre halten. Im Digitalen ist es eine Wette auf die Zukunft.
1: Ja, die Aufgaben der Zukunft, kann ich mir vorstellen, sind sehr umfangreich. Und man kann die auch nachlesen im neuen Magazin der Republik, die Deutsche Nationalbibliothek. So lautet nämlich der Titel des neuen Dossiers von Politik und Kultur, der Zeitung des Deutschen Kulturrats. Heute Abend wird es in der Nationalbibliothek in Frankfurt präsentiert. Was erfährt die Nutzerin, der Nutzer dort? Das ist die große Frage. Also erstmal herzlichen Dank, Frank Scholze, Generaldirektor der Deutschen Nationalbibliothek in HR2 Kultur. Toll, dass Sie da waren. Heute Abend um 18.30 Uhr diskutieren in der Nationalbibliothek in Frankfurt Politiker und Vertreter der Kultur über die DNB zwischen Kulturerbe, Wissen und Zukunft. Außerdem wird das eben erwähnte neue Dossier der Zeitung des Deutschen Kulturrats präsentiert. Mit dabei, wirklich hochkarätig besetzt, das kann man nicht anders sagen, Timon Gremmels, der hessische Minister für Wissenschaft und Forschung, Kunst und Kultur, Olaf Zimmermann vom Deutschen Kulturrat, Frank Scholze von der Deutschen Nationalbibliothek ist auch dabei und Avetes Feisus und Klaus-Peter Wilsch, beides Mitglieder des Bundestags. Ein Blick auf die Uhr, 9.19 Uhr ist es jetzt.

Matthias Hülfs war das an der Trompete und die Deutsche Kammerphilharmonie mit Wolfgang Zehrer am Cembalo und Eugenio Aue am Fagott mit dem ersten Satz aus der Oboensonate G-Moll von Georg Philipp Telemann, bearbeitet für Trompete und gespielt, wie gesagt, von Matthias Hülfs und Kollegen. 9.22 Uhr ist es jetzt. Schauen wir gemeinsam auf unser Mittagskonzert hier in HR2 Kultur heute mit dem HR-Sinfonieorchester. Am 10. September wäre er 85 Jahre alt geworden, der britische Barockexperte Christopher Hogwood. Wir erinnern in unserem Mittagskonzert an den Musiker, der ein gern gesehener Gast in der Barock-Plus-Reihe des HR-Sinfonieorchesters war. Wir senden heute Auszüge aus einer Aufnahme vom 11. Mai 2001, die in der Alten Oper Frankfurt entstanden ist. Auf dem Programm stand damals unter anderem die 100. Sinfonie von Joseph Haydn, auch genannt die Militärsinfonie. Das Mittagskonzert mit dem HR-Sinfonieorchester in Erinnerung an Christopher Hogwood. Heute nach den 13 Uhr Nachrichten hier in HR2 Kultur.

Das Orchestra Metropolitana de Lisboa unter Alvaro Casutu mit dem vierten Satz aus der Sinfonie A-Dur von Karl Ditters von Dittersdorf. 9.27 Uhr ist es jetzt und um 9:30 setzen wir unsere Lesung fort. Haus mit Rutsche von Safia al-Baghdadi, heute Folge 17 von 24.

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1: Willkommen wieder zu Safia al-Baghdadis deutsch-französisch-irakischem Familienroman Unser Haus mit Rutsche. Heute die 17. von 24 Folgen. Im August 1990 marschieren Saddams Truppen in Kuwait ein und damit ziehen Spannungen in Leylas trinationale Familie ein. Maman erklärt den Diktator schlicht für verrückt. Doch Babe sieht auch beim Westen eine Schuld und er schimpft sogar: Ihr Franzosen seid die Schlimmsten. Safia al-Baghdadi liest weiter.
2: Keine Pepsi in Bagdad. In den folgenden Tagen war mit Babe einfach nichts mehr anzufangen. Er hörte nur noch Nachrichten. Wahlweise in der Küche, wo er zu Mamans Verärgerung stets vergaß, auf Europe 1 zurückzustellen. Oder in seinem Büro im ersten Stock, wo er in seinem Chefsessel hockte wie eine Eisskulptur, die innerlich brodelte. Und die meiste Zeit aber in seinem Raucherzimmer auf dem Dachboden, wo er rauchte wie ein Schlot. Das Haar noch feucht vom Schwimmen und nach Chlor riechend, besuchte ich ihn in der letzten Ferienwoche oft dort oben, manchmal zusammen mit dem Seestern, bloß um jedes Mal erneut festzustellen, dass sich für ihn alles nur noch um die Lage am Persischen Golf drehte. Dort passierten aber auch plötzlich verrückte Dinge, die ich nie für möglich gehalten hätte. »Die Amerikaner wollen keine Geschäfte mehr mit dem Irak machen«, sagte Babe etwa und zündete sich schon die nächste Zigarette an. »Warum das denn?«, fragte ich. »Damit Saddam seine Truppen aus Kuwait abzieht.« Ich musste an die riesigen Reklameplakate im Irak denken, die mit den Porträts des Diktators gewetteifert hatten, als wir an Ostern dort gewesen waren. »Dann gibt es jetzt keine Pepsi mehr in Bagdad?« »So ungefähr, ja«, sagte Babe und zog so stark an seinem Glimmstängel, dass die Spitze knallorange aufglühte. Ich fand Pepsi nach wie vor scheußlich, aber die Amis mussten sich etwas dabei gedacht haben. Warum hatte einer wie Saddam, dem es doch offensichtlich darum ging, als einziger von allen angehimmelt zu werden, die Plakatkonkurrenz überhaupt zugelassen? Vielleicht liebte er Pepsi ja, vielleicht so sehr, dass er im Whirlpool seines Palastes darin badete, so wie Michael Jackson angeblich ausschließlich in Evian badete. Schließlich war Saddam alles zuzutrauen. Das sagten nicht nur Babe und die Nachrichten, sondern sogar Maman. Und was Maman sagte, stimmte eigentlich immer. In dem Fall würde der Diktator bestimmt schnell aus Kuwait abdampfen, um von den USA wieder mit seiner Lieblingslimonade beliefert zu werden. In Wirklichkeit aber ging es die ganze Zeit um eine völlig andere, zwar ebenfalls dunkle und ungenießbare Flüssigkeit. Denn Babe paffte, paffte und sagte: Die wollen, dass Saddam in seinem eigenen Erdöl ersäuft. Der Seestern machte große Augen und auch ich wäre nie darauf gekommen. Wirklich? Nein, nicht wirklich, Leyla. Die Amis kaufen ihm nur kein Öl mehr ab. Ach so. Das ist schlecht, sagte Babe. Wenn andere Staaten sich anschließen, geht die irakische Wirtschaft den Bach runter. Welchen Bach? Fragte der Seestern. Was? Stell nicht so dämliche Fragen, Nuri. Babe drückte seine Zigarette im überquellenden Aschenbecher aus und steckte sich fahrig die nächste an, während der Seestern verunsichert grinste und sich dann an die Globuslampe verkroch, um selbst nachzusehen, welchen Bach Babe bloß gemeint haben könnte. Und ich wiederum stellte mir vor, wie sich die Flüsse Euphrat und Tigris plötzlich statt mit Wasser mit Erdöl anfüllten. So viel Öl, dass niemand mehr wollte, bis die zähflüssige schwarze Masse den gesamten Irak überschwemmte und mit ihm alle Menschen und Häuser. »Was werden Oma Leyla und die Cousins jetzt nur tun?« fragte ich. »Wie, was sollen sie schon tun?« fragte Babe. »Die leben in Bagdad.« »Aber...« »Ach was, Leyla, denen geht es gut, mach dir keine Sorgen.« Und schon zündete Babe sich die nächste Camel an. Ich aber machte mir Sorgen, weil Babe sich doch Sorgen machte. Weshalb sonst hing er Tag ein, Tag aus am Radio, blaffte unnötig den Seestern an, rauchte unerhört viel und hörte noch mehr Nachrichten, in denen sich wiederum die ganze Welt Sorgen machte. Als ich ihn tags drauf ohne den Seestern besuchte, lächelte er resigniert und schüttelte den Kopf. Ich sag dir, Leila, leider ist niemand an Frieden in der Region interessiert. Nicht einmal die Araber selbst. Alle untereinander verfeindet. Manchmal denke ich sogar, das sind die Schlimmsten. Er verzog das Gesicht, dann grinste er mit großen Augen, als könne er es selbst kaum glauben, und steckte sich seufzend die millionste Zigarette an. In dem Moment war er für mich noch ganz der Abenteurer aus einer anderen Welt. Er sprach von dem Westen und den Arabern, zählte sich weder zu den einen noch zu den anderen. Ein Reisender war er in diesen Galaxien, nirgends zu Hause, aber auch nirgends fremd. Noch beobachtete er das Geschehen, zwar gebannt und auch besorgt, ohne sich aber wirklich selbst betroffen zu fühlen. Wenige Tage später änderte sich das. »Ab jetzt gibt es nicht nur keine Pepsi mehr im Irak, sondern auch keine Orangina«, sagte er zornig, kaum hatte ich seine verqualmte Kammer betreten. »Gar keine Limo, Leila. Aus egal welchem Land und auch keine irakische darf mehr raus.« Wobei ich mich weder entsinnen konnte, je irakische Limo in Saarbrücken gesehen zu haben, noch Orangina in Bagdad. »Ist das wirklich schlimm? Ich darf keine Geschäfte mehr mit dem Irak machen.« »Obwohl du keine Limo verkaufst?« »Leila, das war nur ein Beispiel. Alle meine Geschäfte liegen nun auf Eis. Alle. Bis auf Weiteres.« »Bitte, ich muss nachdenken.« »Aber du wirst doch sowieso bald für die Vereinten Nationen arbeiten.« »Bitte lass mich allein.« Saddam Hussein hingegen schien all meinen Mutmaßungen zum Trotz auf Limonade jeglicher Art zu pfeifen. Über das Radio forderte er alle arabischen Länder auf, ihm als ihrem neuen Herrscher zu folgen, woraufhin die USA statt Pepsi nach Bagdad Soldaten in die saudi-arabische Wüste schickten und Barbe nach dieser letzten Nachricht zum ersten Mal seit Tagen das Radio ausschaltete. »Na, Prinzessin«, fragte er mich müde lächelnd, »freust du dich schon aufs neue Schuljahr?« Fast wäre es mir lieber gewesen, wir hätten weiter Nachrichten gehört. Falsche Hoffnungen. Alle machten sich Sorgen, sogar in meinem Gymnasium. Gleich am ersten Schultag nach den Sommerferien redeten auch dort alle über Kuwait und den Irak, über einen eventuellen Bundeswehreinsatz und über Saddam. Hatten sie bis vor kurzem nicht einmal gewusst, wo der Irak liegt und wussten es vielleicht sogar noch immer nicht, nannten sie seinen Diktator nun trotzdem einfach beim Vornamen, als wären sie per Du mit ihm. Saddam, Sadadadam, und schon war allen klar, von wem die Rede war. Für einen Moment hoffte ich, dass sich meine Mitschüler nun endlich für meine Geschichten aus dem Irak begeistern und darüber meine lang herbeigesehnten Freundschaften mit Helena und Lisa in der Schule knüpfen könnte, aber es interessierte niemanden. »Die Bundeswehr will Truppen hinschicken«, sagte die schöne Helena zu ihren Freundinnen, woraufhin Lisa antwortete, »aber mein Vater hat gesagt, dass die nicht dürfen.« »Ich war an Ostern dort«, sagte ich hoffnungsvoll, aber weder Helena noch Lisa hörten mich. »Ja?«, fragte stattdessen Steffi, die wie ich etwas abseits der Gesprächsrunde stand. Sie sah mich unbeeindruckt an, als hätte ich gerade erzählt, dass Saarbrücken im Saarland liegt. Und schon hing sie wieder an Helenas Lippen. »Laut Grundgesetz darf der Bund Streitkräfte zur Verteidigung aufstellen«, sagte diese, und ich fragte mich, ob sie das freiwillig nachgeschlagen hatte. »Aber in Artikel 35 steht, nur bei Naturkatastrophen«, sagte Lisa, und ich dachte, krass, vielleicht sollte ich auch noch mal das Grundgesetz lesen. Und dann dachte ich, so ein Quatsch. Es ging ihnen nicht um den Irak, es ging ihnen um Deutschland, um sich, um ihre Sicht auf den Konflikt. Darum, ob der große Bruder, der versäumt hatte, den Wehrdienst zu verweigern, demnächst in einen Krieg geschickt werden würde. Darum, ob der Vater bei den steigenden Benzinpreisen noch mit dem Auto auf Arbeit fahren könnte. Darum aber, ob der Vater demnächst überhaupt noch Arbeit hätte, das wiederum war eine Frage, die nur mich zu beschäftigen schien. Was hätte mein Wissen über den Irak daran geändert? Was hätte es genützt, Helena und Lisa zu erzählen, dass ich im Irak Familie hatte? Erstens wussten sie das eigentlich schon und zweitens wollte ich kein Mitleid. Ich wollte mitmischen, mit ihnen auf Augenhöhe sein. Ich war keine Irakerin, auch keine Deutsche oder Französin. Aber das war bei ihnen gar nicht das Thema. Alle hier definierten sich selbst ja auch nicht als Deutsche. Das war doch viel zu peinlich. Außer die zwei Jungs in Chevignon-Bomberjacken in der Stufe über mir, die sitzen geblieben waren und behaupteten, Neonazis zu sein. Niemand außer denen wollte damals Deutsch sein. Ausländer wollte aber auch keiner sein. Das schwang alles allerdings nur mit. Offensichtlicher gab es einfach die Coolen, die Streber, die Freaks. Ich wusste nicht, ob das besser war. Selten schien irgendjemand selbst entscheiden zu können, wo er landete. Und trotzdem wollten alle der besten Kategorie angehören, sogar Barbe. Mochte er auch ein mondäner Abenteurer zwischen den Welten sein, letztlich sehnte sogar er sich danach, zu anderen dazuzugehören, nämlich zu den Besten. Denn die einen sind im Dunkeln und die anderen sind im Licht, und man siehet die im Lichte, die im Dunkeln sieht man nicht. Brecht, Leila, musst du dir merken. Also merkte ich mir das. Das Geheimnis des Universums. Barbe hatte wahnsinnig viele Freunde, viel mehr als Maman. Das merkte ich vor allem, wenn ich an Samstagen mit Maman Einkäufe in der Saarbrücker Innenstadt erledigte. Das ging ruckzuck und schon saßen wir anschließend auf der Terrasse ihrer Lieblingskneipe am St. Johanna Markt, wo wir Croissants, Café au lait oder Orangina bestellten und dann auf Barbe warteten. Begleitete ich dagegen Barbe irgendwo hin, dauerte alles ewig. Barbe lief nicht zügig über den Marktplatz, sondern er schlenderte und quatschte sich alle 5 Meter fest, weil er schon wieder jemandem begegnete, den er kannte. Und wenn wir dann endlich irgendwann auf der Terrasse Platz nahmen, bildete sich bald darauf eine Menschentraube um unseren Tisch. Als ich Maman an einem Samstag auf der Terrasse auf Barbe wartend fragte, warum er viel mehr Freunde als sie hatte, sagte sie, »Dein Vater hat viel länger studiert als ich.« Die meisten seiner Freunde hatte er auf dem Saarbrücker Campus im Ausländerclub kennengelernt, einem Café, in dem die Studierenden viele Feste feierten. Barbe und seine Freunde schwärmten oft von diesem legendären Ort, so auch diesmal, als Barbe sich nun endlich zu uns an den Tisch setzte, wie immer gleich mehrere Freunde im Schlepptau. »Durften dort nur Ausländer rein?«, fragte ich ihn. »Nein, alle, jeder war willkommen«, sagte Barbe. »Oft waren dort sogar überwiegend Deutsche, wie Karl oder Johannes, Heiner und Uli, die habe ich alle im Ausländerclub kennengelernt.« »Und warum hast du so lange studiert?« Barbe grinste verschwörerisch. »Weil ich an der Uni darauf gewartet habe, deine Mutter kennenzulernen.« Maman lachte auf und winkte augenrollend ab. »Natürlich, Cherie«, bekräftigte Barbe. »Frag Andi.« Und schon drehte er sich zu besagtem Andi, der am Nebentisch saß und Barbes Behauptung sofort mit Bier zuprostend bestätigte. »Habt ihr nicht gleichzeitig studiert?«, fragte ich. »Als ich anfing, war dein Vater fast fertig«, sagte Maman. »Wie lange hast du denn studiert, Barbe?« 10 Jahre«, sagte er. »Aber andere haben den Absprung nie geschafft. Die sind noch heute an der Uni.« »Noch immer Studenten?«, fragte ich. Barbe und Maman lachten beide. »Nein, die sind jetzt Professoren«, sagte Maman. Deutsche, Türken, Griechen, Perser, Syrer, Libanesen und Französinnen, merkwürdigerweise aber keine französischen Männer. Sonst kannte Barbe einfach jeden in Saarbrücken, sogar meinen Chemielehrer. Den kleinen, drahtigen Ägypter Herr Tavadrus mit seiner unverkennbaren Nickelbrille und der Halbglatze. Seinen Unterricht versäumte niemand aus meiner Klasse. Er war ein Spektakel, die Experimentalshow eines Clowns. Immer ging es drunter und drüber. Hastig in seinem weißen Laborkittel vor seinem weiß gekachelten Labortisch hin und her trippelnd, brachte Herr Tavadrus Substanzen in seinen Reagenzgläsern zum Brodeln, Zischen und Explodieren. Wir alle zuckten zusammen und lachten. Und er selbst konnte uns nie erklären, warum die Elemente so reagierten, wie sie eben reagierten, weil er ein Deutsch sprach, bei dem grundsätzlich die Verbindungswörter fehlten, was er mit wildem Gestikulieren und Auf- und Abhüpfen auszugleichen versuchte. Immer sprach er auch unsere Vornamen falsch aus, aber ich vermutete, dass er das absichtlich tat, um uns zu ärgern. Als ich einmal zu Hause erzählte, dass Herr Tavadrus vielleicht kein so guter Lehrer war, entgegnete Barbe, Aber er ist ein ausgezeichneter Chemiker, ein Genie. Er war der Beste seines Jahrgangs. Forscher wie er gewinnen den Nobelpreis. Nicht alle von Barbes Freunden waren so schräg drauf wie Herr Tavadrus, aber alle tendenziell eher laut und alle lachten sie gerne. Und außerdem hatten sie gemeinsam, dass sie stets die Allerbesten ihres Fachs waren. Zumindest, wenn man Barbe glaubte. Zu unseren Abendessen kam jedenfalls nur die Crème de la Crème Saarbrückens. So überschwänglich begrüßte er jedes Mal einen jeden seiner Freunde und strahlte vor Stolz, wenn er sie mir vorstellte. Es gab den erfolgreichsten Unternehmer, den beliebtesten Tatortkommissar, den einfühlsamsten Zahn- und den erfahrensten Hausarzt, den scharfsinnigsten Journalisten, den Rundfunkmoderator mit der schönsten Stimme, den gewieftesten Anwalt und natürlich den garantiert zukünftigen Bundeskanzler. Mir glühten jedes Mal Ohren und Wangen, weil Barbe mich als die bezauberndste aller Töchter vorstellte, was seine Freunde, die ich doch kaum kannte, auch noch mit lauter Komplimenten bekräftigten, sodass ich mal für mal gar nicht mehr wusste, wohin mit mir. Maman und Barbe luden nur wahre Freunde zum Essen ein. Nicht solche also, wie die zwei zwielichtigen Männer, die eines Nachmittags bei uns aufgekreuzt waren und in ihren vornehmen schwarzen Mänteln und Filzhüten ausgesehen hatten, wie direkt aus einem Ganovenfilm. Sie hatten von Maman nur Kaffee und trockenen Kuchen bekommen, wie eben alle sporadischen Bekanntschaften oder Geschäftspartner von Barbe. Trotzdem hätte ich gerne beim Kaffeekränzchen dabei gesessen, um zu hören, was diese mysteriösen Männer so zu erzählen hatten. Aber Maman schickte mich mit dem Seestern auf unser Zimmer und ich hatte das Gefühl, dass sie uns für einmal am liebsten mit dorthin gefolgt wäre. Doch leider bestand Barbe glühend darauf, Maman beim Kaffee dabei zu haben, vielleicht weil er selbst sich ein klein wenig vor diesen Geschäftsmännern fürchtete. Jedenfalls waren diese nie zum Abendessen bei uns und folglich keine wahren Freunde. Maman und Barbe kochten für ihre Gäste stets exotische Speisen. Paella, Saltimbocca, Moussaka oder Coq au Vin. Und wir aßen dann nicht am kleinen Tisch in unserer Küche, sondern speisten an der großen Tafel in der geräumigen Diele zu 10, zu 12, einmal sogar zu 15. Fröhlich und laut ging es zu und ganz ohne schnöde Tischmanieren wie bei Oma Line, dafür aber mit mehr Wein und Schnaps, als selbst Opa Papi je hätte bechern können. Wenn Maman zum Dessert ihr legendäres Omelette Norvégienne servierte, gab es jedes Mal stürmischen Beifall. Die Nachspeise war aber auch wirklich ein kleines Wunder. Obwohl Maman jedes Mal errötete und die Komplimente mit klimpernden Armreifen abschüttelte. Ach was, das ist ganz einfach. Ihre Gäste waren sich einig, dass Mamans ofenwarmer, mit weichem Baiser übergossener Biskuit und dem darin zerschmelzenden Vanilleeisherzen für nichts Geringeres als den Weltfrieden hätte sorgen können. Und ich fand das auch. Überhaupt fand ich alles, was ihre Freunde sagten, spannend. Obwohl ich kaum etwas davon verstand, aber gerade weil alles so mysteriös klang, lud es so schön zum Träumen ein. Gemeinsam mit Barbe und Maman schweiften sie in Gespräche über ferne Galaxien ab, diskutierten die neuesten Entdeckungen im All und uralte Mythen über den Kosmos. Nicht selten ging es auch um Politik und wie die großen Zahnräder der Welt sich drehten, wo es hakte und wo geölt werden müsste. Über merkwürdige Begriffe wie Petrodollars und Perestroika debattierten sie, aber da kam ich wirklich nicht mehr mit. Der Seestern hingegen schien alles zu begreifen. Oder er blöffte sagenhaft gut, denn beim Seestern konnte man nie wissen. Er turnte an solchen Abenden nicht wild herum, sondern hing wie ein kleiner Erwachsener, halb auf seinem Stuhl stehend, beide Ellbogen auf die Tischplatte gestemmt, seinen perfekt runden Kinderkopf in eine Hand gestützt und hörte ernst nickend zu, den Blick in die Ferne gerichtet. Das letzte dieser fantastischen Abendessen fand im Herbst 1990 statt und leider redeten alle viel zu viel von der Kuwait-Krise und dem Wirtschaftsembargo, wegen dem Barbe vorläufig keine Geschäfte mehr mit dem Irak machen durfte. Von seinem Frust darüber ließ er sich jedoch nichts anmerken. Er strahlte über die Tafel hinweg und gab sein Expertenwissen zum Besten. bis der weltbeste Wirtschaftswissenschaftler am Tisch behauptete, dass jetzt bestimmt irgendwelche Chicago Boys in den Irak gehen würden, um dort die Wirtschaft abzugrasen, wie damals bei Pinocchio in Chile. Da brauste Barbe auf, er wollte davon nichts hören. Mir war neu, dass Pinocchio aus Chile kam. Und als ich Maman fragte, wer eigentlich diese Chicago Boys wären, sagte sie nur, keine Ahnung, lass sie reden. Bevor die Stimmung zu kippen drohte, kam der kühnste Archäologe auf die 7 Weltwunder zu sprechen. Und da wurde die Welt wieder großartig, rätselhaft und geheimnisvoll. Besonders die hängenden Gärten der Semiramis hatten es mir angetan. Und die Pyramiden, natürlich die Pyramiden. Ich konnte es kaum abwarten, endlich erwachsen zu sein, um selbst all die Wunder der Welt zu bestaunen. Am liebsten aber waren mir ihre Gedankenfahrten ins unendlich weite Weltall und wie klein dagegen plötzlich unsere Welt wurde, wie nichtig die Sorgen und Konflikte des Alltags, etwa dieser bescheuerte Wettkampf unter den Mädchen in meiner Klasse, wem am schnellsten die größten Brüste wachsen würden. Ich war erst 11, wir alle waren erst 11, na gut, manche 12, aber trotzdem. Das All, das unendlich weite Weltall, war doch einfach so viel bedeutender, mysteriöser und grandioser als Brüste. Ich war mir sicher, dass Barbe, Maman und ihre Freunde an jenem Abend kurz davor standen, das Geheimnis des Universums zu lüften, hinter den Sinn des Lebens zu kommen. Aber Maman sagte, »Leila, was machst du denn noch hier? Ab ins Bett mit dir. Und Nuri, du auch.« Der Seestern konnte noch so süß schmollen und ich noch so sehr quengeln und aufbegehren, doch wenn Maman sagte, dass wir ins Bett mussten, dann sagte Barbe das auch. Alle Freunde winkten uns von unserer im Kosmos schwebenden Tafel, wünschten Nuri und mir berauscht und schallend lachend eine gute Nacht. Und dann gab es diese herrlichen Abendessen plötzlich nicht mehr. Barbe quatschte sich auch immer seltener auf dem Marktplatz fest oder nicht mehr mit denselben Leuten. Manchen Freunden wich er sogar bewusst aus. Barbe schlug plötzlich einfach andere Wege ein. Und keine Menschentrauben bildeten sich mehr um ihn herum auf der Terrasse seiner und Mamans Lieblingskneipe. Wir gingen dort immer seltener hin. Um Barbe herum wurde es still. Alles nur wegen der blöden Golfkrise. Nur wegen ihr kenne ich das Geheimnis des Universums nicht.
1: Safia al-Baghdadi las die 17. von 24 Folgen ihres neuen Romans »Unser Haus mit Rutsche«, erschienen im Hansa Verlag. Unsere Lesung ist in Kooperation von SR, NDR, MDR und HR entstanden. Das Hörbuch gibt's bei Speak Low. Bis Ende des Jahres können Sie es aber auch komplett und kostenfrei in ARD Sounds abrufen. Die Wiederholung der heutigen Lesungsfolge läuft um 14:30 Uhr heute Nachmittag und morgen geht's hier weiter.

0: Esther Abrami an der Geige, Iyad Saya am Klavier mit der Romanze Opus 22 Nummer 1 von Clara Schumann. 10:04 ist es jetzt und nach den 10 Uhr Nachrichten hören Sie hier Christiane Hillebrand am Mikrofon. Christiane, verrat uns doch einen Höhepunkt oder vielleicht auch zwei Höhepunkte aus der nächsten Stunde.
1: Ja, zwei Höhepunkte. Es geht nämlich um zwei besondere Persönlichkeiten heute Vormittag. Und das ist einmal der Dirigent Bruno Walter, einer der großen Dirigenten des 20. Jahrhunderts. Heute vor genau 150 Jahren wurde er in Berlin geboren. War ein deutscher Dirigent, Pianist und Komponist, aber später wurde er österreichischer Staatsbürger, dann französischer, schließlich US-amerikanischer Staatsbürger und in den USA ist er dann auch gestorben 1961. Und wir hören zu seinem 150. Geburtstag eine historische Aufnahme. Und die zweite bedeutende Persönlichkeit, es ist ein Opernregisseur, Tobias Kratzer, einer der interessantesten Opernmacher seiner Generation und ihn stellen wir vor so gegen 9:15.
0: Ich wünsche dir ganz viel Spaß am Mikrofon und Ihnen wünsche ich ein paar ganz wunderbare Stunden mit HR2 Kultur. Haben Sie noch einen guten Tag und wenn Sie mögen, dann hören wir uns morgen früh wieder. Mein Name ist Katrin Mund. Tschüss.

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1: 10 Uhr. Gießen verhängt Haushaltssperre für dieses Jahr. Aktionstag der Tafeln in Deutschland. Anteil der Kinder in Deutschland leicht gestiegen. Das Wetter viel Sonne und trocken bei 23 bis 29 Grad. Mein Name ist Frank Vornert. Die angespannte Finanzlage der Stadt Gießen hat jetzt dazu geführt, dass der Magistrat eine Haushaltssperre für das laufende Jahr beschlossen hat. Rund 3,74 Millionen Euro will die Stadt einsparen, in der Verwaltung oder bei bestimmten Reparaturen. HR-Reporterin Katharina Wagner.
2: Allein dem Jugendamt fehlen dieses Jahr rund 4,5 Millionen Euro. Die Stadt Gießen gibt hier insgesamt mehr als 30 Millionen Euro aus, so viel wie noch nie. Immer mehr Kinder, Jugendliche und auch junge Volljährige brauchen Hilfe. Rund 115 von ihnen sind derzeit in Heimen untergebracht. Ein Platz kostet im Schnitt etwa 94.000 Euro im Jahr. Auch beim Personal steigen die Kosten. Unter anderem muss die Stadt durch steigende Tariflöhne rund 1 Million Euro mehr für kommunale Handwerker ausgeben.
1: Aktionstag für die Tafeln in Deutschland. Das Motto ist Teilen, um zusammenzuhalten. Damit soll auf die Arbeit der Tafeln aufmerksam gemacht werden. In Hessen gibt es rund 60 dieser Einrichtungen. Bundesweit sind es mehr als 980. Der Andrang ist ungebrochen, hat der Vorsitzende der Tafeln in Hessen, Schmidt, in HR Info gesagt. Gleichzeitig würden Supermärkte und Discounter aber weniger Lebensmittel spenden. Irakischer Regierungschef zu Besuch in Deutschland. Am Nachmittag empfangen Bundespräsident Steinmeier und Kanzler Merz den irakischen Ministerpräsidenten al-Saidi in Berlin. Bei den Gesprächen geht es unter anderem um die militärische Zusammenarbeit. ARD-Korrespondent Oliver Neuroth.
3: Deutschland möchte den Irak weiter auf dem Weg zu einer eigenen funktionierenden Sicherheitsstruktur unterstützen, damit das Land nicht dauerhaft darauf angewiesen ist, dass ausländische Truppen es absichern. Die Bundesregierung bietet an, dem Irak weiter bei der Ausbildung eigener Sicherheitskräfte zu helfen, als militärischer Partner der irakischen Regierung. Genau das passiert schon im Rahmen einer NATO-Mission im Irak, an der Deutschland ebenfalls beteiligt ist. Die Bundeswehr kann bis zu 500 Soldaten in das Land schicken. Das aktuelle Mandat läuft bis Anfang nächsten Jahres.
1: Der Paul-Ehrlich- und Ludwig-Darmstädter-Preis geht nächstes Jahr an den australischen Immunologen Christopher Goodnow. Das hat der zuständige Stiftungsrat bekannt gegeben. Der Preis gilt als eine der wichtigsten Auszeichnungen im Bereich Medizin, ist mit 120.000 Euro dotiert und wird im März in der Frankfurter Paulskirche verliehen. ARD-Reporterin Nina Kunze.
4: Mit seiner Arbeit habe der Preisträger fundamentale Beiträge zur Erklärung von Autoimmunkrankheiten geleistet, so die Paul-Ehrlich-Stiftung in einer Pressemeldung. Goodnow konnte nachweisen, dass unser Körper Immunzellen, die sich gegen unseren eigenen Körper richten, in eine Art Tiefschlaf versetzt. Diese Zellen dienen unserem Körper als Reserve im Kampf gegen Infektionserreger. Läuft in diesem Prozess etwas schief, kann das zur Entstehung von Autoimmunerkrankungen beitragen.
1: Der Anteil der Kinder an der Bevölkerung in Deutschland ist in den letzten 10 Jahren leicht gestiegen, von 12,3 auf inzwischen 12,8%. Laut Statistischem Bundesamt haben Ende letzten Jahres fast 11 Millionen Kinder in Deutschland gelebt, prozentual die wenigsten in Sachsen-Anhalt, die meisten in Bremen. Hessen liegt im Ländervergleich auf Platz 5. Langfristig betrachtet ist der Kinderanteil zurückgegangen. 1975 waren noch fast 20% der Menschen in Deutschland jünger als 14 Jahre. Das Mitmachmuseum Experimenta bleibt in Frankfurt. Das hessische Finanzministerium teilte mit, dass das Museum in das ehemalige Finanzamt in Höchst einziehen soll. Darauf einigten sich das Land Hessen, die Stadt Frankfurt und die Experimenta. HR-Reporter Frank Angermund.
5: Das Land Hessen hatte den Mietvertrag für den bisherigen Standort in der Hamburger Allee im Stadtteil Bockenheim zum Ende des Jahres gekündigt. Das Gebäude muss saniert werden. Zeitweise gab es Spekulationen, dass die Experimenta nach Darmstadt ziehen soll. Nach eigenen Angaben besuchen jährlich rund 125.000 Menschen das Mitmachmuseum mit den MINT-Schwerpunkten Mathematik, Informatik, Naturwissenschaften und Technik.
1: Das waren die Nachrichten. Das Wetter: heute scheint oft die Sonne, es sind nur wenige Wolken am Himmel und es bleibt trocken. Die Temperaturen steigen auf 23 bis 29 Grad. In der kommenden Nacht hier und da Schauer und Gewitter bei 17 bis 13 Grad. Morgen neben Wolken und Schauern auch ab und zu Sonnenschein bis bis 22 Grad und die weiteren Aussichten. Am Donnerstag mal sonnig, mal bewölkt und nur vereinzelt Schauer, am Freitag wechselhaft und höchstens 20 Grad. Die Zeit 10.05 Uhr.
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6: Heute mit Christiane Hillebrand herzlich willkommen und zum Auftakt mit einem Violinkonzert von Antonio Vivaldi, D-Moll, Triumphverzeichnis 243, und Solist ist hier Giuliano Carmignola.

0: Giuliano Carmignola war hier der Solist im Violinkonzert D-Moll, Riumverzeichnis 243 von Antonio Vivaldi. Und er hat zusammengespielt mit der Accademia Bizantina unter Leitung von Ottavio D'Antona. 10:16 haben wir es jetzt hören, HR2 Kultur am Dienstagvormittag. Seit einem Jahr leitet er die Hamburgische Staatsoper. Gleichzeitig inszeniert er in München Wagners vierteiligen Ring des Nibelungen. Der aus Moosburg an der Isar stammende Opernregisseur Tobias Kratzer ist viel beschäftigt, zumal er bei den Bayreuther Festspielen auch noch jeden Sommer einen populären Tannhäuser aktualisiert. Was andere mächtig stressen würde, das scheint der 46-Jährige ziemlich entspannt wegzustecken. Sogar Kritik von der AfD. Der Opernregisseur der Stunde. Hier wird er porträtiert von Peter Jungblut.
1: Könnte für Tobias Kratzer ziemlich stressig werden, die laufende Spielzeit. In Hamburg ist er seit gut einem Jahr Intendant der dortigen Staatsoper, hat dort gerade Verdis Macbeth inszeniert. In München kommen auf ihn in dieser Saison gleich zwei große Wagner-Musikdramen zu, der vierstündige Siegfried und die ähnlich lange Götterdämmerung. Dafür sind jeweils rund 6-wöchige Proben angesetzt. Wie schafft der aus der Nähe von Moosburg an der Isar stammende, vielgefragte Regisseur dieses Pensum?
2: Gute Zeitplanung, gute Teamlösungen und eine fürchterliche CO2-Bilanz machen es trotzdem möglich.
1: Bei den Bayreuther Festspielen landete Tobias Kratzer mit seiner Tannhäuser-Deutung einen großen Publikumserfolg. Als reisender Starregisseur hätte der Mann sein Auskommen gehabt. Trotzdem zog es den Oberbayern nach Hamburg, wo das dortige Opernhaus eher schwierige Jahre hinter sich hatte.
2: Ich war ja auf das Schlimmste eingestellt, weil natürlich diese Vorurteile mir auch sehr, sehr oft entgegengetragen wurden. Und ich muss sagen, ich habe das Hamburger Publikum hier als extrem offenherzig, warmherzig und auch mit offenen Armen uns empfangend erlebt. Allerdings stimmt jedes Vorurteil, was das Wetter betrifft.
1: Mit dem Wetter an der Elbe hadert Kratzer also noch etwas, obwohl er im Sommer eine Fahrradtour an die Nordsee absolvierte, die ihn mit der flachen Landschaft ganz ohne Berge einigermaßen versöhnte. Und auch mit dem Intendantenjob, der ja viel mit Verwaltungskram verbunden ist, scheint er kaum noch zu fremdeln.
2: Ich glaube, es ist sehr, sehr wichtig zu wissen, wo man herkommt, auch zu wissen, was man vielleicht noch nicht kann, um sich dann das entweder sehr, sehr kompetent und rasch anzueignen oder auch entsprechend in dem Team, mit dem man zusammenarbeitet, diese Kompetenzen zu versammeln. Ich glaube, das sind die entscheidenden Punkte. Und dann kommt aber noch etwas hinzu, was natürlich in der Philosophie die First-Person-Knowledge genannt wird. Also wie fühlt sich das von innen heraus an? Weil beobachten ist das eine, auch das ist beim Regieführen so, bevor man das nicht zum ersten Mal gemacht hat, kann man, glaube ich, auch nicht wissen, ob das ein Beruf ist oder sogar eine Berufung, die man sein Leben lang machen möchte.
1: Der erste Spielplan von Tobias Kratzer war ziemlich herausfordernd. Viel Abseitiges, Unbekanntes, Neues wurde geboten, bevor er jetzt mit Verdis Macbeth in die zweite Saison startete. Die Inszenierung war übrigens recht düster und karg und wurde teilweise ausgebuht. Das irritiert Kratzer allerdings wenig.
2: Ich fände es unspannend, einen Spielplan zu

0: machen, der nicht auf die Neugier des Publikums setzt. Weil was wäre denn das Gegenteil? Das Gegenteil wäre, das zu bedienen, was man ohnehin schon kennt, und in eine Repetitionsschleife zu gehen. Und dafür muss man nicht ein subventioniertes Haus führen, um sozusagen das, was ohnehin schon alle tun und kennen, zu zeigen.
1: Auf dem Plakat für Macbeth war ein nackter Mann zu sehen, der sich an einem dünnen Baumstamm festhält. Darüber regte sich die örtliche AfD auf und stellte prompt eine Anfrage an den Hamburger Senat. Für Kratzer kein Grund zur Aufregung.
0: Man kann sagen, das ist ein Werbeplakat, aber ich finde, alles, was ein Opernhaus nach draußen gibt, ist natürlich auch in irgendeiner Form ein Beitrag zum Stadtbild, eine künstlerische Aussage. Und über Kunst und künstlerische Aussagen, da kann man zu stehen, wie man will, entsteht Diskurs, und das ist ja unsere Aufgabe. Also wenn ich Diskurs, selbst wenn eine Frage aus einer mir vielleicht politisch nicht nahestehenden Richtung kommt, wenn ich diese Frage einfach abwürgen oder ignorieren würde, dann wäre das ja auch nicht meine Aufgabe. Also ich bin ja dafür da, um Diskurs zu stiften.
1: Für seine Münchner Götterdämmerung, die im kommenden Juni Premiere haben wird, kündigt Kratzer eine politische Deutung an, womöglich mit aktuellen Bezügen. In Deutschland ist diesbezüglich ja gerade einiges los.
0: Deswegen glaube ich, dass die Themen, die einen betreffen, in welcher Brechung, Spiegelung, metaphorischen Verarbeitung auch immer, ja durchaus Eingang in so eine Arbeit finden. Und das ist ja das Schöne an der Opernregie, dass sie eben die Werke doch für den Tag, vielleicht nicht tagesaktuell, aber doch für ein gegenwärtiges Bewusstsein versucht, wieder nachvollziehbar, emotional relevant zu machen. Deswegen haben ja viele Inszenierungen auch eine gewisse Halbwertszeit, was auch gar nicht schlimm ist, weil ja die Inszenierung an sich keinen Ewigkeitswert für sich beanspruchen muss.
1: Ohne Zweifel ist Tobias Kratzer, Jahrgang 1980, einer der interessantesten Opernmacher seiner Generation. Dass München und Hamburg davon gleichzeitig profitieren, ist ein Glücksfall für beide Metropolen.
2: Peter Jungblut über den Opernregisseur Tobias Kratzer. Und der debütierte übrigens als Opernregisseur an der Oper Frankfurt im Jahr 2018 mit L'Africaine. Musik von Wolfgang Amadeus Mozart hören wir jetzt, und es spielt Mitsuko Uchida die Klaviersonate in B-Dur, Köchelverzeichnis 333.

Mizko Uchida haben wir hier gehört mit Musik von Wolfgang Amadeus Mozart. Die Klaviersonate in B-Dur war das Köchelverzeichnis 333. Heute vor genau 150 Jahren wurde er geboren, am 15. September 1876, der Dirigent Bruno Walter. Einer der wichtigsten Dirigenten des 20. Jahrhunderts. Er war nicht nur Dirigent, er war auch Pianist. Er galt als pianistisches Wunderkind und er hat auch komponiert. Schon als 17-Jähriger hat er an der Kölner Oper dirigiert. In Hamburg hat er dann Gustav Mahler kennengelernt, dem er an die Wiener Hofoper gefolgt ist. Und schon bald, schon früh begann für ihn eine internationale Karriere. Er war Generalmusikdirektor in München. Er hat die Wiener Philharmoniker dirigiert und er hat unter anderem die Salzburger Festspiele mitgegründet. Später ist er in die USA ausgewandert und hat dort unter anderem lange Zeit die New York Philharmonic geleitet. Gustav Mahler war sein großes Idol und Bruno Walter war ein authentischer Vermittler der Musik von Gustav Mahler. Wir hören jetzt eine historische Aufnahme aus dem Jahr 1954. Da dirigiert Bruno Walter einmal die New York Philharmonic, das New York Philharmonic Orchestra, und es ist Musik von Gustav Mahler, die wir hier hören, und zwar den zweiten Satz aus der Symphonie Nummer 1.

0: Bruno Walter hat hier das New York Philharmonic Orchestra geleitet. Das war eine Aufnahme aus dem Jahr 1954. Musik von Gustav Mahler. Wir haben hier den zweiten Satz aus der Symphonie Nummer 1 gehört. Ja, Bruno Walter wurde heute vor genau 150 Jahren geboren. Gestern Nachmittag war Dorothee Ader zu Gast bei uns im KR2 Kulturgespräch, die Direktorin des Klingspor-Museums. Und wir haben mit ihr über den Film Tschechische Buchkunst von 1900 bis zur Gegenwart gesprochen. Übernächste Woche beginnt die Frankfurter Buchmesse und da ist Tschechien diesmal Ehrengast. Das Land, die Kunst, die Kultur wird von vielen Seiten beleuchtet, und zwar in Ausstellungen, Lesungen, Konzerten. Und das Klingspor-Museum in Offenbach, das widmet sich in einer Ausstellung seit ein paar Tagen der tschechischen Buchkunst und zeigt ausgewählte Schätze des Kunstgewerbemuseums Prag. In 17 Kapiteln von der Zeit um 1900 bis in die Gegenwart wird die Buchkunst vorgestellt. Verschiedene Stile wie Jugendstil, Kubismus oder die rein tschechische Erfindung Poetismus finden ihren Niederschlag in Typografie, Bucheinband, Illustration und Plakat. Aus der Mitte Europas, tschechische Buchkunst von 1900 bis zur Gegenwart, so heißt diese Ausstellung im Klingspor-Museum Offenbach. Und wie es zur Zusammenarbeit mit dem Prager Kunstgewerbemuseums kam, das erzählt Dorothee Ader so.
1: Ja, diese Zusammenarbeit, die geht jetzt zurück auf das Jahr 2024, also vor 2 Jahren, sind wir angesprochen worden von dem Projektteam des Gastlandauftrittes auf der Frankfurter Buchmesse. Da gibt es ein sehr, sehr umtriebiges Projektteam, die eben unheimlich viele Kooperationen auch um die Buchmesse herum geschlossen haben, um Themen des tschechischen Literaturwesens, der tschechischen Buchkunst unterzubringen. Und da gehörten wir eben in den Pool der Institutionen, bei denen das möglich ist. Erschien. Das Klingspor-Museum sammelt ja auch Buch- und Schriftkunst ab 1900. Das heißt, auch wir haben eine große Buchaffinität. Wir gucken auf das schöne Buch, auf das gut gestaltete und gut illustrierte Buch. Und da gab es dann eben ein inhaltliches gemeinsames Feld. Und Martin Krassel, der eben der Programmdirektor des Gastlandauftrittes dieses Jahr ist, hat uns dann mit dem Kunstgewerbemuseum UPM in Prag verbunden. Und dann sind meine Kollegin Martina Weiß und ich letztes Jahr nach Prag gefahren und durften da diese wahnsinnig tollen Bestände an Buchkunst des 20. und 21. Jahrhunderts anschauen. Also das war für uns wirklich ein ganz, ganz tolles Erlebnis und so kam diese Zusammenarbeit zustande.
0: Und Teile dieser Prager Bestände kann man nun im Offenbacher Klingspor-Museum begutachten. Dorothee Ader hat auch ein paar gute Gründe, warum es sich lohnt, gerade die tschechische Buchkunst besser kennenzulernen.
1: Also Design, Gestaltung, das sind ja immer Themen, die auch ganz, ganz viel mit Leben zu tun haben. Die sind immer auch ein Spiegel von Gesellschaft, sowohl jetzt im Politischen als auch im Privaten. Und Tschechien, beziehungsweise die Tschechoslowakei, ist ja ein Land, in dem sehr, sehr viel los war im 20. Jahrhundert. Es gab viele Umbrüche, all das zeigt sich auch im Design. Und man kann im Grunde, wenn man jetzt die tschechische Buchkunst, das tschechische Grafikdesign der letzten 125 Jahre anguckt, wirklich einen Ritt durch die Kunst und Ideengeschichte des 20. Jahrhunderts machen. Und das funktioniert auch in unserer Ausstellung gut. Also wir erzählen eigentlich diese Entwicklungen in 17 Kapiteln. Das Museum für Kunstgewerbe in Prag hat die vorbereitet und kann einfach unheimlich viel erfahren darüber auch, welche Fragen sich dieses Land gestellt hat, wie die Gesellschaft strukturiert war, wie auch die politische Situation war. Und das kann man an der Gestaltung ablesen. Und dann gibt es in Tschechien schon auch so ein paar tolle Besonderheiten, zum Beispiel den Poetismus oder auch den Prager Kubismus, also Avantgarde-Bewegungen, die im Grunde aus anderen europäischen Ländern auch nach Tschechien geschwappt sind und dort aber halt eine ganz, ganz eigene Ausprägung bekommen haben. Also im Kubismus zum Beispiel hat man nicht Halt gemacht in der bildenden Kunst, in der Malerei oder in der Bildhauerei ist man hängen geblieben, sondern hat sich eben auch mit Architektur beschäftigt, mit anderen angewandten Bereichen und dementsprechend eben auch in der Buchkunst. Also da ist der Kubismus eigentlich eine Reformbewegung gewesen, ähnlich wie der Jugendstil, der wirklich in alle Lebensbereiche so hinein sich zog, und das ist eine total interessante Ausprägung, die wir sonst in Europa nicht kennen.
0: In der neuen Ausstellung im Klingspor-Museum in Offenbach kann man aber nicht nur kunstvoll gestaltete Bücher sehen, sondern auch sogenannte Samizdat, also selbstverlegte Bücher, die in einem ganz bestimmten gesellschaftlichen Kontext entstanden sind.
1: Mit der Niederschlagung des Prager Frühlings ist eben in der Gesellschaft auch wieder Zensur in der Tschechoslowakei hat Einzug gehalten und die Literatur konnte sich nicht so entwickeln, wie man es in einer freieren Gesellschaft vielleicht gesehen hätte. Auch Musik, Theater wurden reglementiert und dann hat sich eine Art Untergrundkultur entwickelt, in dem eben wirklich literarische Werke, aber eben auch Musik, Theaterstücke und so weiter selbst verlegt wurden, indem sie tatsächlich beispielsweise handgeschrieben oder auf der Schreibmaschine getippt wurden und wirklich von Hand zu Hand weitergegeben wurden. Mhm. Und da hat sich eine ganz, ganz tolle, interessante, kraftvolle, widerständige Kultur entwickelt. Und das sieht man natürlich dann auch an diesen Publikationen. Ja, die sind natürlich nicht wahnsinnig durchgestaltet. Die sind einfach selbst gemacht, von Hand zu Hand gegeben und haben eine große politische Aussagekraft.
0: Die Ausstellung zeigt aber nicht nur Exponate aus der Vergangenheit, sondern auch Druckzeugnisse aus der Gegenwart.
1: Ich glaube, das jüngste ist von 2024. Das sind Buchcover-Innovative, die wir ausstellen, illustrierte Bücher, Plakate. Eins ist ein Roman von Katharina Tutschkova, Gerta heißt der. Das ist eine Gestaltung von Martin Pezina. Und das sage ich, weil wir am 11. Oktober, nämlich am Buchmesse-Sonntag, die Autorin, also Katharina Tutschkova, bei uns im Museum zu Besuch haben. Da liest sie aus ihrem neuesten Buch, Buch über Bücher. Mhm. Also das ist auch noch eine Einladung zu diesem Programmpunkt.
0: Das sagt Dorothee Ader, die Direktorin des Klingspor-Museums in Offenbach. Mit ihr haben wir gestern über die neue Ausstellung des Museums gesprochen. Und die trägt den Titel Aus der Mitte Europas, tschechische Buchkunst von 1900 bis zur Gegenwart. Zu sehen ist die Ausstellung noch bis zum 29. November und im Netz auf hr2.de. Da finden Sie auch nochmal das ganze Kulturgespräch mit Dorothee Ader zum Nachhören.

Das war Musik von Henry Purcell und zwar 4 Orchesterstücke aus The Fairy Queen. Eine Aufnahme mit der Academy of St. Martin in the Fields und der Neville Mariner. 11:03 haben wir es jetzt und wir schauen schon mal auf den Abend hier in HR2 Kultur. Da sind wir heute zu Gast im markgräflichen Opernhaus Bayreuth.

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0: französische Musik und ein französisches Streichquartett aus der französischen Hauptstadt Paris. Das war das Quatuor Cambini mit dem Streichquartett in A-Moll von Charles Gounod. In unserer aktuellen Frühkritik ging es heute Morgen um eine Oper von Peter Tschaikowski. Nicht Eugen Onegin oder Pik Dam, sondern Mazeppa. Das Stück ist ziemlich unbekannt und das ist Zeit, es zu ändern, hat sich die Oper Frankfurt gedacht. Die Inszenierung von Matthew Wilde hat am Sonntagabend Premiere gefeiert und Bastian Korff war für uns im Publikum, hat heute Morgen darüber gesprochen mit Katrin Mund und sie wollte zuerst einmal von ihm wissen, worum geht es denn in dieser Oper überhaupt?
1: Und das ist auch die beste Frage erstmal. Es muss sich wirklich niemand schämen, Mazeppa nicht zu kennen. Also ganz viele Menschen im Publikum, habe ich am Sonntag mitbekommen, die haben auch gesagt, ich habe noch nie was davon gehört, bin mal ganz gespannt, was da kommt. Tschaikowski hat sie in den 1880ern geschrieben, basierend auf einem Text von Alexander Puschkin. Es gibt eine kleine Vorgeschichte noch extra in Frankfurt dazu. Mazeppa ist da ein Bandenchef, der wird von der Polizei angeschossen, wird dann im Haus der Familie Kotschubey gesund gepflegt und dort trifft er auf Maria, er ist auch der Taufpate von ihr und beide verlieben sich und wollen heiraten. Und dann geht die eigentliche Handlung los, die spielt 10 Jahre später. Mazeppa ist mittlerweile ein erfolgreicher Politiker geworden. Die Eltern von Maria sind gegen diese Verbindung, Mazeppa-Maria, auch weil er viel älter ist. Marias Vater will intrigieren, das ist sein Plan, will Mazeppa wegen Hochverrats beim Zaren anklagen. Das geht nach hinten los. Der Zar glaubt eher Mazeppa und der lässt dann Marias Vater öffentlich hinrichten. Dann bricht ein Krieg auch noch aus. Maria verliert den Verstand, als sie die Konsequenzen ihrer Beziehung zu Mazeppa mehr und mehr erkennt.
2: Also ich habe das Poster gesehen und ich glaube, auf dieser Produktion fließt viel Blut, denn die Schrift, die trieft nur noch so blutig. Ganz brutal oder wie muss ich mir vorstellen?
1: Sagen wir mal so, Regisseur Matthew Wilde ist nicht zimperlich. Ich habe mich so ein bisschen an dieses In-Your-Face-Theater in den späten 90ern erinnert, also wo ständig irgendwelche Körperteile fliegen, man sieht viel Blut, man sieht Folterszenen wirklich ganz konkret auf der Bühne. Ich habe mitbekommen, dass sich Menschen im Publikum auch die Augen mal zugehalten haben und das auch nicht so ganz ausgehalten haben, weil es wirklich ein bisschen zu viel geworden ist. Aber diese drastische Darstellung, die passt einfach zu Tschaikowskis Musik. Das ist da auch schon drin. Das ist jetzt nicht einfach nur eine Sache, die sich Matthew Wilde ausgedacht hat.
2: Musik ist natürlich ein gutes Stichwort bei einer Oper. Wie ist Mazeppa denn musikalisch gestaltet?
1: Also zum Teil genauso drastisch wie die Darstellung. Es gibt allerdings auch ganz zärtliche, sanfte, lyrische Momente, dann eben heftige Fanfaren, brutal schroffe Klänge. Eugen Onegin klingt auch manchmal an. Und Hut ab vor Carsten Januschke, das ist der musikalische Leiter, der hat aus dem Orchester jede Emotion und jede emotionale Klangfarbe herausgeholt. Und das sind einige. Und die Menschen auf der Bühne, die spielen und singen mit einer Leidenschaft, die auch wirklich ihresgleichen sucht. Die singen im wahrsten Sinne zum Teil um ihr Leben. Und aus dem Orchestergraben und von der Bühne wird man in so einen Gefühlssog gezogen. Da kommt man nicht mehr raus. Nomulelo Yende als Maria ist der Star des Abends mit ihrer Schlussarie. Glaube ich, hat sie jeden im Saal berührt. Die haut einen wirklich um. Und ich müsste alle, da haben wir nicht die Zeit dafür, ich müsste eigentlich alle namentlich aufzählen, auch den Chor, also bravo an das ganze Ensemble. Normal hervorheben würde ich gerne Pyotr Sokolow, der hat den Mazeppa gesungen und der liefert eben nicht nur gesanglich, sondern auch spielerisch eine Glanzleistung. Wir können mal einen ganz kleinen Ausschnitt hören, wie er über seine Liebe zu Maria singt, gleichzeitig aber auch kurz davor ist, ihren Vater hinzurichten.

0: eine filmreife Leistung, wenn man es gesehen hat. Das ganze Stück, die ganze Inszenierung, eine Achterbahnfahrt, wirklich eine wilde Achterbahnfahrt der Emotionen, der man sich auch nicht entziehen kann.
1: Also du klingst wirklich begeistert. Mhm. Bravo für das ganze Ensemble, bravo auch für das Regie-Team.
0: Ja, es hat zum Schluss Applaus auch ordentlich Bravos gegeben für das Team. Matthew Wilde, der Regisseur, erzählt die Geschichte einfach gut. Das ist nicht historisch, eher zeitlos, am ehesten noch in den 1990ern, 2000ern verortet, so ein bisschen als Osteuropa-Mafia-Familiensaga. Er zeigt auch eben neben diesen ganz familiären Geschichten, den familiären Tragödien, was passiert, wenn eine Regierung zum Verbrecherstaat wird und welche Tragödien sich abspielen, wenn das organisierte Verbrechen sich da auch in der Regierung einnisten kann. Das ist jede Menge Stoff, herausragend bebildert von Herbert Murauer, der das Bühnenbild gemacht hat. Der Bühnenraum ist mit einer Metallfassade ausgekleidet und in der Mitte so erhöht öffnet sich ein Fenster, immer in verschiedenen Maßen. Das ist mal quadratisch, mal Breitbild, mal Cinemascope. Dahinter verbergen sich die Wohnung, die verschiedenen Räume, und das macht das Ganze auch sehr cineastisch.
1: Also ganz großes Kino.
0: Auf jeden Fall. Und diese Fensteröffnung eben, es macht es wirklich so ein bisschen filmischer. Manchmal denkt man, man sieht einen Comicstrip, dann habe ich aber auch wieder so ein bisschen an Francis Ford Coppola gedacht, so Parallelmontagen, es ist ein bisschen Fassbinder mit drin. Also es gibt ganz viel zu entdecken, es gibt ganz viel nachzudenken und vor allen Dingen gibt es überwältigende Leistungen und überwältigende Musik.
1: Bastian Korff im Gespräch mit Katrin Mund über Mazeppa von Peter Tschaikowski. Er hat die Premiere gesehen an der Oper Frankfurt, war überwältigt, und Sie können sich auch überwältigen lassen, zum Beispiel jetzt am Freitag, da gibt es nämlich die nächste Vorstellung von Peter Tschaikowskis Mazeppa an der Oper Frankfurt. Und die Variationen für Klarinette und Orchester von Konradin Kreuzer, die haben wir jetzt im Programm. Sie hören Dieter Klöcker, das Slowakische Rundfunksinfonieorchester, und die Leitung hat Gernot Schmalfuß.

Die Variationen für Klarinette und Orchester waren das von Konradin Kreuzer. Dieter Klöcker hat hier die Klarinette gespielt und wurde begleitet vom slowakischen Rundfunksymphonieorchester unter Leitung von Gernot Schmalfuß. 17 Uhr gleich 38 Minuten, nicht 17 Uhr, 11 Uhr, 11 Uhr und gleich 38 Minuten haben wir es. Sie hören HR2 Kultur am Montagvormittag. Und bis zu den 12 Uhr Nachrichten haben wir jetzt noch ein Klavierkonzert von Johann Sebastian Bach für Sie im Programm. Und zwar das dritte Klavierkonzert in D-Dur, Bachwerkeverzeichnis 1054. Angela Hewitt wird zusammen mit dem Australian Chamber Orchestra spielen und die Leitung hat Richard Tognetti.

Angela Hewitt und das Australian Chamber Orchestra haben wir hier gehört mit dem dritten Klavierkonzert von Johann Sebastian Bach in D-Dur, Bachwerkeverzeichnis 1054. 6 Minuten noch bis zu den 12 Uhr Nachrichten und danach geht es weiter mit dem Doppelkopf. Und da hören Sie heute ein Gespräch mit dem Stadtplaner Jens Jakob Happ. Bis zu den Nachrichten noch Musik von Ernest Chausson, La Tempête, Opus 18, eine Aufnahme mit der BBC Philharmonic und der Jan-Pascal Tortelier.

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6: 12 Uhr. Mehr massive Gewalt bei Bandenkriminalität. Niederlande melden Behinderungen im Zugverkehr nach möglicher Sabotage. Nach anhaltender Kritik ändern Logo Kindernachrichten ihr Konzept. Das Wetter viel Sonne und trocken bei Werten bis 29 Grad. Mein Name ist Markus Schuh. In Deutschland greifen kriminelle Banden immer öfter zu massiver Gewalt, um Opfer einzuschüchtern oder gegen Rivalen vorzugehen. Das zeigt das neue Bundeslagebild organisierte Kriminalität, das Bundesinnenminister Dobrindt und BKA-Chef Münch vorgestellt haben. Demnach wurden in diesem Bereich letztes Jahr 20 Tötungen registriert, im Jahr davor waren es noch 13. Bundesinnenminister Dobrindt sagte, viele Gewalttäter würden inzwischen über das Internet angeworben.
7: Besonders perfide ist dabei, dass auch Minderjährige zunehmend für Verbrechen missbraucht werden, dass Minderjährige auch zunehmend als sogenannte Wegwerftäter eingesetzt werden.
6: Die Finanzlage von vielen Kommunen ist angespannt, auch in Hessen. Die Stadt Gießen hat mittlerweile eine Haushaltssperre für dieses Jahr beschlossen. Grund seien steigende Kosten in der Jugendhilfe und beim Personal. Bürgermeister Wright kündigte an, dass dadurch ein Nachtragshaushalt erforderlich wird. Bis der genehmigt sei, gelte die Haushaltssperre in Gießen. Erst letzte Woche hatte der Kreis Offenbach eine Haushaltssperre verhängt, um fast 13 Millionen Euro einzusparen. Wer heute mit dem Zug durch die Niederlande fahren will, muss mit Behinderungen rechnen. Nach ersten Erkenntnissen steckt vermutlich Sabotage dahinter. ARD-Korrespondent Thomas Spickhofen.
8: Der Zugverkehr sei an mehreren Orten im ganzen Land beeinträchtigt, heißt es von ProRail, dem niederländischen Bahnbetreiber. Besonders betroffen seien der Norden und Osten des Landes, unter anderem die Städte Utrecht, Apeldoorn und Zwolle. Nach Angaben von ProRail wurden an mehreren Stellen entlang der Gleise absichtlich Rohre platziert. Daraufhin habe das Sicherheitssystem an mindestens 20 verschiedenen Stellen reagiert. Zu möglichen Tätern ist noch nichts bekannt.
6: Nach massiver Kritik will das ZDF in seiner Kindernachrichtensendung Logo anders über Landtagswahlen berichten. Wie der Sender mitteilte, sollen vor der Wahl in Mecklenburg-Vorpommern Interviewaussagen der Spitzenkandidaten von SPD und AfD in einem redaktionellen Beitrag eingeordnet werden. Das hatte die Redaktion vor der Wahl in Sachsen-Anhalt nicht gemacht. Unter anderem waren Aussagen des AfD-Kandidaten Siegmund unkommentiert gesendet worden. Daraufhin gab es viele Beschwerden. Knapp 300.000 Menschen unterschrieben eine Online-Petition. In Tirol ist ein junger Wanderer aus Frankfurt bei einem Bergunfall ums Leben gekommen. Laut der Polizei in Österreich war der 27-Jährige gestern in den Stubaier Alpen abgestürzt. Augenzeugen hatten berichtet, dass der Mann auf etwa 2600 Höhenmetern den Halt verlor und über eine steile, mit Felsen durchsetzte Wiese abstürzte. Dabei hatte er sich tödlich verletzt. Neuer Rekord in Japan. Dort gibt es inzwischen mehr als 100.000 Menschen über 100 Jahre. Das hat das japanische Gesundheitsministerium mitgeteilt. Rund 90% sind Frauen. Mit einem Durchschnittsalter von fast 50 Jahren hat Japan nach Monaco die zweitälteste Bevölkerung weltweit. Die Kehrseite? Die Geburtenrate sinkt. Dadurch fehlen Arbeitskräfte, während die Sozialausgaben steigen. Das waren die Nachrichten. Das Wetter. Viel Sonne bekommen wir heute und es bleibt trocken. 23 bis 29 Grad, das sind die Höchstwerte. Kommende Nacht gehen die Temperaturen zurück auf 17 bis 13 Grad. Morgen wird's eher grau, es gibt Schauer. Ab und zu zeigt sich aber auch die Sonne mal. Das Ganze bei Werten bis 22 Grad. Die weiteren Aussichten, es wird kühler, Donnerstag und Freitag noch höchstens 20, 21 Grad, dazu Sonne und Wolken und auch immer wieder einzelne Schauer. Die Zeit 12.04 Uhr.
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9: Am Tisch mit dem Architekten Jens Jakob Happ, Gastgeber ist Ulrich Sonnenschein. Jens Jakob Happ wurde 1960 in Frankfurt am Main geboren und studierte an der Technischen Universität in Berlin und an der Universität Darmstadt Architektur, aber auch Malerei in Brüssel. In den Jahren 1984 bis 90 verlegte er seinen Lebensmittelpunkt nach New York und arbeitete dort in den Büros von Robert Stern und Richard Meyer. Zurück in Deutschland war er von 1990 bis 2005 zunächst Mitarbeiter und dann Partner von Albert Speer in Frankfurt und gründete 2006 sein eigenes Architektur- und Stadtplanungsbüro Happ Architecture. Jens Jakob Happ ist Mitglied im Bund Deutscher Architekten, der ihn im Jahr 2007 in den Städtebaubeirat der Stadt Frankfurt entsandte, dem er mit Unterbrechungen und zeitweilig auch als dessen Vorsitzender bis heute angehört. Im Jahr 2018 wurde er in den Vorstand der Stiftung Urban Future Forum e.V. und 2019 in den wissenschaftlichen Beirat des Deutschen Instituts für Stadtbaukunst berufen. Im Doppelkopf aber soll es heute um nachhaltige Architektur gehen. Schönen guten Tag, Herr Happ.
10: Guten Tag, Herr Sonnenschein.
9: Lassen Sie uns einmal damit beginnen, was Architektur für Sie bedeutet. Ist das einfach nur Häuser bauen?
10: Natürlich nicht. Es ist immer eine Auseinandersetzung mit dem Ort und mit den Bedürfnissen der Menschen, die dort wohnen sollen oder arbeiten werden, und mit dem Verhältnis zwischen dem Haus und seiner Umgebung, mit dem Ort, in den das Haus platziert wird. Das ist einfach eine unglaublich bereichernde und schöne Aufgabe und das macht Spaß.
9: Architektur heißt bauen. Bauen heißt Bodenflächen versiegeln. Ist das immer ein völlig unkritischer Zugang, dass man sagt, naja, wenn gebaut werden soll, dann bitte aber so? Oder fragt man sich auch, ob überhaupt gebaut werden muss?
10: Das ist ja eine Frage, die heutzutage sehr häufig oder die zu Recht auch gestellt wird von der Fachwelt. Es gibt Menschen, die sagen, unsere Republik ist fertig gebaut. Was wollen wir jetzt noch großartig hier weitere Flächen versiegeln? Es ist also irgendwie bedrückend, wie viel Fläche pro Jahr immer neu für Straßen, für Gebäude, für Gewerbeflächen versiegelt wird. Und natürlich ist es eine Aufgabe jetzt in dieser Zeit, sich zu fragen, wie können wir die Mittel und die Materialien am sorgfältigsten und nachhaltigsten verwenden. Das heißt aber nicht, dass wir jetzt aufhören zu bauen. Das heißt, dass wir mit Sicherheit viel umbauen müssen, viel weiter bauen werden. Das heißt auch, dass wir neu bauen werden, wo es nicht anders geht und wo es vielleicht eben auch geboten ist.
9: Wir werden später darauf zurückkommen. Sie haben neben der Architektur auch Malerei studiert, und zwar illusionistische Malerei, also solche, die früher auf Wände oder Decken von Kathedralen und herrschaftlichen Gebäuden gemalt wurde, die Dreidimensionalität vortäuschen soll. Das ist jetzt nicht unbedingt ein Seitenstrang der Architektur. Wie kamen Sie dazu?
10: Durch eine Freundin. Tatsächlich war es so, dass ich jemanden kennengelernt habe, der diese Schule besucht, und tatsächlich ist die Tradition dieser illusionistischen Malerei in den romanischen Ländern, vor allem in Frankreich und in Spanien, ungebrochen und wird dort weiterhin auch eingesetzt. Wir kennen das in Deutschland fast gar nicht mehr, ich meine, abgesehen vielleicht von irgendwie Kirchenmalereien. Aber mich hat eben einfach fasziniert, diese im Grunde flämische Ölmaltechnik, die klassische Ölmalerei letztlich. Und ein bisschen war ich zu der Zeit auch noch am Schwanken, ist die Architektur mein Gebiet oder ist es vielleicht eben tatsächlich die Malerei oder das Zeichnen? Und da habe ich sehr, sehr viel gelernt.
9: Wie haben Sie das dann später verbunden? Weil die Gebäude, die man auf Ihrer Internetseite findet, eignen sich eigentlich nicht für diese Art von Malerei.
10: Ja, das ist natürlich irgendwie so ein bisschen der Tatsache geschuldet, dass wir keine Kirchen und Museen gebaut haben. Ich habe tatsächlich aber mal im Büro Müller-Jordan arbeiten dürfen in den 80er Jahren und habe da tatsächlich diese Technik einsetzen können, indem ich bei der Hessische Landesbank, wo wir also eben die Zentrale der Kassenhalle unten mit Halbsäulen aus Marmor oder eben vorgetäuschten Marmor bemalt haben. Und man kann das irgendwo in diesem Haus noch finden, bis heute.
9: Auf jeden Fall haben Sie mit dem berühmten Stadtplaner Albert Speer zusammengearbeitet, der ja aus einer Architektenfamilie kommt, Sohn von Albert Speer, und auch sein Großvater war schon Architekt. Das ist im Prinzip ja auch eine Auszeichnung, mit so jemandem zusammenzuarbeiten. Sie sind dann Partner geworden. Warum sind Sie es nicht geblieben?
10: Ich glaube, die Zeit bei AS&P, wie das Büro sich ja heute nennt, und immer schon damals bei Speer, war für mich unglaublich wichtig, weil ich dort gelernt habe, in größeren Maßstab zu denken. Also Speer betonte immer, dass man, also wenn man einen Plan zeichnet für ein Haus oder für einen Stadtteil, dass man sich immer auch den größeren Zusammenhang anschaut, und es verbindet eben auf unterschiedlichen Maßstabsebenen. Das war ganz großartig. Ich konnte also sehr vielfältige Aufgaben dort machen, vom Hochhaus bis zur Museumslandschaft Kassel. Das ist ein Projekt, was mich also bis heute irgendwie sehr fasziniert, und hatte dort relativ große Freiheiten, aber auch eine gewisse Begrenzung dadurch, dass ich ein dezidiert planender Architekt war und eine eigene Sprache und eine stilistische Vorstellung hatte, die vielleicht im Büro jetzt nicht unbedingt so gepflegt wurde. Also das Büro steht für ein breites Spektrum, und ich wollte vielleicht den Korridor ein bisschen einengen und fühlte mich dann an einem bestimmten Punkt meiner beruflichen Laufbahn einfach so, dass ich das gerne für mich machen wollte. Und glücklicherweise ist es gelungen. Ich meine, es ist ja nur, wenn man mit 45 anfängt, sozusagen komplett neu loszulegen, dann bedeutet das natürlich auch eine begünstigenden Umstände, die sich dann ergeben haben über einen Wettbewerb, den ich gewonnen habe und so weiter. Da kann ich nur sagen, das ist großartig, dass es gelungen ist.
9: Wenn man sich die Gebäude auf Ihrer Internetseite anguckt, dann sind die erstaunlich aus einem Guss. Das liegt vielleicht auch an der Darstellung, weil sie alle sehr ähnlich fotografiert bzw. gezeichnet sind. Aber doch zeichnet sich da so ein Stil ab. Wie würden Sie den beschreiben?
10: Was mich bewegt hat, vielleicht auch ein bisschen eben jetzt das selbst auszuprobieren, also unter eigener Regie, war die Frage, wie kommen wir von dieser übermächtigen Vorstellung los, dass die Moderne als Kanon immer weiter fortgesetzt werden muss. Wie kommt man da so ein bisschen heraus? Und mein Bemühen oder meine Vorstellung war, zu versuchen, eben die Vormoderne oder die Zeit sozusagen, die ja durch die Moderne zurückgelassen wurde als zurückwärtsgewandt oder irgendwie passé, mit der modernen Welt nicht mehr vereinbar, vorindustriell, die zu ergründen und die Qualitäten dieser Architekturen zu verstehen. Und daraus hat sich dann vielleicht auch ein gewisser eigener Stil entwickelt, aber auf jeden Fall das Bemühen, eben irgendwie differenzierter umzugehen mit Fassaden, mit Farben, mit Profilierungen, mit Proportionen. Und ich hoffe, dass das gelingt. Und wenn Sie das so beschreiben, dann scheint es ja also zumindest irgendwie deutlich zu werden.
9: Na, jedenfalls sind sie in irgendeiner Form beeindruckend, diese Gebäude, die man dort sieht. Und dann sprechen natürlich die vielen Preise, die sie gewonnen haben, auch ihre eigene Sprache. Was mir aufgefallen ist, ist, dass unter diesen ganz vielen Projekten auch ein sehr künstlerisches ist, nämlich das Rad der Erinnerung mit dem Künstler Klaus Buri zusammen. Was war Ihnen da wichtig?
10: Die Arbeit mit dem Künstler Klaus Buri ist einfach eine unglaubliche Chance gewesen, beide Welten zu verbinden, die mich immer fasziniert haben. Jetzt ist ja Klaus Buri ein Bildhauer-Architekt oder Architekt-Bildhauer, weil er von dem ganz kleinen Maßstab der Goldschmiedearbeiten zum ganz großen Maßstab des Bitterfelder Bogens beispielsweise eben übergegangen ist, eine Stahlkonstruktion.
9: Die über 25 Meter lang ist.
10: Richtig. Und das hat uns beide eben angezogen, und wir wollten uns dieser Aufgabe unbedingt stellen gemeinsam. Diese sehr prägnante und auch vielleicht sehr öffentlichkeitswirksame Lösung hätte ich interessanter gefunden als das, was jetzt passiert ist, dass man eben sozusagen nur bei genauerem Hinschauen in irgendein Kellergeschoss geführt wird, in diesen schrecklichen Ort, wo eben die Menschen zusammengetrieben wurden, um sie dann auf Zügen nach Osten zu verfrachten. Das war das eine. Das andere war, dass wir vor dem Berliner Schloss dieses Denkmal entwickelt haben oder entwickeln sollten. Wir haben da auch an einem Wettbewerb teilgenommen, auch ein sehr schöner Wettbewerb. Ist leider nichts geworden.
9: Das wäre nämlich meine nächste Frage gewesen. Man kann lange suchen, das Rad der Erinnerung wird man in der Wirklichkeit nicht finden. Klaus Buris Arbeiten waren ja immer politisch und ganz viel auch die Auseinandersetzung mit dem Erbe des Nationalsozialismus. Ja. Woran lag das, dass das nicht geklappt hat? Und haben Sie noch Ambitionen, das doch irgendwann mal irgendwo aufzustellen?
10: Das ist eine interessante Frage. Also ich glaube, Klaus wäre sehr dafür, wenn wir das hinkriegen würden. Der Ort war natürlich wie geschaffen dafür, weil dieses Rad ja, dieses Cortenstahlrad, was in ständiger Bewegung sich befand, gewissermaßen eben übersetzt hat, was dort dort passierte, nämlich dass Menschen eben in Züge gepfercht wurden und dann über eine endlose Strecke in langsamer Fahrt ihrem Tod entgegenzufahren. Und das, glaube ich, kann man in Frankfurt an dem Ort sehr gut sich vorstellen, woanders vielleicht auch. Aber darüber habe ich mir tatsächlich nie Gedanken gemacht, ob das möglich wäre, ja.
9: Wenn man über Ihr Büro nachliest, dann tauchen Begriffe wie sensibel, zeitlos und elegant auf. Das klingt erstmal schön, aber wie ist das zu verstehen? Im Gegensatz zu pragmatisch, vorübergehend und kostengünstig?
10: Ja, das sind die Hürden des Alltags, die wir bestehen müssen tagtäglich, dass natürlich der Architekt den Anspruch hat, eine Wirklichkeit zu entwickeln, die den Menschen wohltut. Und dann ist da das blöde Geld und dann sind da andere Zwänge des Brandschutzes, der Barrierefreiheit, der städtebaulichen Rahmenbedingungen und so weiter, die alle

Die ersten beiden Sätze aus der Symphonie Nummer 100 in G-Dur von Joseph Haydn waren das. Und deshalb, weshalb das Werk auch Militärsymphonie genannt wird, das konnte man hier ja ganz gut heraushören. Christopher Hogwood hat das HR-Symphonieorchester geleitet. Am 11. Mai 2001 war der britische Barockmusikexperte beim HR-Symphonieorchester in der Alten Oper Frankfurt zu Gast. Und das ist unser Mittagskonzert heute. Zugleich auch ein Ständchen zum 85. Geburtstag von Christopher Hogwood. Am 10. September hätte er seinen Ehrentag gehabt. 2014 verstarb er bereits. Haydns Militärsinfonie wurde schon bei der Uraufführung 1795 in London in zwei Teile gesplittet. Dazwischen erklangen damals Gesangsstücke, ein Oboenkonzert und eine weitere Haydn-Sinfonie. Und ähnlich hat Christopher Hogwood das auch in Frankfurt gemacht. Und bei ihm erklang dann als nächstes die Bläserserenade von Antonín Dvořák. Das ist eigentlich ein typisches Kammermusikstück für zwei Oboen, zwei Klarinetten, zwei Fagotte, drei Hörner, Violoncello und Kontrabass. 1878 entstanden, schaut Dvořák hier nochmal zurück auf die gute alte Zeit und vereint die klassische Form der Serenaden oder Freiluftmusiken mit tschechischen Volkstanzrhythmen. Zum Pulsieren bringen das nun Mitglieder des HR-Symphonieorchesters. Die Leitung hat wieder Christopher Hogwood.

Die Bläserserenade in D-Moll, Opus 44 von Antonín Dvořák war das, gespielt von Mitgliedern des H-Sinfonieorchesters. Christopher Hogwood hat sie geleitet. In unserem Mittagskonzert in HR2 Kultur hören wir heute ein Konzert aus der Alten Oper Frankfurt vom 11. Mai 2001. Eine Erinnerung an den britischen Barockexperten Christopher Hogwood. Am vergangenen Donnerstag hätte er seinen 85. Geburtstag gefeiert. Für sein Konzert in der Alten Oper hatte Hogwood sich auch das zweite Klavierkonzert von Lowell Lieberman ausgesucht, Jahrgang 1961. Lieberman hat sich zunächst mit atonalen musikalischen Konzepten auseinandergesetzt. Sein zweites Klavierkonzert, da schaut er aber wieder zurück auf neoromantische tonale Klangzeiten. 1992 hat er sein Klavierkonzert geschrieben im Auftrag der Steinway Stiftung. Gewidmet hat Lieberman es dem Pianisten Stephen Huff und er war auch Solist beim HR Symphonieorchester.

10. September seinen 85. Geburtstag gefeiert hätte. Am 11. Mai 2001 war er in der Alten Oper Frankfurt anzutreffen. Zum Abschluss kam er noch einmal auf Joseph Haydn zurück. Dessen Symphonie Nummer 100 in G-Dur hatte Hogwood in seinem Konzert damals in zwei Teile aufgesplittet, so wie es auch bei der Uraufführung 1795 in London gemacht wurde. Militärsinfonie wird Haydns Symphonie auch genannt, weil hier immer wieder brachiale Schlagwerkklänge und Trompetenfanfaren die klassische Idyllenmusik zerstören. Eine Reminiszenz an die kriegerische Janitscharenmusik aus den Türkenkriegen. Nicht umsonst hat ein Kritiker damals nach der zweiten Aufführung kommentiert: Der Grund für die große Wirkung der Becken im Militärsatz liegt darin, dass sie die eigentliche Geschichte erzählen. Sie zeigen uns, dass die Armee zur Schlacht marschiert und lassen in uns eine realistische Vorstellung der Schrecken einer Schlachtszene entstehen. Die Missklänge werden dadurch gerechtfertigt, denn was kann dem Herzen misslicher sein, als wenn Tausende von Männern aufeinander losziehen, um sich gegenseitig umzubringen? Hören wir zum Schluss also noch den dritten und vierten Satz aus der Symphonie Nummer 100 in G-Dur von Joseph Haydn, Menuett Moderato und Finale Presto. Christopher Hogwood dirigiert erneut das HR-Symphonieorchester.

0: Das waren der dritte und vierte Satz aus der Sinfonie Nummer 100 in G-Dur von Joseph Haydn. Christopher Hogwood hat das H-Sinfonieorchester hier gerade geleitet. Der krönende Abschluss war das seines Auftritts in der Alten Oper Frankfurt am 11. Mai 2001. Und zugleich eine Erinnerung an den großartigen Barockexperten Christopher Hogwood, der am vergangenen Donnerstag 85 Jahre alt geworden wäre. Seinen Ehrentag konnte er nicht mehr miterleben. Bereits 2014 ist Hogwood einem Hirntumor erlegen. Und damit geht unser Mittagskonzert mit dem HR-Symphonieorchester für heute zu Ende. Gleich um 2:30 geht es weiter mit der Lesung aus dem Roman Unser Haus mit Rutsche von Safia Baghdadi und selbst von ihr gelesen.
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0: Wir kommen jetzt wieder zu Safia al-Baghdadis deutsch-französisch-irakischen Familienroman Unser Haus mit Rutsche. Und heute hören Sie die 17. von 24 Folgen. Im August 1990 marschieren Saddams Truppen in Kuwait ein. Und damit ziehen Spannungen in Leylas trinationale Familie ein. Maman erklärt den Diktator schlicht für verrückt. Doch Babe sieht auch beim Westen eine Schuld und er beschimpft sogar die Franzosen. Ihr seid die Schlimmsten, ruft er. Safia al-Baghdadi liest weiter.
3: Keine Pepsi in Bagdad. In den folgenden Tagen war mit Babe einfach nichts mehr anzufangen. Er hörte nur noch Nachrichten. Wahlweise in der Küche, wo er zu Mamans Verärgerung stets vergaß, auf Europe 1 zurückzustellen. Oder in seinem Büro im ersten Stock, wo er in seinem Chefsessel hockte wie eine Eisskulptur, die innerlich brodelte. Und die meiste Zeit aber in seinem Raucherzimmer auf dem Dachboden, wo er rauchte wie ein Schlot. Das Haar noch feucht vom Schwimmen und nach Chlor riechend, besuchte ich ihn in der letzten Ferienwoche oft dort oben, manchmal zusammen mit dem Seestern, bloß um jedes Mal erneut festzustellen, dass sich für ihn alles nur noch um die Lage am Persischen Golf drehte. Dort passierten aber auch plötzlich verrückte Dinge, die ich nie für möglich gehalten hätte. »Die Amerikaner wollen keine Geschäfte mehr mit dem Irak machen«, sagte Babe etwa und zündete sich schon die nächste Zigarette an. »Warum das denn?«, fragte ich. »Damit Saddam seine Truppen aus Kuwait abzieht.« Ich musste an die riesigen Reklameplakate im Irak denken, die mit den Porträts des Diktators gewetteifert hatten, als wir an Ostern dort gewesen waren. »Dann gibt es jetzt keine Pepsi mehr in Bagdad?« »So ungefähr, ja«, sagte Babe und zog so stark an seinem Glimmstängel, dass die Spitze knallorange aufglühte. »Ich fand Pepsi nach wie vor scheußlich, aber die Amis mussten sich etwas dabei gedacht haben. Warum hatte einer wie Saddam, dem es doch offensichtlich darum ging, als einziger von allen angehimmelt zu werden, die Plakatkonkurrenz überhaupt zugelassen? Vielleicht liebte er Pepsi ja. Vielleicht so sehr, dass er im Whirlpool seines Palastes darin badete, so wie Michael Jackson angeblich ausschließlich in Evian badete. Schließlich war Saddam alles zuzutrauen. Das sagten nicht nur Barbe und die Nachrichten, sondern sogar Maman. Und was Maman sagte, stimmte eigentlich immer. In dem Fall würde der Diktator bestimmt schnell aus Kuwait abdampfen, um von den USA wieder mit seiner Lieblingslimonade beliefert zu werden. In Wirklichkeit aber ging es die ganze Zeit um eine völlig andere, zwar ebenfalls dunkle und ungenießbare Flüssigkeit. Denn Barbe paffte und sagte, die wollen, dass Saddam in seinem eigenen Erdöl ersäuft. Der Seestern machte große Augen und auch ich wäre nie darauf gekommen. Wirklich? Nein, nicht wirklich, Leila. Die Amis kaufen ihm nur kein Öl mehr ab. Ach so. Das ist schlecht, sagte Barbe. Wenn andere Staaten sich anschließen, geht die irakische Wirtschaft den Bach runter. Welchen Bach? Fragte der Seestern. Was? Stell nicht so dämliche Fragen, Nuri. Barbe drückte seine Zigarette im überquellenden Aschenbecher aus und steckte sich fahrig die nächste an, während der Seestern verunsichert grinste und sich dann an die Globuslampe verkroch, um selbst nachzusehen, welchen Bach Barbe bloß gemeint haben könnte. Und ich wiederum stellte mir vor, wie sich die Flüsse Euphrat und Tigris plötzlich statt mit Wasser mit Erdöl anfüllten. So viel Öl, dass niemand mehr wollte, bis die zähflüssige schwarze Masse den gesamten Irak überschwemmte und mit ihm alle Menschen und Häuser. »Was werden Oma Leila und die Cousins jetzt nur tun?« fragte ich. »Wie, was sollen sie schon tun?« fragte Barbe. »Die leben in Bagdad.« »Aber...« »Ach was, Leila, denen geht es gut, mach dir keine Sorgen.« Und schon zündete Barbe sich die nächste Camel an. Ich aber machte mir Sorgen, weil Barbe sich doch Sorgen machte. Weshalb sonst hing er Tag ein, Tag aus am Radio, blaffte unnötig den Seestern an, rauchte unerhört viel und hörte noch mehr Nachrichten, in denen sich wiederum die ganze Welt Sorgen machte. Als ich ihn tags drauf ohne den Seestern besuchte, lächelte er resigniert und schüttelte den Kopf. »Ich sag dir, Leila, leider ist niemand an Frieden in der Region interessiert, nicht einmal die Araber selbst. Alle untereinander verfeindet. Manchmal denke ich sogar, das sind die Schlimmsten.« Er verzog das Gesicht, dann grinste er mit großen Augen, als könne er es selbst kaum glauben, und steckte sich seufzend die millionste Zigarette an. In dem Moment war er für mich noch ganz der Abenteurer aus einer anderen Welt. Er sprach von dem Westen und den Arabern, zählte sich weder zu den einen noch zu den anderen. Ein Reisender war er in diesen Galaxien, nirgends zu Hause, aber auch nirgends fremd. Noch beobachtete er das Geschehen, zwar gebannt und auch besorgt, ohne sich aber wirklich selbst betroffen zu fühlen. Wenige Tage später änderte sich das. »Ab jetzt gibt es nicht nur keine Pepsi mehr im Irak, sondern auch keine Orangina«, sagte er zornig, kaum hatte ich seine verqualmte Kammer betreten. »Gar keine Limo, Leila, aus egal welchem Land, und auch keine irakische darf mehr raus.« Wobei ich mich weder entsinnen konnte, je irakische Limo in Saarbrücken gesehen zu haben, noch Orangina in Bagdad. Ist das wirklich schlimm? Ich darf keine Geschäfte mehr mit dem Irak machen. Obwohl du keine Limo verkaufst? Leila, das war nur ein Beispiel. Alle meine Geschäfte liegen nun auf Eis. Alle. Bis auf Weiteres. Bitte, ich muss nachdenken. Aber du wirst doch sowieso bald für die Vereinten Nationen arbeiten. Bitte lass mich allein. Saddam Hussein hingegen schien all meinen Mutmaßungen zum Trotz auf Limonade jeglicher Art zu pfeifen. Über das Radio forderte er alle arabischen Länder auf, ihm als ihrem neuen Herrscher zu folgen, woraufhin die USA statt Pepsi nach Bagdad Soldaten in die saudi-arabische Wüste schickten und Barbe nach dieser letzten Nachricht zum ersten Mal seit Tagen das Radio ausschaltete. »Na, Prinzessin«, fragte er mich müde lächelnd, »freust du dich schon aufs neue Schuljahr?« Fast wäre es mir lieber gewesen, wir hätten weiter Nachrichten gehört. Falsche Hoffnungen. Alle machten sich Sorgen, sogar in meinem Gymnasium. Gleich am ersten Schultag nach den Sommerferien redeten auch dort alle über Kuwait und den Irak, über einen eventuellen Bundeswehreinsatz und über Saddam. Hatten sie bis vor kurzem nicht einmal gewusst, wo der Irak liegt und wussten es vielleicht sogar noch immer nicht, nannten sie seinen Diktator nun trotzdem einfach beim Vornamen, als wären sie per Du mit ihm, Saddam, Sadadadam, und schon war allen klar, von wem die Rede war. Für einen Moment hoffte ich, dass sich meine Mitschüler nun endlich für meine Geschichten aus dem Irak begeistern und darüber meine lang herbeigesehnten Freundschaften mit Helena und Lisa in der Schule knüpfen könnte. Aber es interessierte niemanden. Die Bundeswehr will Truppen hinschicken, sagte die schöne Helena zu ihren Freundinnen, woraufhin Lisa antwortete, aber mein Vater hat gesagt, dass die nicht dürfen. Ich war an Ostern dort, sagte ich hoffnungsvoll, aber weder Helena noch Lisa hörten mich. Ja? Fragte stattdessen Steffi, die wie ich etwas abseits der Gesprächsrunde stand. Sie sah mich unbeeindruckt an, als hätte ich gerade erzählt, dass Saarbrücken im Saarland liegt. Und schon hing sie wieder an Helenas Lippen. Laut Grundgesetz darf der Bund Streitkräfte zur Verteidigung aufstellen, sagte diese, und ich fragte mich, ob sie das freiwillig nachgeschlagen hatte. Aber in Artikel 35 steht, nur bei Naturkatastrophen, sagte Lisa, und ich dachte, krass, vielleicht sollte ich auch noch mal das Grundgesetz lesen. Und dann dachte ich, so ein Quatsch. Es ging ihnen nicht um den Irak, es ging ihnen um Deutschland, um sich, um ihre Sicht auf den Konflikt. Darum, ob der große Bruder, der versäumt hatte, den Wehrdienst zu verweigern, demnächst in einen Krieg geschickt werden würde. Darum, ob der Vater bei den steigenden Benzinpreisen noch mit dem Auto auf Arbeit fahren könnte. Darum aber, ob der Vater demnächst überhaupt noch Arbeit hätte, das wiederum war eine Frage, die nur mich zu beschäftigen schien. Was hätte mein Wissen über den Irak daran geändert? Was hätte es genützt, Helena und Lisa zu erzählen, dass ich im Irak Familie hatte? Erstens wussten sie das eigentlich schon und zweitens wollte ich kein Mitleid. Ich wollte mitmischen, mit ihnen auf Augenhöhe sein. Ich war keine Irakerin, auch keine Deutsche oder Französin. Aber das war bei ihnen gar nicht das Thema. Alle hier definierten sich selbst ja auch nicht als Deutsche. Das war doch viel zu peinlich. Außer die zwei Jungs in Chevignon-Bomberjacken in der Stufe über mir, die sitzen geblieben waren und behaupteten, Neonazis zu sein. Niemand außer denen wollte damals Deutsch sein. Ausländer wollte aber auch keiner sein. Das schwang alles allerdings nur mit. Offensichtlicher gab es einfach die Coolen, die Streber, die Freaks. Ich wusste nicht, ob das besser war. Selten schien irgendjemand selbst entscheiden zu können, wo er landete. Und trotzdem wollten alle der besten Kategorie angehören, sogar Barbe. Mochte er auch ein mondäner Abenteurer zwischen den Welten sein, letztlich sehnte sogar er sich danach, zu anderen dazuzugehören, nämlich zu den Besten. Denn die einen sind im Dunkeln und die anderen sind im Licht, und man siehet die im Lichte, die im Dunkeln sieht man nicht. Brecht, Leila, musst du dir merken. Also merkte ich mir das. Das Geheimnis des Universums. Barbe hatte wahnsinnig viele Freunde, viel mehr als Maman. Das merkte ich vor allem, wenn ich an Samstagen mit Maman Einkäufe in der Saarbrücker Innenstadt erledigte. Das ging ruckzuck und schon saßen wir anschließend auf der Terrasse ihrer Lieblingskneipe am St. Johanna Markt, wo wir Croissants, Café au lait oder Orangina bestellten und dann auf Barbe warteten. Begleitete ich dagegen Barbe irgendwo hin, dauerte alles ewig. Barbe lief nicht zügig über den Marktplatz, sondern er schlenderte und quatschte sich alle 5 Meter fest, weil er schon wieder jemandem begegnete, den er kannte. Und wenn wir dann endlich irgendwann auf der Terrasse Platz nahmen, bildete sich bald darauf eine Menschentraube um unseren Tisch. Als ich Maman an einem Samstag auf der Terrasse auf Barbe wartend fragte, warum er viel mehr Freunde als sie hatte, sagte sie, »Dein Vater hat viel länger studiert als ich.« Die meisten seiner Freunde hatte er auf dem Saarbrücker Campus im Ausländerclub kennengelernt, einem Café, in dem die Studierenden viele Feste feierten. Barbe und seine Freunde schwärmten oft von diesem legendären Ort, so auch diesmal, als Barbe sich nun endlich zu uns an den Tisch setzte, wie immer gleich mehrere Freunde im Schlepptau. »Durften dort nur Ausländer rein?«, fragte ich ihn. »Nein, alle, jeder war willkommen«, sagte Barbe. Oft waren dort sogar überwiegend Deutsche, wie Karl oder Johannes, Heiner und Uli. Die habe ich alle im Ausländerclub kennengelernt. »Und warum hast du so lange studiert?« Barbe grinste verschwörerisch. weil ich an der Uni darauf gewartet habe, deine Mutter kennenzulernen. Maman lachte auf und winkte augenrollend ab. Natürlich, Cherie, bekräftigte Barbe. Frag Andi. Und schon drehte er sich zu besagtem Andi, der am Nebentisch saß und Barbes Behauptung sofort mit Bier zuprostend bestätigte. Habt ihr nicht gleichzeitig studiert? Fragte ich. Als ich anfing, war dein Vater fast fertig, sagte Maman. Wie lange hast du denn studiert, Barbe? 10 Jahre, sagte er. Aber andere haben den Absprung nie geschafft. Die sind noch heute an der Uni. Noch immer Studenten? Fragte ich. Barbe und Maman lachten beide. Nein, die sind jetzt Professoren, sagte Maman. Deutsche, Türken, Griechen, Perser, Syrer, Libanesen und Französinnen, merkwürdigerweise aber keine französischen Männer. Sonst kannte Barbe einfach jeden in Saarbrücken, sogar meinen Chemielehrer. Den kleinen, drahtigen Ägypter Herr Tavadrus mit seiner unverkennbaren Nickelbrille und der Halbglatze. Seinen Unterricht versäumte niemand aus meiner Klasse. Er war ein Spektakel, die Experimentalshow eines Clowns. Immer ging es drunter und drüber. Hastig in seinem weißen Laborkittel vor seinem weiß gekachelten Labortisch hin und her trippelnd, brachte Herr Tavadrus Substanzen in seinen Reagenzgläsern zum Brodeln, Zischen und Explodieren. Wir alle zuckten zusammen und lachten, und er selbst konnte uns nie erklären, warum die Elemente so reagierten, wie sie eben reagierten, weil er ein Deutsch sprach, bei dem grundsätzlich die Verbindungswörter fehlten, was er mit wildem Gestikulieren und Auf- und Abhüpfen auszugleichen versuchte. Immer sprach er auch unsere Vornamen falsch aus, aber ich vermutete, dass er das absichtlich tat, um uns zu ärgern. Als ich einmal zu Hause erzählte, dass Herr Tavadrus vielleicht kein so guter Lehrer war, entgegnete Barbe, »Aber er ist ein ausgezeichneter Chemiker, ein Genie. Er war der Beste seines Jahrgangs. Forscher wie er gewinnen den Nobelpreis.« Nicht alle von Barbes Freunden waren so schräg drauf wie Herr Tavadrus, aber alle tendenziell eher laut und alle lachten sie gerne. Und außerdem hatten sie gemeinsam, dass sie stets die Allerbesten ihres Fachs waren, zumindest wenn man Barbe glaubte. Zu unseren Abendessen kam jedenfalls nur die Crème de la Crème Saarbrückens. So überschwänglich begrüßte er jedes Mal einen jeden seiner Freunde und strahlte vor Stolz, wenn er sie mir vorstellte. Es gab den erfolgreichsten Unternehmer, den beliebtesten Tatortkommissar, den einfühlsamsten Zahn und den erfahrensten Hausarzt, den scharfsinnigsten Journalisten, den Rundfunkmoderator mit der schönsten Stimme, den gewieftesten Anwalt und natürlich den garantiert zukünftigen Bundeskanzler. Mir glühten jedes Mal Ohren und Wangen, weil Barbe mich als die bezauberndste aller Töchter vorstellte, was seine Freunde, die ich doch kaum kannte, auch noch mit lauter Komplimenten bekräftigten, sodass ich mal für mal gar nicht mehr wusste, wohin mit mir. Maman und Barbe luden nur wahre Freunde zum Essen ein. Nicht solche also, wie die zwei zwielichtigen Männer, die eines Nachmittags bei uns aufgekreuzt waren und in ihren vornehmen schwarzen Mänteln und Filzhüten ausgesehen hatten, wie direkt aus einem Ganovenfilm. Sie hatten von Maman nur Kaffee und trockenen Kuchen bekommen, wie eben alle sporadischen Bekanntschaften oder Geschäftspartner von Barbe. Trotzdem hätte ich gerne beim Kaffeekränzchen dabei gesessen, um zu hören, was diese mysteriösen Männer so zu erzählen hatten. Aber Maman schickte mich mit dem Seestern auf unser Zimmer und ich hatte das Gefühl, dass sie uns für einmal am liebsten mit dorthin gefolgt wäre. Doch leider bestand Barbe glühend darauf, Maman beim Kaffee dabei zu haben, vielleicht weil er selbst sich ein klein wenig vor diesen Geschäftsmännern fürchtete. Jedenfalls waren diese nie zum Abendessen bei uns und folglich keine wahren Freunde. Maman und Barbe kochten für ihre Gäste stets exotische Speisen. Paella, Saltimbocca, Moussaka oder Coq au Vin. Und wir aßen dann nicht am kleinen Tisch in unserer Küche, sondern speisten an der großen Tafel in der geräumigen Diele zu 10, zu 12, einmal sogar zu 15. Fröhlich und laut ging es zu und ganz ohne schnöde Tischmanieren wie bei Oma Line, dafür aber mit mehr Wein und Schnaps, als selbst Opa Papi je hätte bechern können. Wenn Maman zum Dessert ihr legendäres Omelette Norvégienne servierte, gab es jedes Mal stürmischen Beifall. Die Nachspeise war aber auch wirklich ein kleines Wunder. Obwohl Maman jedes Mal errötete und die Komplimente mit klimpernden Armreifen abschüttelte. Ach was, das ist ganz einfach. Ihre Gäste waren sich einig, dass Mamans ofenwarmer, mit weichem Baiser übergossener Biskuit und dem darin zerschmelzenden Vanilleeisherzen für nichts Geringeres als den Weltfrieden hätte sorgen können. Und ich fand das auch. Überhaupt fand ich alles, was ihre Freunde sagten, spannend. Obwohl ich kaum etwas davon verstand, aber gerade weil alles so mysteriös klang, lud es so schön zum Träumen ein. Gemeinsam mit Barbe und Maman schweiften sie in Gespräche über ferne Galaxien ab, diskutierten die neuesten Entdeckungen im All und uralte Mythen über den Kosmos. Nicht selten ging es auch um Politik und wie die großen Zahnräder der Welt sich drehten, wo es hakte und wo geölt werden müsste. Über merkwürdige Begriffe wie Petrodollars und Perestroika debattierten sie, aber da kam ich wirklich nicht mehr mit. Der Seestern hingegen schien alles zu begreifen. Oder er blöffte sagenhaft gut, denn beim Seestern konnte man nie wissen. Er turnte an solchen Abenden nicht wild herum, sondern hing wie ein kleiner Erwachsener, halb auf seinem Stuhl stehend, beide Ellbogen auf die Tischplatte gestemmt, seinen perfekt runden Kinderkopf in eine Hand gestützt und hörte ernst nickend zu, den Blick in die Ferne gerichtet. Das letzte dieser fantastischen Abendessen fand im Herbst 1990 statt und leider redeten alle viel zu viel von der Kuwait-Krise und dem Wirtschaftsembargo, wegen dem Barbe vorläufig keine Geschäfte mehr mit dem Irak machen durfte. Von seinem Frust darüber ließ er sich jedoch nichts anmerken. Er strahlte über die Tafel hinweg und gab sein Expertenwissen zum Besten. Bis der weltbeste Wirtschaftswissenschaftler am Tisch behauptete, dass jetzt bestimmt irgendwelche Chicago Boys in den Irak gehen würden, um dort die Wirtschaft abzugrasen, wie damals bei Pinocchio in Chile. Da brauste Barbe auf, er wollte davon nichts hören. Mir war neu, dass Pinocchio aus Chile kam. Und als ich Maman fragte, wer eigentlich diese Chicago Boys wären, sagte sie nur, keine Ahnung, lass sie reden. Bevor die Stimmung zu kippen drohte, kam der kühnste Archäologe auf die sieben Weltwunder zu sprechen. Und da wurde die Welt wieder großartig, rätselhaft und geheimnisvoll. Besonders die hängenden Gärten der Semiramis hatten es mir angetan. Und die Pyramiden, natürlich die Pyramiden. Ich konnte es kaum abwarten, endlich erwachsen zu sein, um selbst all die Wunder der Welt zu bestaunen. Am liebsten aber waren mir ihre Gedankenfahrten ins unendlich weite Weltall und wie klein dagegen plötzlich unsere Welt wurde, wie nichtig die Sorgen und Konflikte des Alltags, etwa dieser bescheuerte Wettkampf unter den Mädchen in meiner Klasse, wem am schnellsten die größten Brüste wachsen würden. Ich war erst 11, wir alle waren erst 11, na gut, manche 12, aber trotzdem. Das All, das unendlich weite Weltall, war doch einfach so viel bedeutender, mysteriöser und grandioser als Brüste. Ich war mir sicher, dass Barbe, Maman und ihre Freunde an jenem Abend kurz davor standen, das Geheimnis des Universums zu lüften, hinter den Sinn des Lebens zu kommen. Aber Maman sagte, »Leila, was machst du denn noch hier? Ab ins Bett mit dir. Und Nuri, du auch.« Der Seestern konnte noch so süß schmollen und ich noch so sehr quengeln und aufbegehren, doch wenn Maman sagte, dass wir ins Bett mussten, dann sagte Barbe das auch. Alle Freunde winkten uns von unserer im Kosmos schwebenden Tafel, wünschten Nuri und mir berauscht und schallend lachend eine gute Nacht. Und dann gab es diese herrlichen Abendessen plötzlich nicht mehr. Barbe quatschte sich auch immer seltener auf dem Marktplatz fest oder nicht mehr mit denselben Leuten. Manchen Freunden wich er sogar bewusst aus. Barbe schlug plötzlich einfach andere Wege ein. Und keine Menschentrauben bildeten sich mehr um ihn herum auf der Terrasse seiner und Mamans Lieblingskneipe. Wir gingen dort immer seltener hin. Um Barbe herum wurde es still. Alles nur wegen der blöden Golfkrise. Nur wegen ihr kenne ich das Geheimnis des Universums nicht.
0: Safia al-Baghdadi las die 17. von 24 Folgen ihres neuen Romans »Unser Haus mit Rutsche«. Er ist im Hansa Verlag erschienen. Unsere Lesung ist in Kooperation von SR, NDR, MDR und HR entstanden. Das Hörbuch gibt's bei Speaklow. Bis Ende des Jahres können Sie es aber auch komplett und kostenfrei in ARD Sounds abrufen. Und morgen geht es hier weiter.

Das Abendlied von Robert Schumann war das aus den 12 Klavierstücken für kleine und große Kinder, Opus 85, hier bearbeitet für Violine und Klavier. Und gespielt haben Cecilia Ziliakus und Bengt Forsberg. 3:04 haben wir es jetzt. Nach den 15 Uhr Nachrichten geht es hier weiter mit dem Literaturland Hessen. Und da geht es heute um die Goethe-Preisverleihung 2026. Und bis zu den Nachrichten noch Musik von Josef Mislewitschek. Den ersten Satz aus der Symphonie in G-Dur hören Sie mit den London Mozart Players unter Matthias Barmatt. Mein Name ist Christiane Hillebrand. Ich verabschiede mich für heute, wünsche weiterhin gute Unterhaltung und einen schönen Dienstagnachmittag.

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1: 15 Uhr. Merz stellt Entlastung bei Spritpreisen in Aussicht. Lagebild zeigt zunehmende Gewalt von kriminellen Banden. Ticketverkauf für Documenta in Kassel startet. Das Wetter sonnig und trocken bei 23 bis 29 Grad. Mein Name ist Mike Oeske. Bundeskanzler Merz hat angesichts der hohen Spritpreise Entlastungen angekündigt. Merz sagte bei einer Rede in Berlin, er sei der Meinung, dass die Regierung jetzt handeln müsse.
2: Das genaue Instrumentarium steht noch nicht fest. Sie können aber davon ausgehen, dass wir sehr bald einen Vorschlag dazu vorlegen werden. Die Spritpreise an den Zapfsäulen steigen. Für viele Menschen, die täglich das Auto brauchen, ist eine Belastungsgrenze erreicht.
1: Der Preis für Super E10 hat in diesen Tagen ein neues Rekordhoch erreicht. Schon im Mai und Juni hatte die Bundesregierung gegengesteuert und mit der sogenannten Spritpreisbremse die Preise vorübergehend gesenkt. In Deutschland greifen kriminelle Banden immer öfter zu massiver Gewalt, um Opfer einzuschüchtern oder gegen Rivalen vorzugehen. Das zeigt das neue Bundeslagebild organisierte Kriminalität, das Bundesinnenminister Dobrindt und BKA-Chef Münch vorgestellt haben. Demnach wurden in diesem Bereich letztes Jahr 20 Tötungen registriert. Im Jahr davor waren es 13. Bundesinnenminister Dobrindt sagte, viele Gewalttäter würden inzwischen über das Internet angeworben.
3: Besonders perfide ist dabei, dass auch Minderjährige zunehmend für Verbrechen missbraucht werden, dass Minderjährige auch zunehmend als sogenannte Wegwerftäter eingesetzt werden.
1: Die tatsächliche Lage der mittelständischen Unternehmen in Deutschland ist weit besser als ihre Stimmung. Das sagt der Chef des Deutschen Sparkassen- und Giroverbands Reuter. Eine Studie seines Verbands kommt zu dem Schluss, dass die Firmen zwar unter Druck stehen, aber wieder mehr investieren. Danach sind die Umsätze der Mittelständler um 2% gestiegen, die Gewinne jedoch um 5% gesunken. Im Baugewerbe haben die Firmen dagegen fast ein Drittel mehr verdient. NATO-Kampfjets haben über Litauen eine Drohne abgeschossen. Die Drohne war aus dem benachbarten Belarus in den litauischen Luftraum eingedrungen. ARD-Korrespondentin Jana Sinram.
4: Der litauische Rundfunk berichtet, die Trümmerteile der Drohne seien inzwischen gefunden worden. Militär- und Polizeikräfte seien vor Ort, um sie zu untersuchen. Angaben dazu, ob es sich um eine russische oder eine ukrainische Drohne handelte, machte das litauische Militär zunächst nicht. In den vergangenen Monaten waren immer wieder ukrainische Drohnen in den Luftraum der drei baltischen Staaten Estland, Lettland und Litauen eingedrungen. Nach Angaben aus Kiew wurden sie durch russische Störmaßnahmen vom Kurs abgebracht.
1: Nächstes Jahr findet in Kassel wieder die Weltausstellung Documenta statt, vom 12. Juni bis 19. September. Ab heute kann man im Internet Tickets kaufen. Eine Tageskarte kostet 29 Euro. Die künstlerische Leitung über die Documenta 16 hat die Amerikanerin Naomi Beckwith. Die Leichtathletik-Weltmeisterschaften 2031 finden in Deutschland statt, und zwar in München. Das hat der zuständige Weltverband mitgeteilt. Er verkündete auch, dass die WM im Jahr 2029 in Nairobi in Kenia ausgetragen wird und damit zum ersten Mal überhaupt in Afrika. Das waren die Nachrichten. Das Wetter: Die Sonne scheint bei Höchstwerten von 23 Grad an der Eder und 29 Grad am Rhein. In der Nacht kühlt die Luft ab auf 17 Grad in Südhessen bis 13 Grad im Upland. Gebietsweise kann es einzelne Schauer und auch Gewitter geben. Auch morgen Vormittag gibt es viele Wolken und ein paar Schauer und einzelne Gewitter. Ab dem Nachmittag wird es sonniger und es bleibt meist trocken bei maximal 24 Grad. Die weiteren Aussichten: am Donnerstag mal sonnig, mal bewölkt bis 23 Grad, am Freitag ab und zu mal Schauer, höchstens 22 Grad. Die Zeit 15.04 Uhr.
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5: Mit Christiane Kreiner. Der Goethe-Preis der Stadt Frankfurt wird seit 1927 alle drei Jahre am 28. August, dem Geburtstag von Johann Wolfgang von Goethe, verliehen. Der Preis ist mit 50.000 Euro dotiert und einer der renommiertesten Frankfurter Auszeichnungen. In diesem Jahr wurde der Schriftsteller Uwe Timm mit dem Goethe-Preis gewürdigt. Sie hören jetzt eine Aufzeichnung aus der Frankfurter Paulskirche vom 28. August. Sie hören den Oberbürgermeister der Stadt Frankfurt, Mike Josef, die Schriftstellerin Shaida Basia als Laudatorin und Uwe Timm mit seiner Dankesrede. Doch zuerst Mike Josef.
6: Meine sehr verehrten Damen und Herren, es ist mir eine ausgesprochene Freude, Sie zur Verleihung des heutigen Goethe-Preises, der an Uwe Timm geht, begrüßen zu dürfen. Die Stadt Frankfurt ehrt mit diesem Preis alle 3 Jahre eine Persönlichkeit, die, so heißt es in der Satzung, ich zitiere, mit ihrem Schaffen bereits zur Geltung gelangt und deren schöpferisches Wirken einer dem Andenken Goethes gewidmeten Ehrung würdig ist. Zitat Ende. Uwe Timm setzt eine beeindruckende Reihe von Preisträgerinnen und Preisträger fort, darunter namhafte Personen wie Thomas Mann und Arno Schmidt. Preisverleihungen wie diese können Impulse geben für gesellschaftliche Debatten. In der Geschichte des Goethe-Preises gibt es einige Beispiele für Konflikte und Kontroversen. Oder in Bezug zu Uwe Timms Schaffen, literarische Utopien müssen sich an der Widersprüchlichkeit des Menschseins messen. Dies geschieht entweder im Kopf des Lesers oder der Leserin oder in der gesellschaftlichen Debatte. Gestiftet und erstmals vergeben wurde der Goethe-Preis im Jahr 1927 an den Dichter Stefan George. Wir begehen in diesem Jahr also das fast 100-jährige Jubiläum. Zur historischen Wahrheit gehört aber auch, der Goethe-Preis wurde während der NS-Herrschaft in den Dienst der völkischen Ideologien gestellt. Wenn wir bei Uwe Timm lernen, dass Geschichte niemals unschuldig verläuft, dann ist in ihr auch Grausamkeit, Leid, Scheitern und Irrtum. So bewahrheitet sich dies auch mit dem Blick auf den Goethe-Preis und die Reihe der mit ihm ausgezeichneten Persönlichkeiten der Jahre 1933 bis 1945. Meine Damen und Herren, ich bin mir mit der Kultur- und Wissenschaftsdezernentin Ina Hartlich einig, dass die städtische Preispolitik während der Unrechtsherrschaft des Nationalsozialismus wissenschaftlich untersucht werden muss. Wir werden ein entsprechendes Forschungsprojekt auf den Weg bringen. Die damalige städtische Verwaltung und die damaligen städtischen Amtsträger haben das verbrecherische Unrechtsregime mitgetragen und in der Mehrheit aktiv umgesetzt. Hierzu zählt auch die Preisvergabe der Stadt. Es geht darum, die richtigen Schlüsse aus der Zeit des Unrechts zu ziehen und unsere verantwortungsvolle Erinnerungsarbeit auszuweiten. Meine Damen und Herren, der Preisträger Uwe Timm ist ein großer, ein leidenschaftlicher Erzähler, dessen breit gefächertes Werk Menschen jeden Alters genreübergreifend anspricht. Sein Werk umfasst raffinierte Novellen und groß angelegte Romane wie etwa Morenga oder Ikarien. Zu begnadeten Erzählern gesellt sich oft auch der scharfsichtige Essayist, der uns mit seinem Neugier und seiner Neugier ansteckt. Und wie viel Lachen hat der warmherzige Kinderbuchautor mit seinem Rennschwein Rudi Rüssel in unsere Kinderzimmer und Kinos gebracht. Der Kern von Uwe Timms Werk kreist ganz in der Tradition der Aufklärung. Das ist eine erste Parallele zu Goethe um die Frage, wie ist es für das selbstkritische Individuum möglich, in Freiheit und selbstbestimmt zu leben. Wenn Uwe Timm aus teilnehmender Distanz als Zeitzeuge und Chronist zugleich die Wirklichkeit in den Blick nimmt, dann erschafft er literarische Gegenwelten. Gegenwelten, die dazu dienen, Möglichkeiten durchzuspielen, die Uwe Timm da als Momente der Freiheit erlebt. In der Literatur widmet er sich Utopien, die uns zugleich sensibilisieren, aber auch Entwicklungsmöglichkeiten der Menschheit aufzeigen sollen. Uwe Timm sieht das literarische Nachdenken über Utopien als Fortführung der Aufklärung ganz im Sinne Habermas, basierend auf dem, was wir heute als grundlegende Menschenrechte verstehen, dem Grundsatz von der Gleichheit aller Menschen. Und liefert uns damit gleich das Gegengift gegen die faschistischen Tendenzen unserer Zeit. Denn der kritische Blick und das damit verbundene Nachfragen kann viele dieser Ideologien entlarven. Dafür sage ich, vielen Dank, sehr geehrter Herr Timm. Als Chronist der deutschen Geschichte, vor allem der Bundesrepublik Deutschland, behandeln Sie große Themen wie die Gräuel des Kolonialismus, die Abgründe der NS-Jahre und protokollieren als distanzierte Sicht von innen die Zeit der 68er-Revolte. Die Kolonialgeschichte thematisieren sie lange, bevor es ein gesellschaftliches Bewusstsein für dieses Thema gibt, nämlich bereits 1978 mit dem Roman Morenga. Ausgangspunkt für die historische, akkurate und akribische literarische Erinnerungsarbeit ist dabei oft die eigene Familie oder die Erinnerung an persönliche Begegnungen. Damit zeigen sie, dass im Nukleus einer jeden Familie die Linie der deutschen Geschichte zusammenlaufen. Es wird deutlich, dank ihrer Literatur, jede und jeder hat die Pflicht, sich aktiv mit der deutschen Geschichte auseinanderzusetzen, weil sie jede und jeden direkt angeht. In dieser literarischen Gedächtnis- und Erinnerungsarbeit steht das Kleine neben dem Großen, werden scheinbar alltägliche Ereignisse oder nebensächliche Beobachtungen zum Ausgangspunkt der Imagination. Und stets sind wir ganz nah daran, an den Menschen und an den kleinen Dingen, Begebenheiten des Alltags. Wer Uwe Timm gelesen hat, der isst seine Currywurst künftig mit anderen Augen, meine sehr verehrten Damen und Herren. Uwe Timm lässt uns ganz Alltagsästhet die kleinen, einfachen Dinge des Alltags als Glück begreifen und sinnlich genießen. Auch hier wieder eine Parallele zu Goethes Faust. Aus Uwe Timms Büchern spricht ein unabhängiger, ein kritischer Geist, ein feinsinniger Witz und eine menschliche Wärme. Das Werk atmet den Glauben an die Humanität, der sich auch im Angesicht all der Schrecken auf der Welt behauptet. Meine Damen und Herren, diese Art von Literatur sensibilisiert uns für die Schrecken der Geschichte. Und das ist, finde ich, in dieser Zeit so wichtig, spendet uns aber auch Zuversicht. Anspielung und Bezugnahme auf Papa Goethe, wie er im Roman Heißer Sommer mit ironischem Unterton genannt wird, als Sinnbild bildungsbürgerlicher Spießigkeit, finden sich im Werk von Uwe Timm vielfach. Vielleicht werden wohlgesonnene Lesende weitere entdecken im Nachgang an diese Preisverleihung. Für mich persönlich, meine Damen und Herren, sind es zwei essentielle Punkte. Dass Sie, Herr Timm, in der Literatur Ihre Heimat gefunden haben und Ihr persönlicher, psychologisch fokussierter Blick auf Ihre Figuren. In diesem Sinne sind Sie dem Andenken Goethes mehr als würdig. Sehr verehrter Herr Timm, in diesem Sinne, ich gratuliere Ihnen ganz herzlich von Herzen zu dieser wunderbaren Auszeichnung. Herzlichen Glückwunsch, schön, dass Sie da sind.

Guten Tag. Was für eine Freude, zu diesem Anlass hier sprechen zu dürfen. Ich gratuliere dir, lieber Uwe, zu dieser verdienten Auszeichnung und der Stadt Frankfurt zu diesem Preisträger. Preise wie dieser würdigen ihren Preisträger und im gleichen Zug ihren Namensgeber, weswegen ich als erstes gerne das Wort an Johann Wolfgang von Goethe übergeben möchte. Dass die Weltgeschichte von Zeit zu Zeit umgeschrieben werden müsse, darüber ist in unseren Tagen wohl kein Zweifel übrig geblieben. Eine solche Notwendigkeit entsteht aber nicht etwa daher, weil viel Geschehenes nachentdeckt worden, sondern weil neue Ansichten gegeben werden, weil der Genosse einer fortschreitenden Zeit auf Standpunkte geführt wird, von welchem sich das Vergangene auf neue Weise überschauen und beurteilen lässt. Geschichtsschreibung ist ein dynamisches Unterfangen, auch wenn der Mensch an sich es gerne anders hätte. Denn wie beruhigend wäre es, das Vergangene als abgeschlossen abzutun, statt es immer wieder als Resultat unserer jeweiligen Interpretation zu betrachten und neu bewerten zu wollen. Die Gegenwart dazu herauszufordern, das Vergangene anders zu denken, ist unbequem. Die Worte Goethes waren 1810 genauso wahr, wie sie heute wahr sind und fangen das Werk Uwe Timms bemerkenswert gut ein. Ich für meinen Teil beginne diese Rede aber allein deswegen mit diesem Zitat, damit Sie, verehrte Zuhörende, dem Trugschluss erliegen, ich würde über ein umfangreicheres Wissen verfügen und aus einem breiten Fundus aus Verbindungen zwischen Uwe Timm und Johann Wolfgang von Goethe schöpfen können. Die Wahrheit ist, dass ich mich von Deutschlands wichtigsten Dichter abgewandt habe, als ich in der 12. Klasse eine freiwillige Facharbeit schreiben wollte. Ich wollte dem Verhältnis Goethes zu dem persischen Dichter und Mystiker Hafez nachgehen. Ich wollte mehr über beide erfahren. Meine Deutschlehrerin ließ die Arbeit nicht zu. Statt einen anderen Vorschlag zu machen, sagte sie nüchtern, dass es im Deutschunterricht immer noch um deutsche Dichter und Autoren zu gehen habe. Ich traue mich, von meinen Wissenslücken bezüglich Goethe zu erzählen, weil ich mich mit der deutschen Literatur beschäftigt habe, vorzugsweise außerhalb des Deutschunterrichts, und dabei auf Autoren wie Uwe Timm gestoßen bin, einem denkbar uneitlen Autor, dessen Antrittsrede vor der Deutschen Akademie für Sprache und Dichtung mit so wunderbaren Worten wie diesen beginnt: Darüber, dass ich jetzt zu Ihnen spreche, würde sich am meisten ein ehemaliger Lehrer wundern, der Lehrer, der mich auf der Volksschule in Deutsch unterrichtet hatte. Für ihn war ich ein ganz hoffnungsloser Fall. Uwe Timms Lebensweg zeugt von jemandem, der immer gelesen, immer beobachtet, immer zugehört und gesammelt hat. Und das, obwohl die äußeren Umstände ihm eigentlich sämtliche Steine in den Weg zu legen schienen, die auffindbar waren. Es liegt mir fern, einen hart erkämpften Bildungsweg romantisieren zu wollen. Doch ich komme nicht umhin, Menschen mit sogenannten ungeraden Lebenswegen mitunter eine Offenheit zu attestieren, die nur beeindrucken kann. Und wenn ich auf die Vielzahl und Vielfalt des Werks Uwe Timms schaue, dann komme ich nicht umhin, von einem sehr wachen und sehr offen denkenden Menschen auszugehen. Wenn wir diese Offenheit allein an der Bandbreite historischer

Lassen sich weder Uwe Timms Schreiben noch sein Veröffentlichen in diese hier suggerierte und vermutlich unvollständige Chronologie bringen. Und das macht seine Poetik auch aus. Das Erinnern ist nicht chronologisch. Das mündliche Erzählen, dem er viel Raum gibt, ist nicht chronologisch. Das Schreiben ist es nicht. Der Text als solches ist es auch nicht. Uwe Timm ist ein Meister der Montage. Handelt es sich im Großen um das Wechselspiel verschiedener Textgattungen innerhalb eines Romans oder im Kleinen um einen einzelnen Absatz, in dem ein einzelner Satz erneut fällt und wirkmächtig wird? Was für ein Schatz an literarischen Mitteln bergen seine Romane. Es ist kein Wunder, dass es eine unüberblickbare Menge literaturwissenschaftlicher Abhandlung zu seinem Werk gibt. Ein Schatz an literarischen Mitteln, ein Schatz an Figuren und Widersprüchen. Für mich als Leserin vor allen Dingen ein Schatz an Bildern, die sich in mir festgesetzt haben und die ganze Geschichten entfalten. Eine Feldplane, grau-grün gesprenkelt, die als Regenschutz herhält. Das Schwein, das auf dem Bügelbrett aus dem Auto klettert. Die in der Ferne aufleuchtende Zigarette eines russischen Soldaten. Das in Silberpapier gewickelte Plättchen, das der Fahrer des schwarzen Jeeps jenem Kind reicht, das 12 Jahre lang von seinen Eltern versteckt gehalten wurde. Der Junge, der auf der Steinbrücke am Fluss sitzt, ein Bein über das andere geschlagen und der in sein Notizbuch schreibt. Ein in einem gefütterten Versandbeutel verpacktes, rechteckiges Plastikteil, schwer, aber im Griff weich, mit der leuchtend roten Aufschrift Danger Explosive. Das riesige Branntweinfass, das von 24 Zugochsen durch die Steppe gezogen wird. Dieses Branntweinfass steht, Sie werden es wissen, für die Absurditäten und Abgründe kolonialer Träume und Handlungen, wie Uwe Timm sie in seinem Roman Morenga beschreibt. Ein Roman, der 1978 in der von Uwe Timm mitbegründeten Autorenedition erschienen ist, übrigens im selben Jahr wie Edward Saids Orientalism in der englischsprachigen Erstveröffentlichung und somit bevor der postkoloniale Diskurs beginnen konnte. Der Kolonialkrieg sowie der Völkermord an den Herero und Nama bildeten in der deutschen Geschichtsschreibung eine Leerstelle, die Uwe Timms aufwendige Recherchearbeit und seine gewitzte Montagetechnik beleuchtet hat. Skurrilitäten wie die des riesigen Branntweinfasses stellt Timm neben zeithistorische Dokumente, wo sie nur scheinbar im Kontrast zueinander stehen. Denn es sind doch gerade die sehr ernsthaften Beschreibungen der fantastischen Episoden, die den universalen Wahrheitsanspruch aller Herrschenden fragwürdig erscheinen lassen. Wie ernst nehmen sich doch all diese Nebenfiguren in ihren jeweiligen kuriosen Bestrebungen, die deutschen Schutzgebiete für sich zu nutzen und einzunehmen. Die zeithistorischen Dokumente, in denen beispielsweise die Rede davon ist, dass ein Tauende ein humaneres Züchtigungsmittel für die sogenannten Eingeborenen sei als die Flusspferd- oder Elefantenpeitsche, hätten auch für sich stehend die begangenen Verbrechen beschrieben. Es kennzeichnet aber den Autor auch in diesen frühen Werken. Morenga war nach seinem Debüt Heißer Sommer der zweite von ihm veröffentlichte Roman, auf ein eigensinniges literarisches Werkzeug zurückzugreifen, um die Dimensionen und Ebenen der Abgründe herauszustellen. Es handelt sich nicht nur um die von Johann Wolfgang von Goethe formulierten neuen Standpunkte, von denen aus erzählt wird, sondern auch um ein Erzählen, das sich ganz eigenen Mitteln bedient. Diesen Roman zu lesen und die Dokumente abschließend als bedauerliche zeitgeschichtliche Norm abzutun, wird den Lesenden verunmöglicht. Zum Erzählen aus einem neuen Standpunkt heraus gehört in diesem Fall insbesondere den Widerstand der EinwohnerInnen des heutigen Namibia, personifiziert in der Figur Morenga, zu beschreiben. Uwe Timm sagte in einer seiner Poetikvorlesungen, der Roman kann und will nicht die vergangene Wirklichkeit rekonstruieren, sondern eine Gegengeschichte schreiben. Wie wichtig dieses Vorhaben ist, erkennen wir allein.

Allein daran, dass die Bundesrepublik Deutschland den Völkermord an den Herero und Nama erst im Jahr 2021 offiziell als solchen anerkannt hat. Bis heute bleibt Morenga eines der sehr wenigen deutschsprachigen literarischen Werke, die sich diesen deutschen Verbrechen annehmen. Mit Blick darauf, dass die Gedenkstättenkonzeption der derzeitigen Bundesregierung den deutschen Kolonialismus nicht mehr als weitere Säule der deutschen Erinnerungskultur berücksichtigen möchte, erscheint er umso notwendiger geworden zu sein. Zwei Bücher, die sowohl von deutscher Geschichte als auch vom Erinnern selbst handeln, sind die Anfang der 2000er im Abstand von 2 Jahren erschienenen Bücher Am Beispiel meines Bruders sowie Der Freund und der Fremde. Die Literaturkritik attestierte den beiden Büchern gegenläufige Bewegungen, während das Bruderbuch anhand einer individuellen Situation, der Bruder hatte sich freiwillig zur Waffen-SS gemeldet und war in den Folgen einer Kriegsverletzung gestorben, exemplarisch die Beweggründe einer ganzen Gesellschaft beleuchte, steht die Freundschaft mit Benno Ohnesorg dafür, das Symbol, das dieser durch den Tod geworden ist, wieder zurück zu einem Individuum werden zu lassen. Nichts spricht gegen diese Lesarten, zumal sie bekannte Phänomene beschreiben. In jeder Familienbiografie findet sich etwas, das für die jeweilige Zeitgeschichte exemplarisch ist. Und hinter jedem staatlich verursachten oder zumindest in Kauf genommenen Tod verbirgt sich ein Menschenleben. Diese gegensätzliche Inbezugsetzung der beiden Bücher ist nachvollziehbar. Bedauerlich ist, dass sie so sehr dem Blickwinkel einer Rezeption verhaftet bleibt und nach einem Nutzen zu suchen scheint. Denn der Autor, der Erzähler selbst, der in den wenigsten Momenten von seinem eigenen Ich als ein Ich schreibt, tut in erster Linie eines. Er bleibt ganz nah an den beschriebenen Menschen, obwohl sie ihm jederzeit zu entgleiten drohen. Der Filter, durch den er blickt, sind seine Erinnerungen. Und er geht mit ihnen sorgsam um, wissend, dass sie ihn dazu verleiten, Kausalitäten herzustellen, die keine sind. Seine Zugänge sind Schriftstücke, Dokumente und Gespräche, manchmal schmerzhaft knapp, manchmal sogar gänzlich in Verlorenheit geraten. Man kann diese beiden Bücher auch als den ständigen Versuch verstehen, die beiden Verstorbenen, den Bruder wie den Freund, trotzdem zu erahnen, sie trotzdem erkennen zu können, sie irgendwie zu greifen. Als würde der Erzähler eigentlich ein Gespräch mit ihnen führen, schmerzhaft, denn beide sind nicht mehr dazu in der Lage zu sprechen und ihre eigene Geschichte zu erzählen. Schmerzhafter noch obendrein, wo doch beide ursprünglich geschrieben haben, für sich zumindest. Der Bruder führte während des Kriegseinsatzes ein geheimes Tagebuch, das ihn nie zu Gefühlsbeschreibungen verleitete und ihn trotzdem in all der Verknappung zum Autor seiner Kriegserfahrungen macht. Der Freund, Benno Ohnesorg, so erfahren wir, hat dagegen sehr bewusst und mit großer Sorgfalt dezidiert literarisch geschrieben. Nur scheint es, als habe er das Geschriebene, bis auf eine einzige Veröffentlichung unter Pseudonym, ausschließlich mit seinem Freund Uwe Timm geteilt. Zwei Autorschaften der deutschen Geschichte, für die keine öffentliche Leserinnenschaft vorgesehen war. Und es ist allein Uwe Timm zu verdanken, dass es trotzdem eine Art Gespräch mit ihnen gibt. An einer Stelle von Am Beispiel meines Bruders thematisiert Uwe Timm dieses Missverhältnis dessen, wer spricht und wer sprechen kann. Ich hingegen hatte eigene Worte finden können, Widerworte, das Fragen und Nachfragen und Worte, mit denen sich das Traurigsein und Angst ausdrücken ließen, im Erzählen. So beschreibt er etwas, was die deutsche Gesellschaft selbst nach 1945 nicht getan hat, als sie sich in Schweigen über die an den eigenen NachbarInnen begangenen Verbrechen und die eigene Verantwortung hüllte. Es ist die zur Gewohnheit gewordene Feigheit, das Totschweigen, heißt es da. Im Text geht es somit auch jedes Mal weiterhin implizit um den Bruder, wenn der Autor über das Verhalten der Erwachsenen nachdenkt und auch hier mittels Montage Verlogenheiten und Missstände aufdeckt.
So fällt in seinen Erinnerungen an die Bombardierungen und die Luftschutzkeller der scheinbar einfache, scheinbar lose Satz: Juden war das Betreten des Luftschutzraums verboten. Dass ein Satz niemals einfach ist, wenn er an der richtigen Stelle eingefügt und nicht weiter kommentiert wird, dass er genau durch diese richtige Stelle sein ganzes Grauen offenbart, weiß der Autor sehr genau. Häufig findet sich in Rezensionen der Satz, Uwe Timm würde sich in diesem Buch die Frage stellen, warum der Bruder sich freiwillig zur Waffen-SS gemeldet habe. 20 Jahre später irritiert mich dieser Fokus, fällt in diesem Buch doch der sehr eindeutige wie wichtige Satz, es war die wortlose Ausführung von dem, was der Vater im Einklang mit der Gesellschaft wünschte. Für mein Gefühl weicht die Frage nach dem Warum im Laufe des Romans einer Beschreibung des Wie, das Wie des Vaters, das Wie des Einklangs, das Wie der Gesellschaft. Es ist immerhin dieselbe Generation Väter, die die deutschen Kolonien so romantisiert und die dort begangenen Verbrechen akzeptiert hat. Dieselbe Generation Väter, die nach 1945 nächtelang darüber diskutierte, durch welche Schlachten der Krieg doch noch hätte gewonnen werden können. Die Generation Väter, die von ihren Kindern beim Verlust aller Wertesysteme beobachtet wurde, degradiert und besiegt. In verschiedenen Texten stellt Uwe Timm einen Zusammenhang her zwischen dieser Kindheitserfahrung und dem Aufbegehren seiner Generation Ende der 1960er Jahre. Wo, wenn nicht in diesen Büchern, können wir so viel deutsche Vergangenheit erfahren? Und wie häufig wurde etwas, was zunächst als abgeschlossen daherkam, durch Uwe Timms Beschreibungen wieder aufgewühlt, durcheinandergebracht, neu zusammengesetzt? Und hierbei hat er sich nie angemaßt, es besser zu wissen, die endgültige, neue Sichtweise zu kennen, ein vollständiges Bild zu entwerfen. Vielmehr erlebe ich seine Bücher als ein Gespräch mit der Vergangenheit, das in die Gegenwart hineinführt. In einer seiner Poetikvorlesungen sagte Uwe Timm über Johann Wolfgang von Goethes »Die Wahlverwandtschaften«: »Es gibt dieses Erwachen immer wieder neu bei der Lektüre des Romans und jedes Mal wieder das Staunen über dessen Reichtum.« Über diese Formulierung freute ich mich kürzlich, denn sie deckte sich mit einem Gefühl, das mir durch die Vorbereitung für die heutige Preisverleihung wohl vertraut geworden ist. Immer wieder das Staunen über den Reichtum in Uwe Timms Werk, jedes Mal ein neues Erwachen. Ich muss hier und heute wohl längst nicht mehr dafür werben, Uwe Timms Bücher zu lesen, aber ich möchte mir herausnehmen, dafür zu werben, sie wieder und wieder zu lesen, neu zu lesen, neue Bilder aus diesem Reichtum zu schöpfen und die deutsche Geschichte immer wieder neu zu hinterfragen. Ich danke Ihnen für Ihre Aufmerksamkeit. Vor allen Dingen aber danke ich dir, lieber Uwe, für deine Bücher.

Sehr geehrter Herr Oberbürgermeister, meine Damen und Herren, liebe Freunde. Die Berliner U-Bahn-Linie 9 ist laut, quietschen, Schienen schlagen, metallisches Geklapper. Das Telefon vibrierte, ich verstand nichts. Versprach einen Rückruf an der nächsten Station, Spiechernstraße. Mike Joseph, Oberbürgermeister von Frankfurt. Die Jury habe mir den Goethe-Preis zugesprochen, ob ich den Preis annehme. Ich habe nicht lange nachdenken müssen. Ich stand da, blickte auf das Schild Spiechernstraße. Wer verbindet schon etwas mit dem Namen Spiechern? Mit den militärischen Erzählungen des Vaters groß geworden, wusste ich, dort hatte 1870 die erste Schlacht zwischen Deutschland und Frankreich stattgefunden. Das ging mir durch den Kopf. Und dass unsere Zeit ähnlich von Umbrüchen, Katastrophen und Kriegen bestimmt ist, das Wort Zeitenwende findet Gebrauch. Goethe sprach 1792 von einer neuen Epoche. Der Gedanke, nochmals seine biografische Schrift Champagne in Frankreich zu lesen, drängte sich auf. Der Zufall bildet für den, dem er zufällt, einen neuen Sinn und Handlungsraum. Der Kirchnermeister Walter Kruse, der im Arbeiterbildungsverein organisiert war, hatte mir, dem 16-jährigen Lehrling, empfohlen, Wilhelm Meisters Lehrjahre zu lesen. Nach den sonstigen Büchern, die ich wahllos abends und nachts las, nein, verschlang, forderte dieser Roman einen Einschnitt. Derart, dass ich ihn gleich abermals las, langsamer, stutzender, fragender als beim ersten Mal. Bestimmte Situationen, Sätze und Figuren wie die Feline begleiten mich seitdem durch mein Leben. Eine Erweckung, der ich im Studium nachgegangen bin und die ihre Spuren in den Romanen Kerbels Flucht, Vogelweide und Ikarien hinterlassen hat. Die lebenslange Lektüreverbindung zu Goethe hat mit dazu beigetragen, dass ich jetzt zu Ihnen sprechen darf. Die sogenannte Kampagne, der Feldzug der österreichischen und preußischen Monarchien gegen das revolutionäre Frankreich, begann im Juli 1792. Das Ziel war, Ludwig den 16., der damals noch König war, aber unter Hausarrest stand, wieder in seine absolutistischen Rechte einzusetzen. Herzog Karl August hatte Goethe gebeten, ihn bei diesem Feldzug zu begleiten. Fast 30 Jahre später begann Goethe 1820 mit der Niederschrift des Erlebten. Die Kampagne ist nicht, was sie in der Form vorgibt, ein Tagebuch, sondern eine erzählerische Rekonstruktion. Sie beginnt mit dem 23. August 1792 und wird von Tag zu Tag bis zum 30. Oktober fortgeschrieben. Goethe beschreibt den Weg der preußischen Truppen durch Lothringen in die Champagne, Regen, aufgeweichte Wege, die Chaise Goethes bleibt stecken, reiten, laufen, schlafen unter tropfenden Zeltdächern neben schnarchenden Grenadieren, Hunger, Durst, Diarrhoe, Häuser werden requiriert, Schafe geschlachtet, Schweine gebraten, das Pittoreske tritt in den Vordergrund. Nach Wochen blickt Goethe erstmals wieder in einen Spiegel, sieht sich, wie er schreibt, mit einem strauchigen Bart, sieht seine langen Haare, sieht sie wie ein verworrener Hanfrocken umherquellen. Er beschreibt die Lebensgewohnheiten der französischen Provinz, die Häuser, das Mobiliar, die feinen Unterschiede in der Kleidung, die Speisen, die kandierten Früchte, aber auch
dem Pot-au-Feu auf offenem Feuer, lobt den guten Wein, die lebhaften, elegant gekleideten Frauen und immer wieder schwärmerisch das weiße Brot. So sehr er die französische Lebensweise bewundert, so entschieden jedoch lehnt er die Revolution ab. Goethe hat, dürfen wir vermuten, während des Feldzugs in Frankreich nicht scharf geschossen, war aber womöglich, wie wir indirekt erfahren, bewaffnet. Steckt er doch einmal eine ihm geschenkte Wurst in seinen Pistolenhalfter. Aus der zeitlichen Distanz richtet der Dichter seinen Blick auf exemplarische Situationen, schreibt anekdotische, zuweilen sogar novellistische Stücke und hin und wieder findet sich Passagen intensiver Unmittelbarkeit. An der Stelle, wo die Kanonade hingewirkt, erblickte man großen Jammer. Die Menschen lagen unbegraben und die schwer verwundeten Tiere konnten nicht ersterben. Ich sah ein Pferd, das sich in seinen eigenen, aus dem verwundeten Leibe herausgefallenen Eingeweiden mit den Vorderfüßen verfangen hatte und so unselig dahin hinkte. Die Kanonade von Valmy erlebt Goethe reitend im Hagel der Kanonenkugeln, die um ihn herum einschlagen und im Matsch stecken bleiben. Das revolutionäre französische Heer hatte eine taktisch vorteilhafte, höhere gelegene Stellung bezogen, brachte das preußische Heer zum Stehen und zwang es zum Rückzug. Der Mythos Valmy war in der Welt. Von hier und heute geht eine neue Epoche der Weltgeschichte aus und ihr könnt sagen, ihr seid dabei gewesen. Goethe zitiert sich selbst. Ob er den Ausspruch damals tatsächlich getan hat, wird bezweifelt. Geologische, kunsthistorische, literarische Exkurse finden sich in dieser Kriegsbiografie, jedoch keine, die man von dem Juristen und Staatsmann Goethe, dem Kanzleimann, wie er sich selbst nennt, erwartet hätte, keine Auseinandersetzung mit dem damals alles bewegenden politischen Konflikt mit der Revolution und deren Forderung nach Freiheit und Gleichheit. Der Geheimrat schreibt vom Bürgerunmut, von der Störung der Ordnung. Kein Bedacht, dass eine Ordnung, die als ungerecht empfunden wird, eine sprengende Kraft des Widerstands in sich trägt. Warum sollen Soldaten aus deutschen Landen gepresst oder gegen Sold ihr Leben in die Schanze schlagen, damit Ludwig XVI. Wieder in seine absoluten Rechte eingesetzt werden können? Unerwähnt bleibt auch der andere bestimmende Grund für den Feldzug, die Absicherung der absolutistischen Macht Österreichs und Preußens. Dass Goethe derart fraglos für die Autorität einsteht, ist nicht bruchlos aus seinem früheren Leben abzuleiten. Im Werther und im Wilhelm Meister findet sich eine luzide Kritik am Adel. Der bekannte Ausruf Götz von Berlichings richtet sich nicht gegen den Kaiser, aber entschieden gegen die herrschende Ordnung. Der sprachlich so staunenswerte Hymnus Prometheus ist eine Feier des sich selbst erschaffenen Subjekts, eine Absage an jegliche übergeordnete Instanz. Die biografische Schrift Campagne in Frankreich hingegen liest sich, als wäre sie von jeglicher Kritik am Feudalismus gereinigt worden. Der Mangel an zeitnahen Einschätzungen wird beiläufig begründet. Auf der Rückkehr vom Feldzug im idyllischen Pempelfort bei Düsseldorf erwähnt Goethe ein von ihm geführtes Schreibheft, das ich mit kurzsichtigem Dünkel manches falsch gesehen und unrichtig beurteilt habe
Und da man gegen nichts strenger ist als gegen erst abgelegte Irrtümer, es auch bedenklich schien, dergleichen Papiere irgendeinem Zufall auszusetzen, so vernichtete ich das ganze Heft in einem lebhaften Steinkohlefeuer. Das wäre wohl das interessantere, widersprüchlichere, dem historischen Augenblick gerechter werdende Tagebuch gewesen. In der Kampagne wird allein der Sieg des Absolutismus literarisch bestätigt, ohne den ahnungsvollen Möglichkeiten der nahen Vergangenheit einen Platz zu gewähren. Die Verheißung der Französischen Revolution scheint bei Goethe zeichenhaft nur in einem Aquarell auf, das er 1793 an der Grenze zwischen Luxemburg und Frankreich gemalt hat. In einer armenischen Landschaft steht mit der phrygischen Mütze geschmückt der Freiheitsbaum. Die Bänder weiß, rot und blau wehen im Wind. Ein Wanderer zeigt auf die am Pfahl angebrachte ovale Tafel mit der kleinen, sorgfältig in rot gepinselten Inschrift. Passant, cette terre est libre. Was mag der Maler, der Dichter, der Fürstendiener dabei gedacht haben, gefühlt haben? Ist es nicht eben dieser Satz, der eine neue Epoche ankündigt? Der in Mainz versammelte rheinisch-deutsche Nationalkonvent hatte am 18. März 1793 ein Dekret beschlossen. Es lautet: Der ganze Strich Landes von Landau bis Bingen, welcher Deputierte zu diesem Konvente schickt, soll von jetzt an einen freien, unabhängigen, unzertrennlichen Staat ausmachen, der gemeinschaftlich auf Freiheit und Gleichheit gegründeten Gesetzen gehorcht. Das ist der erste demokratische Staat in Deutschland. Mainz aber wurde 1793 von den aus Frankreich zurückgekehrten preußisch-österreichischen Truppen eingeschlossen, monatelang belagert und kanoniert. Abermals war Goethe auf Bitten des Serenissimus, des Herzogs von Weimar, als Beobachter dabei. Finden sich in der Kampagne noch kritische Äußerungen über die preußische Kriegsführung, werden Plünderungen, Übergriffe auf Zivilisten und willkürliche Zerstörungen benannt, ist der Bericht über die Belagerung von Mainz ganz im Sinne des Siegers, der verbündeten Truppen gehalten. Goethe beschreibt die von preußischen Kanonen zerstörte Stadt. Schuld daran sind für ihn nicht die preußischen Granaten, sondern der Unsinn der Revolution. Denn nicht der Krieg allein, schreibt er, sondern der durch Unsinn aufgelöste bürgerliche Zustand hatte ein solches Unglück bereitet und herbeigeführt. Die Republikaner, die Jakobiner, unter ihnen Georg Forster, die Mainz zum freien, unabhängigen, demokratischen Gebiet erklärt hatten, waren Schuld an der Bombardierung. Wer von ihnen, nachdem die Stadt am 22. Juli 1793 kapitulieren musste, nicht fliehen konnte oder wollte, wurde verfolgt, misshandelt und gefoltert. Am Schluss der Kampagne resümiert Goethe, der Dichter, schreibt er, der Dichter aber, der seiner Natur nach unparteiisch sein und bleiben muss, sucht sich von den Zuständen beider kämpfender Teile zu durchdringen, wo er dann, wenn Vermittlung unmöglich wird, sich entschließen muss, tragisch zu endigen. Goethe selbst kann nicht tragisch endigen, ist er doch höchst parteiisch.
Nicht verwunderlich, dass die Kampagne in Frankreich und die Belagerung von Mainz von nationalistisch gesinnten Historikern fortan als beweismächtiger Augenzeugenbericht genutzt wurde. Die bürgerliche Freiheit im Ideellen, in der Kunst und Dichtung zu suchen, Heinrich Heine spricht von Kunstbehaglichkeit, ist jedoch kein Ersatz für die selbstbestimmt politische, auf die Wirklichkeit einwirkende Freiheit. An dieser Stelle wollte ich gerechterweise dem Goethe der Kampagne, den Dichter des Epos Hermann und Dorothea gegenüberstellen und eingehen auf dessen Bemühung, die Gründe der revolutionären Bewegung und ihr Scheitern zu benennen. Das Fremdsein der Geflohenen zu verstehen und die Pflicht zur gegenseitigen Hilfe hervorzuheben. Und das alles in ein staunenswert bewegliches Hexameterdeutsch zu fassen. Das Kapitel Polyhymnia trägt den bezeichnenden Untertitel Der Weltbürger. Aber die Zeit hier drängt. Und die Zeiten sind weit drängender und vor allem bedrängender. Ich will daher auf diesen für die deutsche Demokratie so wichtigen Ort, die Paulskirche, eingehen. Wir wissen, die Märzrevolution 1848 hatte die absolutistischen Throne nicht stürzen können, aber doch ins Wanken gebracht. Symbolischer Höhepunkt war, als der preußische König Friedrich Wilhelm IV. In Berlin vor den aufgebahrten, erschossenen Revolutionären den Hut ziehen musste. Kronprinz Wilhelm, der spätere Kaiser Wilhelm I., Kronprinz Wilhelm, Kartätschenprinz genannt, floh unter dem Namen Lehmann nach England. Ein gutes Jahr später, 1849, wird er zurückkommen und an der Spitze preußischer Truppen die demokratische Bewegung liquidieren. In der Zwischenzeit aber, vom 18. Mai 1848 bis zum 30. Mai 1849, haben an diesem Ort die gewählten Abgeordneten getagt mit dem Ziel, Deutschland Kraft einer Nationalverfassung zu einen. Die Kritiker der Nationalversammlung, darunter auch Heinrich Heine, haben die langen Debatten bemängelt, die den absolutistischen Monarchien die Zeit verschafften, sich zu konsolidieren. Doch die langwierigen, kontroversen Diskussionen in der Paulskirche, die damals für Spott sorgten, waren, so denke ich, notwendig. Erst durch sie konnte, was Demokratie ausmacht, eingeübt werden. Rede und Gegenrede, kritisches Zuhören, Abwägen, Kompromissfindung. Den gewählten Abgeordneten gelang es, eine vorbildliche Verfassung auszuarbeiten, die ein konstitutionelles Kaisertum für Deutschland vorsah. Friedrich Wilhelm IV. Wurde die Kaiserkrone angeboten, doch er nahm die von Bürgern nicht an. Ein Teil der Parlamentarier wollte die Verfassung wenigstens im Großherzogtum Baden zur Geltung bringen. Ein demokratisches Staatsgebiet auf deutschem Boden verbot sich aber aus preußischer Sicht, Truppen unter Prinz Wilhelm alias Herr Lehmann belagerten die Bundesfestung Rastatt nach der Kapitulation. Wurden 19 Mann in Rastatt sofort füsiliert, mehrere zum Tode verurteilt, andere zu längerer Festungshaft oder Zuchthaus verurteilt. Die meisten Demokraten flohen ins Exil, nach Frankreich, in die Schweiz, in die USA. Die Einigung war gescheitert und mit ihr der Versuch,
ein demokratisch verfasstes Deutschland zu schaffen. Als Bismarck 15 Jahre später, 1864, vor dem Preußischen Landtag eine Rede hielt, mit der er höhere Militärausgaben für eine deutsche Einigung nach seinem Gusto begründete, gab er den Ton an, der für die deutsche Politik bestimmend werden sollte. Zitat: Nicht durch Reden und Majoritätsbeschlüsse werden die großen Fragen der Zeit entschieden. Das ist der große Fehler von 1848 und 1849 gewesen, sondern durch Eisen und Blut. Wir sind an der Station, an der Berliner Station, U-Bahn-Station 9, Spichernstraße angekommen. Mit dem Sieg über die revolutionären Truppen 1849 kamen andere Blut- und Eisensiege, nach denen Straßen und Bahnstationen benannt wurden. Wäre die deutsche Einigung durch Wahlen, also nach Diskussionen über Für und Wider und demokratisch erstrittenen Kompromissen erfolgt, hätte es vermutlich eine andere deutsche Geschichte und weniger Blutvergießen gegeben. Norbert Elias hat in seinen Studien über die Deutschen herausgearbeitet, wie sich durch diese kriegerische Einigung eine autoritäre Gesellschaft gebildet hat, wie die Mentalität des Bürgertums von dem auf Abstammung orientierten Habitus des Adels bestimmt wurde, wie das Militärische die soziale Hierarchie nicht nur in den schlagenden Verbindungen prägte, was das blaue Blut und der Stammbaum für den Adel bedeuteten, machte sich das Bürgertum als Tradition zu eigen, was später von den Nationalsozialisten mit der Idolatrie des Arias auf das ganze Volk übertragen wurde und in den Rassegesetzen festgeschrieben wurde. Im November 1932 war, das wissen Sie, die NSDAP als stärkste Partei in den Reichstag gewählt worden, musste Koalitionspartner finden und fand sie unter Konservativen, die glaubten, sie könnten Hitler einhegen. Wir wissen, was geschah. Heute, eine Woche vor der Wahl in Sachsen-Anhalt, tritt wieder eine nationalistische Partei an. Sie verfügt bislang über keine SA-Horden. Die politischen Leitlinien aber sind ganz ähnlich. Da ist die Heimat als Bollwerk gegen alles Fremde, die Forderung nach mannhafter Härte, nach der Mutterbestimmung der Frau, nach kerndeutscher Abstammung, nach Remigration, was an die Entrechtung und Vertreibung jüdischer Menschen, Sinti und Roma gemahnt, die dem Holocaust voranging. Man lese nach, welche Eingriffe die AfD in Schulen, Theater, Museen, Rundfunk und Fernsehen plant oder schon probt, das alles, um diese, unsere freie, offene Gesellschaft in eine autoritäre, völkische rückzuverwandeln. Ich weiß, dass ich bei Ihnen offene Türen, also die hier Sitzenden, offene Türen einrenne, gesagt sein muss es dennoch. Das Grundgesetz, in dem der zwei Jahrhunderte lange demokratische Kampf um Gleichheit und Freiheit seinen Ausdruck findet, muss gegen nationalistische, chauvinistische und autoritäre Angriffe mit Wort und Schrift und Tat verteidigt werden. Mir ist unverständlich, wie die AfD, diese dezidiert rechtsradikale, xenophobe Partei, von der CDU in einem Unvereinbarkeitsbeschluss, und das ist ein Zungenbrecher, ein Unvereinbarkeitsbeschluss mit der Linken gleichgesetzt werden kann. Die Forderung nach mehr sozialer Gerechtigkeit ist nach deren permanentem Abbau die Aufgabe der Stunde.
wie dringend sie ist, zeigt nicht nur der Blick auf die Statistik der ungleichen Vermögensverteilung, sondern ist ganz konkret bei jedem Facharztbesuch erlebbar. Meine Erinnerung reicht in die 50er Jahre hinein. Damals begegnete ich aufrechten Konservativen, die sich Vorwürfe machten, weil sie mit der NSDAP paktiert und 1933 geglaubt hatten, die Regierung Hitler sei nur ein Spuk, der schnell vorbeiginge. Er ging nicht vorbei, sondern wuchs sich zum absoluten Grauen des 20. Jahrhunderts aus. Begonnen habe ich mit einer Epochenwendung 1792 und bin in der Tagespolitik angekommen, an diesem Ort, der Paulskirche. Er ist Heimat. Ich möchte mich für die Ehre des Preises der Stadt Frankfurt bedanken bei dem Herrn Oberbürgermeister Mike Josef, beim Magistrat, bei der Jury und bei meiner Laudatorin, der von mir so hochgeschätzten Scheider Bazar. Herzlichen Dank.

Der Goethe-Preis der Stadt Frankfurt ging in diesem Jahr an den Schriftsteller Uwe Timm. Sie hörten die Reden zur Preisverleihung aus der Paulskirche am 28. August. Zuletzt den Preisträger Uwe Timm. Und zuvor Sheida Basia mit ihrer Laudatio. Sie können diese Sendung auch hören auf hr2.de. Mein Name ist Christiane Kreiner und ich wünsche Ihnen noch einen schönen Nachmittag.

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1: Die Musiktheater-Saisoneröffnung im Staatstheater Kassel findet am 19. September statt, zur Musik von Richard Wagner. Der Fliegende Holländer steht auf dem Programm, der sich zu ewiger Rastlosigkeit verflucht sieht. Und aus diesem Zwang sieht er nur einen Ausweg, die wahre Liebe. Der Fliegende Holländer von Richard Wagner ist am Samstag, dem 19. September in Kassel zu sehen, um 19 Uhr in der Interimsspielstätte des Staatstheaters.
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2: 16 Uhr. Merz kündigt Entlastung bei Spritpreisen an. Lage Bild zeigt zunehmende Gewalt von kriminellen Banden. Fahrkartenkontrolleur in Kassel bei Angriff leicht verletzt. Das Wetter sonnig und trocken bei 23 bis 29 Grad. Mein Name ist Mike Oeske. Bundeskanzler Merz will etwas gegen die hohen Spritpreise tun. In Berlin sagte er, heute Morgen habe es dazu Beratungen zwischen Bund und Ländern gegeben. ARD-Hauptstadtkorrespondent Uwe Berndt.
3: Für viele Menschen, die täglich mit dem Auto unterwegs sind, sei eine Belastungsgrenze erreicht. Merz kündigte an, die Regierung werde auf die Preistreiberei reagieren. Er verwies darauf, dass das Kartellamt bereits mehr Befugnisse bei der Missbrauchsaufsicht erhalten habe. Doch das sei offenbar nicht ausreichend. Die Bundesregierung sei nun mit den Ländern in einem engen Austausch. Das genaue Instrumentarium stehe allerdings noch nicht fest. Merz kündigte an, dass die Regierung bald einen Vorschlag vorlegen werde.
2: Millionen Krankenhausaufenthalte könnten nach Einschätzung der Krankenkasse Barmer vermieden werden. Rund 3,5 Millionen Fälle hätten im vergangenen Jahr auch ambulant versorgt werden können. Bei weiteren rund 4,7 Millionen Aufenthalten wäre eine rechtzeitige Behandlung außerhalb der Klinik möglich gewesen, zum Beispiel bei Asthma, Diabetes oder Harnwegsinfekten. Die Krankenkasse fordert deshalb eine stärkere ambulante Versorgung. Kriminelle Banden in Deutschland werden immer brutaler. Das berichten das Bundeskriminalamt und das Bundesinnenministerium. Im vergangenen Jahr habe es 20 Tote und 100 Verletzte gegeben. ARD-Hauptstadtkorrespondent Jim Bob Nikschas.
4: Die Täter sind immer öfter bewaffnet. Die Polizei hat fast 800 Waffen beschlagnahmt. Darunter waren auch sogenannte Kriegswaffen wie Maschinengewehre. Und die Täter setzen die auch immer häufiger offen auf der Straße ein, auch tagsüber. Kriminelle Clans setzen bei ihren Taten auch immer häufiger auf Jugendliche, die vor allem über soziale Netzwerke angeworben werden. Insgesamt geht es bei den meisten Fällen von organisierter Kriminalität um Drogenhandel und Verkauf. Mehr als 2000 Menschen sind nach dem Konsum von Drogen wie Kokain im vergangenen Jahr gestorben.
2: Vorsichtiger Optimismus bei der Ebola-Bekämpfung im Kongo. Nach Einschätzung der Vereinten Nationen gibt es erste Erfolge. So sei die Zahl der täglichen Neuinfektionen insgesamt gesunken von 120 auf 80. Allerdings mahnen die UN zur Vorsicht. Vor allem in der Provinz Nord-Kivu steigen die Fallzahlen weiter. Die Epidemie sei noch lange nicht unter Kontrolle. In Kassel ist gestern ein Straßenbahnkontrolleur von einem Fahrgast angegriffen worden. Laut Polizei hatte der 20-jährige Angreifer kein Ticket und wurde aggressiv, als der 61-jährige Kontrolleur und zwei Kollegen ihn ansprachen. Dabei soll der Mann dem Kontrolleur auch zwischen die Beine getreten haben. Die anderen Kontrolleure hielten ihn fest, bis die Kasseler Polizei eintraf. Fragenlos werden, Kritik anbringen oder Probleme besprechen. Der HR hat heute in Dietzenbach im Kreis Offenbach eine Pop-up-Redaktion aufgebaut. Zum Auftakt war auch Bürgermeister Lang da, HR-Reporter Wolfgang Hettfleisch.
5: Er hat sich natürlich auch zu dem geäußert, was gestern Abend vor einem Supermarkt nahe der Altstadt passiert ist. Dort ist ein Mann erschossen worden. Da war es dem Bürgermeister sehr wichtig zu sagen, dass das Zusammenleben in der Stadt, in der Menschen aus mehr als 100 Nationen leben, eigentlich sehr gut sei. Die ersten Bürgerinnen und Bürger, die zu unserem Stand gekommen sind, die haben das bestätigt. Wenn sie von Problemen erzählt haben, dann ging es zum Beispiel darum, dass schlechte Wohnverhältnisse herrschen. Lob gab es auch, etwa fürs Dietzenbacher Waldschwimmbad.
2: Das waren die Nachrichten. Das Wetter: Die Sonne scheint bei Höchstwerten von 23 Grad an der Eder und 29 Grad am Rhein. In der Nacht kühlt die Luft ab auf 17 Grad in Südhessen bis 13 Grad im Upland. Gebietsweise kann es einzelne Schauer und auch Gewitter geben. Auch morgen Vormittag gibt es viele Wolken und ein paar Schauer und einzelne Gewitter. Ab dem Nachmittag wird es sonniger und es bleibt meist trocken bei maximal 24 Grad. Die weiteren Aussichten: Am Donnerstag mal sonnig, mal bewölkt bis 23 Grad. Am Freitag ab und zu mal Schauer, höchstens 22 Grad. Die Zeit 16.04 Uhr.
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6: Mit Alf Haubitz, herzlich willkommen.

Musik von William Kroll, gespielt von Sandra Roy, Violine und Jerome Weiss, Klavier, Banjo and Fiddle. Das waren die beiden Instrumente. Die Fiddle, das ist eine Geige gewesen, die sehr aggressiv gespielt wurde, aber sehr schön. Und das Banjo vom Klavier ersetzt. 16.08 Uhr ganz genau. Was haben wir vor bis 18 Uhr? Allerhand. Wir sprechen über den 14. September 1930. Damals verbuchte die NSDAP ein sensationelles Ergebnis bei der Reichstagswahl. Und wir fragen, was hat das denn mit heute zu tun? Eine ganze Menge, das weiß Philipp Bruch, der darüber ein Buch geschrieben hat. Wir porträtieren den und erklären, was der Paul-Ehrlich-Preisträger so erforscht. Und wir schalten gleich ins HR-Pop-Up-Studio nach Dietzenbach, erklären, was das eigentlich ist und was sich da heute so tut.

0: Martin Hegel und seine Don Giovanni-Fantasie, also die von Johann Caspar Merz, Opus 28 war das. 16 Uhr gleich 15 Minuten. Wir schalten jetzt nach Dietzenbach zu Milena Pieper. Ich grüße dorthin.
1: Hallo.
0: Es gibt etwas Neues, was ich gar nicht wusste, dass der HR das ab und zu macht, aber er macht es und es ist eine Pop-Up-Redaktion. Pop-Up, ist das wie aus dem Hut gezaubert und aufgestellt? Wie stelle ich mir diese Pop-Up-Redaktion vor Ort?
1: Ja, quasi, so ähnlich. Also hier wurde gestern fleißig aufgebaut. Wir sind hier im Rathauscenter in Dietzenbach. Das ist das Shoppingcenter hier mitten in der Stadt. Und wenn man da reingeht, läuft man direkt auf die Pop-Up-Redaktion zu. Das sind so blaue Stellwände mit einem Hessenschau-Logo dran. Hessenschau heißt hier bei uns nicht nur Fernsehen, sondern auch TikTok, Instagram, YouTube, Online, Radio, alles, wo die Hessenschau unterwegs ist. Und es gibt bei uns Bänke, Sitzwürfel und das Herzstück des Ganzen, eine Themenwand mit bunten Post-it-Zetteln. Wir wollen nämlich wissen, was die Menschen hier in Dietzenbach bewegt, und sie können genau das an diese Wand dran schreiben. Da sammeln wir Themen von Fragen über Ideen bis zu Kritik. Egal, ob es um die Stadt, die Region oder den HR geht, dürfen die Leute alles hier loswerden.
0: Also die Leute kommen dahin, schreiben Zettel, unterhalten sich mit Menschen, die normalerweise Programm machen, die aber rausfahren nach Dietzenbach und praktisch anfassbar sind. Also ich habe gesehen, Christine Gesang von der Hessenschau kommt und ein paar Leute, die man so vom Fernsehen oder vom Radio kennt, aber nie anfassen darf. Und jetzt kann man guten Tag sagen. Was gibt es da im Lauf der Woche?
1: Genau, wir sind in erster Linie zum Reden hier, also Menschen aus ganz verschiedenen Redaktionen, die da entweder vor oder hinter dem Mikro arbeiten zum Beispiel. Wir kommen mit den Leuten hier in Dietzenbach ins Gespräch, aber es gibt auch ein Programm. Also jeden Tag ist eine andere Redaktion zu Gast, von der Fernsehhessenschau zum Beispiel mit Christine Gesang bis zu einem Tag mit der Kinderredaktion. Und wir wollen auch zu den Leuten kommen. Also wir haben dazu aufgerufen, zeig uns dein Dietzenbach, haben wir das genannt. Also Orte, auf die Menschen stolz sind. Vereine, wo was passiert. Da kommen wir zusätzlich zu der Pop-Up-Redaktion hier in dem Shoppingcenter noch mit unserem Hessenschau-Pop-Up-Auto vorbei. Da kann man uns schreiben, wenn man zum Beispiel seinen Verein vorstellen möchte oder so. Also wir möchten wirklich wissen, was die Menschen vor Ort bewegt.
0: Was ist denn jetzt der Grund gewesen, dass der HR ausgerechnet nach Dietzenbach kommt? Wir haben es eben in den Nachrichten gehört, über 100 Nationen leben da. Also es ist viel los, es ist sehr bunt.
1: Genau, Dietzenbach ist eine sehr vielfältige Stadt. Es ist auch eine sehr junge Stadt, also es gibt eine sehr hohe Geburtenrate vergleichsweise. Es gibt zum Beispiel einen aktiven Jugendbeirat und rund 30% der Einwohnerinnen und Einwohner sind unter 25 Jahre alt. Das sind echt viele. Und wir wollen eben nicht nur die Menschen erreichen, die abends auf dem Sofa sitzen und die Hessenschau im Fernsehen schauen, sondern auch die, die uns zum Beispiel auf TikTok folgen könnten oder das eben noch nicht machen, aber in Zukunft

0: da reingeht und die Rolltreppe hoch will, dann stehen wir direkt daneben. Man kommt nicht so richtig um uns rum. Wir sprechen die Leute natürlich auch aktiv an. Manche sind in Eile, in der Mittagspause, haben keine Zeit. Aber es gibt auch Leute, die heute Morgen im Radio zum Beispiel gehört haben, dass wir hier sind und jetzt wirklich mit ihren Anliegen hierher kommen. Einige kennen eben die Hessenschau und kommen dann gezielt auf uns zu. Und wir versuchen vor allen Dingen auch die Menschen anzusprechen, die bis jetzt noch nichts mit dem Namen Hessenschau anfangen können.
1: Jetzt haben wir es eben in den Nachrichten gehört, es hat einen mutmaßlichen Mord gegeben vor einem Supermarkt in Dietzenbach. Erschüttert das die Leute oder wie reagieren die Leute da drauf bei euch?
0: Also in den Gesprächen kommt das immer mal vor. Natürlich ist das was die Menschen in der Stadt auch beschäftigt, aber es ist jetzt kein primäres Thema hier. Der Bürgermeister war heute Morgen zu unserer Eröffnung auch hier. Der hat direkt in seiner kleinen Eröffnungsrede angesprochen, wenn man ihn fragt, was ihn jetzt gerade bewegt, dann ist das das, was da gestern Abend hier in Dietzenbach passiert ist. Das ist natürlich ein Thema für die Stadt. Haben Leute eben auch angesprochen, aber die Leute kommen schon auch viel mit anderen Themen hierher und wollen eben vor allen Dingen ihre eigenen Themen loswerden.
1: Sind das denn Themen, die auch auf die Buntheit der Stadt zu sprechen kommen? Stört das viele Leute oder sagen die Leute, das ist eine große Bereicherung, dass ich hier, was weiß ich, armenisch essen kann oder marokkanisch vom Feinsten? Wie ist es? Wie reagieren die Leute? Kommen die Leute hin und schimpfen oder sagen sie, alles in Ordnung, ihr macht das gut?
0: Sowohl als auch. Also die Bandbreite ist auf jeden Fall da. Es gibt viele Leute, die bestimmte Themen ansprechen. Also ich habe schon heute häufig gehört, es ist dreckig in der Stadt, die Spielplätze sind dreckig, die S-Bahn fährt nicht pünktlich oder kommt manchmal gar nicht. Das Wasser im Freibad ist zu kalt. Also einfach Dinge, die Menschen im Alltag bewegen. Es werden aber auch Dinge an Dietzenbach gelobt. Also viele leben gerne hier, haben hier alles irgendwie vor der Haustür, was sie brauchen. Die Fahrradwege werden gelobt, habe ich heute schon gehört. Einige wünschen sich auch von uns als Hessenschau, als HR mehr Good News, also positive Berichte und Geschichten und bringen dafür auch Ideen mit, worüber man denn ja positiv und konstruktiv berichten könnte.
1: Milena Pieper live aus Dietzenbach. Ich glaube, es ist eine gute Nachricht, dass daher rausgeht, mit den Leuten spricht und auch ein offenes Ohr hat für Meckerei. Man kann ja das auch wieder mit nach Hause nehmen ins Funkhaus und dann sagen, oh, die haben das und das gesagt, wir ändern vielleicht was. Vielen Dank, Milena Pieper in Dietzenbach und alles Gute und schöne Gespräche wünsche ich.
0: Sehr gerne, Dankeschön.

Ein Walzer in A-Dur von Johannes Brahms, ursprünglich gespielt von Menschen um die 1870er Jahre und hier gespielt von Igor Levit und Christian Thielemann, zwei ganz große im Musikbusiness. 16:21 Uhr, ich sag noch mal, worum es eben ging. Es ging um die Pop-Up-Redaktion in Dietzenbach des HR und wir können gerne dabei sein, indem wir bei hessenschau.de gucken nach der Pop-Up-Redaktion. Und das Motto ist wirklich Programm: Sag uns, was dich bewegt. Der Hessische Rundfunk im Dialog mit seinen Kunden. Und er kann sie auch befriedigen, seine Kunden, dieser Antonín Dvořák. Wir hören das Lento aus dem amerikanischen Streichquartett mit dem Jerusalem Quartett.

0: Das Streichquartett Nummer 12, F-Dur, genannt das amerikanische Streichquartett von 1893 des Antonín Dvořák, mit vielen amerikanischen Melodien, angedeuteten Gesängen der Ureinwohnern und viel Kraft. Wenn Sie mal die Gelegenheit haben, dieses amerikanische Streichquartett in einem Konzert zu sehen oder in Gänze zu hören, umso besser. Vielleicht hier bei uns in HR2. Wir hörten das Jerusalem Quartet mit diesem wunderbaren Dvořák aus seiner amerikanischen Zeit. Jetzt reden wir über einen Amerikaner, wie er nicht anders im Buche stehen könnte. Er wird 80, Oliver Stone, ein Filmregisseur, der, und jetzt sage ich mal ein Wort, was ich gar nicht mag, umstritten ist. Weil wenn einer sich so äußert in der letzten Zeit wie Oliver Stone, ist er nicht umstritten, sondern gehört zu den Leuten, die man eigentlich meiden sollte. Also er ist trotzdem einer der einflussreichsten. Wir haben lange diskutiert, ob wir dieses Porträt von Gabi Biesinger überhaupt senden sollen, weil uns nicht gefällt, was er sagt, aber wir senden es. Machen Sie sich Ihr eigenes Bild. Gabi Biesinger, das Porträt über Oliver Stone und seine Filme.
1: Weißt du nicht, was es mir bedeutet, ein Marine zu sein, Dad? Ich will nach Vietnam. Und wenn es sein muss, werde ich dort sterben.
2: Tom Cruise in dem Oliver Stone-Film Geboren am 4. Juli, wie er zunächst begeistert in den Vietnamkrieg zieht. Das Thema Krieg zieht sich durch Oliver Stones persönliches Leben. Sein Großvater kämpfte für die Franzosen im Ersten Weltkrieg, sein Vater als Offizier für die Amerikaner im Zweiten. Auf seine Kindheit blickt Stone bedrückt zurück. Die nukleare Bedrohung habe ihn geprägt.
3: Growing up in America for me was a very scary experience. The fear of nuclear warfare. I felt an obligation to take part.
2: Er habe das Gefühl gehabt, er wolle sich einmischen. Schmiss sein Studium an der Elite-Uni Yale, arbeitete zunächst als Lehrer in Saigon und verpflichtete sich 1967 als Soldat im Vietnamkrieg, wurde zweimal verwundet. Und griff diese Erfahrungen auch in den Filmen Zwischen Himmel und Hölle sowie Platoon auf, für den er 1987 den Oscar für die beste Regie erhielt.
4: Charlie hat das 3. Bataillon 15 Kilometer nördlich unter Beschuss genommen.
5: Der Vietcong hat Hellermin in die Bäume gehängt. Dann meinen ganzen Zug in die Luft gesprengt, die verdammten Schlitzaugen. Beschissen.
2: Stones ungeschönte Darstellung der Brutalität des Krieges löste in den USA heftige Diskussionen aus. So war das bei vielen seiner Filme. Natural Born Killers von 1994 nahm Gewalt in den Medien aufs Korn und in Wall Street von 1987 feiert Michael Douglas als Börsenhai Gordon Gekko den Raubtierkapitalismus.
6: Die Gier ist richtig. Die Gier funktioniert. Gier in all ihren Formen wird nicht nur die Rettung sein für Telda Paper, sondern eben auch für diese andere schlecht funktionierende Firma, die USA.
2: Es scheint kaum eine kontroverse Figur zu geben, die Stone nicht filmisch oder später auch dokumentarisch ausgeleuchtet hat.
7: Mein Name ist Edward Joseph Snowden.
2: Ob Whistleblower Edward Snowden, den kubanischen Nationalhelden Fidel Castro, die israelischen Staatsmänner Barack, Netanyahu und Peres, sieben südamerikanische Regierungschefs von Chavez bis Morales oder die US-Präsidenten Nixon und George W. Bush. Stone bezieht Stellung, sieht sich aber auch immer wieder Vorwürfen ausgesetzt, er verzerre und verharmlose Sachverhalte. Seine Musikerbiografie The Doors verfälsche die Tatsachen, warfen ihm Fans vor. Und nach einer Reihe von Interviews, die Stone vor einigen Jahren für eine Dokumentation mit dem russischen Präsidenten Wladimir Putin führte, zeigt er sich auch heute noch als Putin-Versteher, selbst wenn er den konkreten Einmarsch Russlands in die Ukraine verurteilt.
8: If he was a monster, which is pictured in the West, he'd be out of office because it wouldn't work.
2: Er habe 30 Stunden mit Putin verbracht und wenn der tatsächlich dieses Monster wäre, das der Westen in ihm sehe, dann wäre Putin sicher nicht mehr an der Macht, weil das nicht funktionieren würde, so Stone. Was die Außenpolitik seiner Heimat, der USA, angeht, so vertritt Stone schon seit Jahren eine kritische Position.
9: Amerika könnte eine wunderbare Rolle in der Welt spielen, könnte Frieden bringen. Aber unsere Haltung ist zu aggressiv und kriegerisch. Das besorgt mich, weil ich selbst im Krieg war und den Schaden des Krieges gesehen habe.
8: It really concerns me, having been to war and seen the damage.

Die Oboe von Frank de Bruyne und die Academy of Ancient Music London unter Christopher Hogwood mit einem Allegro des Tommaso Giovanni Albinoni. Ich weiß nicht, wie es Ihnen geht. Also meine alte Freundin Pia, die saß mal in meinem Badezimmer oben auf dem Alibert, also diesem Spiegelschrank über dem Waschbecken. Wie das die zwei 6 mm Dübel ausgehalten haben, weiß ich nicht. Aber der Grund für Pia war eine winzige Spinne im Waschbecken. Und das musste ich Ihnen jetzt erzählen, weil morgen früh geht es bei uns in HR2 hingehört um Spinnen. Auch die Redakteurin dieser Sendung, Name tut nichts zur Sache, Nicole Abraham, hat Angst vor Spinnen. Warum? Das kann man eigentlich nicht beantworten. Die Spinnen sind nämlich überall und ich liebe Spinnen, weil sie nämlich die ganzen Kleidermotten vertilgen. Dann habe ich bessere Wollsachen. Vom Mehl reden wir jetzt mal nicht. Also, Spinnen sind Nützlinge, spielen in der Mythologie, in der Kulturgeschichte eine wichtige Rolle. Woher kommt der schlechte Ruf? Woher kommen diese Phobien? Und nein, es sind nicht nur Frauen. Und wir wollen von Ihnen wissen, wie geht's Ihnen mit diesen Achtbeinern? Lösen die da eine Angst aus, wie bei meiner Pia, oder begegnen sie ihnen mit Neugier und Faszination? Das wollen wir von Ihnen wissen. Wir reden morgen ab 7 in HR2 Kultur darüber und freuen uns, wenn Sie jetzt schon ins Studio schreiben. Mailen Sie uns unter hr2@hr.de, hr2@hr.de oder rufen Sie an 069 155 2225. Spinnen bäh oder kein Problem, her mit der Vogelspinne.

0: Die Ouvertüre zu Ruslan und Ludmilla von Michael Klinker war das mit dem Radiosinfonieorchester Frankfurt, so hieß es damals noch im Jahre 1998 unter Paavo Järvi. Und Vorhang auf für einen sehr wichtigen Wissenschaftspreis. Und es geht um viele Menschen, sehr viele Millionen, die an einer Autoimmunkrankheit leiden. Was das ist, wird jetzt gleich erklärt und wir haben die Freude, Christopher Goodnow zu gratulieren zum Paul-Ehrlich-Preis. Nina Kunze tut das und erklärt, worum es bei dieser Forschung geht.
1: Wenn wir krank sind, ist unser Immunsystem gefragt. Es erkennt und beseitigt die Krankheitserreger und infizierte Körperzellen. Eine zentrale Rolle spielen dabei die sogenannten Antikörper. Sie heften sich an Krankheitserreger, Giftstoffe und infizierte Zellen an und helfen dem Körper, diese zu zerstören. Der Erste, der dazu eine wissenschaftliche Theorie aufstellte, war Paul Ehrlich selbst. Er sprach dabei noch von Toxinen und Antitoxinen. Thomas Böhm, Immunologe und Vorsitzender des Stiftungsrats der Paul-Ehrlich-Stiftung.
2: Und er hat natürlich auch schon erkannt, wenn diese, was wir heute Antikörper nennen, wenn die gegen eigene Strukturen im Körper reagieren würden, dann würden wir das ja nicht überleben. Und das hat er den Horror Autotoxicus genannt, also die große Gefahr der Selbstvergiftung.
1: Was Ehrlich damals nicht wusste, ist, dass es genau solche Selbstvergiftungen tatsächlich gibt. Heute bezeichnen wir sie als Autoimmunerkrankungen. Warum es in den meisten Fällen trotzdem nicht zu einer Autoimmunerkrankung kommt, das erforscht der zukünftige Paul Ehrlich und Ludwig Darmstädter Preisträger Christopher Goodnow bereits seit Jahrzehnten. Sein Fokus liegt dabei auf den Produktionswerkstätten der Antikörper, den sogenannten B-Zellen. B-Zellen sollten normalerweise keine Antikörper herstellen, die sich gegen den eigenen Körper richten. Wenn doch, dann werden diese B-Zellen schon während ihrer Entstehung aussortiert, so dachten zumindest viele. Beweisen konnte diese Theorie aber niemand, wie Christopher Goodnow erklärt.
3: There are needles in the haystack.
4: Die Theorie war, dass es Nadeln im Heuhaufen gibt, die aber entfernt wurden. Wie hätte man das überprüfen sollen? Es war unmöglich.
1: Doch Goodnow ließ dieses Rätsel nicht los. Mithilfe modernster Technologie gelang es ihm, nachzuweisen, dass die Zellen gar nicht zerstört werden und sie sich stattdessen in einer Art Tiefschlaf befinden, in welchem sie keine Antikörper herstellen. Das wiederum warf eine Menge neuer Fragen auf.
4: Warum macht das Immunsystem so etwas? Wenn du die Antikörper nicht willst, warum behältst du dann die Zellen, die diese Antikörper herstellen können?
1: Goodnow stellte eine neue Theorie auf, nämlich, dass die angeblich schädlichen B-Zellen gar nicht so schädlich sind wie gedacht. Was, wenn der Körper die Zellen wieder aus ihrem Tiefschlaf aufwecken könnte, um ihm im Kampf gegen Infektionen zur Seite zu stehen? Was, wenn das Risiko einer Autoimmunerkrankung der Preis dafür wäre, sich im Notfall bestmöglich verteidigen zu können? Mehr als zwei Jahrzehnte später gelang es Goodnow, diese Theorie zu untermauern. Er konnte zeigen, dass der Körper die schlafenden B-Zellen tatsächlich als eine Art Reservearmee nutzt. Nach dem Motto, besser eine schlechte Verteidigung als gar keine Verteidigung. Wie genau es dazu kommt, wird derzeit intensiv erforscht, sagt Christopher Goodnow. Klar ist dagegen, je besser wir die Prozesse verstehen, die zur Verhinderung oder Entstehung von Autoimmunerkrankungen beitragen, desto besser können wir gezielte Therapien dagegen entwickeln. Somit könnte Christopher Goodnows wegweisende Forschung in Zukunft vielen Betroffenen zugutekommen.
0: Nina Kunze berichtete über den Preisträger und der Preis heißt genau Paul Ehrlich und Ludwig Darmstädter Preis und wurde heute Christopher Goodnow zugesprochen und wir wissen jetzt ungefähr warum.

0: Musik von Manuel de Falla, gespielt von Kim Kashkashian, Viola und Robert Levin. Klavier El Paño Moruno, 16.52 Uhr.
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0: Liest uns Susanne Schäfer.
2: Ulrike Almuth-Sandig. Hund sein. Klein sein oder groß? Aber kleiner als alle, die es gut meinen mit einem, so als Rauhaar oder bloß komisch rasierter, dicker oder feiner, meiner oder seiner, unser aller eben Hund. Aber famos aufgelegt sein, 6:30 morgens, wenn alle Gönner so schön schlafen, dann leise sein, warten, dabei sein, wenn hinter dem Fenster Flugverkehr einsetzt, Müllabfuhr Krach macht, oh, Kinderlein feixen und jemand nicht aufwacht oder doch sich mindestens geregt hat, oder? Sich umdreht, Geräusch macht und dann noch eins und dann auch wieder eindöst, was nicht sein kann, nicht darf, zum Fiepen nervös macht, aber dann Hund sein. Schon wach sein, so erster sein, froh und sehr brav sein, zusehen, Schwanz wedeln, direkt vor dem Bett stehen, allerliebster sein, fein raus sein, so als erster, sein Hund.

Musik von Madeleine Dring, gespielt von Sarah Cale am Klavier, die Color Suite. Und wir hörten den vierten Satz daraus, Blue Air, ein besonderes Andante aus dem Jahre 1963. 3:05 ist es, wir sprechen gleich mit Philipp Ruch. Er ist ein Philosoph, ein promovierter Philosoph und hat jetzt ein Buch geschrieben und das heißt Der Rückfall. Und er fragt, was hat der September 1930 mit dem September 2026 zu tun? Am 14. September 1930 gab es einen rätselhaften Triumph der NSDAP. Den Vergleich kennen Sie. Und der Untertitel des Rückfalls heißt, wie eine Demokratie in nur einer Wahlnacht sterben kann. Philipp Ruch erzählt über sein Buch und über seine Parallelen von damals zu heute in einer Viertelstunde hier in HR2 Kultur.

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5: 17 Uhr. März stellt Entlastung bei Spritpreisen in Aussicht. Barmer hält viele Krankenhausaufenthalte für vermeidbar. Hessischer Weinbauverband erwartet sehr guten Erntejahrgang. Das Wetter sonnig und trocken, maximal 29 Grad. In der Nacht Abkühlung auf 17 bis 13 Grad. Mein Name ist Mike Oeske. Die Bundesregierung will auf die hohen Spritpreise reagieren. Kanzler Merz hat bei einer Rede in Berlin Entlastungen angekündigt. Das genaue Instrumentarium stehe aber noch nicht fest. Nur so viel, es soll sehr bald einen Vorschlag geben. Außerdem verwies Merz in dem Zusammenhang auf das Bundeskartellamt.
6: Ja, wir werden auf Preistreiberei reagieren. Wir haben dazu das Kartellamt mit einer entsprechenden Missbrauchsaufsicht ausgestattet. Aber wir spüren auch, jedenfalls aus dem Blickwinkel der Verbraucherinnen und Verbraucher, dass das nicht reicht.
5: Schon im Mai und Juni hatte die Bundesregierung gegengesteuert und mit der sogenannten Spritpreisbremse die Preise vorübergehend gesenkt. Millionen Menschen in Deutschland werden unnötig im Krankenhaus behandelt. Das geht aus dem Versorgungskompass der Krankenkasse Barmer hervor. Aus der Nachrichtenredaktion Anna Brockdorf.
7: Nach Einschätzung der Barmer hätten im vergangenen Jahr rund 3,5 Millionen Menschen auch ambulant versorgt werden können, zum Beispiel bei kleineren Operationen oder Gelenkspiegelungen. Weitere rund 4,7 Millionen Krankenhausaufenthalte wären vermeidbar gewesen, wenn die Betroffenen rechtzeitig in einer Arztpraxis behandelt worden wären, etwa bei Asthma, Diabetes oder Harnwegsinfekten. Die Barmer fordert deshalb mehr ambulante Behandlungen und eine bessere Versorgung außerhalb der Kliniken.
5: Dringlichkeitssitzung des UN-Sicherheitsrats zur Lage im Jemen. An der Sitzung nehmen neben den 15 Mitgliedern des Sicherheitsrats auch Vertreter des Jemen und Saudi-Arabiens teil. Anlass ist die jüngste Offensive der Houthi-Miliz. Sie kontrolliert inzwischen die Meerenge Bab al-Mandab. Die Meerenge ist Teil der wichtigsten Schifffahrtsroute zwischen Europa und Asien. In Deutschland werden kriminelle Banden gewalttätiger. Das steht in einem neuen Bericht zur organisierten Kriminalität, den Innenminister Dobrindt und das Bundeskriminalamt vorgestellt haben. Darin sind für das letzte Jahr 20 Tötungsdelikte erfasst, 7 mehr als 2024. Bei den meisten Verfahren geht es um Rauschgifthandel. Sonnige Tage, kalte Nächte. Die Weinlese im Rheingau und an der Bergstraße liegt in den letzten Zügen. Der hessische Wein verspricht in diesem Jahr gut zu werden. Der Rheingauer Weinbaupräsident Seifert sagte heute in Österreich-Winkel:
8: Ich erwarte einen herausragenden Jahrgang, wenn uns das Wetter hold bleibt und es nicht reinregnet. Also wir sind sehr zufrieden mit der Qualität des Spätburgunders. Wir haben bis zu 100 Öchsle gelesen und sehr, sehr tiefrote Trauben bekommen. Sodass wir haben sie gestern schon abgepresst, also das verspricht sich ein sehr großer Jahrgang zu werden.
5: Nächstes Jahr findet in Kassel wieder die Weltkunstausstellung Documenta statt, vom 12. Juni bis 19. September. Ab heute kann man im Internet Tickets kaufen. Eine Tageskarte kostet 29 Euro. Die künstlerische Leitung über die Documenta 16 hat die Amerikanerin Naomi Beckwith. Das waren die Nachrichten. Das Wetter. In der Nacht ist der Himmel locker bewölkt oder klar. Die Luft kühlt ab auf 17 Grad in Südhessen bis 13 Grad im Upland. Später tauchen Wolken auf und im Norden und Westen gibt es Schauer. Auch morgen Vormittag erwarten uns ein paar Schauer und einzelne Gewitter. Ab dem Nachmittag wird es sonniger und es bleibt meist trocken. Die Temperaturen steigen auf 18 Grad im Upland bis 24 Grad im Rheingau. Die weiteren Aussichten: am Donnerstag mal sonnig, mal bewölkt bis 23 Grad. Am Freitag mehr Wolken und auch Schauer, höchstens 22 Grad. Die Zeit 17.04 Uhr.
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9: Weiter mit Alf Haubitz. Noch einmal herzlich willkommen. Oder, wie man so im Rheinhessischen sagt, oder im Rheingau, 100 Öxtle. Ei, der ist ja süßer als wie ich.

Musik von Franz Schubert, seine Sonatine D-Dur, zumindest den dritten Satz, das Allegro Vivace, spielten uns Jean-Guillain Guérin, Violoncello und Alexandre Tarot. Was hat der 14. September 1930 mit dem September 2026 zu tun? Nun, es gab einen rätselhaften Triumph der NSDAP bei den Reichstagswahlen 1930 und das Buch von Philipp Bruch, Der Rückfall, heißt im Untertitel, wie eine Demokratie in nur einer Wahlnacht sterben kann. Was hat es damit auf sich? Wer ist Philipp Bruch? Ein promovierter Philosoph. Und was macht er sonst und wovor warnt er uns eventuell? Das hören wir gleich im aktuellen Kulturgespräch mit Philipp Bruch hier in HR2 Kultur. Vorher die Vokalise aus den Neuen Pfoten, einem Film vom Jahre 1999, gespielt vom Kammerorchester der Oper Warschau und gesungen von Simone Kermes, Komponist Wojciech Kilar.

0: Zu Gast bei HR2 Kultur am Nachmittag ist der Philosoph Philipp Ruch vom Zentrum für politische Schönheit. Ich grüße ins Hauptstadtstudio nach Berlin. Guten Tag.
1: Schönen guten Nachmittag.
0: Sie haben ein Buch geschrieben und das Zentrum für politische Schönheit, das erkläre ich kurz. Sie machen politische Aktionen mit viel Aufwand. Sie haben ein Holocaust-Mahnmal nachgebaut und das vor Björn Höckes Haus in Thüringen gestellt. Sie haben ein Lübcke-Denkmal für den ermordeten Regierungspräsidenten in Hessen konstruiert und vor der CDU-Zentrale in Berlin platziert. Sie haben einen Reisebus umgebaut und silberblau angemalt und fahren durch die Landschaft und lassen den tröten, wo immer es drauf ankommt. Habe ich das richtig zusammengefasst, das Zentrum für politische Schönheit?
1: Unsere ganzen laufenden Kosten und Nöte, ja, tatsächlich.
0: Philipp Ruch, es ist aber keine Spielerei, was Sie da machen. Es ist politisches Theater, sage ich mal, im allerschönsten Straßensinne. Und dass Sie ein ernsthafter Wissenschaftler sind, beweisen Sie mit dem Buch Der Rückfall. Untertitel: Der rätselhafte Triumph der NSDAP am 14. September 1930. Jetzt haben wir wieder Mitte September, wir sind 96 Jahre später. Haben Sie das Buch geschrieben, weil Sie Angst vor der AfD haben und uns alle warnen wollen?
1: Gar nicht. Also es geht eigentlich um viel mehr. Es geht eigentlich um die NSDAP und wie ihr Aufstieg möglich wurde oder besser gesagt, wie Hitler überhaupt möglich wurde. Und ich habe irgendwann gemerkt, dass wir mit so einem Bild von der, also dass die NSDAP eigentlich in zwei Versionen existiert. Die eine ist die Version in unseren Köpfen. Das ist die NSDAP von nach 1933, die eine ganze Gesellschaft auf einen Massenmord vorbereitet, mindestens, und einen Weltkrieg. Aber es gibt eine zweite NSDAP, und zwar in einer Demokratie, in einer überraschend vitalen Demokratie, wie ich finde, in der diese NSDAP sich durchsetzen muss. Und diese Geschichte ist relativ unbekannt und auch unerzählt. Und das war mir wichtig. Ich habe dazu tatsächlich 3 Jahre lang geforscht, sehr viel gefunden, auch sehr viel neues Material und mich dann dazu überwunden, dieses Buch zu schreiben.
0: Wir wollen so ein bisschen ins Buch reingucken. Sie schlagen es für uns mal auf. Adolf Hitler war ein verhinderter Kunstmaler, den keiner ernst genommen hat. Ein Schreihals in München, der schon mal geputscht hatte, was vergebens war. Wie kam es zu dem Aufstieg eines Mannes, den eigentlich keiner so recht ernst genommen hat?
1: Das ist eigentlich relativ klar. Also Hitler selber, Sie haben es schon gesagt, hängt in der Künstlerszene von München herum, ja, im Café Heck insbesondere. Wir wissen das auch zum Beispiel über die Goebbels-Tagebücher. Wenn Goebbels nach München geht und den Chef sucht, dann geht er nicht in die Parteizentrale der NSDAP, sondern er steuert direkt das Café Heck an. Und der hat 1929, wo es nach allen Ansichten der Geschichtswissenschaft losgeht, wo die NSDAP ja sowas wie Aufwind bekommt, ein Formtief. Also er hält in diesem Jahr halb so viele Reden wie sonst. Es sind 29, wir haben die alle. Und 21 dieser 29 Reden hält er in Bayern. Das heißt, er kann nicht so viel mit diesem Aufstieg zu tun haben. Dann kommt aber besagter 14. September 1930. Und Sie müssen sich vorstellen, davor ist die NSDAP bei der letzten Reichstagswahl liegt bei 2,63%. Und an diesem Datum steigt sie auf sage und schreibe 18,3%. Und dadurch wird, das kennen wir heute nicht anders, durch Medienbedingungen, ja, Medien personalisieren gerne auch Erfolge. Das passiert auch in der Weimarer Republik. Dieser Adolf Hitler wird also über Nacht, wirklich schon am 15. September 1930, in allen Zeitungen zum Shootingstar der deutschen Politikszene.
0: Wie kam es denn zu diesem kometenhaften Aufstieg? War die Partei, hat die Nöte der Menschen angesprochen? Man muss sich ja vorstellen, es gab also fast kein Radio, es gab die Zeitung, das war das einzige Medium. Wie kam es zu diesem irren Aufstieg?
1: Also der Aufstieg ist komplexer und möglicherweise viel interessanter, als wir meinen. Man muss sagen, das ist ein

0: Führerkult, ja, oder Hitlers Charisma. Das sind so Erklärungen, die heute alles überwiegen. Und das nehme ich mir vor und merke, dass da doch erschreckend wenig bis gar nichts dran ist, wenn man durch die Brille der Zeitgenossinnen und Zeitgenossen guckt. Also wir haben sehr viele Quellen, ich benutze sehr viele Erstquellen im Buch und schaue mir an, wie eine NSDAP-Wählerin zum Beispiel, Margarete Adam, das ist eine philosemitische NSDAP-Wählerin, ja, also die gab es auch, 1930 auf diese Partei guckt. Und die sagt zum Beispiel, das, was wir heute Führerkult nennen, das nennt sie eine minderwertige Lobhudelei. Ja, und selbst Nazis, selbst eingefleischte Nazis sind nicht so zufrieden mit dem Charisma und dem Führerkult Hitlers. Die finden das den letzten Byzantinismus, nennen sie das, ja, weil man da so kriecht vor einem Österreicher.
1: Der Philosoph und Autor Philipp Bruch ist bei uns zu Gast bei HR2 Kultur am Nachmittag. Wir sprechen über sein Buch Der Rückfall, der rätselhafte Triumph der NSDAP am 14. September. Und da ist noch ein Untertitel, den finde ich noch spannender, wie eine Demokratie in nur einer Wahlnacht sterben kann. Herr Ruch in Berlin, hat denn die NSDAP den Menschen irgendwas versprochen? Also wir haben 1923 eine Inflation gehabt, wir haben 1929 eine sehr schwere Weltwirtschaftskrise gehabt, wir hatten eine extreme Massenarbeitslosigkeit. Hat die NSDAP das gemacht, was die Leute hören wollten und was jetzt zum Beispiel die Sozialdemokratie oder die Kommunisten oder das Zentrum nicht versprochen hat?
0: Ja, also das ist zumindest der Eindruck der Zeitgenossen. Also die sagen alle unisono, dass die NSDAP allen alles verspricht. Und ich muss sagen, das ist schwierig anhand der Quellen, die wir haben, nachzuvollziehen, dieses Urteil. Weil das stimmt zwar, also ich habe zum Beispiel dann Inserate finden können, die vom 13.09., also am Samstag vor der Wahl, geschaltet werden. Da verspricht zum Beispiel die NSDAP in Hessen, glaube ich, jeder Wählerin, jedem Wähler ein Eigenheim. Ja, und wenn Sie das sehen, dann müssen Sie lachen, weil jede und jeder wird wissen, dass das sich nicht erfüllen wird und dass das Hanebüchen ist, was da versprochen wird. Aber insofern, also ich kann Ihnen sagen, die Zeitgenossen haben das so gesehen. Aus der Forschung gesprochen müssen wir sagen, gibt es eigentlich relativ wenig, was die NSDAP wirklich verspricht. Also Hitler selber tritt auf, das würden Sie heute einen Instagram-Influencer nennen, der ist so ein Motivationstrainer, ja, der sagt, wir brauchen eine geistige Erneuerung, wir müssen an uns glauben. Ja, glauben die Deutschen wieder fest an sich, dann wird das auch was mit diesem Land. Dann geht der Aufstieg los. Ja? Also das sind so mentale Empowerment-Sätze, die wir eigentlich heute noch kennen. Und was aber so eine Linie ist, wenn man jetzt wirklich danach hart fragt, was sie verspricht, dann verspricht sie die Hinrichtung der politischen Elite. Und das ist total interessant, weil das heute ähnlich ist. Also ich kenne ja die Beweislage gegen die AfD relativ gut. Und beispielsweise sagt der Parteivorsitzende, die SPD gehört aufs Schafott. Ja? Und solche Sätze sind damals auch gefallen. Also Goebbels sagt zum Beispiel ganz klar, direkt vor der Wahl, wir werden sie jagen. Ja? Also auch den Satz kennen wir irgendwie. Also sagen zwar zum Teufel jagen, aber ne, werden sie jagen. Und auf den Bildern, auf den Plakaten finden Sie Vorschlaghammer, mit denen sozusagen auf die anderen Parteien eingetrümmert werden soll. Oder auch eine Axt, besonders schön, und ähnliche Insignien der Gewalt.
1: Jetzt kann man dieses Buch natürlich nicht lesen, ohne an heute zu denken. Wir haben vor einer guten Woche eine Wahl gehabt in Sachsen-Anhalt. Da waren es eben nicht 18%, sondern über 38% für eine erklärt rechtsextreme Partei, die auch sehr massiv auftritt und sehr gewalttätig auftritt. Kann man das so drauflegen als Schablone? Droht uns da eine Diktatur in Deutschland?
0: Also man muss zumindest vorsichtig sein, dass rechtsextreme Parteien in der Regel nicht nur ankündigen, ja, dass das nicht nur Worte sind. Hitler wurde überhaupt nicht ernst genommen mit seinem Versprechen, die politische Elite des Landes der letzten 12 Jahre, also in der Demokratie, in der Republik, hinzurichten, und hat es dann auch tatsächlich getan zu großen Teilen, wenn die nicht vor ihm geflüchtet sind. Und diese unangenehme Art sozusagen, dass diese Parteien meistens nicht nur ankündigen, sondern auch noch so wahnsinnig sind und so rasend und so wütend, das auch umzusetzen, das sollte uns aus der Geschichte eine Lehre sein. Und das wird auch heute anders gesehen. Also die Gewaltdrohungen der AfD werden, glaube ich, ganz anders betrachtet. Ich glaube aber, dass wir einen hohen Preis zahlen dafür, dass wir vergessen haben, wie attraktiv eigentlich Rechtsextremismus und Faschismus sind. Also das ist ja was uns mir zumindest im Geschichtsunterricht als was total Widerliches beigebracht wurde, ja, und was auch sozusagen eine gewisse Evidenz in den Bildern besitzt, die wir aus den Vernichtungslagern der Nationalsozialisten kennen. Aber wir dürfen nicht vergessen, und das haben wir vielleicht ein bisschen vergessen,

0: vergessen, dass die NSDAP sich in der Demokratie durchgesetzt hat und dort stärkste Partei wurde. Und das kann unsere historische Falle sein, dass wir dachten, das wird schon nicht so attraktiv werden. Jetzt ist es so attraktiv. Und das ist ja auch das, was die vielen Gründerväter und wenigen Mütter des Grundgesetzes noch im Auge hatten, als sie ein Parteiverbot in die Verfassung uns geschrieben haben.
1: Also ist Ihr Buch ein Appell an die Bundesregierung, an den Bundesrat, an die Öffentlichkeit. Guckt euch die AfD in ihrer radikalen Sprache an, rechnet mit dem Schlimmsten und seid wachsam und strebt ein Verbotsverfahren an.
0: Das könnte man so sehen. Also das Buch erwähnt mit keinem Wort diese Drei-Buchstaben-Partei, die AfD. Aber für mich ist sozusagen, war tatsächlich wichtig, ein Buch zu schreiben, was historisch akkurat ist und auch dieser Zeit gerecht wird. Da ist auch einiges anders als bei uns. Aber was mich doch durchaus erschüttert hat, ist, wie nah wir als Gesellschaft möglicherweise Weimar sind. Also insbesondere der Weimarer Republik bis 1930. Also ich würde ja sagen, dass mit dem 14.09.1930, mit diesem Wahlergebnis, mit diesen 107 NSDAP-Abgeordneten im Reichstag, sich die Lage komplett ändert und es kommt zu etwas, das ich versuche zu begreifen in dem Wort des Machtschocks. Also es gibt einen Machtschock, ja, niemand, nicht mal die NSDAP selber hat diesen Erfolg erwartet. Hitler redet noch 3 Jahre davor von 4 bis 6 Abgeordneten und dann ist er zufrieden. Niemand hat 107 Abgeordnete erwartet. Und dieser Machtschock sorgt für eine Umkehrung und ich befürchte ehrlich gesagt, das ist das zentrale Betäubungsereignis der Weimarer Republik, das wir noch nicht mal kennen. Also was sozusagen vielleicht auch erst mit diesem Buch so richtig geborgen wurde oder rekonstruiert wird. Und dieser Machtschock steht uns möglicherweise auch ins Haus in der Bundesrepublik.
1: Philipp Bruch, vielen Dank für dieses Gespräch. Vielen Dank für Ihr Buch Der Rückfall, der rätselhafte Triumph der NSDAP am 14. September 1930. Wie eine Demokratie in nur einer Wahlnacht sterben kann. Bei Heine und wie ich sehe, klettert es schon auf der Spiegel-Bestsellerliste nach oben. Das heißt, es ist weit verbreitet, hat eine schöne Auflage. Wie viele Paletten davon haben Sie in die Fraktion des Deutschen Bundestags geschickt?
0: Ja, also ich gar nicht, weil es ist Hardcover tatsächlich. Also, aber das ist das, was als nächstes zu tun ist. Wir müssen die Geschichte kennenlernen und sie ist doch etwas anders und viel interessanter, als wir bisher dachten, was da 1930 in der Weimarer Republik passiert.
1: Philipp Bruch nach Berlin, vielen Dank.
0: Danke Ihnen.

Zwei Gitarren, drei Gavotten, die 1, die 2 und wieder die 1 aus den 6 englischen Suiten von Johann Sebastian Bach mit dem Montenegrin Guitar Duo. Nochmal der Hinweis auf das Buch und auf das Interview mit Philipp Ruch. Sein Buch heißt Der Rückfall, der rätselhafte Triumph der NSDAP am 14. September 1930, wie eine Demokratie in nur einer Wahlnacht sterben kann. Der politische Philosoph und Aktionskünstler Philipp Ruch, der seine eigene Generation, er ist Jahrgang 81, aufrütteln möchte mit seinen Aktionen des Zentrums für politische Schönheit und ein ernsthaftes Buch vorgelegt hat, das wirklich zur Lektüre empfohlen wird von mir und anderen. Spannend geschrieben, viele Zeitdokumente dabei. Und das Gespräch können Sie in einer längeren Version sogar, wir haben es etwas kürzen müssen für diese Sendung, nachhören auf hr2.de. Titel: Wir dürfen nicht vergessen, dass die NSDAP sich in einer Demokratie durchgesetzt hat. Philipp Ruch.

0: Musik von August Gluckhardt aus seinem Bläserquintett C-Dur Opus 79 mit dem Arcis-Quintett. Schön, ein Quintett nach einer Burg zu benennen. Kommen wir jetzt zu musikalisch etwas völlig anderem. Wir erinnern ja in diesem Jahr an die Hundertsten der großen Jazzstars John Coltrane und Miles Davis. Und auch unser ehemaliger Kollege Werner Wunderlich ist Jahrgang 26. Der Bassist Thomas Heidepriem hat ihm schon 94 ein Stück gewidmet und es einfach WW Dedicated, also Werner Wunderlich gewidmet, genannt. Und dahinter steckt eine Geschichte von verbotenen Jazzplatten im Krieg, von Gefangenschaft, von einer unerwarteten Liebe zum Nachbarland Polen. Also von Jazz, der die Grenzen überwindet. Stefan Müller und unseren Radiokollegen Werner Wunderlich, der heute 100 geworden wäre.
1: Jazz Solidarność. Sie hören Ausschnitte aus einem Konzert, das in München zugunsten polnischer Jazzmusiker durchgeführt wurde. Am Mikrofon ist Werner Wunderlich. Es war sein Lebensthema, der kulturelle Brückenschlag von Deutschland nach Polen. Werner Wunderlich hatte noch im Krieg verbotenerweise den Jazz von Count Basie, Duke Ellington und Co. für sich entdeckt. Da war er 15 Jahre alt.
2: Als 18-Jähriger kam ich in sowjetische Kriegsgefangenschaft, wurde den polnischen Behörden übergeben, hatte dann aber das unheimliche Glück, auf ein Kommando zu kommen in Warschau, bei dem ich die Möglichkeit hatte, die polnische Sprache zu lernen, einfach nur durch Zuhören und Zeitung lesen und Land und Leute nicht nur kennen, sondern auch lieben und achten und verstehen zu lernen. Als ich dann nach 4,5 Jahren, 1949, zurückkam nach Westdeutschland und in Darmstadt anfing zu studieren, haben wir dort einen Jazzclub gegründet und ich war Vorsitzender dieses Jazzclubs.
1: Das war vor genau 70 Jahren. Wunderlich schrieb der Redaktion einer polnischen Jazzzeitschrift. Und ein Jahr später war er auf dem Weg nach Sopot, im Schlepptau die Creme der Frankfurter Jazzszene, genannt All Stars, inklusive Albert und Emil Mangelsdorf. Slavik Heller von der Initiative United in Jazz aus Darmstadt erinnert sich.
3: 1957 brachte er deutsche Jazzmusiker nach Sopot zum Jazzfestival und plötzlich begegneten sich dort Deutschen und Polen einfach als Musiker und nicht als Vertreter der Länder, die durch Systeme getrennt waren. Das war damals eine echte Pionierarbeit. Aus polnischer Sicht war Werner Wunderlich so wichtig, weil er Polen wirklich kannte. Die Sprache, die Mentalität der Menschen.
2: Ich wusste, was wir Deutschen den Polen angetan hatten, hatte ja nun auch ein bisschen Angst. Aber wir sind dann auf offenen Lastwagen in dieses Stadion, das ziemlich gut gefüllt war, vorwiegend mit Studenten. Und die haben gejubelt und haben ihre Hemden ausgezogen und damit gewedelt. Und ich war echt bewegt durch diesen Empfang, den wir da hatten.
1: Erinnerte sich Werner Wunderlich in einem Radiointerview. Und dieser Empfang in Polen sollte nachwirken. Noch einmal Slavik Heller.
3: Wunderlich hat über Jahrzehnte polnischen Jazz in Deutschland sichtbar und hörbar gemacht. Im Radio, bei Konzerten, auch im Frankfurter Palmengarten. Er spielte im Radio polnische Platten, er lud nach Deutschland polnische Musiker ein und half vielen von ihnen ganz konkret weiter. Man bezeichnete ihn als Botschafter des polnischen Jazz. Völlig zu Recht.
1: Der polnische Pianist Wladyslaw Sendecki hat vor 8 Jahren zusammen mit dem Warschauer Atom String Quartet eine Hommage an Werner Wunderlich veröffentlicht. Den Little Waltz Wunderlich. Was bleibt, ist vor allem die von ihm selbst begründete Open-Air-Sommerreihe Jazz im Palmengarten Frankfurt am Main, die wahrscheinlich älteste ihrer Art weltweit. Wolfgang Roth von der Jazz-Initiative Frankfurt.
4: Werner hatte dann Ende der 50er Jahre die Idee, in Frankfurt halt Auftrittsmöglichkeiten zu schaffen, auch für polnische Musiker eben, um die einladen zu können. Und inzwischen wurden über 400 Konzerte in Frankfurt veranstaltet. Dann haben wir das auch sehr gerne übernommen und versuchen das auch in seinem Sinne weiterzuführen.
1: 68 laufende Meter Schallplatten, 140 Meter CDs, dazu Bücher, Zeitschriften, Radiomanuskripte. Der Nachlass von Werner Wunderlich liegt in Darmstadt beim Deutschen Jazzinstitut. Marie Hertling.
5: Mein Wunderlich-Mittwoch war die Zeit, in der ich mich nur mit dem Nachlass von Werner Wunderlich beschäftigt habe. Werner Wunderlich war sicherlich ein Mensch, der wahnsinnig akribisch war, denn sein Nachlass zeigt akribisch geführte Brieffreundschaften über Jahrzehnte. Und er war ein Mensch, der Räume geschaffen hat, zum Beispiel Jazz im Palmgarten in Frankfurt oder auch Jazz gewünscht, die Radiosendung. Und da hat er Menschen zusammengebracht. Das war sicher eine Stärke von ihm.
1: Und obwohl Marie Hertling vom Jazz-Institut Darmstadt den Netzwerker und Radiomann Werner Wunderlich nicht mehr persönlich kennengelernt hat, charakterisiert sie ihn als einen warmherzigen Menschen.
5: Ich habe mit wahnsinnig vielen Leuten aus seinem Umfeld gesprochen, mit seinen Kindern, aber eben auch mit Frauen, die mit ihm zusammengearbeitet haben, den wenigen Frauen, die es damals schon in der Jazzszene gab. Werner Wunderlich war jemand, der Dinge durchsetzen konnte, ohne dabei laut zu werden. Und das war eine Stärke, die sein Männerbild aus dieser Zeit sehr von anderen Männerbildern unterschieden hat.
0: Marie Hertling im Beitrag von Stefan Müller zum 100. Geburtstag von Werner Wunderlich. Und das hier, das hörst du, Werner, im Jazzhimmel. Michael Wolny.

Michael Wolny, Piano, Christian Weber und Erik Schäfer waren das mit einer Komposition von Wolny, Metzken-Gerstein. Das ist die erste Kurzgeschichte von Edgar Allan Poe. Und so blutig und so weinerlich es zugeht, es ist doch schon eine Satire auf das Leben und die Familientwiste. Wo wir bei der Floridante wären, einer weitgehend unbekannte Oper von Georg Friedrich Händel. Da geht es auch um Streitigkeiten und Liebe und so, wie es im Barock üblich ist. Und das ist Musik, die wir heute Abend hören werden im ARD Radio Festival.

Floridante, eine unbekannte Oper? Das ist doch nicht wahr. Doch, leider. Und es ist völlig zu Unrecht, findet Countertenor Max Emanuel Zentzic, denn sie enthält alles, was man zu einem mitreißenden Opernabend braucht. 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

0: das Concerto Köln mit einem Allegro di Molto des Gaetano Brunetti aus seiner G-Moll-Sinfonie. Jetzt gucken wir nach Israel, dem Oscar-Preisträger Yuval Abraham und der Filmemacherin Rachel Shaw droht die Aberkennung ihrer Staatsbürgerschaft in Israel. Denn nachdem sie am Samstag beim Filmfestival in Venedig für ihren Dokumentarfilm NASA ausgezeichnet worden sind und Standing Ovation vom Publikum bekamen, da hätten die Rechnung ohne Israels Kulturminister Miki Zohar von der Likud-Partei gemacht. Eine komplizierte Geschichte, die uns Bettina Meyer schildert.
1: In Israel ist der Dokumentarfilm Nazar, was so viel wie Kollateralschaden bedeutet, von Yuval Abraham und Rachel Zohar noch nicht öffentlich zu sehen. Doch die Reaktionen, vor allem aus dem rechten Lager der Regierung von Benjamin Netanyahu, fallen heftig aus.
2: Premier Netanyahu selbst postete am Abend ein Video, in dem er den Film aus Venedig, von dem er gehört habe, als schockierend und unerträglich bezeichnete und gleichzeitig die Wahlkampfgegner der Opposition angriff. Vor allem aber wird in den sozialen Medien über die Drohung des israelischen Kulturministers diskutiert, der den Film als Verrat am Staat bezeichnet.
1: Er droht den Filmemachern mit dem Entzug der Staatsbürgerschaft. Das allerdings halten Vertreter der Opposition für Wahlkampftheater, so auch Oppositionspolitiker Avigdor Lieberman, der den Film dennoch scharf kritisierte. Er sagte einem israelischen Radiosender:
3: Es gibt keinen Zweifel, dass es sich beim Inhalt des Films um Verrat an unseren Werten und den Menschen im Land handelt. Aber wir sind auch mitten im Wahlkampf in Israel. Es ist unmöglich, den Regisseuren die Staatsbürgerschaft zu entziehen. Der Kulturminister weiß, dass das nicht geht, aber er hat die Schlagzeile, die er wollte.
1: Am 27. Oktober wird in Israel ein neues Parlament gewählt. Fast täglich lösen Äußerungen aus dem Regierungslager, aber auch Vorwürfe der Opposition Diskussionen aus, bei denen es darum gehe, sich ins Gespräch zu bringen, sagen Wahlbeobachter. Zwar ist der Entzug der israelischen Staatsbürgerschaft seit einigen Jahren im Land rechtlich möglich, allerdings sind die Hürden extrem hoch. Filme fallen außerdem unter die Kunst- und Meinungsfreiheit. Die Debatte in Israel dreht sich momentan eher um die Drohung, einem Israeli die Staatsbürgerschaft zu entziehen. Weniger geht es um den Inhalt des Films, der im Land noch nicht gezeigt wurde. Nazar-Regisseur Yuval Abraham will genau das ändern. Das Wichtige für mich sind die Aussagen der Soldaten und Offiziere im Film. Sie sprechen Hebräisch, weil sie die israelische Bevölkerung erreichen wollen. Sie wollen, dass die Menschen zu Hause hören, was sie in Gaza getan haben. Wir werden alles tun, damit der Film in Israel verbreitet wird. Alle, die uns jetzt angreifen und den Inhalt verleugnen, schauen Sie ihn an. Lediglich kurze Auszüge sind in israelischen Fernsehberichten zu sehen, in denen ehemalige Militär- und Geheimdienstmitarbeiter anonym über ihre Erfahrungen im Gazakrieg sprechen. Die 80-minütige Doku untersucht, wie Israel im Gazakrieg Ziele auswählt und Angriffe durchführt. Der Film stellt die Frage, ob zivile Opfer systematisch einkalkuliert werden. Die israelische Armee weist die Vorwürfe entschieden zurück, kritisiert, dass Quellen anonym und nicht überprüfbar seien.
2: Der Film sei noch nicht vollständig veröffentlicht. Die im Trailer präsentierten Vorwürfe sind nicht korrekt und einige von ihnen werden sogar verzerrt, verfälscht und losgelöst von der Realität vor Ort dargestellt, so Armeesprecher Effi Defrin.
1: Auch der rechte Minister für nationale Sicherheit, Ben-Gvir, nannte den Film Verleumdung. Das israelische Dokumentarfilmerforum stellte sich hinter die Filmemacher. Es warnt seit längerem vor politischen Eingriffen in die künstlerische Freiheit und sieht darin eine Gefahr für die Demokratie in Israel.

0: Andrew von Oyn war das mit der Bacchanale aus der Oper Samson und Dalila und etwas abrupt abgefahren von mir, ich gebe es zu. Die Sendung geht zu Ende. Mein Name ist Alf Haubitz. Jetzt übernimmt Ulrich Sonnenschein mit Der Tag nach den Nachrichten. Mein Nachbar, das Rechenzentrum. Sie wissen schon, ein großes Haus ohne Fenster, aber mit ganz vielen Antennen und Blitzableitern. Was mag das sein? Wir kriegen es raus.
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7: 18 Uhr. Frankfurter Gesundheitsamt meldet neue Malariafälle. Merz stellt Entlastung bei Spritpreisen in Aussicht. Schauspieler Ralf Richter ist gestorben. Das Wetter in der Nacht klar oder locker bewölkt, 17 bis 13 Grad. Morgen wechselhaft bis 24 Grad. Mein Name ist Katja Irle. In Frankfurt gibt es zwei weitere Malariafälle. Laut Gesundheitsamt sind die beiden Erkrankten in Behandlung. Anders als die anderen Betroffenen arbeiten sie nicht am Frankfurter Flughafen, wohnen aber in der Nähe in Schwanheim. Dazu hat der Leiter des Gesundheitsamts Tinnemann gesagt:
8: Die letzten 6 Fälle waren alle berufstätig am Flughafen. Da ist eine direkte Assoziation da. Hier gehen wir davon aus, die unmittelbare räumliche Nähe von Schwanheim zum Flughafen, auch wenn da ein großes Waldstück dazwischen liegt, dass die Mücke über den Flughafen hergekommen ist und dann die Menschen in Schwanheim angesteckt hat.
7: Im Juli und August hatten sich 6 Mitarbeiter des Frankfurter Flughafens mit Malaria infiziert. 2 von ihnen waren gestorben. Bundeskanzler Merz will auf die hohen Spritpreise reagieren. In Berlin sagte er, es habe heute Morgen Beratungen zwischen Bund und Ländern dazu gegeben. Was genau getan werden soll, steht laut Merz noch nicht fest. Die Regierung werde bald einen Vorschlag machen. Die SPD fordert unter anderem einen staatlich festgelegten Preisdeckel für Diesel und Benzin. Wirtschaftsministerin Reiche von der CDU ist gegen so einen Höchstpreis. Sie will über Direktzahlungen bestimmte Bevölkerungsgruppen gezielt entlasten. Nach den tödlichen Schüssen auf einen Mann in Dietzenbach im Kreis Offenbach sind 3 Tatverdächtige festgenommen worden. Laut Staatsanwaltschaft Darmstadt stehen die Männer im Alter von 20, 26 und 37 Jahren im Verdacht, den 60-Jährigen getötet zu haben bzw. daran beteiligt gewesen zu sein. HR-Reporter Stefan Pommerenke.
9: Passanten hatten laute Knallgeräusche gehört und die Polizei verständigt. Die Beamten fanden den 60-Jährigen schwer verletzt vor einem Supermarkt. Rettungskräfte brachten den Mann in ein Krankenhaus, wo er wenig später seinen Verletzungen erlag. Die Hintergründe und der genaue Ablauf der Tat sind noch unklar. Die 3 Tatverdächtigen sollen morgen dem Haftrichter vorgeführt werden.
7: Die Ermittlungsbehörden haben immer mehr Probleme, den Schmuggel von Kokain zu verhindern. Bundesinnenminister Dobrindt sagte, es gebe derzeit eine wahre Flut der Droge in Deutschland, weil kriminelle Banden neue Transportwege nutzten, die schwerer zu kontrollieren seien. Der Minister hat zusammen mit BKA-Chef Münch das aktuelle Lagebild organisierte Kriminalität vorgestellt. Demnach ist der Rauschgifthandel nach wie vor der Schwerpunkt in diesem Bereich. In Wetzlar wird seit heute ein Parkhaus abgerissen, in dem noch nie ein Auto geparkt hat. Es war erst vor 2 Jahren gebaut worden. Aus Wetzlar HR-Reporterin Lena Lachnit.
10: Ein riesiges Loch ist in der Mitte des Parkhauses zu sehen. Ein Stück der ersten oberen Etagen wurde schon abgerissen. Auf dem Boden liegt viel Bauschutt. Bauarbeiter tragen Gegenstände von A nach B. Noch vor der Eröffnung, vor 2 Jahren, wurden massive Frostschäden an den Betonbauteilen entdeckt. Ursache soll nach Angaben des Kreises ein Fehler des Bauunternehmens gewesen sein. An der gleichen Stelle soll das Parkhaus nun wieder aufgebaut werden.
7: Der Schauspieler Ralf Richter ist tot. Nach Angaben seiner Familie starb er in der vergangenen Nacht mit 69 Jahren nach längerer Krankheit. Seinen Durchbruch hatte Richter 1981 mit seiner Rolle im Film Das Boot. Das waren die Nachrichten. Das Wetter. Am Abend und in der Nacht locker bewölkt oder klar, es kühlt ab auf 17 bis 13 Grad. Später im Norden und Westen auch mal Schauer. Auch morgen Vormittag einzelne Schauer und Gewitter. Ab dem Nachmittag wird es dann sonniger und bleibt meist trocken bei 18 Grad bis 24 Grad maximal. Die weiteren Aussichten. Am Donnerstag mal Sonne, mal Wolken bis 23 Grad. Am Freitag mehr Wolken und auch Schauer höchstens 22 Grad. Die Zeit, es ist 18.04 Uhr.
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11: Mit Ulrich Sonnenschein einen schönen guten Tag.
12: Rechenzentren schießen in Deutschland wie Pilze aus dem Boden.
13: 6 Rechenzentren sollen...
12: Rechenzentren schießen in Deutschland wie Pilze aus dem Boden.
13: 6 Rechenzentren sollen auf dem 25 Hektar großen Gelände entstehen.
12: Wie Pilze.
14: Dieses Rechenzentrum würde mehr Strom verbrauchen als die Landeshauptstadt Hannover inklusive Industrie und Nahverkehr.
13: Mit wenig Personal wird viel Geld verdient.
12: Wo steht das Rechenzentrum?
14: Sie müssen Pläne machen.
12: Dann wachsen 14 Tage später die Pilze.
13: Sie sollen andere Unternehmen anlocken, die etwa die Nähe zu den Rechenzentren suchen.
15: Der Bau beginnt für das Rechenzentrum in 2 Jahren.
11: Der Ausbau von Rechenzentren ist keine rein technische Entscheidung mehr, sondern eine politische und gesellschaftliche Frage. Denn es geht weniger darum, ob, sondern eher wie wir den digitalen Fortschritt mit lokaler Netzkapazität, den Klimazielen und echter Nachhaltigkeit in Einklang bringen. Ohne leistungsstarke Rechenzentren sind moderne Technologien wie künstliche Intelligenz, Cloud Computing, Streaming und autonomes Fahren nicht realisierbar. Sie stärken die digitale Souveränität und sind deutlich effizienter als kleine, dezentrale Serverräume. Gleichzeitig aber sind Rechenzentren extrem stromintensiv. Ihr Wachstum gefährdet die Klimaziele, zudem benötigt die Kühlung viel Wasser und kann eine enorme Lärmbelästigung für die Nachbarschaft verursachen. Es ist also nicht einfach, die richtige Entscheidung zu fällen. Darüber wollen wir jetzt sprechen. 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Mein Nachbar, das Rechenzentrum, so haben wir heute getitelt und schauen zu Beginn einmal dorthin, wo Rechenzentren gebaut werden. Denn das Rhein-Main-Gebiet ist die Region in Deutschland mit den meisten Rechenzentren und es kommen ständig neue hinzu. Das stößt auf immer stärker werdenden Widerstand bei der Bevölkerung. Dennoch überwiegen für die Entscheidungsträger in Gießen die Vorteile. Simon Sustic über das geplante Bauvorhaben.
16: 8 Fußballfelder groß soll es etwa werden, mit einer Anschlussleistung von 65 Megawatt. Das erste richtig große Rechenzentrum in Mittelhessen. Gerda Weigel-Greilich, Planungsdezernentin von den Grünen dazu.
17: Wir hoffen uns damit eine Initialzündung und eine Clusterbildung und dass sich weitere IT-affine Betriebe dort ansiedeln.
16: Und damit auch neue Arbeitsplätze für die Region. 200 Mitarbeiter soll das Rechenzentrum selbst brauchen. Weitere 700 verspricht sich die Stadt über neusiedelnde Firmen auf dem Gewerbegebiet. Es geht um das sogenannte Katzenfeld, nordwestlich von der Gießener Kernstadt. Holger Hölsch, Leiter des Planungsamtes, sieht weitere Vorteile in dem Bauprojekt.
18: Natürlich ist es eine Gewerbesteuereinnahme, die erzeugt wird. Und wir haben auch die Mittelhessen Netz, eine Gesellschaft der Stadtwerke Gießen, die auch die Netzentgelte erhält für die Durchleitung der Strommengen zum Rechenzentrum.
16: Kritik gibt es aber auch an dem Projekt. Vom Parteienbündnis aus Volt und Gießen gemeinsam gestalten heißt es, für das Rechenzentrum müssten 20.000 Lkw-Ladungen Erde aufgeschüttet werden. Die vielen Fahrten seien schlecht fürs Klima. Der Leiter des Planungsamtes kann darauf aber nicht verzichten.
18: Es muss unbedingt ein hochwasserfreier Standort sein. Wir haben dort den Hochwasserdeich, der auf 100% Überschwemmungsrisiko ausgelegt ist. Aber wir gehen hier bei eher 1,3 des erhöhten Risikos entsprechend. entsprechend aus. Von daher muss das auch aufgeschüttet sein und absolut hochwasserfrei sein.
16: Es ist nicht die einzige Kritik, die am geplanten Rechenzentrum geübt wird. Stefan Lechner, Professor für Energiewirtschaft und Energiesysteme an der Technischen Hochschule Mittelhessen, versteht zwar, dass Rechenzentren in ganz Deutschland zunehmen, die Größe aber sei diskutabel.
19: Der Trend weltweit und auch in Deutschland ist klar. Es findet ein Zuwachs statt. Wie gesagt, aus meiner Sicht momentan ohne groß zu reflektieren, wofür genau, ob das alles nötig ist und wie das sich entwickeln kann und wie das auch gedeckt werden kann, was den Energiebedarf betrifft.
16: In diesem Fall ist ein Umspannwerk gleich benachbart. Das versorgt das Rechenzentrum mit genügend Strom. Engpässe in der Versorgung sind unwahrscheinlich, räumt auch Lechner ein. Die Stadt argumentiert auch für das Bauvorhaben, weil man die Abwärme des Rechenzentrums ins Fernwärmenetz einspeisen könne. Lechner sagt allerdings, der überwiegende Teil könne gar nicht genutzt werden, da der Bedarf in Gießen gar nicht so groß sei. 15 bis 20 Megawatt Anschlussleistung reichen eigentlich für so ein Rechenzentrum, sagt Lechner. Dieses hier hat eine von 65 Megawatt. Wofür also so viel Energieleistung? Lechner sagt, man könne einfach gut daran verdienen.
19: Rechenzentren sind, auch das ist bekannt, gerade ein sehr, sehr lukratives Investment. Da gibt es wenig Vergleichbares, gerade im Energiesektor höchstens noch vielleicht Batteriespeicher gerade, die auch eine sehr, sehr gute Rendite bringen. Und in diesen beiden Bereichen sehen wir eben auch den Boom.
11: Soweit Simon Sustic über den geplanten Neubau eines Großrechenzentrums in Gießen. Warum sich die Wählergruppe GIG Gießen gemeinsam gestalten gegen dieses Bauprojekt aussprach, fasst deren stellvertretender Vorsitzender Johannes Rippel noch einmal zusammen.
20: Wir haben uns jetzt nicht generell gegen ein Rechenzentrum an dem Standort ausgesprochen, sondern kritisieren vor allen Dingen die Dimensionen, die da jetzt geplant ist. Denn insbesondere in Bezug auf die Abwärme ist es so, dass das zwar als starkes Argument ins Feld geführt wird, dass man hier eben besonders klimaschonend unterwegs wäre, weil die Abwärme genutzt würde. Allerdings ist dann kurz vor dem Beschluss erst klar geworden, dass lediglich 7 bis maximal 18% der Abwärme überhaupt genutzt werden kann. Und der Rest wird dann eben in die Umgebung abgegeben. Direkt neben dem Gewerbegebiet befindet sich eine Grundschule und auch eine Kita. Und da ist einfach die Sorge groß, dass zum einen durch das konstante Brummen, das viele Rechenzentren ja von sich geben, da einfach eine Lärmbelastung entsteht. Hinzu kommt dann die Notstromaggregate, die entsprechend, gerade wenn die aus dem Kaltstart hochfahren, natürlich auch einiges an Emissionen in die Luft ablassen. Und da sind die Sorgen einfach groß, dass man den Kindern da nicht gerecht wird.
11: Sagt Johannes Rippel vom Wählerbündnis GIG Gießen gemeinsam gestalten. Wie es überhaupt in Hessen aussieht mit dem Großrechenzentrum, speziell im Rhein-Main-Gebiet, darüber möchte ich jetzt mit meiner Kollegin Pia Stenner reden. Hallo Pia.
21: Hallo.
11: Warum hat ausgerechnet das bevölkerungsreiche Rhein-Main-Gebiet die höchste Dichte an Rechenzentren?
21: Ja, das kann man eigentlich damit erklären, dass in Frankfurt ja auch der größte Internetknoten Europas ist. Und die Nähe zu diesem Internetknoten ist für Rechenzentren natürlich extrem attraktiv, weil dadurch die Daten einfach schneller und zuverlässiger transportiert werden können. Und das hat jetzt auch wirklich in Frankfurt dazu geführt, dass die Stadt insgesamt schon 85 Rechenzentren mittlerweile zählt und da auch an ihre Kapazitätsgrenze, was das Stromnetz betrifft, gelangt.
11: Wäre es denn nicht sinnvoll, ins Flächenland Hessen zu gehen, also an Orte, wo Menschen weniger durch Lärm und Abwärme gestört werden?
21: Also das ist eine Entwicklung, die man gerade tatsächlich so ein bisschen beobachten kann, dass sich das weiter ins Umland verlagert und immer mehr Landkreise und Städte rund um Frankfurt auch die Orte werden, in denen sich die Rechenzentren ansiedeln wollen. Das führt aber stellenweise auch eben zu neuen Konflikten, weil dann da einfach sehr große, zum Beispiel US-amerikanische Tech-Unternehmen, Milliardensummen investieren wollen und teilweise kleine Kommunen vielleicht gar nicht so gut die Kapazitäten haben, sich da wirklich tief reinzufuchsen in die Materie.
11: Also an einer Stelle werden sie gebaut, an der anderen wird der Bau verhindert. Was sind da die Argumente?
21: Das Argument, was immer angeführt wird für den Bau von Rechenzentren, das sind vor allem natürlich so Dinge wie neue Arbeitsplätze und Gewerbesteuereinnahmen, die die Kommunen dadurch bekommen. Da muss man natürlich auch gucken, Rechenzentren sind jetzt nicht die größten Arbeitgeber, was die Menge an Jobs angeht, wenn man das mal vergleicht mit anderen Unternehmen in dieser Größenordnung. Aber die Gewerbesteuereinnahmen, die sind teilweise eben davon abhängig, auch wie viele Menschen überhaupt in so einem Rechenzentrum arbeiten. Da gibt es jetzt eine Neuregelung auf Bundesebene, die sieht vor, dass das künftig auch stärker daran gekoppelt wird, wie groß überhaupt so ein Rechenzentrum ist und dass die Kommunen dann eben noch stärker profitieren von Rechenzentren. Auf der anderen Seite gibt es natürlich die ökologischen Auswirkungen, die oft als Gegenargument angeführt werden. Da ist natürlich einmal dieser immense Stromverbrauch und die Frage, wo soll dieser Strom auch möglichst klimaneutral herkommen? Also das Gesetz sieht vor, dass bis 2030 der Strom für Rechenzentren zumindest bilanziell klimaneutral sein soll. Aber man sieht auch, dass auch in Hessen neue Gaskraftwerke gebaut werden, um Rechenzentren stabil immer mit Strom zu versorgen.
11: National geht es natürlich um eine technische Perspektive, um die Digitalisierung ganz allgemein. In den Kommunen sieht das ein bisschen anders aus. Da geht es um tatsächliche Gewinne. Welche Position haben die Kommunen?
21: Ja, also die Kommunen stehen da natürlich eben diesen großen, oft US-amerikanischen oder internationalen Tech-Konzernen gegenüber. Und viele Kommunen bei uns in Hessen haben auch finanzielle Probleme, kann man glaube ich so sagen, sodass das lukrativ ist für viele, da auch neue Jobs zu schaffen. Und wenn sich so ein Rechenzentrum ansiedelt, hofft man natürlich, dass da auch weitere Unternehmen aus der IT-Branche nachziehen. Auf der anderen Seite ist es natürlich auch immer so eine Frage, also viele Menschen, mit denen ich gesprochen habe, kritisieren, dass die Unternehmen da nicht transparent genug sind, was wirklich den Stromverbrauch oder den Wasserverbrauch oder die Nutzung von Abwärme von ihrem Rechenzentrum nachher angeht.
11: Vergleicht man das mit anderen produzierenden Betrieben, dann sind bei Rechenzentren eher weniger Arbeitsplätze, die geschaffen werden. Die können ja im Prinzip vollständig von Maschinen betrieben werden und haben noch nicht mal Licht.
21: Ja, also vollständig ist vielleicht ein bisschen zu viel gesagt, aber es ist tatsächlich so, in Rechenzentren arbeiten verglichen mit anderen großen Unternehmen, was so diese Investitionssummengrößen angeht, recht wenig Menschen. Also ich habe jetzt zum Beispiel mit einem Rechenzentrumsbetreiber aus Frankfurt gesprochen, die bauen gerade ein 20 Megawatt Rechenzentrum in Rosbach. Das ist schon einigermaßen groß und da sollen dann 100 Menschen arbeiten. Und der Geschäftsführer sagt, das sind vergleichsweise viele Menschen. Also zum Beispiel US-Mitbewerber, die hätten da deutlich weniger Jobs, was dann in einem Rechenzentrum von so einer Rechenleistungskapazität angesiedelt wird.
11: Du hast die USA schon mehrfach erwähnt. Deutschland steht zwar an der Spitze der Rechenleistung in Europa, aber diejenigen, die am Schluss verdienen, die sitzen meistens in den USA. Beobachtest du einen Wandel? Holt Europa auf? Gibt es da eine eigene digitale Unabhängigkeit?
21: Das finde ich schwierig zu beurteilen. Also tatsächlich sind eben viele der Betreiber der Rechenzentren US-amerikanische Großunternehmen. Und das, was ja die Bundesregierung und aber auch die hessische Landesregierung sagen, ist, dass man ja wirklich da aufholen will und vorne mit dabei sein will, was KI, Innovation und das alles angeht, wofür man eben diese ganze Rechenleistung braucht. Wichtig zu wissen ist dabei vielleicht auch noch, dass diese Rechenzentrumsbetreiber zwar oft US-amerikanische Großunternehmen sind, aber das sind oft Co-Locations, sogenannte. Das heißt, die stellen diese Infrastruktur, die bauen das Rechenzentrum auf, aber nachher sind es ganz andere Firmen, die diese Rechenkapazität nutzen. Da gibt es wenig Transparenz. Also das kann natürlich sein, dass das auch hessische Betriebe sind, die das nutzen, aber das wird meist nicht offengelegt, wer dann die Kunden sind.
11: Diese Rechenzentren sind ja immens energieabhängig. Das heißt, je teurer der Strom, desto geringer am Ende der Gewinn. Ist das sozusagen das Hauptrisiko?
21: Das finde ich schwierig zu beurteilen aus dieser Perspektive, aber man kann auf jeden Fall sagen, dass das Thema Strom und auch die Verfügbarkeit von Strom durch Umspannwerke, durch die Netze, dass das zunehmend wirklich eine große Frage ist, die eine Rolle spielt bei der Ansiedlung dieser Rechenzentren, weil wir zum Beispiel in Frankfurt jetzt eben schon an einem Punkt sind, wo die Netzkapazitäten so weit ausgelastet sind mit Rechenzentren, dass da neue Anschlüsse für sehr große Rechenzentren knapp werden und das eben auch dazu führt, dass die jetzt zunehmend ins Umland abwandern.
11: Nicht überall muss man mit Großrechenzentren leben, sagt Pia Stenner, Reporterin hier im Hessischen Rundfunk. Vielen Dank.
21: Gerne.

0: Kraftwerk aus einer Zeit, als es nicht mal den Gedanken an Großrechenzentren gab, mit dem weitsichtigen Lied Computerwelt. Mein Nachbar, das Rechenzentrum, so heißt die heutige Folge von Der Tag, ein Thema, viele Perspektiven. Und darin schauen wir jetzt mal allgemein und global auf die Rechenzentren. Der hohe Stromverbrauch und die Abwärme, so haben wir gehört, sind dabei die Hauptprobleme. Beides sind echte Klimakiller. Aber anstatt diese Anlagen immer heißer werdenden Sommern zu kühlen, wäre es sinnvoller, die Abwärme wieder in Energie umzuwandeln. Christine Kilon über Potenziale und Probleme der Abwärmenutzung.
1: Die Entwicklung ist rasant. Rechenzentren schießen in Deutschland wie Pilze aus dem Boden. Allein in den kommenden Jahren sollen Anlagen mit mehreren Gigawatt

0: das Schwimmbad zu heizen.
1: Das Schwimmbad also, obwohl die Abwärme Fernwärme für ganz Hannover liefern könnte. Aus dem vielen Strom, der in ein Rechenzentrum fließt, um es zu betreiben und vor allem auch zu kühlen, wird nämlich ein Großteil zu Wärme, erläutert Nikolaus Kaverau. Er forscht am Fraunhofer-Institut für System- und Innovationsforschung im SAFIR-Projekt an den Potenzialen der Abwärme von Rechenzentren.
2: Man hat in Deutschland inzwischen eine installierte Leistung von geschätzt ca. 3 Gigawatt Rechenzentrumskapazitäten, was fast also 3 kleineren Atomkraftwerken entsprechen kann. Genau, man muss sich so vorstellen, diese ganze Energie, die verpufft erstmal einfach nur in Wärme. Und jetzt gerade bei größeren Rechenzentren kann es dann schon sehr interessant sein, diese Wärmequelle eben zu nutzen. Da hängt es dann aber auch davon ab, wie hoch das Temperaturniveau ist.
1: Denn die Abwärme ist zunächst zu kalt, um sie direkt ins Fernwärmenetz einzuspeisen. Aus einem klassischen luftgekühlten Rechenzentrum kommen etwa 20 bis 30 Grad zu Kaverau.
2: Neuere Rechenzentren setzen auch zunehmend auch auf Flüssigkeitskühlung und dort gehen die Temperaturen der Abwärme dann ca. auf 50 bis 60 Grad. Und jetzt so für Wärmenetze braucht man eigentlich schon so ein Temperaturniveau um die 60, 70 Grad. Das heißt, in der Regel ist es nötig, diese Abwärme auch nochmal beispielsweise mit Wärmepumpen eben auf ein höheres Niveau zu hieven, was dann wiederum aber eben auch gewisse Investitionskosten mit sich führt.
1: Für den Wärmeversorger wird aus der Abwärme schnell ein Infrastrukturprojekt. Es braucht nämlich auch Leitungen dorthin, wo die Wärme gebraucht wird. Diese hohen Investitionen müssen sich rechnen. Deshalb ist eine der wichtigsten Fragen für die Abwärmenutzung: Wo steht das Rechenzentrum? Hunderte Kilometer Leitungsbau rechne sich nicht, betont Clausen.
3: Sie müssen Pläne machen. Also nicht nur technische Pläne, sondern auch räumliche Pläne, damit dieser Leitungsbau sie nicht kaputt frisst.
1: Clausen verweist auf Stockholm als gutes Beispiel für planvolles Vorgehen. Dort wurden sogenannte Data Parks geschaffen.
3: Da haben die dafür gesorgt, dass da starke Stromleitungen hinführen, dicke Datenleitungen und dass die ans Wärmenetz angeschlossen sind. Und alle diese 30 Rechenzentren speisen ein.
1: In Deutschland dagegen gibt es nur wenige Projekte, bei denen das bereits funktioniert. In Berlin beheizen etwa kleinere Rechenzentren Quartiere in Spandau und Schöneberg. Die großen Rechenzentrumscluster liegen neben Berlin vor allem am Internetknotenpunkt in Frankfurt am Main und in Nordrhein-Westfalen, erläutert Kilian Wagner vom Digitalverband Bitkom. Gerade in diesen Ballungsgebieten könnte die Abwärme eigentlich Abnehmer finden, aber
4: wir haben auch da Befragungen in der Branche durchgeführt, wenn sie bisher keine Abwärme nutzen, also jetzt an die Rechenzentrumsbetreiber die Frage gestellt, warum, da sagen mittlerweile 70%, dass einfach keine Abnehmer vorhanden sind. 55% sagen, es ist keine wirtschaftliche Nutzung möglich und 31% sagen, das Temperaturniveau zur Nutzung ist einfach zu gering.
1: Mittlerweile ist aber der politische Druck gewachsen, die Abwärme auch tatsächlich zu nutzen. Das Energieeffizienzgesetz verpflichtet die Betreiber, sie zumindest anzubieten, sagt Wagner.
4: Sie haben zwar die Möglichkeit, dort rauszukommen aus dieser Verpflichtung, aber sie müssen sie, um rauszukommen, erstmal jemandem angeboten haben. Das heißt, der Rechenzentrumsbetreiber ist verpflichtet, zu schauen, welche Wärmenetzbetreiber gibt es in der Region und denen diese Abwärme erstmal anzubieten.
1: Theoretisch ist das Potenzial also groß. Praktisch jedoch braucht es große Investitionen und eine langfristige Planung. Und weil Strom teuer ist, lohnt sich auch der Betrieb der teuren Großwärmepumpen für die Wärmeversorger bisher kaum. Die Abwärme deshalb einfach wegzuwerfen, wäre aber auch verrückt, sind sich die Fachleute einig. Das hat man auch in Hannover bemerkt. Dort prüft inzwischen der regionale Energieversorger, ob sich die Abwärme aus Hohenhameln nicht vielleicht doch für die Wärmeversorgung der Großstadt nutzen ließe und nicht nur fürs Schwimmbad.
5: Und wieder mal Kluft zwischen Theorie und Praxis, die enorme Lücke. Soweit erstmal Christin Kilon von der ARD Klimaredaktion. Die Frage nach der Klimakompatibilität von Rechenzentren möchte ich jetzt mit Carsten McGovern besprechen. Er ist Geschäftsführer der LEA, der Landesenergieagentur in Hessen. Schönen guten Tag, Herr McGovern.
6: Hallo, guten Tag.
5: Die LEA Hessen übernimmt im Auftrag der hessischen Landesregierung zentrale Aufgaben bei der Umsetzung der Energiewende und des Klimaschutzes. Was machen Sie da genau?
6: Wir beraten, wir informieren, wir bringen auch Menschen zusammen, damit die sich untereinander austauschen. Insbesondere gerade auch Kommunen, die wir zum Beispiel zur kommunalen Wärmeplanung beraten haben. Und die dafür sorgen sollen, dass Menschen auch wissen in Zukunft, wie sie denn heizen können, wenn Öl und Gas vielleicht irgendwann mal zu teuer ist und nicht mehr so interessant ist fürs Heizen.
5: Jetzt haben wir gerade gehört, dass die Rechenzentren eine enorme Abwärme produzieren. Aber so enorm ist sie dann doch wieder nicht, weil die Grundtemperatur eben doch nicht ausreicht.

0: um in Fernwärmenetze einzusteigen, dass die Umsetzung dieser überschüssigen Wärme in Energie große Schwierigkeiten macht. Wo hapert's?
1: Ja, das Potenzial ist tatsächlich groß. Wir haben das mal ausgerechnet. Bis 2030, in 2030 wäre es so, dass man ein Drittel des Wärmebedarfs in Rhein-Main theoretisch aus der Abwärme der Rechenzentren decken könnte. Aber die Praxis ist einfach schwierig. Man muss einen Rechenzentrumsbetreiber haben. Die Abnahme der Wärme muss organisiert sein. Es muss ein Fernwärmenetz da sein. Und das ist natürlich alles auch immer eine Frage, rechnet sich das? Die Abwärme ist dann umsonst, aber die ganzen technischen weiteren Voraussetzungen müssen ja bezahlt werden. Also sind einige Hürden dran. Aber wir haben ein paar sehr ermutigende Beispiele in Hattersheim zum Beispiel, in Frankfurt. Wir sind auch mit verschiedenen Kommunen auch im Gespräch über die Realisierung von sowas. Es gibt auch in Mörfelden-Walldorf zum Beispiel auch Entwicklungen, die da sehr ermutigend sind. Also an verschiedenen Stellen sehen wir, dass auch Stadtwerke zum Beispiel die Aufgabe mit übernehmen, das dann zu organisieren.
0: Kann man das den Betreibern der Großrechenanlagen überlassen oder muss da nicht die Politik regulierend eingreifen? Gesetze gibt es bereits, aber auch die Durchführung dessen, was da möglich ist an Nutzung von überschüssigen Energien.
1: Ja, die Regulation ist ja eben schon angesprochen worden. Also die Betreiber werden schon auch verpflichtet, da einiges zu machen. Aber ich meine, am Ende ist es natürlich auch so, dass wenn Politik was vorschreibt und es rechnet sich nicht, dann sagt natürlich auch jeder, Moment mal, dann muss das auch entsprechend finanziert werden. Deswegen gilt es da, kluge Lösungen zu entwickeln. Und ich denke, die sind möglich. Der Rechenzentrumsbetreiber hat ja auch einen Vorteil. Er muss dann das Geld nicht mehr ausgegeben für die Kühlung. Entscheidend ist, dass es diese Umsetzer gibt, wie zum Beispiel Stadtwerke oder auch Initiativen, die sich vor Ort bilden und sagen, wir wollen die Wärme nutzen und das zum Beispiel auch als Genossenschaft organisieren.
0: Ist es tatsächlich so, dass die wegfallende Kühlung ein Argument für die Betreiber ist? Die wollen ja nun in erster Linie Daten austauschen und haben wenig Interesse an Wärmebildung und Wärmetransport.
1: Ja, natürlich. Also das Entscheidende ist, das Angebot zu machen, dass da gerechnet wird, dass dann da Abwärme noch da ist, mit der man umgehen muss, ist nicht das zentrale Thema. Das wird dann zentral, wenn es halt sehr teuer ist, beziehungsweise wenn die Energie, die dafür benötigt wird, sehr teuer ist. Also perspektivisch sind, glaube ich, die Rechenzentrumsbetreiber schon daran interessiert, da auch die Kosten zu drücken, auch gerade was den Energieverbrauch angeht. Die haben ja auch schon sehr viel getan, was Effizienz angeht. Also dass man einfach die Rechenleistung sehr effizient erbringt. Also da gibt es schon eine gemeinsame Zielsetzung. Aber natürlich am Ende ist alles auch immer eine Frage dessen, wie viel kostet das, wenn ich mich darum kümmere, dass dann die Wärme auch abgenommen wird.
0: Der Bedarf an Rechenleistung wird steigen, das ist definitiv. Die Frage ist, immer mehr Rechenzentren brauchen immer mehr Strom. Kann man das noch aus erneuerbaren Energien bestreiten oder muss man dann tatsächlich bei einer massiven Steigerung des Bedarfs auf Öl, Gas und Kohle zurückgreifen?
1: Also aktuell ist es so, dass das Problem nicht die Erzeugung ist, sondern tatsächlich ist es aktuell die Frage, dass der Strom zu den Rechenzentren kommt, also dass die Netze, die Stromnetze sozusagen das auch hergeben. Da sehen wir jetzt in Hessen tatsächlich auch schon Engpässe. Gibt es auch verschiedene Initiativen von Rechenzentrumsbetreibern, die auch von den Netzbetreibern dann erstmal abschlägig beurteilt werden müssen, weil die einfach sagen, wir kriegen den Ausbau der Netze gar nicht so schnell hin. Das ist auch so teuer. Das ist schwierig. Also da ist eher die Knappheit. Also dass momentan es sozusagen an dem erneuerbaren Strom fehlt, ist nicht das Problem. Das kann perspektivisch irgendwann natürlich mal sein, dass je nachdem, wie der weitere Ausbau der erneuerbaren Energien in Deutschland auch vorankommt, ob Offshore-Anlagen, Onshore-Anlagen im Windkraftbereich ausgebaut werden können, ob der Geschäftsfall in den Punkten auch dann da ist. Gibt ja auch da neue Regulationen von Seiten der Bundesregierung, die da möglicherweise auch den einen oder anderen Ausbau bremst. Also wenn das aber vorangehen würde, wäre das erstmal nicht das grundsätzliche Problem. Aber der Netzausbau, also die Stromnetze, sind momentan tatsächlich eher der begrenzende Faktor.
0: Das heißt, die Gewerbesteuereinnahmen reichen bei weitem nicht für einen umfassenden Netzausbau und damit sind massiv die Großrechenzentren auch bedroht, wenn sie zusammen im selben Raum stehen wollen und in der Nähe von Ballungszentren.
1: Ja, genau. Also das ist sozusagen in dem Moment, gerade in Rhein-Main ist ja eine der größten Konzentrationen europaweit von Rechenzentren. Auch die Ausbauzahlen, die da eigentlich auch prognostiziert sind, sind hoch. Und da geht es wirklich darum, dass jetzt alle dran sind. Wir wollen geschlossen werden. Und die Netzbetreiber haben tatsächlich das Problem. Die kriegen aber übrigens die Gewerbesteuer nicht direkt. Das ist ein anderer Mechanismus, weil die Netzbetreiber finanzieren sich ja über die Netzentgelte und die wiederum werden von den Stromkunden bezahlt. Und das Ganze ist auch ein reguliertes Geschäft. Also an der Stelle ist für den Ausbau aus der Gewerbesteuer nicht direkt was zu holen.
0: Es muss noch viel geleistet werden, bis das, was von den Rechenzentren abgegeben wird, nämlich Wärme, in Energie umgewandelt werden kann, sagt Carsten McGovern, Geschäftsführer der Landesenergieagentur in Hessen. Ich danke Ihnen.
1: Ja, danke auch.

0: Zeit ist Geld, auch damals schon. Weiter ging's mit Kraftwerks Computerwelt. Mein Nachbar, das Rechenzentrum, so haben wir den Tag heute genannt, und schauen jetzt noch einmal auf den Stromverbrauch. Denn schließlich werden hier mit der Frage, ob und wie sich diese Menge an Strom herstellen lässt, die Klimaziele berührt. Was bedeutet das für das Klima und vor allen Dingen für den Klimaschutz? Dazu Lea Wieser von der ARD Klimaredaktion.
1: Tausende Rechenzentren rechnen, speichern und kühlen in Deutschland rund um die Uhr. Und dafür braucht es Strom. Circa 21,3 Milliarden Kilowattstunden pro Jahr, das sind so circa 4,7% des gesamten Stromverbrauchs in Deutschland. Die Zahlen hat das Nachhaltigkeitsforschungsinstitut Borderstep veröffentlicht, bei dem auch Ralf Hintemann arbeitet.
2: So komme ich halt zu einem sehr, sehr hohen Stromverbrauch, und der ist mittlerweile bei Riesenrechenzentren, wie wir sie jetzt auch in Deutschland bauen, so groß wie der Stromverbrauch einer Großstadt.
1: Das liegt nicht nur an dem Betrieb der tausenden Servern an sich, sondern auch daran, dass diese quasi in einem großen Kühlschrank stehen. Wie ein lang benutzter Laptop laufen die Server warm und müssen wieder runtergekühlt werden.
2: Da muss ich halt mit Kältemaschinen Kälte erzeugen, und die brauchen Strom. Man kann auch Wasser verdunsten, um Kälte zu erzeugen, aber dann habe ich halt einen Wasserbedarf im Rechenzentrum, und das ist halt eine andere Umweltwirkung, die aktuell sehr stark diskutiert wird.
1: Relevanter als die Menge an Strom ist für die Klimabilanz, wo der Strom herkommt. In Deutschland sind die Rechenzentren bisher in der Regel ans lokale Stromnetz angeschlossen. Sie nutzen also genau so viel regenerativen Strom, wie im Strommix enthalten ist, aktuell fast 60%. Mit dieser Grundlage sind die Rechenzentren für ca. 1% der deutschen Treibhausgasemissionen verantwortlich.
2: Erschreckend finde ich die Zahl nicht, weil wenn wir uns anschauen, wie groß die Digitalisierung mittlerweile unseren gesamten Alltag, unsere Arbeit, aber auch unser Privatleben beeinflusst, dann kann man durchaus sagen, ist 1% doch nicht so wahnsinnig viel im Vergleich zu Verkehr zum Beispiel oder zu anderen Großverbrauchern.
1: So Hintemann. Die Betreiber von Rechenzentren können ihre Klimabilanz wie jedes Unternehmen verbessern, indem sie Grünstromverträge abschließen. Das machen in Deutschland ca. 80%. Auch Digital Realty, einer der größten Betreiber in Deutschland. General Manager Germany Daniel Laumeier sagt:
3: Physisch bin ich ja immer abhängig von dem lokalen Stromnetz. Nichtsdestotrotz kann ich ja sicherstellen, dass ich über Herkunftsnachweise die gleiche Menge an Strom über erneuerbare Energien produziert wird. Natürlich vermeide ich dann die Emissionen gegebenenfalls lokal nicht, aber ich rege halt die weitere Produktion von erneuerbarer Energieerzeugung an.
1: Die Klimabilanz von Rechenzentren kann sich demnach je nach Standort und Strommix deutlich unterscheiden. An verschiedenen Standorten, zum Beispiel in Mainz und Bierstein, sind Rechenzentren der Anlass, neue Gaskraftwerke zu planen. Das könnte die Klimabilanz verschlechtern. Die Datenlage dazu ist aber sehr intransparent. Digital Realty Germany sagt:
3: Sicherlich eine interessante Option. Wir haben im Augenblick keine konkreten Projekte, um an ein Rechenzentrum ein eigenes Kraftwerk zu koppeln, aber wir sind dem gegenüber offen.
1: Die Energie vor Ort ist aber nicht der einzige Verursacher von Emissionen bei Rechenzentren. Die ausgelagerte Produktion der Chips für die Server zum Beispiel verursacht auch hohe Emissionen. Außerdem betreiben die Zentren Diesel-Notstromgeneratoren.
3: Das, was wir unseren Kunden zur Verfügung stellen, ist letztlich eine ausfallsichere Infrastruktur. Dazu gehört natürlich auch, dass man die Generatoren ab und zu testet. Tatsächlich in Betrieb genommen werden würden die, wenn zum Beispiel das Netz ausfällt.
1: Der stärkste und relevanteste Faktor für die Klimabilanz bleibt aber der hohe Stromverbrauch vor Ort. Und der soll durch das schnelle Wachstum von KI weiter steigen. Bis 2030 weltweit um fast das Doppelte, schätzt die Internationale Energieagentur.
0: Soweit Lea Wieser aus der ARD-Klimaredaktion mit Prognosen zum Stromverbrauch von Großrechenanlagen. Wie dringend aber brauchen wir hier in Deutschland Großrechenanlagen und wie kommen wir mit dem Stromverbrauch zurecht? Das möchte ich jetzt noch einmal mit Ralf Hintemann besprechen, dem Gesellschafter des Borderstep-Instituts, das die Bundesregierung bei der Rechenzentrumsstrategie beraten hat. Guten Tag, Herr Hintemann.
4: Guten Tag.
0: Sind die Planungen der Rechenzentren tatsächlich ein Wettlauf um die digitale Unabhängigkeit?
4: Da muss man ein bisschen unterscheiden, was man unter Planungen versteht. Also wenn wir die strategischen Pläne der deutschen Bundesregierung und auch der EU-Kommission sehen, in Deutschland und in Europa Kapazitäten auszubauen, dann geht es da natürlich genau um das Thema, wie schaffen wir es, unabhängig zu sein und auch zu bleiben. Wenn wir uns allerdings anschauen, welche Rechenzentren aktuell in Deutschland und in Europa gebaut werden, da muss man einfach feststellen, dass die Investoren in aller Regel ausländische Unternehmen sind, also außerhalb der EU, vor allen Dingen halt US-amerikanische Unternehmen.
0: Ist es denn tatsächlich dann eine Illusion, unabhängig zu sein von Meta oder X oder gar Amazon? Ist die europäische digitale Strategie noch zu klein?
4: Also eine direkte Unabhängigkeit ist wahrscheinlich schwer zu realisieren. Also wenn wir uns anschauen, wie viel allein die 4, 5 großen Tech-Konzerne in den USA jährlich in den Ausbau von künstlicher Intelligenz und von Rechenzentren investieren, da sind wir im Bereich von oberhalb 500 Milliarden US-Dollar. Da können wir in Europa gar nicht mithalten. Also wir werden es auch nicht schaffen, gegen diese Tech-Konzerne anzukommen. Was wir allerdings schaffen müssen, ist uns so unabhängig zu halten, dass wir nicht erpressbar werden oder erpressbar sind. Also wir müssen es schaffen, zumindest in strategisch wichtigen Bereichen, die für unsere Industrie, für unsere Forschung relevant sind, für unsere Verteidigung relevant sind und auch für unsere Behörden zum Beispiel relevant sind, auf eigene Angebote zu setzen.
0: Die digitale Welt hat keine Grenzen. Also für den Endverbraucher ist es letztendlich egal, wo das Geld verdient wird, das er ausgeben muss. Es ist also erstmal eine wirtschaftliche Frage.
4: Ja, das ist vor allen Dingen eine wirtschaftliche Frage. Also aktuell, und das kennen wir aus der Internetökonomie schon länger, es gewinnt immer der, der am größten ist und der macht am meisten Gewinne. Deshalb haben wir ja auch diese Meta-Konzerne, aktuell vor allen Dingen halt aus den USA kommen. Und wir alle nutzen die. Wir nutzen US-amerikanische Geräte, wir nutzen US-amerikanische Dienste, wir lassen in China unsere Geräte produzieren. So funktioniert aktuell die Weltwirtschaft. Aber wir müssen es einfach schaffen, dass wir so unabhängig bleiben, dass wir Alternativen haben.
0: Wie kann man eine Prognose treffen, was die Kapazitäten angeht? Was werden wir noch benötigen? 10, 100 oder 1000 Mal so viel wie jetzt?
4: Also wenn man die Kapazitäten der Rechenzentren meint, die werden typischerweise in der Größenordnung Stromleistung angegeben. Und da kann man relativ gut festhalten, dass wir vielleicht noch bis zum Faktor 10 in den nächsten 20 Jahren vielleicht noch ein bisschen mehr hochgehen. Aber viel mehr geht gar nicht, weil dann würden wir deutlich mehr Strom für die Rechenzentren in Deutschland gebrauchen, als wir insgesamt haben und insgesamt nutzen. Dann hätten wir schon einen sehr hohen Anteil der Rechenzentren am Stromverbrauch. Das passt auch einigermaßen gut zu den Prognosen, die aktuell gemacht werden. Wir müssen natürlich auch sehen, die Wirtschaft wird immer digitaler und wir stellen alle fest, dass künstliche Intelligenz immer mehr Aufgaben übernehmen kann von dem, was wir als Menschen aktuell tagtäglich tun. Und das wird so weitergehen. Das heißt, wir werden einfach eine Entwicklung haben, dass wir für die Digitalisierung immer mehr Rechenleistung, immer mehr Kapazitäten und damit leider auch immer mehr Strom brauchen werden.
0: Könnte man denn tatsächlich davon ausgehen, dass, wie Sie sagen, der Strom nicht mehr ausreicht? Das heißt, die digitale Entwicklung ist begrenzt durch die Menge an Energie, die wir dafür bereitstellen können.
4: Also langfristig ist es immer schwer, Vorhersagen zu machen, weil gerade im Bereich Digitalisierung haben wir natürlich auch immer wieder Innovationen, Verbesserungen. Da kann auch sein, dass wir mit neuen Computern, mit Quantentechnologie, mit anderen Technologien auf einmal viel weniger Energie brauchen. Aber aktuell ist es ganz klar so, dass die Verfügbarkeit von Strom letztendlich der begrenzende Faktor bei dem Ausbau der Rechenzentren ist.
0: Nun kann man immer auf technologische Wunderwerke hoffen. Die ersten Computer waren so groß wie ein Schlafzimmer. Heute passt dieselbe Menge in ein Telefon und sogar noch mehr. Kann man davon ausgehen, dass diese Großrechenanlagen irgendwann auch in ein Schlafzimmer passen?
4: Ich persönlich gehe davon nicht aus. Die Entwicklung, die wir jetzt bei den Endgeräten haben, ist auch zum Teil dadurch bedingt, dass wir ja gar nicht mehr auf dem Endgerät die Leistung zur Verfügung stellen. Wenn ich ChatGPT nutze, wenn ich Videos streame, dann passiert das ja nicht auf dem Endgerät, sondern das passiert im Wesentlichen in den Rechenzentren, die dahinter liegen. Und die wachsen halt und die sind auch in den letzten Jahren deutlich gewachsen. Also wir haben am Gerät, das wir selbst nutzen, zwar weniger und das können wir kleiner bauen, aber das führt halt dazu, dass wir im Rechenzentrum halt schon seit Jahren immer mehr Rechenleistung brauchen. Und für alles, was wir mit dem Smartphone machen, da arbeiten im Hintergrund Rechenzentren.
0: Diese Großrechenzentren sind sehr opulent, sehr massiv. Sie passen sich nicht in die Landschaft ein. Sie stören die Nachbarschaften und es kommt zu Protestbewegungen. Warum baut man diese Großrechenzentren? Sind die so viel effektiver als kleine Rechenzentren, kleine Serverfabriken?
4: Also da muss man ganz deutlich unterscheiden. Es gibt sicherlich Größenvorteile, Rechenzentrum möglichst groß zu bauen. Das gilt ja für alle Arten von Fabriken. Wenn ich große Fabriken habe, kann ich meistens Größenvorteile nutzen, bin dadurch effizienter und kostengünstiger. Aber das trifft halt auch nicht für alle Rechenzentren zu. Also wir haben gerade auch einen Trend, zunehmend kleinere Rechenzentren nicht mehr an den großen zentralen Standorten, sondern verteilt über die Bundesrepublik zu bauen. Weil wir brauchen die Rechenleistung ja vor Ort und meistens auch möglichst nicht so weit weg, damit die Zeit, die die Daten brauchen zum Rechenzentrum, möglichst kurz sind, für Industrieprozesse zum Beispiel. Also wir haben da den Trend, zum einen viele Großrechenzentren zu haben, aber auch zunehmend kleinere Verteiltrechenzentren. Und die Großrechenzentren machen Sinn für bestimmte Sachen wie KI-Training, brauche ich auch diese großen, sehr eng zusammenstehenden Server. Für andere Sachen ist es viel besser, verteilte Rechenzentren aufzubauen.
0: Das klingt jetzt so nach mal so, mal so. Hat denn die Bundesregierung, die Sie ja dezidiert beraten haben, eine plausible Strategie für die Entwicklung oder überlässt man das am Ende doch weitestgehend dem Markt?
4: Also wir haben ja jetzt seit Anfang dieses Jahres eine Rechenzentrumsstrategie in Deutschland. Das ist eine Forderung, die die Branche und die wir auch schon länger gestellt haben, dass wir einfach eine klare Zielsetzung brauchen, wohin wollen wir. Und das muss man sagen, da sind wir auch weltweit die Ersten oder fast die Ersten, die eine Rechenzentrumstrategie in der Form und in der Detailliertheit haben, wie wir in Deutschland. Also das ist auf jeden Fall ein klarer Vorteil. Wir haben klare Ziele in Deutschland. Wir wissen, wo wir hinwollen. Wir sind allerdings noch nicht so weit, dass wir sagen, wir können die Entwicklung so beeinflussen, wie es gerne wäre. Das ist auch schwierig unter Marktbedingungen. Wir wollen ja auch dem Markt die möglichen Freiheiten lassen. Aber wir haben einen guten ersten Schritt gemacht und jetzt wird es darauf ankommen, wie wird diese Strategie umgesetzt, wie wird sie weiterentwickelt, um dann wirklich auch die Ziele zu erreichen.
0: Trotz des hohen Strombedarfs, wir brauchen diese Großrechenzentren, sagt Ralf Hintemann, Gesellschafter des gemeinnützigen Borderstep-Institut. Ich danke Ihnen.
4: Herzlichen Dank auch.

0: Und noch ein drittes Mal Kraftwerk. Jetzt allerdings ist aus der Welt Liebe geworden. Computerliebe. Mein Nachbar, das Rechenzentrum, so haben wir den Tag heute überschrieben und fragen jetzt einmal nach, was Rechenzentren für den Arbeitsmarkt bedeuten. Selbst wenn sie im Betrieb eher weniger Arbeitsplätze generieren, so beinhalten derartige Bauaufträge eben doch viel Beschäftigungspotenzial. Denn diese Bauten sind Millionenaufträge. Und dann könnten sich auch noch weitere Unternehmen im Umfeld ansiedeln. Roman Warschauer zeigt, welche direkten wirtschaftlichen Auswirkungen Rechenzentren haben können.
1: Gute Stimmung in Hanau vor genau einem Jahr. Grundsteinlegung für den Rechenzentrumscampus von Data4, einem französischen Unternehmen, das hier in den kommenden Jahren 2 Milliarden Euro investieren wird. 6 Rechenzentren sollen auf dem 25 Hektar großen Gelände entstehen. Olivier Micheli ist CEO, Chef von Data4. Er verspricht, der Campus soll auch Arbeitsplätze in die Stadt bringen. An einem Standort wie diesem, wenn wir ihn mit anderen vergleichen, die wir schon umgesetzt haben, dann kommen wir auf gut 1000 Jobs am Standort. Und schon jetzt, während des Baus des ersten Rechenzentrums, haben wir rund 200 Arbeiter auf dem Gelände. Techniker und Ingenieure würden direkt am Standort benötigt, sagt Micheli. Dennoch, Rechenzentren brauchen relativ wenig Beschäftigte und so kommt eine Studie des Instituts der deutschen Wirtschaft, kurz IW, zu dem Ergebnis, dass 2023 in der Region Frankfurt-Rhein-Main gerade einmal 0,1% der Arbeitsplätze auf die Rechenzentren entfielen. Die Branche sei hochproduktiv, sagt Hanno Kempermann vom IW. Das heißt, mit wenig Personal wird viel Geld verdient. Das hat aber Auswirkungen auf die Steuereinnahmen der Kommunen.
2: Das zumindest, wenn man eben einzelne Rechenzentren irgendwo hat und nicht gerade den Hauptsitz eines Rechenzentrumsunternehmens, dass da dann relativ geringe Gewerbesteuern fließen. Außer man macht eben eine spezifische Vereinbarung mit dem Rechenzentrum.
1: So eine Sonderregelung gibt es etwa in Heusenstamm. Die Stadt liegt rund 10 Kilometer südöstlich von Frankfurt und damit noch im deutschen Rechenzentrums-Hotspot. Bürgermeister Steffen Ball sagt, man habe mit dem Rechenzentrumsbetreiber einen Klimafonds aufgelegt. Dabei geht es etwa um die Nutzung der Abwärme des Rechenzentrums.
3: 5 Millionen stehen der Stadt Heusenstamm da zur Verfügung, beispielsweise zum Aufbau eines Wärmenetzes oder um Fernwärmeanschlüsse zu unterstützen.
1: Auf Bundesebene gibt es zudem Pläne, dass sich die anfallenden Gewerbesteuern künftig, vereinfacht gesagt, vor allem an der Leistung des jeweiligen Rechenzentrums orientieren und weniger an der Zahl der Beschäftigten. Die Hoffnung vieler Kommunen, in denen sich Rechenzentren ansiedeln, geht aber noch weiter. Sie sollen andere Unternehmen anlocken, die etwa die Nähe zu den Rechenzentren suchen. Doch da sagt Hanno Kempermann vom IW, das sei nur für wenige Unternehmen entscheidend. Wichtiger sei aber,
2: schon so, dass die Hälfte aller Unternehmen sagt, sie möchte gerne Rechenzentren in Deutschland haben, weil sie gerne aus Datenschutz- und Datensicherheitsgründen wissen möchten, dass ihre Daten in deutschen Rechenzentren gehostet werden.
1: Neben den direkten Arbeitsplätzen sichern oder generieren die Rechenzentren aber auch indirekt Jobs bei Handwerkern, Dienstleistern oder auch in der Industrie. Siemens etwa investiert in seine Werke für Schaltanlagen in Frankfurt rund 300 Millionen Euro. Das liege auch an den Rechenzentren, sagt Werksleiter Marc Backhaus.
4: Die weltweite Nachfrage nach Energie, die steigt, insbesondere getrieben in der Modernisierung und Elektrifizierung der Infrastruktur. Da sind zum einen Datencenter für die Nutzung von KI, E-Mobilität, aber natürlich auch die Dekarbonisierung von Gebäuden, von Industrie. Deswegen steigt die Nachfrage und die können und wollen wir hier aus Frankfurt bedienen.
1: Rechenzentren sind also zumindest direkt keine Jobmotoren und häufig auch nur begrenzte Steuerquellen. Aber sie sind wichtige, moderne Infrastruktur und können auch zum Standortfaktor in einer Stadt oder Kommune werden.
0: Soweit Roman Warschauer über die direkten wirtschaftlichen Auswirkungen von Rechenzentren. Manche sehen das Potenzial, andere hingegen sind eher skeptisch. Wer recht hat, das wird die Zukunft zeigen. In Groß-Gerau hat die Stadtverordnetenversammlung den Bau eines Großrechenzentrums abgelehnt. Warum? Das möchte ich jetzt mit dem Bürgermeister Jörg Rüdenklau besprechen. Schönen guten Tag.
5: Schönen guten Tag.
0: Was waren die Hauptgründe für die Ablehnung, Herr Rüdenklau?
5: Hauptgründe waren zum einen die prognostizierte Steuer, die auf die Stadt Groß-Gerau im positiven Sinne zukommen sollte, wo wir nicht so recht dran glauben wollten. Das andere war die Größe des Rechenzentrums, die einfach dort so unserer Auffassung nach nicht hingepasst hat. Und das dritte waren Maßnahmen in Bezug auf Umwelt, zum Beispiel die Abwärme des Rechenzentrums, aber auch andere Aspekte bezogen auf die Größe des Baus, wo wir gesagt haben, das muss geklärt werden und das wurde im Vorfeld nicht geklärt, deswegen haben wir es in dieser Form abgelehnt.
0: Können Sie das mit der Steuer noch mal präzisieren?
5: Sehr gerne. Also das Unternehmen hat eine Gewerbesteuer prognostiziert für die Jahre nach dem Bau, also beginnend in 6 oder 7 Jahren. Und die war in einer besonders großen Höhe. Es ist aber ein amerikanisches Unternehmen, was ausgelegt ist, dafür den Gewinn zu maximieren. Und deswegen stellt sich tatsächlich die Frage, ob das am Ende so eintritt, wie prognostiziert. Und das konnte uns nicht überzeugen.
0: Fragen von Natur- und Klimaschutz sind ja immer relevant bei solchen Anlagen. Glauben Sie, dass das grundsätzlich nicht genügend berücksichtigt wird?
5: Ja, wir haben einen Klimawandel. Der jetzige Sommer hat gezeigt, dass wir uns mit zum Beispiel sehr heißen Tagen auseinandersetzen müssen. Und dann ist es schon von Relevanz, ob ein Rechenzentrum nochmal die Temperatur vor Ort um 0,3 Grad erhöht. So war die Prognose, die seitens des Projektträgers herausgebracht wurde. Und es ist auch von Relevanz, wie man mit Abwasser umgeht, also Regenwasser, von dem rede ich. Und es ist auch von Relevanz, wie das Gebäude eventuell begrünt wird oder die Fläche, damit wir etwas tun, um diesem Klimawandel entgegenzuwirken beziehungsweise wenigstens die Folgen abzumildern.
0: Es gab vehemente Proteste von Anwohnern. Wie sahen die genau aus?
5: Es gab eine Bürgerinitiative, die aber in einem sehr guten Dialog war und auch nicht jetzt im Regelrechten protestiert hat oder so. Es gab hier also keine Versammlungen oder so, sondern die haben ihre Interessen bekundet und auf die sind wir auch eingegangen. Das waren im Wesentlichen dieselben Punkte, die auch wir gesagt haben, also die Klimaaspekte, die Größe des Baus, die Nutzung der Abwärme, die aus so einem Rechenzentrum hervorgeht. Und das sollte halt geklärt sein. Und deswegen war die Bürgerinitiative auch gegen das Rechenzentrum. Ich muss aber betonen, weder die Stadtverordneten noch diese Bürgerinitiative waren per se gegen alles, was Rechenzentrum heißt, sondern genau um dieses Rechenzentrum, wie es uns eben präsentiert wurde.
0: Wie intensiv haben Sie und auch die Bürgerinitiative sich mit der Materie auseinandergesetzt? Gab es Informationsveranstaltungen? Wie wurde sich überhaupt informiert?
5: Ja, also zum einen haben wir als Verwaltung uns mit Kommunen auseinandergesetzt, die bereits Rechenzentren haben und wollten hören, was dort die Vor- und Nachteile waren, die Erfahrungen sind. Zum anderen hat der Projektträger uns eingeladen in ein Rechenzentrum, was er in Raunheim bereits betreibt. Es gibt Studien vom Land Hessen, vom Digitalministerium, vom Regionalverband. All diese Studien haben wir uns zu Gemüte gezogen. Teilweise sind sie auch mit unterschiedlichen Aussagen und haben daraus unsere Meinung gebildet.
0: Sind Sie denn jetzt grundsätzlich mit der Entscheidung zufrieden oder ist es erstmal aufgeschoben und könnte sich auch noch ändern?
5: Es ist erstmal aufgeschoben und könnte sich ändern. Es war, wie gesagt, nicht die Rede davon, dass wir generell gegen ein Rechenzentrum sind. Und wir müssen ja mit dieser Firma wieder ins Gespräch gehen, denn ihr gehört das Grundstück, auf dem sich das entwickelt. Das sind 14,5 Hektar. Ohne im Dialog mit der Firma zu sein, wird sich da zunächst mal nichts tun. Und deswegen sind wir zum Dialog bereit und versuchen, eine gemeinsame Lösung zu finden. Und gegebenenfalls auch ein Rechenzentrum.
0: Das heißt, Sie sehen auch positive Aspekte in dieser Entwicklung, also in der digitalen Entwicklung allgemein, aber auch konkret im Bau von Großrechenanlagen. Warum? Im Hinblick auf Arbeitsplätze, im Hinblick auf Steuereinnahmen oder im Hinblick auf eine digitale Zukunft?
5: Im Hinblick auf eine digitale Zukunft, weil der können wir uns ja nicht verschließen. Jedes Auto, jedes Mobiltelefon braucht ein Rechenzentrum, um auf die Daten zugreifen zu können. Das Thema Arbeitsplätze ist tatsächlich keines, weil gemessen an der Riesenfläche, die dieses Rechenzentrum beansprucht, ist die Anzahl der Arbeitsplätze, die dort entstehen, sehr gering. Und dann ist auch die Frage, ob es wirklich Arbeitsplätze sind, die vor Ort entstehen, was natürlich das Interesse unserer Stadt wäre.
0: Diese Rechenzentren sind nicht nur extreme Stromfresser und müssen gekühlt werden, sondern sie sind auch eine Lärmbelästigung, weil diese Kühlaggregate in der Regel und gerade im Sommer, wenn es sehr heiß ist, sehr hochtourig laufen und Lärm erzeugen. Ist es da nicht sinnvoll, außerhalb der Ballungsgebiete solche Rechenzentren zu bauen und nicht eben in Stadtnähe?
5: Wenn man diese Option hätte, sicherlich. Ich glaube aber, da ist tatsächlich das Interesse der Rechenzentrumsbetreiber ein anderes, weil man gerne in der Metropolregion Frankfurt-Main sein möchte, weil dort die Nutzer sind dieser Daten und auch Wert darauf legen, dass ihre Daten schneller zu ihnen kommen. Und da ist es von Belang, ob ein Rechenzentrum jetzt irgendwo in Niedersachsen gebaut wird oder ob es eben in der Metropolregion Frankfurt-Main ist. Und ich glaube, das ist die Frage, wo sich quasi die Interessen widersprechen.
0: Werden denn solche Anträge zum Bau von Großrechenanlagen in Zukunft nicht immer wieder gestellt werden? Und ist es dann eine Frage der Politik, ob sie abgelehnt oder angenommen werden?
5: Schlussendlich hat die Politik die Entscheidung, ob es ein Rechenzentrum vor Ort geben wird oder nicht. Und wenn jetzt dieser Projektträger weg ist und sich irgendwo anders eine Fläche in Groß-Gerau bieten würde, dann bin ich mir sicher, dass auch andere Anfragen, die schießen ja tatsächlich wie Pilze aus dem Boden. Und tatsächlich ist es ja auch notwendig, Rechenzentren zu bauen. Das steht nicht zur Diskussion. Das erkennen wir auch an.
0: Und Sie haben keine Angst um die Belastung Ihres Stromnetzes oder die Überbelastung der Infrastruktur, die Sie als relativ kleine Gemeinde ja nicht unbedingt auffangen können.
5: Also wenn man vom Stromnetz spricht, war es im konkreten Fall so, dass die Stromversorgung des geplanten Rechenzentrums nichts mit der Stromversorgung der Stadt Groß-Gerau zu tun hat. Was andernorts ein Problem wäre, ist tatsächlich in Groß-Gerau keine Herausforderung gewesen in diesem Fall. Tatsächlich ist es aber auch so, dass natürlich Rechenzentren andere Probleme mit sich bringen, die man auch mit betrachten muss. Aber sie bieten auch Vorteile, gemessen auf diese Riesenfläche zum Beispiel geringe Lärmemissionen. Es könnte ja auch ein Industriebetrieb dahin kommen. Dann reden wir nicht von der Lärmabgabe von Kühlungen, die auf dem Dach sind, sondern vielleicht anderen Lärmerzeugern, die viel schlimmer sind. Von daher gesehen ist das vielleicht nicht so der Aspekt oder das, was man dulden muss oder in Kauf nehmen muss, wenn so ein Rechenzentrum sich ansiedelt. Also es gibt tatsächlich auch positive Aspekte.
0: Man muss die Fragen von Natur- und Klimaschutz berücksichtigen, wenn man solche Rechenzentren baut, sagt Jörg Rüdenklau, Bürgermeister von Groß-Gerau. Vielen Dank für das Gespräch.
5: Vielen Dank auch.
0: Und das war's auch schon wieder in unserer Folge zu Großrechenanlagen. Bleibt mir noch, Ihnen einen weiteren Podcast zum Thema zu empfehlen. 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Ich bedanke mich fürs Zuhören, mein Name ist Ulrich Sonnenschein und morgen ist wieder ein neuer Tag.

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1: Franz Kafkas unvollendeter Roman Der Prozess wird in Wiesbaden aufgeführt. 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September im Staatstheater. Erzählt wird die surreale Geschichte von Josef K., der verhaftet wird und sich in einem Geflecht aberwitziger bürokratischer Labyrinthe wiederfindet, aus dem es keinen Ausweg zu geben scheint. Der Prozess von Franz Kafka am 20. September um 18 Uhr im kleinen Haus des Wiesbadener Staatstheaters.
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2: 19 Uhr. Weitere Malariafälle in Frankfurt. Merz stellt Entlastung bei Spritpreisen in Aussicht. Schauspieler Ralf Richter gestorben. Das Wetter in der Nacht klar oder locker bewölkt, 17 bis 13 Grad, morgen wechselhaft bis 24 Grad. Mein Name ist Katja Irle. In Frankfurt sind neue Fälle von Malaria aufgetreten. Das Gesundheitsamt spricht von 2 Patienten, die derzeit behandelt werden. Zuletzt hatten sich 6 Flughafenmitarbeiter angesteckt, 2 von ihnen starben. HR-Reporterin Nina Michalk.
3: Die beiden Infizierten leben in Schwanheim. Da der Stadtteil in der Nähe des Flughafens liegt, geht das Gesundheitsamt davon aus, dass es sich um eine sogenannte Flughafenmalaria handelt. Sie wird durch eingeschleppte Anopheles-Mücken übertragen. Diese Mücken können bis zu 10 Kilometer weit fliegen und weitere Menschen im Flughafenumfeld infizieren. Ärzte sollen bei Symptomen wie Wechselfieber wachsam sein und einen Malaria-Schnelltest durchführen. Wird Malaria schnell erkannt, ist sie problemlos heilbar.
2: Bundeskanzler Merz will etwas gegen die hohen Spritpreise tun. In Berlin sagte er, heute Morgen habe es dazu Beratungen zwischen Bund und Ländern gegeben. ARD-Hauptstadt-Korrespondent Uwe Berndt.
4: Für viele Menschen, die täglich mit dem Auto unterwegs sind, sei eine Belastungsgrenze erreicht. Merz kündigte an, die Regierung werde auf die Preistreiberei reagieren. Er verwies darauf, dass das Kartellamt bereits mehr Befugnisse bei der Missbrauchsaufsicht erhalten habe. Doch das sei offenbar nicht ausreichend. Die Bundesregierung sei nun mit den Ländern in einem engen Austausch. Das genaue Instrumentarium stehe allerdings noch nicht fest. Merz kündigte an, dass die Regierung bald einen Vorschlag vorlegen werde.
2: Nach den tödlichen Schüssen auf einen Mann in Dietzenbach im Kreis Offenbach sind 3 Tatverdächtige festgenommen worden. Laut Staatsanwaltschaft Darmstadt stehen die Männer im Alter von 20, 26 und 37 Jahren im Verdacht, den 60-Jährigen getötet zu haben bzw. daran beteiligt gewesen zu sein. HR-Reporter Stefan Pomerenke.
5: Passanten hatten laute Knallgeräusche gehört und die Polizei verständigt. Die Beamten fanden den 60-Jährigen schwer verletzt vor einem Supermarkt. Rettungskräfte brachten den Mann in ein Krankenhaus, wo er wenig später seinen Verletzungen erlag. Die Hintergründe und der genaue Ablauf der Tat sind noch unklar. Die 3 Tatverdächtigen sollen morgen dem Haftrichter vorgeführt werden.
2: DFB-Präsident Neuendorf geht weiter auf Distanz zum Chef des Fußball-Weltverbands FIFA, Infantino. Bei RTL NTV sprach Neuendorf von einem System Infantino, dass er kein Vertrauen mehr habe. Es müsse beendet werden. ARD-Sportreporter Uli Schäfer.
6: Infantino steckt wegen seiner inzwischen gestoppten Investorenpläne in der größten Krise seiner Amtszeit, will sich aber 2027 erneut zum Präsidenten wählen lassen. Vor allem die europäischen Verbände wollen einen weiteren Wahlsieg verhindern. Die UEFA soll bis zum 18. November einen Gegenkandidaten präsentieren. Gesucht wird laut DFB-Präsident Neuendorf eine integre Persönlichkeit, die das System der FIFA grundlegend erneuern kann.
2: Der Schauspieler Ralf Richter ist tot. Nach Angaben seiner Familie starb er in der vergangenen Nacht mit 69 Jahren nach längerer Krankheit. Seinen Durchbruch hatte Richter 1981 mit seiner Rolle im Film Das Boot. Er spielte außerdem in zahlreichen Fernsehserien und Produktionen mit, wie zum Beispiel auf Achse, Ein Fall für 2, Der alte Großstadtrevier und Tatort. Das waren die Nachrichten. Das Wetter. In der Nacht oft klar, im Norden und Westen auch mal Schauer. Es kühlt ab auf 17 bis 13 Grad. Morgen wechselhaft, gebietsweise einzelne Schauer. Später dann sonniger und meist trocken, maximal 24 Grad. Die weiteren Aussichten. Am Donnerstag mal Sonne, mal Wolken, bis 23 Grad maximal. Und am Freitag mehr Wolken, auch Schauer sind möglich, höchstens 22 Grad. Die Zeit, es ist gleich 19.04 Uhr.
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7: Heute mit Martin Kersten. Hallo und herzlich willkommen. Wir starten im Bossa Nova-Style der 60er Jahre, aufgenommen allerdings 2024 in München. Das Christoph-Lena-Quintett mit Sängerin Alice Viola und dem Titel Você está fora.

Você está fora, musikalisch und auch textlich eine Hommage an die 2023 verstorbene Sängerinnen-Ikone der Bossa Nova, Astrud Gilberto. Ihr Einfluss, zusammen natürlich mit dem von Antonio Carlos Jobim, Stan Getz und João Gilberto, reicht bis in die Reihen heutiger Jazzmusiker. Der Münchner Saxophonist Christoph Lehner hat hier mit seinem Quintett und mit Sängerin Alice Viola den Geist des Latin Jazz der 1960er Jahre eingefangen. Hier ist die Hörbar in HR2 und SWR Kultur mit Musik grenzenlos. Wir haben auch heute ein Album besonders im Fokus und es nennt sich Michalke and Strings. Gemeint ist der Jazzpianist und Komponist Stefan Michalke, der für dieses Projekt ein klassisches Streichquartett mit seinem eigenen Jazzquartett verbunden hat und damit quasi Neuland betritt. Wie organisch das im Zusammenspiel klingen kann, das hören wir gleich. Vorher noch eine Musik aus England. An der Südostküste des Königreichs, in der Grafschaft Suffolk gelegen, da gibt es einen schmalen Küstenstreifen, eine Halbinsel namens Orford Ness. Die war jahrzehntelang militärisches Sperrgebiet, weil hier während der Weltkriege und sogar auch noch im Kalten Krieg geheime militärische Tests durchgeführt worden sind. Heute ist das Gelände ein Naturschutzgebiet und irgendwie ein verwunschener und geheimnisvoller Ort. Der Musiker Hayden Thorpe hat sich davon inspirieren lassen für sein Album Ness. Daraus stammt dieser Titel In the Green Chapel.

Eleni Drake, eine junge Singer-Songwriterin aus West London mit griechischen Wurzeln, war das mit dem Titel White Rain. Ein bisschen Tori Amos, ein bisschen Lana Del Rey höre ich daraus, aber durchaus schon auch einen eigenen Stil und eine Tiefgründigkeit und Ernsthaftigkeit, wie man sie heute nicht mehr allzu oft findet. Michalke and Strings hatte ich Ihnen als Fokusalbum angekündigt für diese Stunde. Der Pianist und Komponist Stefan Michalke, der versucht darin bewusst den Spagat zwischen Jazz und Klassik ohne dabei die Unterschiede zwischen diesen beiden Musiksprachen einzuebnen. Neben seinem Jazzquartett mit Trompeter Frederik Köster, Bassist David Andres und Schlagzeuger Stefan Krämer setzt er auf ein klassisches Streichquartett. Die durchkomponierten Linien der Streicher treffen dabei auf Freiräume für Improvisation und dazwischen gibt es auch jede Menge Übergänge. So sind Stücke entstanden, die weniger auf Virtuosität setzen als auf Klangfarben, auf Dialog und vor allem einen gemeinsamen Ensembleklang. Wir hören gleich aus diesem neuen Album Michalke and Strings den Tango for Claire. Zum Einstieg in Teil 2 der heutigen Hörbar gibt's aber Musik aus Mordwinien. Wo liegt das jetzt schon wieder? Mordwinien, das ist eine kleine russische Republik im europäischen Teil des Landes. Das finno-ugrische Volk der Mordwinen versucht seine Kultur dort gegen die zahlenmäßig inzwischen überlegenen Russen zu behaupten. Das gilt auch für die Band Merema, der es immer wieder gelingt, die alten Lieder ihres Volkes mit modernen Elementen weiterzutragen. Wie im folgenden Song. Kostjan Anunias.

Die dänische Künstlerin Lidmore war das zuletzt mit dem Titel Shanghai Roar. Davor gab es nochmal einen Titel aus Michalke and Strings, dem aktuellen Projekt von Stefan Michalke, ein Jazzquartett und Streichquartett zusammenzubringen. Außerdem haben Sie vielleicht Ray Charles erkannt im bluesigen Zusammenspiel mit Gitarrenlegende B.B. King und den französisch-libanesischen Jazz-Trompeter Ibrahim Malouf. Eine durchaus bunte Playlist also, wie Sie das von uns an der Hörbar hier gewohnt sind. Nachzulesen auch im Netz auf den Programmseiten von hr2 und SWR Kultur, je nachdem, wo Sie uns gerade hören. Denn diese Sendung, das ist eine Koproduktion dieser beiden Kulturwellen der ARD. Hier ist zum Abschluss noch Musik von Pianist René Krömer und Band. Bei dir war es immer so schön, heißt der Titel. Die Melodie geht zurück auf den großen Theo Makeben. Mein Name ist Martin Kersten. Machen Sie es gut. Musik.

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1: Die Musiktheater-Saisoneröffnung im Staatstheater Kassel findet am 19. September statt, zur Musik von Richard Wagner. Der Fliegende Holländer steht auf dem Programm, der sich zu ewiger Rastlosigkeit verflucht sieht. Und aus diesem Zwang sieht er nur einen Ausweg, die wahre Liebe. Der Fliegende Holländer von Richard Wagner ist am Samstag, dem 19. September in Kassel zu sehen, um 19 Uhr in der Interimsspielstätte des Staatstheaters.
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2: Um 20 Uhr mit Katja Irle. Im Frankfurter Stadtteil Schwanheim gibt es 2 Malariafälle. Schwanheim liegt in der Nähe des Flughafens. Der Chef des Gesundheitsamts Tinnemann sagte, die beiden Infizierten hätten aber weder am Flughafen gearbeitet, noch seien sie im Ausland gewesen. Vermutlich seien sie durch eine Mücke angesteckt worden, die über den Airport eingeschleppt wurde. Er riet Behörden, Arztpraxen und Kliniken, sensibel zu sein.
3: Wenn sie ausreichend früh genug erkannt wird, kann die mit modernen Medikamenten sehr, sehr gut behandelt werden. Es muss eigentlich niemand an der Erkrankung sterben. Die Diagnose ist ganz einfach. Das kann man mit einem Schnelltest machen. Dann kann man in den roten Blutkörperchen nachweisen, ob da der Erreger, die sogenannten Plasmodien, drin enthalten sind.
2: Wegen der hohen Spritpreise hat Bundeskanzler Merz Entlastungen angekündigt, ohne konkret zu werden. In einer Rede in Berlin sagte Merz, es werde bald einen Vorschlag der Regierung geben. Heute hätten Bund und Länder über das Thema beraten. Eine Übergewinnsteuer auf Extraprofite der Ölkonzerne lehnt der CDU-Chef aber ab. Dafür sehe er keine rechtliche Grundlage. Vorgeschlagen hatte eine solche Steuer SPD-Chef und Finanzminister Klingbeil. Fahndungserfolge in Dietzenbach im Kreis Offenbach. Nach den tödlichen Schüssen auf einen 60-jährigen Mann vor einem Supermarkt gestern Abend haben die Behörden 3 Tatverdächtige festgenommen. Die Männer im Alter von 20, 26 und 37 Jahren stehen im Verdacht, den Mann getötet zu haben bzw. daran beteiligt gewesen zu sein. Die Gemeinde Riedstadt in Südhessen ist aktuell Spitzenreiterin in Hessen, was den Hebesatz der Grundsteuer B betrifft. Bis 2028 soll er auf 1850 Punkte steigen. Um dagegen zu protestieren, haben 6000 Menschen eine Petition unterschrieben. Sie wurde jetzt dem Riedstädter Rathaus übergeben. Im Oktober soll sich die Stadtverordnetenversammlung mit den Argumenten beschäftigen. Der Schauspieler Ralf Richter ist tot. Nach Angaben seiner Familie starb er in der vergangenen Nacht mit 69 Jahren nach längerer Krankheit. ARD-Reporter Fabian May.
4: Wolfgang Petersens Kriegsdrama Das Boot machte ihn in den 80ern weltberühmt. Auch in der Ruhrgebietsfamiliensaga Rote Erde des WDR spielte er eine tragende Rolle als Kumpel Otto Schablowski. Später war Richter in vielen Ruhrpott-Komödien zu sehen, wie Bang Boom Bang oder Was nicht passt, wird passend gemacht. Auch seine Rolle in der Serie Pastewka ist unvergessen. Da spielte er sich selbst als Choleriker, der nur teilweise zum Buddhisten bekehrt ist.
2: Das waren die Nachrichten. Das Wetter. In der Nacht oft klar, im Norden und Westen auch mal Schauer. Es kühlt ab auf 17 bis 13 Grad. Morgen wechselhaft, gebietsweise einzelne Schauer. Später dann sonniger und meist trocken, maximal 24 Grad. Die weiteren Aussichten. Am Donnerstag mal Sonne, mal Wolken bis 23 Grad. Am Freitag mehr Wolken und auch Schauer sind möglich, höchstens 22 Grad. Die Zeit, es wird gleich 20.03 Uhr.
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5: Ganz herzlich willkommen. Am Mikrofon begrüßt Sie Tobias Führenbach zum ARD Radio Festival, präsentiert von BR Classic. Heute sind wir beim Bayreuth Baroque Opera Festival, das am vergangenen Wochenende zu Ende gegangen ist. Bayreuth und Oper, das ist ein Perfect Match, nicht nur wegen der Wagner-Festspiele, sondern weil in der Altstadt eben auch noch eine weitere Perle der Theaterarchitektur steht, das markgräfliche Opernhaus der Wilhelmine von Bayreuth, prachtvoll ausgestattet, im Inneren ein Traum aus Blattgold, verschnörkelten Ornamenten und Malereien und so gut erhalten, dass es seit 2012 zum UNESCO-Welterbe gehört. In dieser barocken Prunkkulisse inszeniert Festivalchef und Countertenor Max Emanuel Zenzic jährlich eine Oper und übernimmt neben der Regie auch die Hauptrolle. Heuer hat er eine selten gespielte Oper von Georg Friedrich Händel ausgesucht, Floridante. Was hat ihn an diesem Werk so besonders gereizt?
6: Ich wollte eben eine unbekannte Oper von Händel machen. Und Floridante gehörte zu eines der Stücken, die wirklich also sehr, sehr wenig und kaum aufgeführt wurden. Und die Thematisierung von häuslicher Gewalt und Vergewaltigung ist schon etwas, was man jetzt nicht in jeder Oper findet. Und das ist ja das, was so ungewöhnlich ist bei Floridante, dass im Jahr 1721 so ein Thema auf die Bühne gebracht wird. Ne?
5: Dieses Thema sei heute genauso aktuell wie damals, sagt Max Emanuel Zenzic, denn noch immer definieren Männer ihre Macht auch über die Verfügbarkeit des weiblichen Körpers. In Floridante ist dieser brutale Machtmensch der Tyrann Oronte. Er hat den rechtmäßigen persischen König gestürzt und dessen kleine Tochter Elmira als sein eigenes Kind aufgezogen. Die inzwischen erwachsene Elmira liebt den Feldherrn Floridante und Oronte verspricht den beiden, in die Ehe einzuwilligen, wenn Floridante die feindlichen Tyrer besiegt. Doch Oronte hält sich nicht an sein Versprechen. Er will plötzlich selbst Elmira heiraten, nachdem er ihr erzählt hat, dass er gar nicht ihr leiblicher Vater ist. Für sie bricht eine Welt zusammen. Ihre bisherige Identität ist mit einem Schlag ausgelöscht. Und im selben Augenblick verwandelt sich ihr vermeintlicher Vater in ein Monster, das sie mit Gewalt zum Vollzug der Ehe zwingen will. Hören Sie nun den ersten Akt der Oper Floridante von Georg Friedrich Händel, in dem Floridante siegreich aus der Schlacht zurückkehrt und sich auf das Wiedersehen mit seiner Braut Elmira freut. Doch Oronte lässt die Ehe platzen und schickt den erfolgreichen Feldherrn in die Verbannung. Die Ausführenden sind Max Emanuel Zenzic als Floridante, Sonja Rounier als Elmira, Gerrit Illenberger als Oronte, Bruno Dissart als Timante, ein gefangener tyrischer Prinz, Eva Zalenga als Rossane, die ältere Tochter von Oronte, und Yanis François als Coralbo, ein persischer General. Markelos Chrysikos leitet das Wroclaw Baroque Orchestra.

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0: Das Liebespaar Floridante und Elmira muss sich unter Tränen verabschieden mit sehnsüchtigem Schmachten in dem Duett O mio caro, o mia cara. Denn der Tyrann Oronte schickt seinen besten Feldherrn trotz militärischer Erfolge in die Verbannung. Das war der erste Akt der Oper Floridante von Georg Friedrich Händel. Sie hören das ARD Radio Festival, heute präsentiert von BR Classic mit einem Mitschnitt vom Bayreuth Baroque Opera Festival. Die Rolle des Floridante singt Festivalleiter Max Emanuel Zenzic, der auch Regie führt. In seiner Inszenierung hebt er vor allem den Widerstand der Frauen hervor, die sich dagegen wehren, den Machtinteressen der Männer völlig ausgeliefert zu sein. Gerade dieser Aspekt erinnert Max Emanuel Zenzic an die Literatur einer Grande Dame der englischen Literatur im 19. Jahrhundert, Jane Austen.
1: Es ging auch um eine gewisse Parallele zwischen der Geschichte und Jane Austens Romanen, und ich habe mir gedacht, das passt eigentlich irrsinnig gut in so einen englischen Country House, in einem Jane Austen Roman, wo die Story ähnlich ist. Also so, es gibt viele Merkmale, die parallel sind. Und es ging also nicht nur um die Ästhetik, sondern es ging auch darum, einen Raum zu schaffen, wo diese Geschichte eine passende Umgebung hat, sodass man es auch wirklich verfolgen und verstehen kann.
0: Und so erschuf Max Emanuel Zenzic zusammen mit dem Bühnenbildner Helmut Stürmer und der Kostümbildnerin Corinna Gramosteanu das Szenario eines englischen Adelssitzes. Ein Mikrokosmos, in dem damals alle Mitglieder des Haushalts eine soziale Rolle zu spielen hatten und aus der es kein Entrinnen gab, ohne das familiäre Konstrukt zum Wanken zu bringen. Familie war dabei höchst politisch, weshalb es in den Romanen von Jane Austen immer um den Gegensatz zwischen den individuellen Bedürfnissen der Frauen und den übergeordneten Interessen der Familie geht. Die konkreten inhaltlichen Zusammenhänge zwischen Händel und Austen seien für seine Inszenierung sehr fruchtbar gewesen, so Max Emanuel Zenzic.
1: Weil es in Floridante um zwei Liebespaare geht, also so ähnlich wie bei Sense and Sensibility. So ein Liebespaar, das ein dramatisches Liebespaar ist, und das andere ist eher so ein bisschen locker halt, ne? Und die sind eher lustiger. Und ähnlich ist es auch so im Floridante aufgebaut, und es gibt eben diesen Patriarchen, diesen Oronte, der über alles gebietet und entscheidet, wer heiratet wen und wer darf gehen und wer muss bleiben. Und es ist auch so ähnlich wie in Jane Austens Romanen, gibt es immer wo einen Patriarchen, der bestimmt, wen darf wer heiraten. Und dann ist die Heroine ist unglücklich, weil sie ist in jemand anderen verliebt, muss aber jemand anderen heiraten. Und durch viel Herumgetue kommt alles dann wieder zum Glücklichen, ne?
0: Im zweiten Akt der Oper Floridante tritt für Elmira die Katastrophe ein. Statt Eheglück bricht für sie eine Welt zusammen. Oronte, der sie aufgezogen hat und den sie für ihren Vater hält, will sie zur Frau nehmen. In ihren Augen ist er dem Wahnsinn verfallen, aber nun tischt er ihr die grausame Wahrheit auf. Oronte ist nur ihr Ziehvater. Elmira ist die Tochter des rechtmäßigen Königs von Persien, den Oronte umgebracht hat. Und zu allem Überfluss will der Mörder sie auch noch heiraten. Voller Abscheu wendet sie sich von Oronte ab. Der aber stellt sie vor die Wahl: Herrschaft durch die Ehe mit ihm oder Tod. Es bleibt nur die Flucht mit ihrem geliebten Floridante, die aber misslingt, und beide sind nun in den Händen des Tyrannen. Die Mitwirkenden in unserer Aufnahme aus dem markgräflichen Opernhaus in Bayreuth sind Max Emanuel Zenzic als Floridante, Sonja Rounier als Elmira, Gerrit Illenberger als Oronte, Bruno Dissart als Timante, ein gefangener tyrischer Prinz, Eva Zalenga als Rossane, die ältere Tochter von Oronte, und Yanis François als Coralbo, ein persischer General. Es spielt das Wroclaw Baroque Orchestra unter der Leitung von Markelos Chrysikos.
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Mit der Arie Macche vuoi più da me endet der zweite Akt von Georg Friedrich Händels Oper Floridante. Die Prinzessin Elmira weint über ihr Schicksal. Ihre ganze Welt ist aus den Fugen geraten. Sie dachte, sie sei die Tochter des persischen Königs Oronte. Doch der hat ihr kurz zuvor eröffnet, dass er sie nur aufgezogen hat. In Wahrheit ist sie die leibliche Tochter des rechtmäßigen Königs Nino, den er gestürzt und getötet hat. Und nicht nur das, Oronte möchte sie heiraten, um seine Herrschaft zu legitimieren. Für sie fühlt es sich an wie Inzest und Vergewaltigung. Dass schon 1721 solche Themen so schonungslos in einer Oper von Georg Friedrich Händel angesprochen worden sind, das hat Regisseur Max Emanuel Zenzic so an dem Stoff fasziniert. Und deshalb hat er die Oper auf den Spielplan des diesjährigen Bayreuth Baroque Opera Festivals gesetzt, die zweiten großen Opernfestspiele in der oberfränkischen Stadt, die Zenzic seit der Gründung 2020 als Intendant leitet. Der Star dieses Festivals ist zweifellos das markgräfliche Opernhaus mit seiner prunkvollen Theaterarchitektur, UNESCO-Welterbe und perfekte Kulisse für die Händel-Oper Floridante, die am 4. September Premiere feierte. Hier im ARD-Radio-Festival, heute präsentiert von BR Klassik, geht es nun weiter mit dem dritten Akt der Oper Floridante. Der grausame Tyrann Oronte, ein Mörder, der seine Stieftochter Elmira heiraten möchte, erpresst ihren Bräutigam Floridante. Entweder er überredet Elmira, ihn zu heiraten, oder sie stirbt. Floridante versucht, ihr Leben zu retten, doch Elmira weigert sich. Lieber möchte sie sterben, und auch Floridante ist bereit, mit ihr in den Tod zu gehen. Inzwischen hat auch das Volk und die Wache unter der Führung des Generals Coralbo erfahren, dass Elmira die rechtmäßige Thronerbin ist. Mit der Palastwache rettet Coralbo Elmira und Floridante und ruft sie im Namen des Volkes zum Königspaar aus. Im Original von Händel wird Oronte begnadigt. In der Inszenierung von Max Emanuel Zenzic findet der grausame Tyrann jedoch den Tod. Freiheit und Menschenwürde siegen am Ende über rücksichtslose Machtpolitik. Die Solistinnen und Solisten sind Max Emanuel Zenzic als Floridante, Sonja Runje als Elmira, Gerrit Illenberger als Oronte, Bruno Dissart als Timante, Eva Zalenga als Rossane und Yannis François als Coralbo. Außerdem musiziert das Wroclaw Baroque Orchestra unter der Leitung von Markelos Chrysikos.

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Sie hören es. Stürmischer Beifall in Bayreuth. Floridante, eine Oper von Georg Friedrich Händel, heute im ARD Radio Festival, präsentiert von BR Klassik.

Wir waren zu Gast im markgräflichen Opernhaus in Bayreuth, der Musiktheater-Hotspot in der Stadt für die vergangenen zwei Wochen. Die Hauptbühne des Bayreuth Baroque Opera Festivals. Auf dieser Bühne feierte am 4. September die Händel-Oper Floridante Premiere, neu inszeniert von Festivalleiter Max Emanuel Zenzic, der selbst auch die Titelrolle übernommen hatte. Die weiteren Solistinnen und Solisten: Sonja Runje als Elmira, Gerrit Illenberger als Oronte, Bruno Dissart als Timante, Eva Zalenga als Rossane und Yanis François als Coralbo. Markelos Chrysikos leitete das Wroclaw Baroque Orchestra, das diesjährige Residenzorchester des Bayreuth Baroque Opera Festivals. Bühnenbild: Helmut Stürmer. Kostüme: Corinna Gramosteanu. Licht: Christoph Pöschko. Regieassistenz: Konstantina Psoma und Bewegungsassistenz: Dimitra Antonaki. Soweit also dieser Mitschnitt hier aus Bayreuth. Hier im ARD Radio Festival ist noch reichlich Zeit bis 0 Uhr. Die versüßen wir Ihnen mit Musik aus Großbritannien. Und zwar von Benjamin Britten zunächst The Young Person's Guide to the Orchestra. In diesem Werk werden jungen Menschen auf spielerische Weise die Instrumentengruppen eines Sinfonieorchesters vorgestellt. Die Bamberger Symphoniker spielen unter der Leitung von Hannah Chang.

The Young Person's Guide to the Orchestra von Benjamin Britten. Da werden alle Instrumentengruppen eines Sinfonieorchesters vorgestellt. Das übernahmen hier die Bamberger Symphoniker am Pult Hannah Chang. In Großbritannien sind wir musikalisch unterwegs. Nun eine der bekanntesten Kompositionen für Militärblaskapellen. Die 1923 entstandene English Folk Song Suite des Engländers Ralph Vaughan Williams. Schüler unter anderem von Maurice Ravel und Max Bruch. Neben zahlreichen Filmmusiken und Chorwerken entstand auch ein ansehnliches Repertoire für Militärkapellen. Diese Stücke wurden teilweise so beliebt, dass sie für Orchester transkribiert wurden. So hören wir jetzt die Nürnberger Symphoniker, dirigiert von Michael Helmrath.

Die Nürnberger Symphoniker unter der Leitung von Michael Helmrath mit der English Folk Song Suite von Ralph Vaughan Williams. In the South, so heißt eine Konzertouvertüre von Edward Elgar, die er an der Riviera schrieb, beziehungsweise also dort mietete die Familie Elgar eine Villa. Schneeberge in der Ferne, das Mittelmeer vor der Tür, da geht es leicht von der Hand. Die Konzertouvertüre aber war eigentlich gar nicht geplant, sondern eine Sinfonie, die hatte Elgar als Genre noch gar nicht in Angriff genommen, wollte aber unbedingt und er verzweifelte zunächst an dieser Aufgabe. Aber wenn halt gerade etwas anderes besser zu Papier gebracht werden kann, dann nur raus damit. Und es ist ein tolles Stimmungsbild geworden, hier mit dem Royal Liverpool Philharmonic Orchestra unter der Leitung von Vasily Petrenko.

Zitat Edward Elgar, diese Reise war und ist künstlerisch ein kompletter Fehlschlag und ich bringe überhaupt nichts zustande. Die Symphonie wird in diesem sonnigen Land nicht komponiert werden. Statt der Symphonie versuche ich eine Konzertouvertüre für Covent Garden fertigzustellen. Ja, und das hat dann geklappt. Hier eben die Konzertouvertüre in The South mit dem Royal Liverpool Philharmonic Orchestra. Das war's hier im ARD Radio Festival. Tobias Hürenbach bedankt sich bei Ihnen fürs Einschalten. Wir hoffen, Sie hatten heute einen stimmungsvollen Opern- und Konzertabend präsentiert von BR Klassik. Vielen Dank an Tatjana Schewtschenko in der Sendetechnik. Wir gehen auf die 0 Uhr Nachrichten zu mit Musik der britischen Komponistin Ethel Smyth. Gute Nacht und gerne auf bald. Ciao, tschüss.

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1: Um 24 Uhr mit Karin Schumacher. Die Bundesregierung will Auto- und Lkw-Fahrer wegen der hohen Spritpreise entlasten. Bundeskanzler Friedrich Merz hat angekündigt, dass die Koalition rasch Vorschläge machen wird. Markus Wolf mit dem aktuellen Stand.
2: Der Kanzler blieb aber unklar, welche konkreten Maßnahmen er sich vorstellt. Das genaue Instrumentarium stehe noch nicht fest, so Merz. Die Regierung werde aber Steuern und Abgaben in den Blick nehmen und, Zitat, sehr bald einen Vorschlag präsentieren. Allerdings, bei der Kabinettssitzung morgen werden noch keine Beratungen erwartet. Dem Vernehmen nach dürfte lediglich am Rande über Entlastungen gesprochen werden. Merz zufolge könnte es etwa Direktzahlungen an private Haushalte geben. Das Finanzministerium würde daran bereits arbeiten.
1: Bundesverteidigungsminister Pistorius ist zu Besuch in Washington. Zum Auftakt hat er mit seinem US-amerikanischen Amtskollegen Hegseth eine Absichtserklärung unterschrieben zur verstärkten Zusammenarbeit bei Rüstungsprojekten. Das teilte das Bundesverteidigungsministerium in Berlin mit. Dabei gehe es um Entwicklung, Produktion, Lizenzfertigung und Instandhaltung von Rüstungsgütern. Ziel sei auch eine Stärkung von Lieferketten. OpenAI will KI zusammen mit Konkurrenzunternehmen regulieren. Gemeinsam mit Anthropic und Google solle eine Organisation zur Selbstregulierung geschaffen werden, hieß es von OpenAI. Vorbild könnte die private Aufsichtseinrichtung FINRA für die Börse in den USA sein. Hintergrund ist eine Aussage von US-Präsident Trump, wonach er eine staatliche Regulierung bei der Entwicklung von künstlicher Intelligenz ablehnt. Am Wochenende hatten die KI-Unternehmen OpenAI und Anthropic die Konkurrenz aufgerufen, den Fortschritt von KI zu drosseln. Der Irak will mehr Öl nach Europa liefern. Nach einem Treffen mit Kanzler Merz in Berlin erklärte der irakische Regierungschef El-Saidi, sein Land wolle die Produktionskapazitäten verdoppeln. Die Hälfte davon könne nach Europa und in die USA fließen. Denkbar sei auch eine neue Pipeline zwischen dem Irak und Deutschland. Zwei Anwohner des Flughafens sind an Malaria erkrankt. Nach Angaben des Gesundheitsamts haben die beiden zuvor keine Auslandsreisen gemacht. Bürger, die in der Nähe des Airports wohnen, sollen bei typischen Symptomen zum Arzt gehen. Ende August starben zwei Mitarbeiter des Flughafens an Malaria. Ursache soll eine infektiöse Mücke sein, die im Flugzeug mitkam. Das Wetter in Deutschland: in der Nacht von Nordwesten bis nach Osten teils kräftige Schauer und Gewitter, lokal mit Starkregen, 18 bis 10 Grad. Am Tag vielerorts wechselhaft, im Südosten bis zum Nachmittag freundlich, später auch da kräftige Schauer und Gewitter. Damit ist es 0 Uhr und 3 Minuten.
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4: Durch dieses ARD-Nachtkonzert begleitet Sie Tobias Führenbach. Ich freue mich, dass Sie eingeschaltet haben und mit uns jetzt in diese Nacht gehen, mit Musik von Robert Schumann nämlich. Truls Mörk ist der Solist in unserer ersten Einspielung, nämlich er am Violoncello zu erleben mit dem WDR-Sinfonieorchester Köln unter der Leitung von Hans Fonck. Zusammen haben sie das Cellokonzert A-Moll von Robert Schumann eingespielt.

in nur 14 Tagen komponiert und vollendet im Jahr 1850 das Cellokonzert A-Moll von Robert Schumann. Truls Mörck konzertierte hier mit dem WDR-Sinfonieorchester Köln unter der Leitung von Hans Funk. Das war die Einspielung hier im ARD-Nachtkonzert. Und da streifen wir in den ersten beiden Stunden durch das Sendegebiet des Westdeutschen Rundfunks und treffen jetzt auf den Pianisten Michael Endres. Er beglückt uns mit der Klaviersonate E-Moll von Karl Maria von Weber.

Michael Endres mit der Klaviersonate E-Moll von Karl Maria von Weber. Nun begleitet uns das kleine Konzert durch diese Nacht auf Mittwoch. Das Ensemble wurde 1980 von dem Dirigenten und Kirchenmusikdirektor Hermann Max gegründet. Ja, und der Name lehnt sich an ein historisches Vorbild aus dem 18. Jahrhundert, nämlich an das Leipziger Große Konzert, aus dem später das weltberühmte Gewandhausorchester hervorging. Also das kleine Konzert unter Hermann Max mit der Ouvertüre B-Dur von Johann Friedrich Fasch.

Das kleine Konzert unter Hermann Max spielte die Ouvertüre B-Dur von Johann Friedrich Fasch hier im ARD-Nachtkonzert, präsentiert von BR Klassik. Schön, dass Sie mit dabei sind. Es sind Welten, die zwischen den Klavierkonzerten von Mozart und Chopin liegen. Eine Brücke dorthin baute zum Beispiel der französische Komponist Ferdinand Hérold, der im Sterbejahr von Mozart geboren wurde, dann aber recht früh ebenfalls verstarb, 1833. Seinen Zeitgenossen war er vor allem als Opernkomponist bekannt. Heutzutage tauchen aber auch immer mehr Einspielungen seiner Klavierkompositionen auf. Und das ist ein Mix aus klassischen und frühromantischen Ideen. Das Klavierkonzert Nummer 4 E-Moll wollen wir hören mit Angeline Pondepère und dem WDR-Funkhausorchester unter der Leitung von Konrad van Alphen.

Klavierkonzert Nummer 4 E-Moll von Ferdinand Erhold. Angeline Pondépère konzertierte zusammen mit dem WDR Funkhausorchester. Am Pult stand Konrad van Alphen. Sie hören das ARD nach Konzert und da heißt es bei uns jetzt Bühne frei für Romeo und Julia, in Szene gesetzt hier von Sergei Prokofjew. Seine Orchestersuite Nummer 1, die hat 7 verschiedene Teile. Es geht los mit dem Volkstanz, dann folgt eine Szene, ein Madrigal, ein Menuett, dann ein Maskenspiel, die Balkonszene spielt dann eine Rolle und zum Schluss Tybalts Tod. Romeo und Julia von Sergei Prokofjew.

Die Romeo und Julia Suite Nummer 1 von Sergei Prokofjew. Wir hörten das WDR-Sinfonieorchester Köln. Am Pult stand Stanisław Skowaczewski. Kurz vor 2 Uhr ist es. Mit Musik von Gabriel Fauré geht es auf die Nachrichten zu.

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1: Um 2 Uhr mit Olaf Knapp. Bundeskanzler Merz hat seine für nächste Woche geplante Reise nach New York zur UN-Vollversammlung abgesagt. Außerdem wurde eine Präsidiumssitzung der CDU auf Sonntagabend vorgezogen, bei der es mehreren Medienberichten zufolge schon um seine Zukunft als Kanzler gehen könnte. Nach Einschätzung von Hauptstadtkorrespondent Matthias Deiß hängt sehr viel an den beiden Landtagswahlen am Sonntag.
2: Ja, die Generalvollversammlung, das ist die große Weltbühne, die Friedrich Merz da sausen lässt. Das macht er nicht gerne. Er werde die Reise nicht antreten, da seine Präsenz in Berlin erforderlich ist, hören wir aus Regierungskreisen. Heißt übersetzt, die Hütte brennt, und zwar so richtig. Friedrich Merz fürchtet eine Schockwelle nach den Landtagswahlen am kommenden Sonntag. Er kämpft um sein Amt, er muss die Lage beruhigen. Das geht nur vor Ort hier in Berlin.
1: Die teuren Maskenkäufe in der Pandemiezeit beschäftigen heute den Bundesgerichtshof. Mehrere Unternehmen fordern deswegen noch Geld vom Bund. Das BGH-Urteil könnte für zahlreiche weitere Fälle wegweisend werden. Es drohen Zahlungen in Milliardenhöhe. Die Firmen berufen sich auf Verträge mit dem früheren Gesundheitsminister Spahn. Der hatte im Jahr 2020 zugesagt, dass der Staat Corona-Schutzmasken zu einem Fixpreis kauft. Und zwar in unbegrenzter Menge. Als mehr geliefert wurde als erwartet, stoppte Spahn die Abnahme. Eine über Litauen von NATO-Kampfjets abgeschossene Drohne war nach Angaben des litauischen Verteidigungsministeriums mit Sprengstoff bestückt. Die Sprengladung sei von Spezialkräften entschärft worden, hieß es. Die Drohne werde noch untersucht und analysiert. Nach ersten Erkenntnissen kam die Drohne in der vergangenen Nacht wahrscheinlich von Belarus aus in den litauischen Luftraum. Der Schauspieler Ralf Richter ist tot. Er starb im Alter von 69 Jahren in Köln. Seinen Durchbruch hatte Richter Anfang der 1980er Jahre in Wolfgang Petersens Welterfolg Das Boot. Aus Köln Fabian May.
3: Auch in der Ruhrgebietsfamiliensaga Rote Erde des WDR spielte er eine tragende Rolle als Kumpel Otto Schablowski. Später war Richter in vielen Ruhrpott-Komödien zu sehen, wie Bang Boom Bang oder Was nicht passt, wird passend gemacht. Auch seine Rolle in der Serie Pastewka ist unvergessen. Da spielte er sich selbst als Choleriker, der nur teilweise zum Buddhisten bekehrt ist. Richter war ein Kind des Ruhrgebiets. Er wuchs in einer kinderreichen Familie in einem Bochumer Arbeiterviertel auf. Zuletzt lebte er lange in Köln.
1: Das Wetter in Deutschland. Nachts von Nordwesten her Regen, im Südosten meist trocken, teils neblig, Tiefstwerte 17 bis 10 Grad. Am Tage wechselhaft mit Schauern und Gewittern, an den Alpen zum Teil kräftig. Gebietsweise Sonne, Höchstwerte 18 bis maximal 26 Grad. Es ist 2 Uhr.
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4: Mit Tobias Hürenbach, hallo, herzlich willkommen. Diese Stunde, die beginnt mit Kammermusik von Johannes Brahms. Sein Trio in feierlichem S-Dur, geschrieben für Klavier, Horn und Violine, das sind hier Mischa Greul, dann Sung Jun Hu und Andreas Janke.